0: intensive Reize, die kommen, dann gehst du heim, dann ist ein Baby, das schreit. Also es ist so wie, ja, du musst echt wie lernen, wo kann ich schnell mir meine Insel schaffen, wo kann ich schnell quasi die Filter wieder ein bisschen zutun, für dass ich wieder kann, zu voller Blüte erstrahlen, sage ich jetzt mal. Und mich mit Leuten umgeben, die das verstehen. Und mich an Orten bewegen, wo ich wohl bin, wo das geht.
1: Ja. Ich glaube, die Erkenntnis ist ja wie das eine, aber wie hast du nachher mit der Erkenntnis können leben, beziehungsweise wie hast du gelernt, damit umzugehen?
0: Du, es gibt dann schon so grundsätzliche Sachen, wo man weiss, wo man sagt, dass zum Beispiel gesunde Ernährung, Sport, Spaziergänge im Wald, frische Luftbewegung, so gewisse Sachen, eben auch Zeit für sich, zum Regenerieren, dass es sehr wichtig ist. Ritual, also so, ja, eine Zeit lang wirklich sehr so krass, wirklich so am Morgen aufstehen, dann meditieren.
1: Das geht mit Kindern wahrscheinlich jetzt nicht mehr so gut, oder?
0: Und wenn du natürlich nicht Mutter bist, ist es ein bisschen schwieriger. Von dem her, ja. Aber du kannst effektiv gewisse Sachen halt wie lernen, wo du merkst, hey, so kann ich mir helfen in so einem Moment. Das ist zum Beispiel, ich habe jetzt kürzlich auch so etwas erlebt, wo jemand auf der Straße mich so hat aggressiv angesprochen. Und bei mir, das ist dann wirklich krass, bei mir, das ist mir dann wirklich elendig schlecht und ich fühle mich so, wie man sich fühlt, kurz bevor man krank wird. Also so Kopf, ein schwerer, heisser Kopf, fiebrig fast so. Und dort habe ich dann, zum Beispiel bin ich dann heimgegangen und habe dann so eine Übung gemacht, die ich gelernt habe, wo man wirklich so sich selber fragt, habe ich irgendwelche Fremdenergie in mir drin und ich, ja, okay, wo ist sie? Und sie lokalisieren im Körper und sagen, gut, und die ist wirklich jetzt wieder zurück dorthin, wo sie ist hergekommen, weil die hat nichts mit mir zu tun. So ein bisschen so serige Wesen, so Sachen, die man kann lernen kann. Oder zum Beispiel die Aussenseite nachgehen vom Körper, zum Spüren, wo bin ich, wo ist die Außenwelt. Also es klingt jetzt mega so ein bisschen esoterisch, aber es ist effektiv die Sachen von funktionieren jetzt zum Teil bei mir. Und dann war es zum Beispiel auch so, gewesen, dass ich nach Hause kam und dann ist mein Baby da auf ihrer Decke gelegen und ich bin knappe Minuten neben ihr gehockt und dann ist es mir wieder gut gegangen, weil eben ich ihre Energie auch aufnehmen durfte. Und das darf man nie vergessen. Oder man redet bei Hochsensibilität meistens über so ein bisschen die schwierigen Seiten, aber es gibt auch ganz viele schöne, wie eben, dass man kreativ ist, dass man empathisch ist, dass man sehr gute Intuition hat und der wirklich darf folgen. Also wenn man so ein Bauchgefühl hat, das sagt, da musst du durch, dann ist das meistens richtig. Ich habe schon gelesen, dass gewisse Leute haben das Gefühl gehabt, Hochsensible können die Zukunft vorausschauen. Das glaube ich nicht. Ich habe das Gefühl, es hat vor allem mit dieser Intuition zu tun, dass man einfach, wie ich glaube, recht ein gutes Gespür hat im Raum, zum Beispiel auch von Stimmungen zwischen Menschen und dass man dann vielleicht dann zum Beispiel kann, wegen dem eine Deeskalation von einer Situation oder wie schon im Vorfeld, bevor etwas eskaliert, vielleicht kann hergehen und sagen, hey, wow, irgendwie bad vibes, kommen mal auseinander und so. Und das ist eigentlich, es hat noch etwas Lustiges, was mir gerade in den Sinn kommt, dazu dann habe ich fertig gesagt, aber es gibt effektiv, es hat eine Studie gegeben, wo sie mal im Tierreich gibt es das so, es gibt hochsensible Tiere und nicht hochsensible Tiere. Und dann haben sie die hochsensiblen Tiere rausgenommen und nur die nicht hochsensiblen, sie glaube Heuschrecken zusammengelassen und die haben sich am Schluss aufgegessen gegenseitig. Von dem haben sie das Gefühl, es braucht uns Hochsensible, für dass der Planet friedlich bleibt. Und das ist doch etwas Schönes.
1: Zum IT, der wechselt.
0: Genau, ja, nein. Aber du wirst staunen, wirklich, wo der Song ist rausgekommen. Ich habe sehr viele Zuschriften bekommen von Leuten, die haben gesagt, oh, wenn sie dich dann holen mit dem UFO, kommst du bei mir auch noch schnell vorbei. Also wir bräuchten recht ein grosses UFO.
1: Jetzt, du hast zuerst mit 30 herausgefunden, dass du hochsensibel bist. Du hast mir jetzt vorher gesagt, dein Sohn sei auch hochsensibel. Da kann man eigentlich als Mutter kann man schon ganz anders aufs Kind eingehen, oder? Und das irgendwie den Umgang ihm zu lernen, hätte das vielleicht auch so ein bisschen geholfen? Oder merkst du jetzt so bei ihm, hey, er kann das viel besser irgendwie...
0: Auf alle Fälle. Also er hat gerade von Anfang an von mir halt einfach gelernt, weil ich es ihm ja logischerweise auch vorlebe, dass man zwischendurch eine Pause braucht und dass man sich die darf und soll nehmen. Und das ist jetzt für mich mega schön, dass er schon als sehr kleiner Bub, also er ist jetzt erst 5, er ist jetzt auch noch klein, aber schon mit etwa 3 oder so, hat wirklich zum Teil einfach die Decke genommen und irgendwo sich hat eine Hölle gebaut oder ein Bühne. Also so wie er gemerkt, wenn er eine Auszeit braucht oder auch jetzt, wenn er vom Kindschi heimkommt, sagt er manchmal noch vor dem Mittag, Mama, darf ich schon meine Pause machen? So. Und er sagt, ja, ist gut, geh doch ein bisschen, dann tu ich jetzt zum Mittag noch ein bisschen rauszögern. Also es ist so wie, das hat er sicher gelernt und wir haben von Anfang an einfach über alles geschwätzt. Also, es ist zum Beispiel bei hochsensiblen Menschen auch ganz fest das Thema, das Fragenkarussell, wenn man nicht schlafen kann, zum Beispiel. Und dann nützt es jetzt nichts, bei einem hochsensiblen Kind zu sagen, ah, du tust nur etwas rausstühlen, du musst jetzt schlafen, Punkt, und das Licht ablöschen, weil dann schläft das arme Kind einfach nicht und hat eine Horrornacht, die ganze Familie auch. Und ich glaube, so Sachen, wo ich einfach wie weiss, das bringt es wie nicht, ich nehme mir jetzt die Zeit und erkläre es jetzt mit meinem Kind und ich habe ihm die Hand zum Einschlafen, wenn er das braucht, und er darf eben mir einschlafen, wenn er das braucht, ist irgendwie jetzt für ihn, glaube ich, sehr wertvoll, dass er wie merkt, ich bin richtig so, wie ich bin, und es ist okay, so, wie ich bin.
1: Ist das vielleicht auch ein bisschen der Grund gewesen, aber der Anfang ist nicht so einfach gewesen, oder? Ist ja, glaube ich, ein Schreibaby auch eben gewesen, dass es mit der also Hochsensibilität wie zusammenhängen tut, dass es vielleicht ein bisschen überfordert gewesen ist? Als
0: ich habe schon das Gefühl, also er ist wie wirklich, ich habe das Gefühl, es ist wie seine Art gewesen, halt dem Ausdruck zu geben, dass irgendwie das Ankommen auf der Erde, es haben ja alle Babys unterschiedlich Mühe, auf der Erde anzukommen, und ein paar sind schneller, wie so ein bisschen da, wohl, und ich glaube, er hat sehr lange sehr Mühe gehabt mit dem und hat das irgendwie so dem Ausdruck verleiht, und ist aber auf der anderen Seite auch sehr gewundrig nach wie vor und entdeckerfreudig und hat auch nichts verpassen wollen. Und durch das ist natürlich so wie eine Gegenbewegung oft passiert, dass er sich richtig hat gewehrt gegen das Schlafen und er irgendwie so dermassen natürlich übermüdet ist gewesen, also dass ich halt dann wirklich zum Teil einfach sehr früh müssen sagen, hey, nein, du hast jetzt gewusst, du bist noch nicht müde, weil er wird, also er ist schon nicht so ein Kind, wo er die Augen gerieben hat, er ist die ganze Zeit so wach, und auch jetzt gesagt, schau mal den Mann, und ich so, nein, er ist, je müder dass er wird, desto wilder wird er, und so, und er irgendwann, kippt er einfach um, von dem her, ja, ist das schon als für mich als Mutter wie etwas Neues gewesen, weil das kenne ich jetzt in diesem Ausmaß, so habe ich es vorher nicht gekannt, oder?
1: Du hast ja selber gesagt, wie Vor- und Nachteile, oder? Du spürst Schwingungen besser im Raum oder ein bisschen Gefühl oder Empathie, also kannst dich besser in Leute hineinversetzen. Ich kann mir aber vorstellen, bei Musikern das wie auch noch helfen, oder? Ich meine, du hast ja mehr, also eben IT, die jetzt eben die Hochsensibilität thematisieren. Dann hast du aber auch In Love Again, die Mann gewidmet zum Beispiel, oder Little Bit ist ja, glaube ich, deinen Eltern gewidmet. Ist das so ein bisschen, ich sage jetzt mal, die, all die Gefühle, die du in dir drinnen hast, nutzt du die Musik als Therapie, um das können, wie aus, also ich schreibe Tagebücher zum Beispiel, oder?
0: ja, ich denke, das ist sicher ein Teil davon. Also, mein Songwriting ist sehr fest, entsteht alles sehr so in intimen Momenten, wo ich mit mir allein bin und über etwas nachdenke, was mich beschäftigt. Und ja, ich denke schon, da hat vielleicht auch die Hochsensibilität, dass es mir irgendwie Zugang schafft zu irgendeiner kreativen Ader, oder ich weiß es auch nicht. So.
1: Das heisst, all deine Songs sind wirklich, widerspiegeln deine Gefühle. Also tust du dich eigentlich wie so entblößen, beziehungsweise eben alles so auf einem Silbertablett uns geben, uns, die deine Musik hören?
0: Hey, es ist wie, ich würde sagen, es ist zu, weiß auch nicht, im Prinzip ist es zu 100% autobiografisch, aber es ist wie nicht eins zu eins. Also es ist wie blöd gesagt, es sind Themen, die mich beschäftigen. Ich sage jetzt als Beispiel, durch die Art, wie ich bin, habe ich in meinem Leben tendenziell meistens so ein bisschen Freundschaften oder Beziehungen gehabt, die ein bisschen einseitig waren manchmal, wo ich so ein bisschen die Helferin war oder die Retterin oder das Gefühl hatte, ich müsse jemanden retten. Und irgendwann habe ich wie müssen, spätestens als ich bei Mutter wurde, von zwei Kindern, habe ich müssen merken, hey, das geht wie nicht. Und auch für mich, weil es frisst mich dann wie fast auf, wenn ich ständig gebe. Und aus dem heraus entsteht dann vielleicht ein Lied wie jetzt auf meinem aktuellen Album, das heisst Drama, wo ich eigentlich quasi zu jemandem singe, aber der jemand, das sind vielleicht 20 verschiedene Leute in meinem Leben. Aber ich erzähle es dann als Geschichte im Song, aber es ist eine Thematik, die 100% autobiografisch ist, weißt du, was ich meine? So.
1: Es passiert wie auf einer wahren Geschichte, aber danach das Outcome ist eigentlich dann nicht mehr hundertprozentig das, was du erlebt hast, oder wie du es empfindest,
0: genau,
1: in dem Sinn.
0: Genau, ist dann ein bisschen weiter, halt kreativ ein bisschen umgemünzt, für das es einfach einen Song gibt. Weil ich will ja nicht, also wenn ich mein ganzes Leben erzählen, so in dieser Hinsicht wäre es ja dann ein 20-minütiger Song oder ein 100-minütiger Song oder ich weiss nicht was, genau.
1: Und ich habe jetzt schon Auftritte von dir angeschaut und ich finde das immer faszinierend, jetzt so bei Live-Auftritten. Ich habe immer das Gefühl, du schliessest deine Augen und du versinkst irgendwie total in eine fremde Welt und du ziehst mich also wie in deine Welt rein. Wo bist du, wenn du singst, in deinem Kopf? Vor allem, wenn du ja auch sagst, brauchst du das ein bisschen, dass du abgelenkt bist von den Eindrücken aussen, kannst du dich dann wieso besser auf dich konzentrieren, oder?
0: Ich glaube schon. Also ich glaube, ich bin einfach ganz, ganz fest in mir innen und eben in dieser Thematik und in diesem Song. Also ich bin echt im Song, habe ich das Gefühl, vor allem. Und es ist wie alles andere, ist in diesem Moment wie ausblendet und ich tue mich aus dem Grund ja sehr bemühen, dass ich meine Konzerte auch dem gerecht sind. Also das heisst, es ist nicht irgendwie Hölle Light Show, sondern es ist eigentlich recht dimmt, normales, feines Licht. Es ist bestuhlt, es ist das Publikum zum Glück so, dass es wirklich meistens mucksmäuschen still ist. Also die plaudern, die dürfen daheim bleiben. Und dass es wirklich so ein Publikum jetzt gibt mittlerweile, das einfach eben auch hockt, viel auch die Augen zu hat und genießt und zum Teil Tränenkanal durchspielt. Und wirklich einfach Wellness für die Seele, habe ich schon gehört. Und das ist für mich mega stimmig so. Und so kann ich eben sehr gut als Musikerin leben und merke, dass das tut es mir gut. Dann ist das für mich, wie wenn ich ein Gespräch mit der besten Freundin habe, wo man wirklich eben nicht sich muss verstellen oder so, sondern einfach kann sein und erzählen, was da ist, ansteht, ja.
1: Jetzt hast du auch gerade eine turbulente Zeit hinter dir, also ich bin jetzt Mutter von zwei Kindern, oder das neue Album, das rauskommt und so, oder bist jetzt am Promoten, am Touren, jetzt gehst du bald wieder auf Tournee, Ende April, oder? Was tust du dir selber, oder hast du ein privates Projekt, das du vielleicht auch bald mal ansteht, so vielleicht als Abschlussfrage auch, wo du sagst, hey, das möchte ich jetzt für mich nochmal, für mich ganz alleine in Angriff nehmen?
0: Ein Brief. Hey, also jetzt im Moment eben mit den kleinen Kindern sicher nicht, aber ich habe, wie gesagt, wenn sie ein bisschen grösser sind, möchte ich wirklich mal ein bisschen meine LP-Sammlung anfangen, pflegen und wirklich so wieder das ein bisschen mehr zelebrieren. Im Moment ist wirklich gar nichts mit LP-Player führen mit den Kleinen. Aber, das ist so etwas und ich möchte unbedingt irgendwann wieder auf Island, also auf die Lofoten und auf Island reisen. Und das ist jetzt im Moment mit kleinen Kindern, ist halt auch eher mehr so ein bisschen Familienhotel, da geht es auch noch am besten, oder? Aber wir sind früher sehr viel so gereist auf Alaska und so. Und wenn die ein bisschen älter sind, könnte ich mir vorstellen, dass die vielleicht auch Freude haben an solchen Reisen.
1: Island bin ich gewesen, kann ich dir empfehlen. Wichtig einfach, gang nicht, wenn Vollmond ist, weil dann siehst du nur die Lichter nicht so gut.
0: Ja, meine Hochzeitsreise war auch auf Island gewesen, und das ist mega schön.
1: Ach, schön. Ja. Hey, dann lasse ich es gerade so stehen. Ich hoffe, du kommst bald wieder dort hin. Und dann danke ich dir ganz herzlich fürs Gespräch.
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1: Seit 3 Jahrzehnten setzt sich mein heutiger Gast für eine bessere Welt ein und ist für das schon auf der ganzen Welt umgereist. Und ich freue mich riesig, dass sie heute hier bei uns im Studio ist. Herzlich willkommen, Barbara Hintermann.
3: Danke vielmals.
1: Du bist eben in der ganzen Welt unterwegs gewesen, oder? Jetzt auch in Burkina Faso, Jordanien, im Libanon und in Ungarn. Was hast du dort gemacht?
3: Also dort bin ich eigentlich als Vertreterin gegangen von Terre des Hommes, von der Stiftung in Lausanne, das Kinderhilfswerk, das grösste Kinderhilfswerk in der Schweiz, aber wo international arbeitet. Und ich bin dort hauptsächlich unsere Angestellten besuchen natürlich, auch zu meinen den Platz geben, damit sie können mit mir reden, mit mir mitteilen auch gewisse Themen, die sie interessiert. Und dann natürlich zusätzlich auch unsere Aktivitäten besuchen in diesen Ländern und gewisse Behörden, Leute von den Behörden zu treffen oder andere Organisationen, wo wir zusammenarbeiten, Partnerorganisationen. Also es ist immer ein ganzes Package, wo dann ansteht, wenn ich auf eine Mission gehe. Also es sind also Kurzmissionen gewesen, Wochen meistens so um das herum, wo ich dann auch innerhalb von den Ländern haben können umreisen und unsere Aktivitäten besuchen.
1: Eben, und das wollte ich gar nicht genauer eingehen, das gar nicht erwähnt, oder? Die letzte Reise, oder ich sage jetzt mal, der letzte Besuch, den du gemacht hast, war schon in einem Flüchtlingscamp in Bangladesch, oder? Wie war die Situation vor Ort gewesen? Also wenn du das so beschreiben musst.
3: Bangladesch ist ja an und für sich schon selber ein sehr enormes Land, sehr stark betroffen von Klimawandel. Also die haben wirklich grosse Probleme, entweder Dürrezeiten oder dann haben sie auch Überschwemmungen enorme. Also es sind all die Extreme. Und zusätzlich haben sie ja seit 5 Jahren 1,2 Millionen Flüchtlinge von Myanmar. Sind in ihrem Land angekommen. Und das ist natürlich noch eine zusätzliche Last fürs Land, wo eh schon ärmlich ist. Zusätzlich kommt noch dazu, dass die Flüchtlinge nicht unbedingt sehr willkommen sind von der Bevölkerung, aber auch von der Regierung. Das sind Rohingyas-Flüchtlinge von Myanmar. Und denen ihre Situation ist schon sehr kritisch. Also es gibt wirklich keine Perspektive. Einerseits können sie nicht zurück. weil sie würden wieder verfolgt werden von der Junta in Myanmar. Und andererseits sind sie nicht wirklich willkommen und können sich nicht integrieren in Bangladesch. Also es ist sehr stark blockiert, alles. An die Universitäten, an den öffentlichen Schulen, das ist alles blockiert für die Flüchtlinge. Also sie sind heute wirklich sehr stark darauf angewiesen, auf die Hilfsorganisationen, die UNO natürlich, in erster Linie das UNHCR, das Flüchtlingshilfswerk, aber auch all die NGOs wie wir, Terre des Hommes, wo zum Beispiel in einem von diesen verschiedenen Flüchtlingslager zwei grosse Gesundheitszentren aufgezogen haben. Und die sind sehr, sehr wichtig für die Flüchtlinge. Da können sie wirklich vor allem Kleinkinder, so bis 5-jährig, das ist ja die Gruppe, wo wir hauptsächlich daran arbeiten. Und Mütter, werdende Mütter, junge Mütter, also die ganze Gesundheitsversorgung, die läuft über die zwei, wie man auf Englisch sagt, Primary Healthcare Center ab. Und das ist ganz eine wichtige Aktivität. Und zugleich haben auch die Leute von Bangladesch Zugang zu diesen Gesundheitszentren. Das ist nicht nur für die Flüchtlinge, sondern es ist auch für die Bevölkerung, die um die Flüchtlinge lebt, die natürlich sehr stark betroffen sind. Das vergisst man oft. Das ist die Zusatzlast, die reinkommt, oder? Und die haben auch Zugang. Voilà.
1: Und jetzt eben eure Organisation, du hast es ein bisschen erwähnt, jetzt, wie konkret tun ihr jetzt eben dort unterstützt? Oder was sind jetzt alles Aufgaben, die ihr vor Ort jetzt in Anspruch oder beansprucht?
3: Also wir haben zum Beispiel ganz, ganz tolle Programme und ich kann mit diesen Leuten selber arbeiten, also, selber reden. Das sind, haben wir uns konzentriert auf ganz junge Frauen, die sehr jung verheiratet worden sind. Es ist ja eine muslimische Gemeinschaft und leider ist das immer noch ein Problem, dass sie mit 14, 15 verheiratet werden. Und die Frauen, die haben nachher wirklich eigentlich eine Rolle, wo sie sehr stark einfach daheim sind. Und wir haben und wenig Selbstwertgefühl haben. Und mit diesen jungen Frauen haben wir ihnen ein Training angeboten, eine Ausbildung. Das kann sie in irgendwelchen Agrikulturen oder nähen. Also es gibt verschiedene Ausbildungen, die sie können machen. Und da habe ich zum Beispiel mit einer geredet, die hat wollte nähen lernen. Und dann haben wir ihr das hat man ihnen ihren Kurs angeboten und hat ihnen dann auch eine Nähmaschine zur Verfügung gestellt, aber auch Stoff am Anfang, oder? Und heute ist sie also selbstversorgend. Also es ist wirklich, dass sie hat können, ich habe sie gefragt, und wie läuft das heute? Sagt sie, heute habe ich ein Selbstwertgefühl, auch gegenüber ihrem Mann. Und ich habe ein Business, das wirklich stark zum Haushalt dazu beiträgt. Und eine gewisse Befriedigung. Und ich habe sie dann gefragt, was ist ihre Vision? Wie würde sie es weiterentwickeln? Und dann hat sie dann auch eine Vision gehabt. Und alle anderen, die ich interviewt habe, auch. Sie hat dann gesagt, jetzt schafft sie von zuhause aus, oder? In ihrem Häusli. Also, so Häusli, ja. Das ist sehr bescheiden. Und sie wünscht sich einen Laden, wo man sie auch sieht. Also, wo es eine Visibilität gibt von ihrem Business. Und das habe ich sehr schön gefunden. Also, das sind Leute, die schwierige Situationen leben und doch irgendwie eine Vision haben in die Zukunft. Und da habe ich also auch andere so getroffen. Und das ist toll. Also es sind so kleine Programme, klein, aber fein.
1: Das ist echt sehr schön. Also das heisst eigentlich, du vor Ort gehst Leute interviewen und eben, was ich mich auch gefragt habe, jetzt, ihr habt so ein bisschen wie eine Zielgruppe, oder? Konzentriert euch jetzt eben auf werdende Mütter und Kinder auch. Wie fest werden jetzt die Personen involviert im Lösungsprozess?
3: Sie sind sehr stark involviert. Also wir haben gewisse Werte. Einer von den Werten ist Partizipation und Empowerment, also Autonomisieren quasi. Und das ist ein ganz wichtiger Wert, ein Organisationswert von uns. Der ist schon lange da, das ist also nicht neu, das ist nicht erst da, seit man von dem redet, vor 20 Jahren. Der ist seit 60 Jahren da, der Wert. Und das ist für uns ganz wichtig, dass Kinder, also natürlich nicht ein 3-jähriges Kind, das ist schwierig, oder? Aber Kinder, dass man sie interviewt und dass sie auch mitreden können, was ist ihr Bedürfnis. Kinder haben etwas zu sagen, was ihre Bedürfnisse sind, und Mütter natürlich auch, oder? Also ich nehme jetzt einfach das Kind als Beispiel. Ich kann Ihnen ein konkretes Beispiel erzählen. Während der Pandemie haben wir 270 Junge, also Kinder, oder, haben wir geinterviewt, weltweit, und haben gefragt, wollen wir mitschaffen an einer grossen Untersuchung, wie Kinder die Pandemie erlebt haben. Und die 270 haben dann mitgeschafft, die Workshops, oder, und haben den Fragenkatalog aufgestellt. Was tun wir für Fragen stellen? Und sie wissen ja selber, wie man die Frage stellen muss, oder? Nicht unbedingt mehr als Erwachsene. Und nachher ist das online rausgegangen. Das heisst, Hashtag Covid under 19. Und das sind 26'000 Kinder, die teilgenommen haben. Und nachher hat man die Daten ausgewertet. Das sind enorme Daten, oder ganz spannende Daten, ausgewertet. Und haben da die Antworten gehabt von den Kindern, oder, was sie brauchen. Das ist nicht unbedingt immer das, was wir das Gefühl haben, was sie brauchen. Und nachher, was haben wir mit dem gemacht? Man lässt ihnen das nicht einfach so stehen, sondern mit dem haben wir nachher, was man nennt, eine Advocacy-Strategie aufgestellt. Also quasi Botschaften formuliert, die man an den Regierungen weitergegeben haben. Das ist das, was die Kinder erwartet von euch.
1: Im Namen der Kinder, genau. Eigentlich.
3: Also das ist jetzt so eine aktive Kinderpartizipation oder Mitarbeit. Oder, das finde ich wirklich, es ist heute schon in den Hilfsorganisationen tiefer verankert, dass wir fragen, die Betroffenen, was sind eure Bedürfnisse und wie könnten wir diesen Bedürfnissen gerecht werden. Aber es ist noch nicht überall so. Also es ist immer noch limitiert.
1: Was sind denn so die grössten Herausforderungen, die jetzt du zu kämpfen hast, wenn du jetzt eben vor Ort bist? Also ich kann mir eben vorstellen, ihr habt ja, oder du hast als Unternehmung, habt ihr gewisse Werte, wo ihr dahinter steht, oder? Aber ich sage jetzt eben, es gibt so grosse kulturelle Unterschiede auch, oder? Wo dann vielleicht eben halt, oder auch andere Wertvorstellungen, sage ich jetzt mal, ist das etwas, wo ja, dann neue Arbeit damit ein bisschen erschwert? Oder ist es nicht mal der grösste
3: Punkt? Ich glaube, die kulturellen Unterschiede sind nicht unbedingt. Das ist immer die Frage, wie man es angeht. Wir haben 2300 Angestellte in 32 Ländern. Und 2100 bis 200 ungefähr sind alles lokal Angestellte. Das heisst, diese Leute kennen den Kontext. Und wir tun uns auf sie abstützen. Oder sie tun uns erklären, briefen, was kulturell möglich ist und was kulturell nicht möglich ist. Ich denke, wenn man das richtig angeht, und da hat schon die humanitäre Arbeit in den letzten 20 Jahren wirklich Fortschritte gemacht, oder? Dass man sich abstützt auf die lokalen Kompetenzen. Wo ich die Herausforderung sehe, ist eher heute, oder mehr, grössere Herausforderung ist im Zugang. Zugang haben zu den Betroffenen. Wir können zum Beispiel die Sahelzone nehmen. Sahelzonen, wo Mali, Burkina Faso, Niger, das sind all die Länder, wo leider die ISIS oder islamische Gruppierungen sehr präsent sind und wo der Zugang für die humanitären Organisationen oder Entwicklungshilfsorganisationen sehr erschwert. Also es sind Sicherheitsgründe, oder, dass man einfach nicht mehr dorthin kann gehen, aber die Bevölkerung ist gleich dort und hat einen Bedarf. Und das ist eine Herausforderung, das zu verhandeln. Verhandeln ist nicht überall möglich und nicht mit allen Gruppen ist es möglich. Und da merken wir schon, dass das wirklich ein Raum ist, wo kleiner wird.
1: Wie hat sich die neue Arbeit so in den letzten Jahren entwickelt? Hat es da jetzt grosse Veränderungen gegeben?
3: Unsere Arbeit, wir haben eigentlich schon seit längerem, wir uns konzentrieren auf drei Programme. Eins ist Gesundheit, Gesundheitsversorgung für Kleinkinder bis 5 und die werdenden Mütter. Und Familien, also, weil das gehört natürlich alles ein bisschen zusammen. Das zweite ist Migration. Und dort vor allem Schutzmassnahmen von Kindern, während sie in der Bewegung sind, oder? Also, über all die Länder auswandern. Und das ist verstärkt heute, weil das hat sehr stark zugenommen. Einerseits durch die verschiedenen bewaffneten Konflikte oder andere Gewalttaten oder natürlich je länger, je mehr alles, was mit dem Klimawandel zu tun hat. Wenn es nichts mehr zu essen gibt, dann geht man. Und das ist menschlich auch verständlich. Und das Dritte ist kinderheitsgerechte Justiz. Heute sind 70% von den Kindern, die im Gefängnis sind, 70% von den Kindern, die in der Gefängnis weltweit sind, sollten nicht in der Gefängnis sein. Das sind Kinder, die irgendwelche kleine irgendwie gestohlen haben oder irgend so. Die gehören nicht ins Gefängnis. Da muss es Alternativen geben zu Gefängnis. Und dort arbeiten wir ganz stark mit den Behörden zusammen. Zum Beispiel. Und das ist mehr oder weniger stabil. Aber wo es wirklich einen Wandel gegeben hat, ist in der Migration, dass es einfach viel, viel grösser geworden ist. Und in Zukunft, denke ich, muss man wirklich, der Hunger ist schon da. Er ist nicht mehr vor der Tür. Er steht da, in Afrika zum Beispiel. Und das wird sich in den nächsten 18 Monaten sehr stark verstärken.
1: Wieso meinst du in den nächsten 18 Monaten?
3: Also es ist schon da, oder? Und jetzt kommt dann wieder die Trockenzeit und zum Teil Regenzeit. Also es gibt einerseits Überschwemmungen, andererseits gibt es die Dürrezeit, oder? Und gewisse Länder haben schon mehrere Jahre ihre Ernten nicht mehr können wirklich einholen, weil es einfach die Dürrezeiten sich verlängern und jedes Jahr immer wieder kommen. Also von dem her, das ist eins. Das zweite ist die ganze Inflation, wo der Druck kommt von der Pipeline, die nicht mehr funktioniert wie vorher, unter anderem wegen dem ukrainischen Krieg. Das sind alles so Druck, wo auf der Bevölkerung lastet, oder wo sie dann einfach den Hunger noch stärker wird. Und das ist ja eh schon eine ärmliche Bevölkerung, also eine sehr belastete. Und wenn dann die zusätzlichen Druckmassnahmen kommen, die man heute merkt, oder mit der Inflation, mit dem Krieg in der Ukraine, wo eine Wirkung hat auf andere Kontinente, oder das ist dann dort schon, die kann das nicht mehr absorbieren.
1: Jetzt so der Terrasum, oder? Das ist ja in mehreren Ländern tätig, oder? Du hast gesagt, ihr habt wie drei Schwerpunktbereiche, die ihr mal gesetzt haben, oder drei Ziele, die ihr euch vorgenommen habt. Du bist jetzt die Direktorin von Terrasum Schweiz, oder? Was sind denn eigentlich die Schwerpunkte jetzt da in der Schweiz, oder was für Projekte habt ihr da am Laufen?
3: In der Schweiz selber?
1: Genau, ja, oder? Einfach, auf was richtet ihr euch aus? Wie kann man sich das vorstellen?
3: Also wir haben in der Schweiz als solches nicht wirklich Tätigkeiten. Wir sind wirklich international tätig. Hingegen gibt es doch zwei, drei Tätigkeiten, die ich erwähnen würde. Die sind ein bisschen in einem anderen Bereich. Also wir haben jetzt einen grossen Online-Kurs aufgestellt für x jegliche Berufsgattungen. In der Schweiz, ja. Womit Kinder zu tun haben und Kinderrechte zu tun haben. Also das können Anwälte sein, das können Richter sein, das können Ärzte sein oder Ärztinnen natürlich immer auch. Lehrer und Lehrerinnen, also da kann man sich alles vorstellen darunter, wo in diesem Online-Kurs er wird erst gegen Herbst loslaufen. Und die können dann teilnehmen und sich besser ausbilden in den Kinderrechten. Und das ist eine Aktivität hier in der Schweiz. Wo natürlich, weil es online ist, geht es über die Schweiz aus, aber das Hauptpublikum für uns ist die Schweiz, weil die Schweiz hat einen Rückstand in Ausbildung, wenn es um Kinderrecht geht. Das ist klar rausgekommen bei der Evaluation von der UNO. Betreffend Kinderrechte in der Schweiz. Und da tun wir jetzt den Kurs aufziehen mit auch finanzieller Unterstützung von Bern. Und dann machen wir wir machen Sensibilisierungsaktivitäten hier in der Schweiz, wenn es um Kinderrecht geht oder ein Thema um Kinderrecht herum. Also von dem her ist das dort mehr so, was man auf Englisch sagt, Advocacy-Arbeit, die wir dann machen. Aber so konkret haben wir keine Aktivität. Wir haben aber Freiwillige, etwa 2000 Freiwillige hier in der Schweiz. Und die machen Verkäufe. Es gibt einfach ganz bekannte Orangenverkäufe. Er ist viel stärker bekannt in der Weltschweiz als in der Deutschschweiz. Aber er existiert da auch. Das ist immer eine grosse Aktion. Oder sie machen auch ihre eigenen kleineren Aktionen, wo sie hauptsächlich Mittelbeschaffung machen für uns.
1: Dann haben wir sehr viele ehrenamtliche Mitarbeitende. Die sind jetzt ja Unternehmen oder ja hauptsächlich von Spendengeldern sich finanziert,
3: ja,
1: oder?
3: Ja, das ist richtig.
1: Ich habe immer noch das Gefühl, oder irgendwie so, ist das immer noch so, dass die Leute wie amigs ein bisschen skeptisch sind gegenüber, oder spüren die das vielleicht auch, wenn eben eine Organisation hauptsächlich von Spendengeldern sich finanziert, dass man sich fragt, hey, wo geht mein Geld eigentlich an? Machen die da irgendwie auch irgendwelche Massnahmen, um dem auch so ein bisschen entgegenwirken?
3: Ja, die Skeptisch ist immer wieder einmal da. Es gibt so ein bisschen die Einstellung, dass die in der Hilfswerkschaft arbeiten, die sollten alle freiwillig sein. Aber das ist natürlich nicht der Fall. Also der Grossteil sind Angestellte und brauchen auch ein Salär, damit sie können leben. Also von dem her, die Einstellung existiert manchmal noch. Vielleicht eher ein bisschen bei der älteren Generation als bei den jüngeren. Und zum dem gegenwirken, kommunizieren wir zum Beispiel, dass 89% von unseren Spendengeldern, also von einem Franken, geht direkt in unser Programm. Und der Rest ist, ja, natürlich, um die ganze Mittelbeschaffung zu zahlen, Kommunikation zu zahlen, zum die Ausbildungen zu zahlen, etc. Und Salärspersonal natürlich. Also wir tun dem ein bisschen gegenwirken. Und das ist relativ wenig. 11% für die Administration, wenn man das so will, ist relativ wenig. Es gibt ja die CEWO. CEWO ist ein Schweizer Label, wo ganz starke Normen hat. Und wenn man dort das Label will haben, dann muss man diesen Normen entsprechen. Und da wird man wirklich evaluiert. Und unter anderem gibt's auch die Norm, wie viel Prozent Maximum darf in die Administration gehen. Und die ist höher als 11%. Also wir sind dort. Ich bin stolz, dass wir dort drunter sind.
1: Jetzt, oder wir haben es im Vorgespräch haben wir es ja kurz davon gehabt. Also im Moment ist es eigentlich, ihr habt ja auch mit Herausforderungen zu kämpfen, oder? Ich meine, was sind jetzt so ein bisschen eben die Herausforderungen, die du als Direktorin jetzt von eurer Unternehmung spürst, oder? Wir haben es gesagt, oder eben IKRK zum Beispiel, ist jetzt auch in der Medien gewesen, oder? Die müssen irgendwie Standorte zumachen, oder? Ja, wie ist das so bei euch jetzt?
3: Also jetzt schauen wir ein bisschen in die Zukunft. Und wenn man vom Spendenmarkt redet in der Schweiz, das ist der Spendenmarkt ist sehr stagnierend. Der Kuchen wird nicht grösser. Ich rede jetzt von der Schweizer Bevölkerung. Das heisst, dort schon mal, oder, ist eine sehr starke Konkurrenz unter den NGOs, unter den Hilfswerken. Und dann gibt's Gelder wir haben Gelder von den Regierungen, unter anderem die Schweizer Regierung, DEZA in Bern. Und dort bedauere ich, dass jetzt die Schweizer Regierung beschlossen hat, das Budget zu kürzen von 2%. Und wir wissen noch nicht genau, was das für uns, für die NGOs bedeutet. Es gibt verschiedene Gründe, warum die Budgetkürzungen da sind. Unter anderem wird das Verteidigungsbudget aufgestockt und es geht auch viel Gelder werden in die Ukraine gehen, wo auch Hilfe brauchen. Oder? Aber man darf nicht vergessen, dass ein Grossteil vom Planeten oder von den Kontexten da sind, wo wirklich Bevölkerungen grosse Bedürfnisse haben und die müssen Hilfswerk und Regierungen auch in Betracht ziehen. Also von dem her, das ist eine Herausforderung. Wir machen einen Haufen Lobbyarbeit, dass das Budget der NGOs nicht gekürzt wird. Aber das Risiko ist da, die Wahrscheinlichkeit ist da vor der Tür. Und das ist dramatisch, also wirklich.
1: Machen das ein bisschen Sorgen, wenn du in die Zukunft blickst? Wie sich jetzt auch eure Unternehmung entwickelt, wie sie, ob sie noch wird bestehen, wie ihr euch anpassen
3: müsst? Die Lernsumme wird bestehen. Und da werden wir alles dran setzen. Also ich sehe nicht die Gefahr, dass der das Summe nicht mehr gibt. Also das Kinderhilfswerk, das im Schutzbereich schafft, aber auch schaut, dass Kinderrechte respektiert werden. Da gibt es einen Platz und einen wichtigen Platz. Ich glaube, der ist nicht in Frage gestellt. Die Organisation wird sich müssen anpassen, wenn Spendengelder runtergehen. Logisch müssen wir uns anpassen. Restrukturieren und noch mehr optimisieren, wo wir optimisieren können in unseren Prozessen. Und das ist nicht sehr interessant für die Leute, aber das sind dann die Massnahmen, die man muss ergreifen. Aber, voilà. Also wir tun auch diversifizieren im Spendenbereich. Wir haben auch Gelder von anderen Regierungen und vielleicht von Regierungen, die wir noch nicht an die Türen geklopft haben, die ich gerne würde. Und dass man dann das kann ein bisschen kompensieren eventuell. Genau.
1: Du bist ja jetzt seit 3 Jahren bist du Direktorin. Ja. Wie sieht eigentlich so dein Arbeitsalltag von dir jetzt aus? Oder was sind deine Aufgaben auch, die du jetzt in der Unternehmung erfüllst?
3: Ich stehe relativ früh am Morgen auf, so um die 5 Uhr. Und weil ich einfach auch ein early bird bin, wie man dem sagt. Also wirklich gerne früh aufstehen und relativ produktiv bin. Und dann gehe ich einmal über meine Mails hinweg, schaue die News natürlich an, das ist sehr wichtig. Was läuft, was ist in den News so ein bisschen vorhanden, was läuft ab weltweit. Und dann ist schon ein Grossteil, dann gehe ich ins Büro, also nicht immer. Wir machen jetzt auch Homeoffice seit der Pandemie. Haben wir 2 Tage eingeführt und die Leute schätzen das sehr, die Mitarbeiter und Mitarbeiterinnen. Und dann ein Grossteil von meiner Arbeit ist halt auch Führungsaufgabe. Also es ist nicht so, dass ich in der direkten Hilfsarbeit drin bin. Es ist Führungsaufgabe für 60% ganz bestimmt. Dann auch sehr viel Kontakt, Aussenkontakt, ob es Behörden sind oder Grossspender oder potenzielle Spenderorganisationen, Stiftungen. Die Schweiz ist ja sehr reich in Stiftungen. Wir haben 13'000 Stiftungen in der Schweiz. Kleine, grosse Geldgeberstiftungen und andere wie wir. Wir sind nicht eine Geldgeberstiftung. Wir sind ein Hilfswerk. Also wir suchen Geld. Also von dem her, das ist auch ein wichtiger Teil, oder? Dann eben auch Interviews zu geben. Natürlich, das ist ganz wichtig. Einerseits, also, dass ich, für mich ist das etwas, wo, fast vom Wichtigsten, dass ich kann auch, Visibilität bringen und die Stimme sein von den Kindern. Lieber hätte ich noch ein Kind nebendran, das könnte ich mitnehmen. Das nächste Mal vielleicht. Aber voilà, also das ist auch ein wichtiger Teil, die ganzen Medienkontakte. Unter anderem nicht nur ich, also auch andere Mitglieder von der Direktion oder von unseren Kader, oder die natürlich, die stehen auch zur Verfügung. Voilà, also es ist, und dann, du hast mich gefragt, eben, was so meine Aufgabe ist. Ein Haufen ist natürlich die Organisation führen, meine Leute um mich herum direkt führen. Und dann bin ich natürlich auch dem Druck aufgesetzt, kommen die Spendengelder rein, können wir unsere Programme finanzieren, und zwar nicht einfach für Programme zum Finanzieren, sondern dass Kinder ihre Bedürfnisse gedeckt werden können. Das ist unser Herz, das ist in der Organisation, und das muss pumpen. Und da müssen wir alle drauf schauen, nicht nur ich, aber es ist schon ein Druck, der da ist, den ich jeden Morgen ein bisschen merke.
1: Und du bist ja schon seit 28 Jahren, schaffst du ja im humanitären Bereich. Jetzt eben mit der Saison, also in einer Kinderschutzorganisation. Was hat dich motiviert oder angetrieben, dich eben dem Thema Kind zu widmen oder dort den Fokus zu setzen?
3: Nach meinem Wirtschaftsstudium habe ich ein paar Jahre in der Privatwirtschaft gearbeitet. Und nachher habe ich angefangen, bin ich so ein bisschen in den karitativen Hilfswerkbereich hineingekommen und habe angefangen bei UNICEF, beim Kind. Und heute bin ich wieder beim Kind. Also es ist wieder, der Kreis tut sich wie schliessen, eigentlich. Und warum das Kind? Also das Kind, für mich ist das Kind das Wertvollste von unserer Gesellschaft. Das Kind ist die Zukunft. Und das Kind ist auch das unschuldigste Wesen, das wir wahrscheinlich haben in unserer Gesellschaft. Und wir müssen dem Kind schauen, dass das Kind den Weg findet und sich wohlfühlt und wir vor allem auch ein Leben können ermöglichen, wo das Kind in Würde kann sein oder leben. Und das ist, wir sind weit weg davon. Aber es tut mich nicht hoffnungslos machen.
1: Was sind denn so Erfahrungen jetzt gewesen in all diesen Jahren, die dich jetzt besonders geprägt haben oder in Erinnerung geblieben sind?
3: Jetzt kommen wir vielleicht ein bisschen weg vom Kind. Also jetzt gehe ich in die Zeit rein, wo ich selber aktive humanitäre Mitarbeiterin war. Das war beim IKRK. Ich habe 20 Jahre lang beim IKRK gearbeitet. Und da hat es Situationen natürlich schon gegeben, die mich sehr geprägt haben. Ich nehme mal eine. Das war im Libanon. Das war der Südlibanon noch besetzt von der israelischen Armee. Und da hat es Gefangene gehabt, Libanesen, die dann aber in israelischen Gefängnis gsi sind. Und die sind zum Teil 10 Jahre ohne Familienbeziehungen gsi. Und dann ist der Tag X. Und ich habe im Libanon Mütter, Ehefrauen, was immer, regelmässig getroffen. Die sind ins Büro gekommen, wie geht es dem Sohn, haben eine sogenannte Rotkreuzbotschaft. Das ist einfach ein Brief, den man dann wirklich anbringt und wiederholt. Und wo sie können sich kommunizieren, einfach Familiengrüße. Und dann ist der Tag X gekommen, dass der eine Sohn freigelassen worden ist, und ich habe das der Mutter gesagt, ich gehe jetzt an die Grenze, ich gehe ihn holen. Und dann bin ich an die Grenze und habe, ich glaube, 10 oder 11 Jahre haben sie sich nicht gesehen. Keinen direkten Kontakt, ich habe nur über Rotkreuzbotschaften. Und dann habe ich ihn dann gebracht, oder? Und das war natürlich sehr emotional, das Wiedersehen. Und sie hat mir dann nachher gesagt, weißt du, die 3 Tage, die ich jetzt warten musste, waren länger als die 11 Jahre. Einfach wie so, ja, es war einfach noch so nah und so. Kommt es jetzt wirklich zustande oder nicht? Das war ein sehr schöner Moment. Manchmal gibt es positive Momente, es gibt auch viel negative.
1: Ja, und leider ist unsere Zeit um. Ich glaube, wir können da noch stundenlang plaudern, beziehungsweise ich glaube, dort ist noch sehr, sehr viel Geschichten und Erfahrungen zum Teilen. Danke dir viel mal.
3: Danke auch, danke vielmals.
1: Ich hoffe, auch euch daheim hat es gefallen und dass ihr auch nächste Woche wieder mit dabei seid, dann mit dem Stefano Bollmann. Und bis dahin wünsche ich euch eine ganz, ganz schöne Zeit.
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1: Mein heutiger Gast kennt man seit Jahrzehnten vor allem als Mundartmusiker, zuerst als Teil von der legendären Band Peter, Sue & Mark und nachher auch als Solokünstler. Er hat aber auch ein paar Bücher geschrieben und tut sich sozial engagieren. Ich freue mich riesig, dass du heute da bist. Herzlich willkommen, Peter Reber.
4: Hallo Sarah, grüß dich miteinander.
1: Eben, ich habe es gerade gesagt, das ist unglaublich krass. 1971 hast du die Band Peter, Sue & Mark gegründet. Das heisst, du bist jetzt eigentlich schon ein halbes Jahrhundert im Musikgeschäft drin. Hat es bei dir jemals einen Punkt gegeben, wo du gefunden hast, hey, das ist mir zu viel und ich möchte aufhören?
4: Nein, es ist eigentlich immer wie mehr geworden. Es war lustig, wie es dazu gekommen ist. Ich habe zuerst Psychologie studiert, der Uni Bern von 70 bis 76 und nachher parallel dazu sind Peter, Sue & Mark entstanden und irgendwann sind wir so erfolgreich gewesen, vor allem mit einem Eurovisionsauftritt im 1976 mit Jumbo Jumbo, dass Musik zum Beruf geworden ist. Und ja, seitdem bin ich eigentlich immer unterwegs in Musik, mit ein bisschen Abstecher noch. 14 Jahre ins Ausland, 7 Jahre auf einem Segelschiff und dann noch 7 Jahre als Familie Robinson auf den Bahamas. Aber ich habe immer Musik gemacht und werde Musik machen, auch wenn niemand mehr hören will, dann nur für mich selber.
1: Ja, und zum Glück hast du dich für den musikalischen Weg entschieden. Jetzt, ich glaube, du hast ja mal gesagt, Corona war für dich auch so ein schwerer Moment gewesen, oder eine Zwangspause. Oder? Jetzt hast du ja wieder Auftritt, du gibst ein Konzert vor Publikum, hast jetzt bei Sing meinen Song hast du Leute zu Tränen gerührt und bist selber zu Tränen gerührt gewesen. Ich habe das Gefühl, auch nach 50 Jahren, deine musikalische Karriere ist noch nicht fertig. Was stehen jetzt so viele Projekte noch an?
4: Es ist schon so, dass ich natürlich ein grosses Repertoire habe und wenn ich ein Konzert mache oder auf Tournee gehe, wollen die Leute natürlich vor allem die Sachen hören, wo sie von der Vergangenheit von mir her kennen. Aber ich schreibe zwischen immer auch wieder neue Lieder. Aber es ist klar, irgendwann ich habe so viele Songs geschrieben, es sind ungefähr 1000 Melodien und Texte insgesamt, die irgendwo auf Tonträger sind, die ich entweder für mich, für Peter, Sue & Mark oder für ganz viele andere Interpreten auch geschrieben habe. Und irgendwie ist das ein unerschöpflicher Fundus, den ich immer wieder zurückgreifen kann. Aber ich hoffe, dass ich ab und zu zwischen ihnen wieder mal eine kreative Idee habe und etwas Neues entsteht.
1: Das bringt mich gerade zu einer Frage. Über 1000 Lieder, ich wollte sie mal zusammensuchen, aber irgendwie bin nicht genau auf die Zahl gekommen. Woher holst du dir deine Inspiration oder eben all die Ideen für all die Lieder?
4: Also, man muss sagen, es sind nicht 1000 Lieder, sondern ich schreibe ja Texte und schreibe aber vor allem auch Melodien. Und manchmal ist bei einem Lied nur der Text gewesen, oder manchmal nur die Melodie und manchmal auch nur eine Bearbeitung und das sind etwa 1000, ich will das nicht übertreiben. Aber schon relativ viel. ja, entweder ist es etwas, was mir im Alltag begegnet. Mein Leben selber hat, glaube ich, viele von meinen Liedern geschrieben, wo ich mit dem Segelschiff 7 Jahre unterwegs auf der Weltmeer war, habe ich über das geschrieben, was ich dort erlebt habe. Meine Frau ist immer wieder Inspiration. Ich habe schon so manches Liebeslied für sie dürfen schreiben. Angefangen hat es mit einem Vogel ohne Flügel, der an ganz vielen Hochzeiten auch gesungen wird. Bis zum letzten Produktion ist, hat es einen Song drauf, am liebsten ganz mit dir allein. Das ist mehr so ein Liebessong mit Augenzwinkern, aber das darf man auch noch. Wir sind seit 47 Jahren sind wir zusammen.
1: Gratulieren.
4: Also, merci vielmal. Und das ist eine Inspiration natürlich, aber wo wir Kinder zum Beispiel bekommen haben, der ist für mich das Thema Kind auch musikalisch wichtig. Ja, zum Beispiel für unseren Sohn, der Simon, der seine ersten Lebensjahre auf dem Schiff verbracht hat, das Gute-Nacht-Lied geschrieben, weil er sich immer gefürchtet hat, wenn es dunkel wurde. Dann hat er überall Gespenster gesehen. Und dann habe ich ihm das Hippie-Gespenster-Lied geschrieben. Ein Gespenster, der selber Probleme hat, in der Hoffnung, dass er nachher nicht mehr Angst hat und keine Gespenster mehr sieht. Und ja, er hat nachher keine Angst mehr gehabt, aber er hat noch viel mehr Gespenster gesehen. Und so sind auch Kinderlieder oder Lieder über Kind und für Kind entstanden, vor allem auch mit der Tochter, mit der Nina zusammen. Und das sind ganze Haufen Themen, die ich einfach aus dem Leben kann nehmen und daraus ein Lied machen.
1: Ich muss auch sagen, oder jetzt ein paar Lieder, die du erwähnt hast, haben mich als Kind selber auch sehr stark begleitet. Jetzt hast du schon viele Punkte erwähnt, jetzt aber von all diesen Momenten oder von dem halben Jahrhundert, wo du als Musiker unterwegs bist, welche Momente sind dir besonders geblieben oder besonders schön in Erinnerung?
4: Es waren wahrscheinlich schon Konzerttourneen, wenn man unterwegs ist, sich über Jahre hat dürfen, ein Publikum aufbauen, diesen Menschen zuerst als Jugendliche quasi begegnet ist. Als Teenager, wo wir noch mit Peters und Marx unterwegs waren, sind wir quasi eine Popband gewesen. Und später sind sie als Erwachsene mit ihren Kindern gekommen zu meinen Konzerten. Und heute sehe ich sogar manchmal drei Generationen. Ich meine, ich bin 74, also wenn jemand gleich alt ist wie ich, dann ist die Wahrscheinlichkeit auch gross, dass sie vielleicht Grosseltern sind. Und dann kommen sie ins Dritte oder eben drei Generationen an ein Konzert. Und das ist schon etwas Schönes. Und wenn ich nachher höre, dass ich die Menschen im Leben haben dürfen, mit meinen Liedern ab und zu begleiten, sei jetzt das an einem Geburtstagsfest mit «Ich wünsche dir» oder bei der Taufe, ich habe mal das Lied geschrieben, das heißt fast wie ein Gebet, gib mir Augen, die können schauen und so weiter. Dann habe ich gemerkt im Verlauf der Jahre, dass das meinem Leben einen Sinn gegeben hat. Ich habe angefangen Musik zu machen als Giel in den Skilager und Gitarre spielen, weil dort man nicht müssen abwäschen musste. Und die Mädchen haben das auch cool gefunden, oder? Und später als junger Mann, ja, der hat schon den Frauen imponiert, der Musik für dich
1: war.
4: Ja,
1: nein, das ist... Ja.
4: Nachher hast du, als wir Erfolg hatten im Trio, hat man versucht, wirklich einen kommerziellen Erfolg zu haben, damit es zum Beruf kann werden kann. Und ich habe erst viel später gemerkt, dass Musik meinem Leben einen Sinn gegeben hat, dass ich ab und zu Menschen darf begleiten darf. In ihrem Leben und dafür bin ich sehr dankbar.
1: Du sagst, dass du Menschen hast können begleiten, ich würde auch sagen, erfolgreich begleiten. Was persönlich bedeutet für dich jetzt aber Erfolg? Weil ich habe das Gefühl, nicht viele können behaupten, dass sie jetzt schon so lange im Musikbusiness auch drin sind und dann eben so erfolgreich wie du.
4: Also, Musik ist für mich ein grosses Geschenk. Ich habe schon als Bub, ich habe früh auf ein Klavier spielen, dank mir Erstklasslehrer, der zu meinen Eltern ist und gesagt hat, der Bub sagt nicht sehr viel, aber wenn wir singen haben, dann kann er immer eine zweite Stimme singen, wenn er will. Und wenn ich Geige verstimmt habe, dann sagt er mir so, sonst sagt er nicht so sehr viel. Und zum Glück ist der, mein Lehrer, die hat Frau Gaffner geheissen, nicht verstimmt gewesen, dass ich das gemacht habe. Und ist der, hat gemerkt, dass ich Freude an Musik habe und ein gutes Musik höre. Und ist dann zu meinen Eltern und hat gesagt, sie sollen mich doch ins Konservatorium schicken. Und das hat meine Eltern gemacht. Und dann habe ich dort jahrelang Klavierstunden gehabt und habe nebenbei noch von Gitarre spielen. Musik ist für mich ein riesen Geschenk und das mit Menschen zu teilen, die Freude daran haben oder wo ich etwas mitgeben kann, das ist für mich Erfolg. Wenn man ein Publikum findet und die Leute auch Freude daran haben an dem, was man macht.
1: Ich habe das Gefühl, mit Erfolg kommt ja oftmals auch Druck. Oder jetzt eben mit der Band Peters und Mark sind ja eigentlich gerade durch die Decke durchgestartet, haben ja da Auszeichnungen geholt, Preise gewonnen, sind eben für Eurovision Song Contest sind ja auch gewesen. du das so ein bisschen, wie das Künstlerische auch einengst, so ein bisschen den Druck von Anfang an, oder hast du das gar nicht so wahrgenommen?
4: Schon war es, dass wir unsere Karriere langsam können aufbauen können. Also, das Trio ist 1968 gegründet worden, im Zibel Emerit. Das war das erste Konzert gewesen. Im National, da haben wir irgendwie, sind wir angefragt worden für einen Auftritt, haben fünf Lieder können, haben die gesungen und die Leute haben so Freude gehabt und haben Zugabe gewollt, haben wir einfach nochmal vorne angefangen bei diesen fünf Liedern. Ab dann, von 1968 bis 76, das sind 8 Jahre, wo wir als Amateur haben arbeiten und das Metier haben lernen kennen. Und das ist super gewesen. Von dem her sind wir nicht einfach mit der Castingshow, wie es heute gibt, von heute auf morgen berühmt worden und haben nicht genau gewusst, was passiert es da links oder rechts. Und von dem her ist das eigentlich nie ein Druck gewesen. Und ja, wir haben aufgehört 1981 mit dem Eurovisionstitel Lio Sensatés, die letzte Eurovision gewesen. Wir waren ja 4-mal gewesen. Ich bin auch 2-mal als Komponist für Paola, mit Cinema, die ich geschrieben habe, und für Pepe Lienhardt Band Swiss Lady, die aus meiner Väterin ist. Das war eigentlich nie Druck. Druck war wahrscheinlich das erste Mal 1981. Ich nachschauen, weil ich vor kurzem in einem Sendung-Club war, wo es über Eurovision gegangen ist. Und ich habe gesehen, wir sind dann viert worden, aber bis zur zweitletzten Jurierung hat die Schweiz zusammen, also wir zusammen mit Deutschland und mit England geführt, mit je 120 Punkten. Und dann ist es geschmucht worden. Und haben wir gesagt, Jesus Gott, was passiert jetzt, wenn wir gewinnen? Weil wir haben Ende Jahr dann wollen aufhören. Oder? Also, das wäre dann schon ein bisschen Druck gewesen. Und wahrscheinlich hätten wir dann noch ein bisschen weitergemacht. Aber sonst muss ich sagen, ich habe auch Abstand zwischen meinen Veröffentlichungen, zwischen den CDs, ist manchmal riesig gewesen. Manchmal ist 2 Jahre nichts passiert oder 3 Jahre nichts. Kann man sagen, heute manchmal so lange wie eine Karriere dauert, sind meine Pausen zwischen den Produktionen gewesen und ich habe mich von dem her nicht stressen.
1: Und eben, ihr habt ja den Band mal aufgelöst und nachher bist du als Solokünstler unterwegs gewesen. Hast du dich direkt anknüpfen oder hast du auch ein bisschen Respekt davor gehabt?
4: Also im Trio war es ja so gewesen, dass die Leute, die Sängerin war zu gewesen, natürlich mit der wunderschönen Schulter Mark, hatte eine riesen Röhre gehabt und ich habe meistens dritte Stimme gesungen, relativ selten bei einem Song erste Stimme. Und ich sehe mich sowieso mehr als Produzent und Komponist, die auch gerne singen, machen das gerne. Aber ja, nach dem Trio bin ich eher leer gewesen, wo wir auf der Reise sind, Livia und ich. Wir haben gesagt, wir wollen uns gerade die Welt anschauen. Dass es dann gerade 14 Jahre insgesamt werden, haben wir dann noch nicht gewusst. Und ich hatte die 2 ersten Jahre gar nichts geschrieben. Auf dem Schiff hatte ich ein kleines Fender-Klavier gehabt, wo eigentlich viel Platz weggenommen hat. Das war im Kartentisch. Auf einem kleinen Segelschiff hast du nicht viel Platz, gell? Und es hat mich immer geärgert, weil wir haben keinen Platz für die Seekarten gehabt. Du hast ganz viele Seekarten, wenn du eine grosse Reise machst. Und ich wollte das Klavier schon rausgehen und deponieren irgendwo in einem Hafen. Und Livia hat gesagt, nein, ich weiss genau, du fährst irgendwann wieder anschreiben. Und tatsächlich, erst nach zwei Jahren, heute sagt man dem schöpferische Pause, gell? habe ich wieder angeschrieben. Der erste Song war einfach ein Vogel ohne Flügel. Und dann habe ich auf Dialekt wieder geschrieben, weil während der Trio-Zeit haben wir eigentlich nur Englisch und für Deutschland noch auf Deutsch veröffentlicht, weil wir mehr so internationalen Sound hatten. Aber die Dialekt und Lieder auf Banddeutsch habe ich immer schon sehr gerne gehabt. Und so ist der ja, die hat die Karriere angefangen. Aber erst wieder nach 2 Jahren. Und dann zufällig, darf ich das auch noch schnell erzählen, weil das war ganz verrückt gewesen. Wir waren in Madeira gewesen, haben gewartet, für über den Atlantik zu segeln. Da warten wir bis im Dezember weg, wegen der Hurrikan, der noch könnte unterwegs sein. Und ich bin heim. 14 Tage haben wir das Schiff in Funchal lassen stehen und hatte daheim 11 Songs aufgenommen als Demo, die ich geschrieben habe, eben, weil ich wieder schreiben habe. Und bin nachher in der Schweiz da rumgetouren, bei der Plattenfirma gefragt, ob sie eventuell Interesse hat. Das hat niemand Interesse gehabt. Darauf hat es Lieder gehabt wie «Fogoni Flügel», «Kinder von Columbus», «Stürmische Zeiten». Also alles Lieder, die ich heute auf der Bühne spiele und ganz viele Leute kennen. Weil sie haben gesagt, «Besche, es wäre gut, du recht und wir würden es machen, aber du bist ja nicht da, du kannst nicht auftreten, wir können keine Promo machen.» Und ich habe gesagt, «Ja, ich gehe wieder zurück auf mein Schiff, ich wollte jetzt das nicht abbrechen.» Und dann habe ich die Demos bei Universal, damals Polygram, liegen und habe gesagt, macht damit, was ihr wollt. Wenn ihr es gut findet, dann könnt ihr das noch definitiv aufnehmen. Und ein halbes Jahr später, es hat dann noch keine Handy gegeben, ein halbes Jahr später habe ich von Venezuela aus, wir sind über den Atlantik nachher und nachher noch Richtung Südamerika, mal aus einer Kneipe angerufen, in Zürich, und weil es hat mich Wunder genommen, wie wollen wir das machen, wenn muss wieder mal heimkommen, dass wir eventuell das richtig produzieren könnten. Und dann hat mir Polygram dort, ich glaube, der Rolf Sommer war am Telefon, gesagt, du, wir haben das veröffentlicht.

0: ich kann daheim nach wie vor Alben veröffentlichen und kann gleich auf der Reise sein.
1: Heutzutage, ich sage jetzt mal, so Work-Life-Balance ist ja so ein bisschen in aller Munde immer wieder. Du hast jetzt gerade gesagt, du hast jahrelang können eigentlich mit deiner Frau oder mit deiner Familie nachher reisen, hast können gleichzeitig arbeiten. Wie hast du jetzt über Jahrzehnte lang die Balance eben gemacht, vielleicht zwischen Musik, deinem Beruf und deinem Privatleben der Familie?
0: Ich hatte den Konflikt nie gehabt. Also, ich habe Musik auch nie als Beruf empfunden. Das heisst, natürlich habe ich auch hergearbeitet. Manchmal, wenn ich im Studio war oder so, ist man mal zwei Tage aneinander gearbeitet. Oder wenn ich am Texten war, Texten ist eine zeitraubende Angelegenheit, ein Wort Klauberei. Und so, da habe ich wirklich viel Zeit damit verbracht, aber ich habe das nie als Belastung empfunden. Und es hat sich auch organisch in unser Familienleben eingefügt. Also ich habe Homeoffice quasi auf dem Schiff machen, viel früher als der Begriff, den man jetzt überall kennt, dass der Begriff gegeben hat. Und das ist schön, das ist ein Geschenk, wenn man das hätte dürfen machen, weil und meine Familie hat da Anteil genommen und ist Teil von dem gewesen. Also kein Problem. Work-Life-Balance, die Frage haben wir nie müssen stellen, hat sich einfach so ergeben.
1: Und du hast gesagt, auf dem Schiff jetzt eben, hast du viel nachher auch Mundart-Lieder geschrieben oder viele Kinderlieder. Wissen du sagst, ist wirklich so Mundart deine Herzenssprache?
0: Ich glaube, es ist jedem seine Herzenssprache. Dort kann man sich am präzisesten ausdrücken. Man kennt alle die Haufen Begriffe, was gibt, wo sogar, weißt, in der Schweiz, ja, in der Ostschweiz, hat es so Haufen Wörter, die ich ab und zu mal höre, wo ich frage, hey, was bedeutet das? Weil in Berndeutsch haben wir ganz andere Wörter dafür. Und das ist ein riesen Schatz, den man hat. Und das können zu brauchen und sich so können ausdrücken, ist schön. Und ich habe mich Freude gehabt an jedem Dialekt. Oder also.
1: Und wie hat sich so dein Musikstil über all die Jahrzehnte verändert?
0: Ich habe das Glück, dass ich einen breiten musikalischen Hintergrund habe. Wie gesagt, ich habe 10 Jahre Klavier gespielt am Konservatorium, vor allem klassische Musik gemacht, dann auch Jazz spielen. Mein Mutti, die sehr musikalisch ist, hat Schweizer Orgeli gespielt, als pure Mädchen. Ich finde eine gute Länderkapelle etwas vom Schönsten, aber eben, ich bin nachher aufgewachsen in einer Zeit, wo Beatles und Stones gross waren, oder? Also Zugang zur Rockmusik. Und die Möglichkeiten hatte ich als Komponist gehabt, in ganz verschiedenen Stilen zu schreiben. Und wenn man meine Lieder hört, dann ist vielleicht meine Stimme bleibt die gleiche, aber der musikalische Hintergrund variiert von eher schnellen über balladenartigen Sachen, über folky Sachen. Wir haben mit Peters und Mark fast das ganze Repertoire von Peter, Paul und Mary, die berühmte Gruppe, haben wir gesungen, also Folk gemacht. Von dem her habe ich eigentlich nie bewusst versucht, irgendetwas zu verändern, sondern auf die verschiedenen Möglichkeiten können zurückgreifen.
1: So, und du bist ja nicht nur Musiker, sondern hast noch ein paar andere Sachen gemacht. Aber bevor wir das Thema wechseln, du hast ja heute noch etwas für unsere Zuhörerinnen und Zuhörer mitgenommen.
0: Ja, der Simon, für ihn habe ich ja das Hippie-Gespenstchen geschrieben und das ist nach wie vor eines von meinen populärsten, wenn nicht das populärste Lied. Und das Hippie-Gespenstchen ist so eine herzige Figur, weil es halt nicht ein Superwoman oder ein Superman ist, sondern ihm passieren auch immer wieder Sachen, die den Kindern passieren. Und ich habe vor langer Zeit mal für die BFU, das ist Beratungsstelle für Unfallverhütung, in Zusammenarbeit mit ihnen, eine CD gemacht. Das Album hat geheissen «Das Hippie-Gespenstchen auf dem Schulweg». Und das ist eine spannende Geschichte. Und da geht es darum, dass das Hippie-Gespenstchen muss in die Gespensterschule und die ist in einem anderen Schloss. Und darum hat sie jetzt einen Schulweg. Und es hat ein bisschen Angst wegen dem Verkehr und so. Und auf diesem Album gibt es Hippie-Gespenstchen den Kindern Tipps für einen sicheren Schulweg. Auf was man muss achten, wo man muss aufpassen und so weiter. Und gerade jetzt habe ich mit dem Zeichner zusammen, mit dem Oskar Weiss, wo ich seit Jahren zusammen arbeite, das als Kinderbuch gemacht, als wunderschönes, farbiges Buch, das Hippie-Gespenstchen auf dem Schulweg. Und bei den Bildern hat es jeweils einen QR-Code und dann kann man den mit dem Handy abnehmen und dann kommen die Lieder, die eben den Kindern die in die Schule müssen oder in die Kinski müssen,

0: den Kindern das Lied vorspielen. Und das ist eine lustige und eine gute Art, den Kindern Tipps geben für den Schulweg. Weil es ist nicht mit erhobenem Zeigefinger, sondern dass sie, wie warnen die Eltern davon, weil die Kinder wollen das immer wieder hören, bis sie zu den Ohren aushängen. Ich habe schon viele Briefe bekommen. Ist jetzt gerade rausgekommen und drei von diesen Büchern möchte ich gerne verschenken oder verlosen, wie ihr das hier macht. Und ich wünsche all denen, die das überkommen, einen sicheren Schulweg.
1: Danke vielmals. Also wer jetzt das möchte, dann kann einfach ein E-Mail machen an tophoch3@topmedien.ch und dann tun wir das eben an drei Personen verlosen. Danke vielmals für das. Du bist ja nicht nur Musiker, sondern auch Autor. Hast ja auch mehrere Bücher geschrieben, also ein wahrer Künstler mit Wort. Dann hast du auch noch ganz viele verschiedene soziale Projekte, wo du dich einsetzt. Ist das immer wichtig gewesen, neben Musik noch andere Projekte haben oder ein zweites Standbein, sage ich mal?
0: Für mich ist das mit der Zeit selbstverständlich geworden, dass wenn man Erfolg hat, wenn man ein Echo hat beim Publikum, dass man das auch dazu kann brauchen, um die eine oder andere Sache zu unterstützen. Ich habe lange ein Konzert gemacht und war Promoter von Musik für Strassenkind, das Projekt von Tere Somm, wo ich Konzert gemacht habe, wo ich unterstützt habe. Da wird Kind in Südamerika oder in Afrika die Möglichkeit zum Beispiel geben, dass sie einen Beruf lernen können, weil da muss man etwas zahlen. Oder dass sie wenigstens einmal am Tag eine Mahlzeit bekommen. Es gibt ganz viele Projekte, die ich über die Jahre unterstütze. Ich war zum Beispiel auch Mitinitiant vor Jugendmusikförderung, wo es nachher Abstimmungen gegeben und jetzt sogar ein Verfassungsartikel hat gegeben, weil ich gemerkt habe, dass bei uns Singen und Musik immer mehr an die Randstunden gedrängt wird und immer bedeutungsloser wird, aber ich weiss, wie unglaublich wichtig und schön Musik kann sein. Es macht gescheit. Es gibt Forschungen, die das beweisen. Es macht sozial und es macht Freude. Es ist etwas vom Wunderbarsten und ich habe mich dafür eingesetzt, dass das nicht immer weniger wird in unserem Schulwesen und bin stolz darauf, dass es doch zu einer Abstimmung gekommen ist, die sehr gut angenommen worden ist und dass ich auch so etwas können bewirken konnte.
1: Man spürt da richtig die Leidenschaft dahinter. Hast du aber trotzdem noch irgendeinen Traum oder ein Ziel, das du bis jetzt in all deinen Lebensjahren noch nicht erreicht hast oder dich noch nicht gewagt hast, zum Angehen?
0: Also grosse Wünsche für mich selber habe ich nicht, nein. Ich lebe genau gleich, wie ich vor 20, 30 Jahren gelebt habe. Und Gott sei Dank bin ich gesundheitlich noch gut zu Weg. Und obwohl ich schon älterer Herr bin. He. Aber es geht mir wirklich gut. Wichtig für mich ist, und ich hoffe, dass meine Familie noch lange gut geht und dass ich die Zeit noch lange geniessen kann. Und ja, die grossen Wünsche haben wir alle, dass in der Welt der Frieden ausbricht und so. Das können wir vielleicht nur beschränkt oder sehr beschränkt beeinflussen. Was wir aber können beeinflussen, ist unser direktes Umfeld. Den Menschen, die wir damit zusammen sind. Unsere Familie, da können wir schauen, dass es denen gut geht. Und mit unseren Nachbarn, dass wir kommunizieren und nett sind. Da können wir schon etwas bewirken.
1: Wir kommen langsam ans Ende von unserem Interview. Jetzt habe ich doch noch eine letzte Frage für dich. Du bist in deiner ganzen Karriere oder in all den Jahrzehnten bist du unter dem Namen Peter Reber auftreten. Also hast du noch nie, glaube ich, jetzt, wenn ich mich nicht täusche, einen Künstlernamen oder so gehabt. Wenn du jetzt einen müsstest auswählen, was wäre es für einen oder hättest du eine Idee?
0: Ich sage jetzt da eine Spassantwort. Ich bin bei Sing meinen Song haben wir ganz einen feinen Rapper gehabt. Der heisst EAZ. Und ich habe mir EAZ gesagt, du, wenn ich nochmal meine Karriere würde starten würde, dann würde ich mich Peter Rapper nennen.
1: Peter Reber oder eben Peter Rapper. Unsere Zeit ist um. Danke vielmals und weiterhin viel Erfolg und Gesundheit.
0: Merci Sarah, dir ganz herzlichen Dank. Schön war es, hier nach Winterthur zu kommen. Und ich weiss, im Sendegebiet von euch hat es ganz viele Leute, die ich auch schon darf, seit Jahren begleiten. Auch denen, merci vielmals.
1: Danke vielmals. Ja, und auch euch daheim wünsche ich ganz eine gute Zeit und hoffentlich bis nächste Woche.
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1: heute haben wir einen ganz besonderen Gast im Top Hoch 3. Er war schon ein paar Mal bei uns gewesen und ich freue mich riesig, dass er heute auch bei mir ist. Er ist bekannt für seine Leidenschaft für Politik, nicht nur als Regierungsrat, sondern eben speziell auch als Baudirektor. Herzlich willkommen, Martin Neukomm.
3: Hallo.
1: Du hast schon viele politische Hüte oder Ämter eigentlich angehabt. Eigentlich fehlt dir nur noch ein Sitz im Bundesrat, oder was denkst du?
3: Ja, mal schauen. Mir gefällt es, ist natürlich immer wieder ein kleines Thema, oder? Aber mir gefällt es einfach wahnsinnig gut, da wo ich jetzt bin. Das heisst, ich will eigentlich gar nicht weg, aber wer weiss, was in Zukunft irgendwann vielleicht mal noch Thema ist. Im Moment einmal nicht so.
1: Und ich weiss, ob du das auch noch weisst, aber das letzte Mal, wo wir uns gesehen haben, war gerade, wo du nochmal zum Regierungsrat wiedergewählt worden bist. Ich bin nämlich als Journalistin filmen bei der Wahl 4 von den Grünen. Ja. Dort bist du ja richtig bejubelt worden von allen und wahnsinnig geführt worden, dass du eben nochmal sozusagen ein ganzes Amt antreten.
3: Ja, das ist natürlich schön, wenn man von einer Partei so unterstützt wird und auch so getragen wird. Man hat sich natürlich besonders gefreut, dass ich so ein gutes Resultat gemacht habe, weil wir ja leider beim Kantonsrat 3 Sitze verloren haben. Ist jetzt nicht mega viel 3 Sitze, oder? Aber in den Wahlen, es wollen ja alle eigentlich gewinnen und lieber mehr Sitze als weniger. Und darum haben sie sich natürlich besonders gefreut. Ist wenigstens mein Resultat gut gewesen.
1: Ja, und ich weiss, ich mag mich noch gut erinnern, alle Leute vor Ort haben sich auch irgendwie Partylaune nicht vermiesen. Und was ich dort herausgefunden habe, ist, alle haben mir dort gesagt, die Grünen seien ja nicht so bekannt zum Feiern, aber dafür die SP. Und wo ich komme, oder am Schluss dann, sind dann alle gefunden, hey, wir gehen noch weiter als Fest von der SP. Bist du jetzt, was Party anbelangt, eher einer von den Grünen, also jemand, der es ein bisschen gemütlicher nimmt, oder bist du so ein bisschen ein SP? Ein
3: SP-Feierer, sag ich jetzt mal. Nein, ich glaube, eher SP. Also ich bin nachher auch noch bei es ist ja schon das letzte Mal so gewesen, als ich gewählt worden bin. Sie haben halt alle wahnsinnig lange dort gewartet auf mich. Ich bin dann irgendwann so um 8:30 oder um 9 oder so, bin ich dann fängst mal dort eingetroffen. Und dann hat man mit mir noch kurz ein bisschen gefeiert, aber nachher ist dann schnell wie schon fertig gewesen. Und dann sind wir dann, so ein paar Leute sind dann einfach noch zum Wahlfest von der SP und dann dort mit denen noch ein bisschen weiter gefeiert. Also ich kann es eigentlich noch gerne, wenn es einmal ein bisschen später wird, aber in meinem Job ist es halt manchmal, naja, muss ich schon ein bisschen schauen, wenn ich morgen wieder früh raus muss. Aber so bei einer Wahlfeier lohnt es sich ja schon.
1: Da kann man mal eine Ausnahme machen, meinst
3: du? Genau.
1: Ja, eben, du bist natürlich ein Baudirektor und Regierungsrat. Kannst du überhaupt sagen, jetzt, eben, du sagst es ja, oder wahrscheinlich hast du einen strengen Arbeitsalltag. Gibt es bei dir, wenn du jemand anderen müsstest beschreiben, wie so ein Tag normal aussieht oder eine normale Arbeitswoche? Kannst du das wie sagen oder ist wirklich jeden Tag, jede Woche komplett anders?
3: Nein, es gibt schon so ein einen normalen Tag. Also einen normalen Tag, mir ist, ich stehe um 6 Uhr auf und bin dann um 6:45 im Büro. Und dann habe ich in der Regel habe ich einfach sehr, sehr viele Sitzungen. In ganz unterschiedlichen Konstellationen, vielfach auch am Stück. Also dann so ein Halbstunden-Slot und dann kommen dann gerade die nächsten und dann muss ich auch relativ schnell halt dann umstellen an nächstes Thema. Und dann etwa mal bin ich halt auch dann über den Mittag noch verabredet mit um irgendetwas zu besprechen oder so. Dann habe ich natürlich Regierungssitzungen und so. Und dann etwa mal am Abend auch noch eine Veranstaltung. Und sonst, wenn ich keine Veranstaltung habe, dann gehe ich heim und dann aber die heim auch noch dann E-Mails erledigen oder so, bis ins Bett gehen. Also so in meinem ganz normalen Wochentag habe ich nicht besonders viel Freizeit.
1: Und dann eben hast du so gewisse Routinen eigentlich, wo du aber trotzdem versuchst im Alltag wie umzubauen, dass du eben sagst, hey, ich starte meinen Tag mit einem Kaffee oder am Mittag nehme ich mir irgendwie eine halbe Stunde für mich oder so, probierst du so gewisse Sachen wie einzubauen oder ist das gar nicht möglich?
3: Ja, doch, völlig. Also ich trinke ja wirklich sehr gerne Kaffee. Also darum für mich ist das Erste, wenn ich ins Büro komme, ist ein Kaffee. Das ist das, da freue ich mich dann auch drauf. Genau so ein bisschen die kleinen Routinen. Und ich gehe einmal pro Woche joggen. Also meine ganz kurze Runde ist wirklich, wenn ich gar keine Zeit habe, dann ist 40 Minuten da in Winterthur um den Brühlberg herum, aber ich gehe dann häufig mal ein bisschen weiter und fahre mit dem Zug noch mit Herren und dann gehe ich vielleicht eine Stunde bis zwei. Und das versuche ich eigentlich wirklich, das schaffe ich einmal pro Woche. Eigentlich souverän, mein Ziel wäre eigentlich zweimal pro Woche, aber meistens schaffe ich es dann gleich nur einmal.
1: Also noch nicht ganz ready. Ist schon der Zürich-Marathon ist auch noch gewesen. Also
3: ja, ich bin natürlich langsam, oder? Also das, aber mir geht es ja nicht darum, zum besonders schnell zu joggen, sondern mir geht es darum, auch wirklich ein bisschen... ich finde, es ist ja wirklich mental, es tut einfach noch gut. Also vor allem so, wenn man jetzt wie ich immer im Büro ist natürlich, also ich habe ja ganz viel eben Sitzungen und Besprechungen und so weiter und ich habe in meinem Arbeitsalltag jetzt nicht wahnsinnig viel Bewegung und dann habe ich manchmal so das Gefühl, manchmal ist es wie ein junger Hund, oder, der dann auch mal ein bisschen raus muss, das tut dann einfach auch gut.
1: Eben, was ist jetzt der Hauptbestandteil von dem Job? Ist es eben, sich eigentlich viel informieren, einlesen, diskutieren? Oder wenn jetzt jemand wie keine Ahnung hat, hey, was macht eigentlich ein Regierungsrat? Wie kann man das so einteilen eigentlich?
3: Also es ist noch schwierig, um das jetzt einfach auf den Punkt zu bringen, weil es natürlich ganz viele unterschiedliche Aufgaben. Ein Teil ist natürlich eben sehr viel lesen, Unterlagen studieren. Also ich bin Mitglied von einer Gesamtregierung, wo dann jede jede Woche eine Sitzung hat, wo es dann auch um ganz andere Geschäfte geht. Da geht es auch um Bildungs- und Finanzthemen, wo ich mich natürlich dann vorher die Geschäfte auch ein bisschen anschaue, um zu schauen, was ist meine Haltung dazu. Es geht aber natürlich auch um Führungsthemen, also irgendwo Probleme lösen, wenn man merkt, irgendwo klemmt, oder irgendwo gibt es Probleme in einem Projekt oder so zum Beispiel. Dann geht es um Politik. Ich muss mir überlegen, wie wir politische Vorstöße beantworten. Ich habe ganz viele natürlich eben Sitzungen, wo es dann um irgendwelche Projekte gab von uns, oder? Jetzt zum Beispiel, wir haben eine Seegrundsanierung in Uetiken. Das ist jetzt auch letztens in den Medien gewesen, oder irgendwo ein Strassenprojekt oder irgendein Gesetzgebungsprojekt, wo man sagt, man will das und das neu regeln oder eben nicht mehr regeln. Also in dem Sinn sehr, sehr divers, also thematisch.
1: Und ich kann mir vorstellen, du bist wahrscheinlich auch noch sehr gefragt, dass du an mega viele Veranstaltungen eingeladen wirst, oder?
3: Ja, ich werd öppe eingeladen, aber es gibt natürlich auch immer wieder, dass ich absagen muss, weil es terminlich nicht geht. Also ich habe ja eine Assistentin, die für mich dann alle Termine klären und checken, und es gibt halt teilweise Überschneidungen, also ich kann ja nicht an zwei Orten gleichzeitig sein, und manchmal muss ich auch schauen, dass ich nicht wirklich jeden Abend in der Woche noch irgendeine Veranstaltung habe, wo ich noch irgendeinen Auftritt habe oder so, weil dann komme ich ja gar nicht mehr dazu, um noch das Nötigste machen von E-Mails und was es halt sonst noch so gibt, ja.
1: Und dann eben, oder du bist jetzt ja gerade wiedergewählt worden als Regierungsrat. Was sind momentan, ich sage jetzt mal, Projekte oder auch politische Vorstöße, die sehr wichtig sind oder die dich momentan auch beschäftigen?
3: Also etwas, wo wir jetzt schon intensiv am Diskutieren sind in der Kantonsratskommission, das ist eine sogenannte klimaanpassende Siedlungsentwicklung. Also weil jetzt unabhängig, wie wir jetzt mit dem Klimaschutz vorankommen, wie schnell, ist es klar, es wird wärmer. Und im Sommer, oder wir kennen so die Hitzeinseln-Effekt, wo es dann teilweise halt gerade in diesen Gebieten, wo es sehr stark versiegelt ist, wird es dann so richtig heiss. Und das Ziel von dieser Vorlage ist, dass man den Gemeinden mehr Möglichkeiten gibt, zum Beispiel schauen, dass man da jetzt irgendeinen Baum kann schützen oder so, kann schauen, dass die gewisse Bäume bleiben, oder dass man kann gewisse Sachen sagen, das muss einfach unversiegelt sein. Also zum Beispiel ein Parkplatz, der ist heute immer versiegelt. Also versiegelt heisst wasserundurchlässig, also man hat überall einfach Asphalt drauf. Das könnte man aber auch mit so Gitterstein machen, und dann kann nämlich ein Teil vom Wasser immer noch versickern. Und das ist sehr, sehr wichtig für so den ganzen Wasserhaushalt und eben einfach einen kleinen Beitrag dazu, dass es nicht ganz so heiß wird dann im Sommer. Und wir gehen halt davon, wir müssen uns darauf einstellen, dass es in Zukunft viel heißer und viel trockener werden wird.
1: Und das ist dir auch ein grosses Anliegen, oder? Hast du im Interview einfach eine Aussage gemacht, dass eben eigentlich die Bevölkerung wie noch zu wenig das Bewusstsein hat, wie es wirklich steht. Vielleicht eben genau für die Themen wie jetzt eben Klimaschutz oder Naturschutz.
3: Ja, ich habe das Gefühl, dass die grosse Mehrheit in der Bevölkerung das Thema, die Auswirkungen vom Klimawandel, massiv unterschätzt. Das ist natürlich auch noch schwierig, also weil man muss sich ja dann schon auch ein bisschen einlesen, um das wirklich, wirklich beurteilen. Und es ist immer, ja, wie schlimm ist es wirklich? Ich gehe davon aus, es ist ziemlich gravierend. Es kommt natürlich darauf an, wie viele Klimamassnahmen das wir noch schaffen, zum implementieren. Also auf einer weltweiten Skala. Und aus meiner Sicht ist es einfach so, die Auswirkungen sind so gravierend oder werden so gravierend sein, dass es eigentlich sich lohnt, um so viel wie möglich da quasi drin investieren. Im Wissen, dass die Schweiz ist ein kleines Land und der Kanton Zürich ist ein kleiner Kanton. Aber wer, wenn nicht wir, soll da quasi vorangehen und einen Beitrag leisten. Obwohl, muss sagen, vorangehen. Also es ist ein Thema weltweit. Also das Thema Klimaschutz ist weltweit ein riesiges Thema. Und es gibt wahnsinnig viele Leute, die daran arbeiten. Auch in Wirtschaft. Und darum, also im Moment habe ich das Gefühl, es kommt eigentlich sehr, sehr viel in Bewegung. Wir sind einfach ein bisschen spät dran.
1: Und der Klimaschutz ist ja eigentlich auch der Beweggrund, warum du eigentlich in jungen Jahren in Politik bist, oder? Also man merkt, es ist wirklich eine Herzensangelegenheit für dich, oder?
3: Ja, absolut, genau. Das ist so ein bisschen das Thema, das mich am meisten beschäftigt hat als jung. Ich weiß auch nicht, also so in Pubertät, irgendwie so mit 15 oder so. Und das ist dann auch das Thema, das mich eigentlich in die Politik gebracht hat. Also natürlich gibt es noch ganz viele andere Themen, die auch irgendwie relevant sind, aber das Klima ist wie so, es ist so fundamental, oder? Also es ist unsere Lebensgrundlage, respektive vor allem die auch in Zukunft und nicht nur bei uns, sondern an anderen Orten auf der Welt. Und darum habe ich so das Gefühl, wenn wir das nicht hinkriegen mit dem Klima, dann sind dann irgendwann alle anderen Themen auch nicht mehr so wichtig.
1: Und jetzt, aber du bist ja mega jung in die ganze Regierung geworden, oder eben in die Regierung reingekommen, hast mega viele Abstimmungen schon gehabt, zum Teil gewonnen, zum Teil verloren. Wie ist das für einen selber so?
3: Ja, also ich mag mich noch erinnern, als ich mich dann entschieden habe, also das war im 2018 gewesen, ja, zum da kandidieren, weil in einer Partei ist natürlich ein bisschen so, man schaut, ja, wer könnte alles kandidieren, wer hat wo welche Chancen, und wo ich meine Kandidatur bekannt gegeben habe, hat natürlich jetzt niemand damit gerechnet, dass ich dann könnte gewählt werden, weil einfach als wie bin ich gewesen, 32 bin ich da gewesen, dann ist natürlich relativ jung, oder? Und dann hat man so gefunden, ja, vielleicht schon, aber der ist noch ein bisschen jung, und wenn es dann tatsächlich langt, ist ja dann schon noch, also schon ein sehr spezielles Gefühl dann auch so, weil zuerst mal so, oh, jetzt wirklich, ich habe ja schon darauf eingestellt, oder, dass es ja vielleicht, aber ich bin eher so der, der sagt, ich setze mir ein bisschen tiefere Erwartungen setzen und dann lasse ich mich lieber positiv überraschen.
1: Ist das ein bisschen dein Lebensmotto?
3: Ja, vielleicht.
1: Und eigentlich genau dann, wenn es eigentlich um Abstimmung oder Wahlen geht, kommen wir Journalisten können ja auch häufig ins Spiel. Oder? Also wir haben eben auch schon ganz viel mit dir zu tun gehabt. Und ich bin dann eben bei uns im Archiv ein bisschen gegüchselt, wenn wir schon mit dir ein Interview haben. Und wir haben da wirklich das eine oder andere gefunden. Und ich habe gedacht, ich mache jetzt mit dir ein kleines Spiel. Ich nenne es mal, ich habe es noch nie gespielt, darum wir können über den Namen können wir noch diskutieren oder kannst mir auch deinen Input geben, wenn du möchtest. Zitat oder nicht, ein Zitat oder kein Zitat.
3: Ich sage dir etwas. Jetzt bin ich gespannt.
1: Ich sage dir eine Aussage und du kannst mir dann sagen, ob du das selber gesagt hast oder ob das jemand anderes war.
3: Okay, gut.
1: Ich bin noch gespannt, ob du das vielleicht noch weißt.
3: Ich bin bekannt für, ich habe sehr ein schlechtes Gedächtnis. Also gut.
1: Wirklich?
3: Ja, ich kann.
1: Also gut.
3: Aber gut, wir legen los. Also.
1: Fangen wir mal mit dem einen an. Oder wir können dann nachher, sage ich dann auch noch, was es gegangen ist und so, aber vielleicht kommst du ja auch selber schon drauf. Also das erste Zitat ist, ist natürlich einfach eine grosse Enttäuschung, wie immer, wenn man eine Abstimmung verliert. Unsere Gegner haben einfach behauptet, Kulturland sei bereits geschützt. Offensichtlich hat das die Leute überzeugt, leider.
3: Ja, das tönt, dass das von mir war. Das ist wahrscheinlich, was war das, 2016 oder so, hätte ich jetzt mal gesagt, so plus und minus. Da war eine Volksabstimmung zu der Umsetzung der Kulturlandinitiative. Genau, und die haben wir verloren. Und das war natürlich ein bisschen enttäuschend gewesen.
1: Korrekt, 27. November 2016, Planungs- und Baugesetz.
3: Ja.
1: Sehr, sehr gut. Also, machen wir den zweiten noch. Ich kann eigentlich jetzt von jedem Jahr mal so ein bisschen auspicken, ich kann mit dann auch nicht alle machen oder so, aber jetzt einfach mal eins, zwei, habe ich gedacht, wäre sicher noch lustig, oder? Dann, der Vorstoss ist unseriös, weil man kann nicht sagen, man will 10-15% sparen ohne Leistungsverzicht.
3: Ja, das ist, glaube ich, auch eine Aussage von mir, die ich im Kantonsrat noch damals gemacht habe, zu irgendeinem Vorstoss, der einfach hat wollen, in dem Sinne sagen, bauen einfach ein bisschen günstiger. Mhm.
1: Genau, richtig. Das war jetzt 2017, im April, 10. April 2017, haben wir ein Interview gemacht mit dir. Baukostensenker war es vom Schulhaus Blumenfeld, Zürich-Affoltern. Dort hat man, glaube ich, bis zu 20% weniger Kosten dann gehabt oder 20% eingespart oder 20 Millionen weniger ausgegeben.
3: Ja, die Details weiss ich nicht mehr, aber es ist natürlich immer das Thema Kosten beim Bauen, ist immer wieder ein Thema und das ist natürlich schwierig, oder? Aber vielfach gibt es natürlich, dass man sagt, ja, man hätte gerne das Gleiche, aber einfach ein bisschen günstiger. Und ich bin jetzt ja auch fürs Bauen zuständig und da muss man sagen, ja, am einfachsten ist, wenn man sagt, man will etwas nicht. Also man will weniger bauen, dann wird es auch günstiger. Aber das Gleiche, also einfach das Gleiche zu weniger Preis ist normalerweise fast nicht umsetzbar.
1: Dann kommen wir noch zum dritten. Wir haben ein Gebäude wollen bauen, das sich gut in die Landschaft einfügt und nicht als Fremdkörper dasteht. Wir haben aber auch ein Gebäude wollen schaffen, das der Wiedereingliederung dient.
3: Das tönt nach einem Justizbau. Aber es tönt jetzt nicht so nach meiner Wortwahl. Also, es könnte schon sein, aber ich würde sagen, es ist jetzt nicht so meine Wortwahl. Darum vielleicht hat es jemand anderes gesagt. Aber es könnte sein, dass damit ein Justizbau gemeint ist. Vielleicht Vollzugszentrum Bachtel.
1: Genau.
3: Ah.
1: Du hast ja gar nicht so ein schlechtes Gedächtnis. Nein, aber du hast
3: es geht einfach noch. He?
1: Also. Jacqueline Fehr hat das gesagt. Dort war es eben mehr Platz für die Häftlinge am Bachtel. Genau,
3: genau.
1: Dann würde ich sagen, machen wir vielleicht noch einen. Was haben wir da noch so? Ich habe da ein paar draussen. Ah ja, da. Ist super zum so Bagger fahren und das habe ich noch nicht so häufig gemacht.
3: Ja, das könnte schon von mir gewesen sein. Ich kann schon zweimal Bagger fahren und das ist... wirklich aber sehr viel Freude gemacht. Das war wahrscheinlich beim Spatenstich von Ottenbach-Opfelden.
1: Genau. Endlich kommt die Umfahrung für Ottenbach und Opfelden. 2020 war das.
3: Ja, genau. Also das war schon als Baudirektor. Ich weiss, mein Kommunikationschef hat eben dort wahnsinnig Angst gehabt.
1: Wieso?
3: Weil er hat sich schon gesehen in den Abendnachrichten, weil ich irgendwie den Bagger auf den Rücken lege oder so. Und er ist ein bisschen nervös gewesen. Und ich nicht. Mir hat nämlich vorher einfach geschwind jemand gezeigt. Ich kann ja nicht Bagger fahren, oder? Mir hat einfach vorher geschwind jemand gezeigt, wie das geht. Und dann habe ich gedacht, ich kann das, ja. Und dann bin ich nachher, dann haben wir eben dort so ein Element mit der Rede und gesagt, so, und jetzt legen wir los. Und dann bin ich quasi im Bagger und dann dort geschwind ein paar Schaufeln rausgenommen.
1: Stell mir aber schon noch cool vor, muss ich sagen.
3: Ja, es ist also wirklich noch cool gewesen, muss ich sagen.
1: Aber ich meine, ich kann jetzt Auto fahren. Ist jetzt Bagger fahren nicht auch ähnlich? Du hast wahrscheinlich einfach das Gaspedal, Bremsen und... Oder
3: ja gut, ich habe den Bagger nicht bewegt. Ich habe nur, die Traupen unten dran. Sondern ich habe nur, es hat zwei so Joysticks, wo man dann kann die vier Achsen bewegen kann. Also einfach von der Schaufel. Und dann muss man natürlich ein bisschen, wie geht das jetzt genau mit der Zeit? Also ich meine, mit der Zeit kann man dann wahrscheinlich recht gut, aber wenn du das noch nie gemacht hast, dann ist es sicher ein bisschen gewackelige Sache. Ja, aber es macht also Spass und es ist vor allem beeindruckend, was für eine Kraft so ein Bagger hat. Also man setzt einfach mit so einem Joystick das so an und dann dreht man so und dann rammt das die Schaufel in den Boden rein und nimmt irgendwie hunderte Kilo Erde raus. Also ist schon noch beeindruckend.
1: Ist das sozusagen das grösste Gefährt, sage ich jetzt mal, in dem Sinn, wo du selber bedient hast?
3: Ja, ich würde sagen. Ja, ich habe eigentlich immer noch die grosse Hoffnung, dass ich dann mal die Tunnelbohrmaschine bedienen kann. Ich weiß zwar nicht, wie das geht, weil wir haben so eine Tunnelbohrmaschine, wir bauen ja einen Hochwasserentlastungsstollen in Talwil. Also wo die Ziele können in Zürichsee ableiten.
1: Bin ich aufgewachsen, habe ich mitbekommen, das geht durch die eine Badidure dort, glaube ich.
3: Genau, das geht durch die Badidure, auch ein grosses politisches Thema. Mm. Wir können dann zum Glück, die Badi wird dann schon wieder hergestellt, keine Angst. vielleicht gibt es dann dort auch mal noch irgendeine tolle Gelegenheit. Dann können wir mindestens eine schöne Baustellenbesichtigung machen, weil das ist natürlich spannend, so etwas, oder? Also technisch, oder? Wie man das macht, ist enorm.
1: Ist natürlich auch mit dem Background und so, da passt das natürlich ein bisschen überein, oder? So mit
3: ja, ein Stück weit schon, oder? Ich meine, ich habe einen technischen Hintergrund, ich habe am Technikum da in Winterthur studiert, also, und darum interessiert mich vieles von dem natürlich auch direkt.
1: Aber eigentlich jetzt in dem Job, wo du bist, oder in dieser Position, hast du wahrscheinlich schon noch ein bisschen, ich sage jetzt mal, grössere Chancen, als jetzt ich, zum mal können wirklich so eine Bohrmaschine oder so bedienen.
3: Ja, vielleicht, ja, vermute ich schon.
1: Oder damit deine Karten spielen.
3: genau. Das gibt natürlich gewisse Vorteile, die das anbietet, dass man mal gewisse Sachen machen kann, die man sonst nicht so gut kann. Oder? Also zum Beispiel habe ich eigentlich ganz lange schon vor, ich möchte mal mit meinen Leuten Tunnel putzen in der Nacht. Also, oder, wir machen den Strassenunterhalt und dann muss man auch die Tunnel reinigen und die machen das in der Nacht, wenn es weniger Verkehr hat. Und wir haben das eigentlich schon lange geplant. Aber das ist immer ausgefallen, weil Corona war. Oh. Mal schauen, vielleicht machen wir es dann irgendwann mal noch. Also das ist auch etwas, oder, was man sonst jetzt nicht so sieht. Das ist jetzt nicht etwas, was jetzt wahnsinnig viel, weiß auch nicht, vielleicht Spass macht, aber es ist für mich, es nimmt mich Wunder, wie läuft das so ab, oder? Das ist auch etwas, was man sonst nicht so sieht.
1: Aber den Tunnel putzen, wie kann man sich das vorstellen? Ist das wirklich so mit Lumpen und Leben, oder hat man jetzt so wie eine Maschine, wo man dann
3: auch bedienen kann? Nein, ich glaube, das ist schon mit Maschinen, mit irgendwelchen Hochdruckreinigern. Aber jetzt, ich habe es eben noch nicht gemacht, darum kann ich es nicht sagen.
1: Wenn es dann gemacht hast, genau, schon ja, Bescheid, vielleicht gut. Können wir dich auch dort auch noch begleiten. Oder? Und dann hätten wir
3: das ist eine gute Idee, das können wir alle
1: noch, ja. Interview, dann haben wir noch ein Interview mehr, oder? Dann können wir da unsere Dings noch ein bisschen füllen von dir. Was ich auch noch sagen musste, ich muss wirklich sagen, ich finde, jetzt, als ich so die Videos angeschaut habe, ich glaube, von den letzten 7 Jahren, weil vorher haben wir ein anderes System gehabt, finde eigentlich, du hast dich auch sehr gut gehalten. Hast dich optisch nicht gross verändert? Was ist so dein Geheimnis?
3: Ja gut, 7 Jahre ist jetzt auch nicht wahnsinnig lang, aber ich habe das Gefühl, meine Haare sind ein bisschen grauer geworden und es sind noch ein paar ausgeflogen. Das ist, glaube ich, schon der Politik geschuldet.
1: Oder Weisheit, vom ganzen Stress, meinst du,
3: ja,
1: diskutieren?
3: Ja, ah, vielleicht. Nein, es geht. Also, mein Stress, es ist schon viel los, aber... Ja. Ich versuche immer, mich selber auch nicht zu fest wichtig zu nehmen. Und dann ist auch das, so ein bisschen, das entspannt recht stark.
1: Weil ganz am Anfang, ich mag mich erinnern, nach 100 Tagen, wo du das Amt übernommen hast als Regierungsrat, hast du gesagt, hey, mein Terminkalender ist doch relativ voll, oder? Also ich glaube, es war wahrscheinlich dann auch ein bisschen eine Umstellung gewesen, dann doch von vorher zu dem neuen Amt.
3: Oder? Oh, das war eine riesige Umstellung gewesen. Man muss sich vorstellen, vorher, ich habe ja noch an meiner Doktorarbeit gearbeitet und ich habe ein kleines Grüppli geleitet in einer Firma. Also mit, sind das 6-7 Leute oder so. Und dort ist es so ein in einer kleinen Firma mit 20 Leuten. Und das ist so gewesen, wenn, man hat irgendwie eine Sitzung auf die 10 abgemacht und am Schluss sind halt gleich erst um 11 alle da gewesen. Und jetzt nachher im Job als Baudirektor ist das so zack, zack, zack, oder? Also da ist sie am 8. und sie geht bis um 8:30 und sie fängt genau am 8. an, sie ist genau um 8:30 fertig und dann geht's, also, dann geht es Schlag auf Schlag gerade weiter. Das ist natürlich viel, in dem Sinn, viel stärker organisiert als jetzt einfach so ein kleines Start-up, wo natürlich alles ein bisschen chaotisch ist, oder? Also, wenn in einem kleinen Start-up hast du kein HR und kein irgendwie abdefinierte Prozess. Es ist also eine grosse Umstellung. Sie hat wahrscheinlich vor allem auch mit der Grösse der Organisation zu tun.
1: Ja, jetzt sind es irgendwie 1600 Leute, oder was habe ich jetzt richtig im Kopf?
3: Ja, es sind ein bisschen mehr Leute, aber ich glaube 1600 Vollzeitstellen. Oder
1: so.
3: Es ändert auch immer wieder mal ein bisschen. Aber ja, es sind sehr viele Leute. Und ich schaffe es auch nicht, um alle zu kennen. Wäre eigentlich schön, oder? Nein, ich schaffe es natürlich nicht, aber ich versuche so viel, mit so viel wie möglich auch. Eben so, es ist ja spannend, ich habe eine Direktion, die ist so breit, oder? Wir machen so viele unterschiedliche Sachen. Oder also von eben Strassenunterhalt, wie wir es schon gehabt haben, über Raumplanung, über Archäologie, oder? Leute, die gehen Sachen ausnehmen, Hochbauten, Immobilienmanagement, also so total unterschiedlich. Und dann eben Grundwasserschutz oder Energie, also ganz, ganz unterschiedliche Bereiche, und das macht es für mich sehr spannend. Aber das heisst natürlich auch, ich kann eigentlich gar keine Chance, um wirklich zu wissen, was alle die 1600 Leute bei mir eigentlich ganz genau machen jeden Tag.
1: Aber braucht man als Politiker wahrscheinlich auch gut so ein bisschen Personen, Gesichts- und Gedächtnis, oder? Das ist das bei dir besonders ausprägt?
3: Es geht so. Also das ist natürlich, also so aus meinem Dings bin ich nicht so gut mitnehmen. Mhm. Ich kann mich recht gut so daran erinnern, wenn ich jemanden gesehen habe, wir haben uns dort und dort mal gesehen, aber manchmal ist der Name. Und darum, ich tue teilweise den Namen auch noch ein bisschen üben. Also wieso, ich merke so, Namen, das... Aber ich finde eben sehr, sehr wichtig, es ist immer peinlich, wenn man den Namen nicht weiss. Und darum versuche ich immer so, mir den Namen zu merken.
1: Geht mir ein bisschen ähnlich. Ja. Oder in meinem Job ist eigentlich auch mega wichtig, oder?
3: Das mega viele Leute zu tun, oder? Und ich meine, oder? Und das Blöde ist doch, dann siehst du jemanden zum dritten Mal und dann denkst du, jetzt kann ich mich nicht mehr fragen nach dem Namen, weil jetzt müssten eigentlich schon wissen, oder? Und dann gibt es so verschiedene Tricks. Man kann bei Madi sagen, kann man hinter jemandem nachlaufen, der den Namen weiss, oder? Dann kann man vorher geschwind hören, welchen Namen sagt er.
1: Dass du jemand anderem mitlaufst. Ich hätte schon gedacht, du hast jemanden, der dir hinten nachläuft und dir so ein bisschen so reinflüstert.
3: Das wäre super. Das bräuchte ich. So einen Knopf.
1: Können wir einen Aufruf machen, wenn du willst? So, dass du noch etwas
3: suchst. Das wird mir sehr helfen. Nein, aber ich arbeite daran. Ich habe früher, am Anfang, als ich eingestiegen bin, habe ich mir so ein Tool zugetan. Jetzt weiss ich nicht mehr, wie das heisst, aber so ein Tool auf dem Handy, wo dann kannst du so konfigurieren, Bilder und Namen. Und dann ist immer das Bild, dann kannst du dir überlegen, weisst du den Namen, kannst du draufdrücken und dann kehrt es eine Art weisses Kärtchen, dann siehst du den Namen. Und dann kannst du sagen, ob du es gewiss hast oder nicht, und dann kannst du so lernen. Das habe ich am Anfang ein bisschen gemacht, um einsteigen, damit ich Namen in der Baudirektion schneller lernen kann.
1: Und dann hast du 1600 mit dabei.
3: Ja, nein, aber einfach mal so die mit denen, die ich am meisten zu tun. Oder zum Beispiel, ich habe nicht nur Mitarbeiter, sondern auch die anderen Regierungsräte aus den anderen Kantonen. Mhm. Ich habe viel dann zu mit anderen Baudirektoren aus den anderen Kantonen und das sind dann auch also 25 andere. Und es braucht sich ein Zeitchen, bis man dann alle nehmen kann.
1: So, unsere Zeit ist leider fast um. Jetzt habe ich gedacht, oder? Ich habe dich ja schon ein paar Mal dafür Interview führen zu etwas Politisches. Und jetzt habe ich gedacht, eben, jetzt habe ich dich mal da und jetzt kann ich ja vielleicht einmal andere Sachen fragen. Jetzt können wir so eine schnelle Runde machen, wo ich einfach ein paar Fragen dir stelle und du kannst sie dann einfach kurz beantworten. Ich weiß gar nicht, soll ich einfach
3: also in einem Wort oder einem Satz, also ganz kurz.
1: Ja, ganz kurz, wie du möchtest. Dann machen wir dann noch so ein bisschen Schluss durch für die letzten paar Minuten, die wir hier haben. Ich könnte sie eigentlich, soll ich auch mitmachen? Ja, wir können mal schauen. Ich stelle die Frage und wenn du willst, dass ich da auch noch das beantworte, dann mache ich das auch, dass du nicht der Einzige bist, der das irgendwie machen muss. genau. Wie würdest du dich in 3 Wörter beschreiben?
3: Boah, das ist schwierig. Das sind jetzt zwar schon drei Wörter gewesen. Ich glaube, ich bin engagiert, wissensbegierig, sonst noch.
1: Dann weiss zwei?
3: Manchmal ist ein bisschen müde.
1: Gut, das selber? Selber, ich. Oh, ich kann mich beschreiben, chaotisch, zielstrebig und freundlich, glaube ich. Ja.
3: Freundlich ist eigentlich auch noch gut, ja.
1: Oder?
3: Obwohl, ich bin nicht immer freundlich. Für mich würde es jetzt nicht so passen.
1: Bist du nicht immer freundlich?
3: Am Morgen nicht so. Aber nach dem ersten Kaffee wird es deutlich besser.
1: Ich auch. Also die erste halbe Stunde bin ich auch ein bisschen eher grumpy, muss
3: ja,
1: ich sagen.
3: Also ich bin nicht so der Morgenmensch. Am Morgen ist so, und dann Zug, und nachher eben aber nach dem ersten Kaffee und dann wird es dann sehr gut.
1: Ich habe eben auch mega oft am Morgen ein bisschen Mühe und nachher ist es ein bisschen besser. Und dann sozusagen am Nachmittag kann ich dann irgendwie ein tief, aber am Abend habe ich dann wieder einmal voll die Phase, ja, die paar Stunden, wo ich eigentlich voll durcharbeiten könnte.
3: Ja, ja.
1: Ja. Nächste Frage. Hast du schon mal ein Auto gehabt? Und wenn ja, was war dein erstes Auto gewesen?
3: Nein, ich hatte noch nie ein Auto gehabt. Ich hatte dafür mehrere Velos, aber jetzt habe ich natürlich ein Auto mit Fahrer, also das ich einfach zur Verfügung habe, für wenn ich irgendwo her muss, aber ich brauche es relativ selten, weil ich fahre meistens Zug.
1: Was war dein Traumberuf als Kind?
3: Ich glaube Astronaut.
1: Wirklich?
3: Ja, ich habe da Claude Nicollier und so, ist ja da gewesen, der erste Schweizer im All, und das habe ich immer so, also ja, halt einfach so, das... Das war, glaube ich, ihn.
1: Dann ist der Klimaschutz
3: gekommen. Ja, jetzt bin ich gleich Politiker geworden. Aber ehrlich, kennst du irgendein Kind, das sagt, ich will Politiker werden oder Politikerin? Also,
1: bis jetzt, glaube ich, noch nicht.
3: Ja, was war dein Traumberuf?
1: Hey, ich wollte immer entweder Kindergärtnerin oder Moderatorin werden.
3: Ah, ja, nicht schlecht. Also.
1: Getroffen, oder bis jetzt?
3: Eben, Zielstrebung haben wir vorher gehabt.
1: Ja, genau. Genau. Welches Buch hast du zuletzt gelesen?
3: Im Grunde gut, vom Rutger Bregmann. Ganz ein spannendes Buch. Das ist ein Buch, und er sagt, wir haben in unserer Gesellschaft ein relativ schlechtes Menschenbild. Wir gehen eigentlich immer davon aus, dass Menschen schlechte Absichten haben und so. Und er vertritt die Gegenthese. Er sagt, er glaubt, dass Menschen eigentlich im Grunde gut, also im Grunde gute Absichten haben, und das manchmal mehr so aus schlechter Information oder weil sie sich schlecht sehr schnell hinreissen lassen zu so schlechten Sachen. Also warum sind all die schlimmen Sachen passiert auf der Welt? Versucht er ein bisschen zu erklären, und das hat mir sehr gefallen, das kann ich sehr empfehlen.
1: Sehr spannend.
3: Es ist wirklich ein neues Menschenbild eigentlich.
1: Ich habe auch, der Autor gerade nicht mehr, aber Kollegen hat mir das Buch Factfulness heisst, wo ja auch in die Richtung geht. Das Buch fängt eigentlich auch mit so einem Quiz, du hast 20 Fragen, wo du eben musst so ein bisschen die Welt einschätzen, oder was denkst du, wie viele Frauen haben Zugang zu Bildung oder wie viele Kinder und. Und dann hast du wieder die Optionen, und dann merkt man eigentlich, dass eben die meisten Menschen eben die Welt oder gewisse Fakten schlechter einschätzen, als sie eigentlich wirklich sind. Also sehr ähnlich.
3: Das ist sehr spannend. Ja, habe ich auch irgendwo auf meiner Liste, dass ich vielleicht mal könnte lesen.
1: Ich bin noch nicht ganz fertig. Ich habe erst gerade letzte bekommen, ich habe mal ein Quiz gemacht, und es hat mich auch sehr überrascht, muss ich sagen.
3: Und ich glaube, wir sind teilweise wirklich pessimistischer als nötig in unserer Gesellschaft. Oder? Also gerade eben auch, was das Klima angeht, wo man sagt, alles wird schlimm und so weiter. Und ich glaube, es ist tatsächlich, oder vieles ist schlecht, aber ich sehe auch wahnsinnig viel, was sich bewegt im Bereich Klimaschutz. Und also weltweit, nicht nur in der Schweiz. Und ich finde so, man muss auch die positiven Sachen sehen.
1: Das ist sehr schön gesagt. Sehr schön gesagt. Dann, was ist das peinlichste Erlebnis von deinem Leben gewesen bis jetzt?
3: Oh, das Peinlichste ist jetzt noch schwierig, aber ich kann sonst etwas Peinliches erzählen, was mir erst gerade so letztens passiert ist. wir haben so eine jeweils eine Veranstaltung, wo wir alle, die bei uns bei der Baudirektion ihre Lehre abschliessen, quasi eine Art Lehrabschluss feiern, oder? Wo ich dann so ein Zertifikat übergebe und so ein kleines Goldvreneli. Und dann gebe ich meistens, das ist so, ich gebe jedem die Hand und dann quasi lächelt man in die Kamera, oder? Und ich übergebe das so, oder? So ein eine Zeremonie. Und dann ist das eben auch gewesen, und ich gebe ihm die Hand und dann gebe ich ihm, also, oder? Und lächelt so in die Kamera, und dann sagt er, ich bin der Lehrmeister. Oh. Und dann ist es so, leicht peinlich gewesen, aber irgendwie auch lustig, oder? Also ich meine, so, oder? Dann haben wir irgendwie alle darüber gelacht. Aber ja, eben, das ist so. Und ich habe noch gedacht, der ist jetzt eigentlich, der sieht gar nicht so jung aus. Oh.
1: Könnte auch ein Kompliment für ihn sein.
3: Aha, ja, genau, also sehr jung
1: gehalten. So, jetzt sind wir wirklich fast fertig. Als letzte Frage, mit der hören wir doch auf. Hast du ein Lieblingszitat?
3: Ein Lieblingszitat?
1: Oder vielleicht auch wieder...
3: Es gibt ein ganz interessantes chinesisches Sprichwort. Ich habe es nur auf Englisch, aber das ist «The person saying it cannot be done should not interrupt the person doing it». Also die Person, die immer sagt, es geht nicht, sollte eigentlich nicht die Person stören, die es gerade macht. Und das finde ich noch ein schönes Zitat, weil ich glaube, es gibt ganz viele, oder in der Politik heisst immer, das geht nicht, das geht nicht, das geht nicht. Und ich glaube, es gibt noch ganz viele Sachen, die schon gehen, wenn man will.
1: Das ist doch ein perfektes Schlusswort. Danke dir vielmals, Martin, für das tolle Gespräch.
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1: Heute nehme ich ausnahmsweise mal die Rolle vom Dealer an, aber keine Angst, ich verteile keine Drogen, sondern ich verteile Fragen an meinen heutigen Gast, nämlich an den besten Pokerspieler der Schweiz. Herzlich willkommen, Emil Bise.
4: Hallo Sarah, es freut mich, da zu sein.
1: Freut mich auch. Ich würde sagen, der Monat April, also der letzte Monat, war glaube ich dein Monat gewesen. Du hast zuerst deinen ersten eigenen Pokerclub eröffnet und Geburtstag nachher noch drin gefeiert. Ist das sozusagen dein eigenes Geburtsgeschenk gewesen?
4: Ja, das kann man so sagen, oder? Also ich habe es so ziemlich gut geplant, dass wir das im April machen. Und es war ein bisschen sportlich gewesen, weil wir eine ziemlich grosse Umbauarbeit bei uns hatten. Aber das ist wirklich alles perfekt gelungen, und unser Team hat super Arbeit geleistet. Und es ist wirklich mega. Beide Events sind gerade top gewesen. Opening sowie Geburtstagsfeier, mega.
1: Und du hast ja ein ganzes Wochenende lang hast du Geburtstag gefeiert. Ihr habt Pokerturnier gemacht, du hast spezielle Gäste eingeladen. Wie war es?
4: Ja, es ist, wie soll ich dir sagen, also als ein Pokerspieler, der so erfolgreich ist wie ich, bist du auch sehr beliebt. Und irgendwie jeder, der zu dir kommt, und zuerst war die Meinung, dass wir es nur am Samstag machen, aber nachher, wo ich einfach die Liste gesehen habe, wer alles kommen will, oder haben wir es natürlich vom Freitag bis zum Sonntag einfach so gemacht, dass jeder einfach zum Sissgenuss gekommen ist. Ja.
1: Und jetzt eben so einen Pokerclub zu eröffnen, ist ja nicht ganz einfach, oder vor allem in der Schweiz?
4: Genau, also es sind Auflagen, die man muss erfüllen muss, also gegenüber Behörden und so. Und dann musst du auch ein Konzept haben, wie du das eigentlich ausführen willst. Nachher gibt es einfach Plattformen, wo du deine Turniere musst ausschreiben musst, dass man es auch klar sieht. Und dann kann man dann langsam so eine Bewilligung verlangen. Und meistens wird sie gut geheissen, wenn wirklich alles so gemacht ist, wie man das verlangt. Und dann kannst du starten, ja.
1: Und wieso hast du gefunden, hey, ich möchte jetzt meinen eigenen Pokerclub eröffnen?
4: Ich bin seit Jahren immer wieder angesprochen worden, hey Emil, wieso tust du nicht für unsere einfach Poker-Community in der Schweiz einmal nicht selber etwas auftun, weil, oder wir wollen eigentlich, dass du das als Vorbild irgendwann auftust, wo wir können spielen, wo man dich auch sieht, weil man sieht ja so wenig in der letzten Zeit, du bist so viel unterwegs. Und jetzt habe ich gesagt, also das ganze Projekt ist jetzt einfach 2 Jahre zurück, habe ich mir einfach gesagt, okay, das mache ich. Mit den ganzen guten Projekten, die wir bei uns haben, jetzt auch im Club. Und jetzt ist es so weit, oder? Das wirklich, und alle haben Freude.
1: Das glaube ich sofort, oder? Und du hast jetzt ein bisschen angeschnitten gehabt, du bist auch ein Vorbild in dieser Szene. Du bist im Moment bist du als Number One gerankt in der Schweiz, also von den Pokerspielern, und du bist zweifacher Bracelet-Gewinner von der World Series of Poker. Jetzt, ich habe selber müssen googeln, was das für ein Turnier ist oder für eine Challenge. Für jemanden, der es nicht kennt, was ist das für ein Poker-Event? Ist das sozusagen der Event, was Poker anbelangt?
4: Also der WSOP ist einfach die grösste Weltveranstaltung, die wirklich extrem beliebt ist, und der Bracelet oder eben die Ringe, die ich habe, das ist einfach die höchste Anerkennung bei dieser Veranstaltung. Das kann man auch mit Champions League vergleichen, die ein paar Schutten können. Also das ist wie eine Champions League-Pokal oder ein Grand Slam im Tennis. Also es ist wirklich viele Pros spielen, aber das wird immer so ein Traum bleiben, so ein Bracelet am Handgelenk zu haben. Ja.
1: Und du hast jetzt gerade zweimal eigentlich das gewonnen?
4: Genau. Ich habe es zweimal gewonnen und auch zwei Circuit-Ringe auch gewonnen. Ja.
1: Zwei was? Ringe?
4: Zwei Circuit-Ringe. Ah. Gehört auch zu der Visio P Series.
1: Ich habe nachher gesehen, auf den Fotos, die sind ja recht imposant. Also ja. Die Bracelet, die haben ja glaub, selber einen unglaublichen Wert. Also es ist ja bis jetzt mit mega vielen so ein bisschen...
4: Richtig. Also ich kann dir auch sagen, also europaweit bin ich auch der Einzige, der zwei Bracelet und zwei Ringe hat.
1: Hättest du jemals gedacht, dass du jetzt eben das Turnier mal wirst gewinnen? Nach all diesen Jahren, wo du jetzt auch schon Poker spielst?
4: Eigentlich nicht, weil so etwas zu gewinnen, es ist einfach ein Traum. Bei mir ist es einfach zweimal in Erfüllung gegangen, respektive viermal. Und ich genieße es wirklich jedes Mal, wenn ich es wieder einmal gewonnen habe, wie das erste Mal. Also dort sind einfach Emotionen, wo man hat. Und es ist auch unbeschreiblich.
1: Und jetzt sagst du, also eben das World Series of Poker ist vergleichbar mit Champions League im Fußball. Wie kann man sich jetzt so ein Turnier vorstellen? Was sind da die Einsätze? Also ich nehme mal an, das sind wahrscheinlich auch höhere Preisgelder. Und wie lange geht jetzt so ein Turnier?
4: Genau, es sind verschiedene Einsätze. Oder bei der Visio P Series die findet in Europa einmal im Jahr statt, im Kings Casino Rotswado. Und dann gibt es 15 Turniere. Und die Turniere haben ein Buy-in von 1'000 Euro bis und mit 100'000 Euro für ein Buy-in. Und dann kann man sich auslesen, was man so spielen will. Und das sind massenhafte Turniere, also da spielen immer zwischen 1'000 und 2'000 Leute, oder, an einem Event, und das geht immer zwischen 3, 4 oder 5 Tagen an so ein Event, ja.
1: Ist wahrscheinlich mental auch eine brutale Herausforderung, nicht einmal so lange?
4: Ja, es ist wirklich, das geht wirklich... Man denkt, oder, also so ein Pokerspiel ja gleich hocken und so gleich spielen. Oder nein, es ist wirklich sehr anstrengend, und du musst extreme einfach Menschenkenntnis haben. Du musst dich einfach in allen Situationen zurechtfinden und herausfinden, oder was der Gegner so etwas könnte haben. Oder, und die meisten spielen so mit Sonnenbrillen, oder, aber es gibt so viele andere Bewegungen bei einem Spieler, und das merke ich, als jetzt nach so vielen Jahren merke ich auch, bei den Neulingen, oder, dass sie sich einfach ein bisschen anders verhalten als die Ultra-Pros, die einfach stillschweigend hocken. Oder? Ja, das ist sehr anstrengend, aber auch sehr angenehm. Ja.
1: Darum eben, weil du der Beste von der Schweiz bist, wollte ich nachher noch ein paar Sachen mit dir ausprobieren. Aber zuerst mal, wenn du sagst, es ist mega anstrengend, macht es dann trotzdem Spass in dem Moment, also um ein Turnier teilzunehmen? Oder ist es wirklich mehr, also dass man einfach dort hockt und ultra konzentriert ist die ganze Zeit?
4: Sicher, man muss einfach eins sehen, oder, dass man als Turnier-Pokerspieler, oder, da musst du einfach Geduld haben. Und ein Turnier wird nicht am ersten Tag gewonnen, sondern am vierten oder fünften Tag, je nachdem, oder was es für ein Event ist. Und dann musst du einfach damit rechnen, dass du, wenn es dann wirklich bei dir gut läuft, dass du einfach täglich zwischen 8 und 10 Stunden einfach am Alt dort hockst.
1: Oh mein Gott.
4: Und am Final Day, also mein längster Final Day war 16 Stunden.
1: Ja. Ah, das wollte ich eben auch noch wissen, was eben das längste war, genau. Oder, bei dem Ganzen. Bist du dann jemand, also du hast eben mega, es hat mich eben auch Wunder genommen, was braucht es, um erfolgreich Poker spielen, oder? Es hat da wirklich ganz viele verschiedene Sachen, die ich mir da eben so ein bisschen aufgeschrieben habe, oder? So ein bisschen Nerven aus Stahl, oder? Das muss man ja wahrscheinlich ein bisschen haben. Eben das Pokerface, oder? Wahrscheinlichkeiten berechnen. Kannst du jetzt auch zum Beispiel gut Kopf rechnen oder Wahrscheinlichkeiten berechnen?
4: Ja, auf jeden Fall. Also am Anfang kann ich auch, müssen alles lernen, aber jetzt mittlerweile kann ich das. Und eben, wie gesagt, oder, in dem Poker gibt es auch so eine Rankings-Tabelle. Das heisst, du musst nicht unbedingt der meistverdienende in der Schweiz sein oder der höchstverdienende spielen, damit du der Beste bist, sondern einfach, es gibt Punkte bei den Turnieren, wo man gespielt hat und eben Erfolg bei diesen Turnieren. Das heisst, das, was ich gemacht habe, oder wo ich gewonnen habe, hat noch niemand gewonnen. Aber wenn man auf der Rankingliste von den Verdiensten anschaut, bin ich die Nummer 9, oder? Was überhaupt nicht mit dem zu tun hat, oder dass ich die Nummer 1 in der Schweiz bin, weil ich immer konstant bin, oder?
1: Okay. Jetzt, ich habe eben auch gesehen, das hat da auf der Ranking-Seite hat es also wie so eine Auswertung gegeben, eigentlich, oder? So der erste, glaube ich, grössere Live-Event oder Sieg, das war 2015 gewesen, und nachher 18, dann hast du 21, 22 eben die Bracelet gewonnen gehabt. Wieso auf einmal, also hast du sozusagen jetzt in all diesen Bereichen, in all diesen Punkten, die wir jetzt erwähnt haben, hast du dich dort einfach so stark verbessert und Erfahrung können sammeln, dass jetzt sozusagen die letzten Jahre so erfolgreich gewesen bist, oder?
4: Also ich sage jetzt mal, auch in den Jahren früher bin ich auch erfolgreich gewesen, dort hat es noch, man ist noch nicht so weit gewesen national, dass man die Einträge einfach bei dem Database gemacht hat, oder, und ab 15 hat man das angefangen zu machen, und ja, aber eben, es ist tatsächlich so, dass ich ab 2017 respektive 2018 wirklich einen extremen Sprung nach oben gemacht habe. Und das ist bis jetzt, Gott sei Dank, immer noch so.
1: Und dann so ein bisschen, also ich weiß auch nicht, eben, wir spielen damals mit Freunden und so, die wir damals auch Poker spielen. Oder bei uns gehört dann auch immer so ein bisschen Snacks und ein Gläschen Prosecco oder sonst irgendwas dazu. Tut man so, wenn man jetzt eigentlich so mit allen so Profis am Tisch hockt, gehört auch ein bisschen Alkohol dazu? Oder will man da wirklich ganz einen klaren Kopf behalten?
4: Es kommt immer, also ich sage jetzt einmal, wenn man Turnier wirklich ein seriöses Turnier spielt, dann gehört Alkohol sicher nicht dazu. Aber es gibt so eben Freundenrunde und so, wo man sich einfach Spass halber spielt, dann macht man oder dann nimmt man das Gläschen oder macht man es auch lustig oder also, aber dann ist es auch nicht etwas, sag jetzt mal, wo man ums Geld spielt zum Beispiel. Oder?
1: Jetzt habe ich gedacht, wenn ich schon einen der besten Pokerspieler bei mir als Gast habe, dann wollte ich auch so ein bisschen, es gibt ja das berühmte Pokerface, oder? Wir haben da jetzt so drei Kameras, oder? Kannst du jetzt mal vielleicht, ich glaube, vielleicht die in der Mitte werden gerade gut, kannst du mal so ein bisschen dein beste Pokerface zeigen? In dieser Zeit hole ich dann noch eine Brille für mich und dann kann ich das nämlich gerade nachmachen oder üben. Moment mal schnell.
4: So. Hast du?
1: Ich habe da extra eine Brille. Ist die jetzt, wäre die pokertauglich, die Brille? Oder ist es so, oder die, die du jetzt so hast, oder was sind so deine Tipps eigentlich, was die Brille anbelangt, wären es ganz schwarze besser? Und
4: also ich trage immer ein bisschen dunklere Brille, muss ich sagen. Oder? Das ist einfach die, die ich tagtäglich trage. Aber bei den Pokern habe ich schon ein bisschen dunklere. Und die dient mir einfach dazu, dass ich einfach die Spieler unabhängig vom Karten kann zuschauen, was der so alles macht. Ja.
1: Und Anfängerfehler ist ja eben, wenn es spiegelt, oder?
4: Ja, aber eben, das spiegelt jetzt auch nicht mehr so wie früher, oder? Ja.
1: Also, warte, dann würde ich mal sagen, da können wir ja mal in die Kamera reinschauen, weil ich soll mir die in der Mitte machen.
4: Mhm.
1: super. Sonst müssen wir dir sicher da noch sagen. Jetzt hast du so dein typische Pokerface.
4: Ja, und zwar, ich tue immer einen kleinen Kopf nach rechts schwenken und so einen Spieler ganz still beobachten.
1: Was auch machen. Also, weißt du was? Ich würde sagen, ich habe da eine Karte mitgenommen fürs Feeling ein bisschen, oder? Ich denke, ich gebe dir die gerade am besten da. Kannst du mal nehmen. Dann würde ich sagen, du kannst ja sonst einmal. Ah ja, du bist wahrscheinlich auch ein Profi im Kartenmischeln. Hast du ein paar Kartentricks auf Lager noch?
4: Ja, sicher.
1: Und kannst du einen zeigen?
4: Ich kann dir viel zeigen. Hier ist jetzt gerade so zu viel Technik, aber wenn du mal einmal zu mir kommst, dann kann ich dir sicher viel zeigen. Aber ich kann dir mal etwas zeigen. Also, zieh einmal eine Karte aus, ja, oder?
1: Gut. Darf ich sie anschauen, ja, oder noch nicht?
4: Darfst du.
1: Ja.
4: Merke dir die Karte gut, du legst sie da, okay, auf den Tisch.
1: Soll ich die Kamera zeigen, noch schnell?
4: Ja, zeig sie die Kamera.
1: Ich habe jetzt halt all diese Momente, du darfst aber nicht schauen.
4: Also
1: ich heb's mal so rein. Sehen Sie es alle gut? Also, ich habe sie runtergelegt, ja.
4: Jetzt kannst du sie zu mir da anlegen. Einfach verdeckt, okay, zu mir anlegen. Schau, jetzt tun wir das. Ich weiß nicht, ob man das in die Kamera sieht.
1: Ja, ich glaube doch, man sieht es gerade noch dort, ja.
4: Jetzt haben wir natürlich alles
1: gemischt. Jetzt hast du drei Stapel gemacht, genau, Karten drunter gemischt. Jetzt alles wieder zusammen, ja.
4: Jetzt fange ich an, Karten zählen für dich.
1: Hm?

0: Jetzt kannst du mir alles einmal schaffen.
1: Also jetzt hast du mir einfach einen Teil von dem Stapel gegeben. Darf ich einfach mal mischen?
0: Richtig.
1: Also gut, dann mische ich da jetzt mal.
0: Jetzt nimmst du das da auch noch.
1: Okay.
0: Und du es richtig mega mischen.
1: Und jetzt einfach irgendwie, wie ich will. Zwei,
0: wie du willst.
1: Okay, jetzt habe ich alle Karten, jetzt darf ich mischen. Oh. Hä, da habe ich schon etwas gesehen. Habe ich das jetzt noch das Gefühl? Ja, okay.
0: Jetzt tust du mir mal bestätigen, ob du deine Karte da irgendwo siehst.
1: Was, einen Moment. Bin nicht sicher. Moment. Vielleicht habe ich jetzt gerade verpasst. Ich glaube, ich habe sie gesehen, aber ich habe nachher nicht immer das Symbol gesehen.
0: Okay. Weißt aber du was, Sarah? Du hast ein grosses Herz. Du hast auch einen sehr guten Freund daheim, nehmen wir an. Und deine Karte war Bubenherz.
1: Ja, genau, richtig. Ist super. Also, aber ich habe gedacht, die Tricks, ich finde die Karte schon noch spannend. Aber ich habe gedacht, ich hole dir dein Pokerface, jetzt haben wir es gerade mal gesehen, jetzt können wir ein kleines Spiel machen. Ich sage jetzt mal so. Ich tue dir eine Karte, ich gebe dir mal zwei, drei Karten, oder immer eine Karte. Ich lege mal eine da ane. Ah gut, das ist jetzt gerade ein blödes Beispiel. Nehmen wir eine in die Mitte, ich tue mal ein 10 raussuchen oder so, oder nehmen wir das 9. Jetzt kannst du eine Karte ziehen, und du musst mir sagen, ob sie höher, sie muss höher sein, und du kannst mir anschauen und sagen, ob sie höher oder tiefer ist. Und dann muss ich herausfinden, ob es richtig ist oder nicht.
0: Mhm.
1: Also, ich tue mal schnell, eben, schau da für alle die, ein 9, hä? 9 Herz. Du kannst sie dann auch in die Kamera reinheben, ich schaue dann weg, dann kannst du mal einfach eine ziehen. Also, ich drehe mich mal um.
0: Es ist tiefer als die 9.
1: Also, ich schaue dich mal an. Du sagst tiefer?
0: Mhm.
1: Bluff.
0: Ich bluffe nie.
1: Wirklich?
0: Ja.
1: Ah, gut, das hat man nicht. Ah, du tust gar nicht bluffen?
0: Nein.
1: Okay. Ja gut, ja, dann hat das... Also, aber dann eigentlich, du nicht eigentlich jeder gute Spieler mal so ein bisschen bluffen. Also, ich meine, je nachdem...
0: Doch. Es ist aber von der Situation abhängig. Deswegen glaube ich nie an einen Pokerspieler, an einen Pokertisch.
1: Also kann ich dir jetzt sagen.
0: Genau.
1: Wenn du mir sagst, gut, du darfst jetzt natürlich auch all deine Tricks nicht verraten.
0: Aber also, siehst, ja, eigentlich habe ich dir jetzt Unwahrheit gesagt, aber du hast es voll geglaubt.
1: Ja.
0: Um das geht es.
1: Du bist einfach, bist du einer, der im Alltag eigentlich viel so, ich tue jetzt mal die wieder abziehen, bist du jemand im Alltag, der viel so ein bisschen, ich sage jetzt mal, es gibt doch so kleine Lügen, die man immer hat, oder wenn man gut Patron ist oder so.
0: Also das Private und Verhalten darf man eigentlich mit dem Pokerspielen nie vergleichen. Also,
1: ja.
0: Also, und die meisten Pokerspieler sind wirklich im Privatleben etwas ganz anderes. Also viele sind auch angestellt überall, wo man einfach auch wirklich Vertrauen und alles braucht, um einfach dort überhaupt zu arbeiten. Und ich kenne wirklich keinen Pokerspieler, der privat auch so eine, keine Ahnung, Bluffer ist. Ja.
1: Mhm. Ja, aber vielleicht können wir das bluffen, genau. Super, perfekt. Ich glaube, jetzt stehst du wieder reich. Schaut dir jetzt wieder gut so?
0: Ja.
1: So, jetzt ist wieder gut. Super. Das tun wir dann noch mal. Du, vielleicht noch ein bisschen eben Thema bluffen, aber trotzdem, ich finde das eben noch spannend. Sag doch mal 3 Behauptungen über dich. 2 sind wahr und eine ist falsch. Kannst du kurz überlegen und ich tue dann nachher sagen, welche von diesen 3 Behauptungen falsch ist.
0: Also ich soll etwas sagen?
1: Genau, du kannst jetzt 3 Behauptungen sagen. Ich tue dich jetzt ganz genau beobachten und versuche herauszufinden, welche von diesen 3 Behauptungen falsch ist.
0: Ich bin 40.
1: Nächste Behauptung.
0: Ich bin genau 1 Stunde und 55 Minuten bis dahin gefahren, jetzt mit dem Auto.
1: So, die letzte.
0: Kaffee hat gut geschmeckt.
1: Oh. Ich sage, okay, ich sage, die 2 Behauptung hat nicht gestimmt. 1 Stunde und 55 Minuten.
0: Doch.
1: Hat das gestimmt?
0: Ja.
1: Ach, welche hat nicht gestimmt?
0: Ich bin 45.
1: Ah, okay. Ein Kompliment an dich. Ich habe den 40 gegeben, das sieht super aus. Trotz dem ganzen Stress, den man da wahrscheinlich so am Gesetz drinnen. Ich habe ja, der Marc hat mir da guterweise auch noch einen ganzen Koffer voller Chips mitgenommen.
0: Mhm.
1: Ich habe immer so. Ich habe immer das Gefühl, wenn man so am Tisch am gesagt und so eben so, es hat ja da rote, schwarze, blaue und weiße und so drin. Ich gebe jetzt einfach mal ein paar. Gibt es so mit den Fingern etwas, was man immer auch so machen kann?
0: Ja.
1: So ist es so.
0: Nee.
1: Ich gebe dir einfach mal gerade so 5. Brauchst du mehr? Du bist wahrscheinlich eine größere Hilfe gewöhnt als nur so 5 Chips. Ja. Noch mehr. Okay, gut. Ja, du bist ja der Beste von der Schweiz. He? Moment. Brauchst du noch mehr?
0: Nein.
1: Okay,
0: das ist
1: super.
0: Gut. Ich würde dir jetzt etwas zeigen. Oder? Und, es braucht gleich Zeit, bis man es beherrschen kann. Aber es ist sehr beliebt bei den Pokerspielern, vor allem wenn sie einfach denken, ob der jetzt etwas soll callen oder ob der soll folden oder und das Einzige, was du musst dir vorstellen, es wird gespielt, es sind irgendwie 500-600 Spieler, du hörst keine Stimme, aber du hörst einfach Chips am Klackern, ganze Zeit, ja. Und das kommt immer meistens von dem, dass man einfach immer so 5er-Chips nimmt, also zwei Stafeln je 5, oder?
1: Mhm.
0: Und dann tut man sie quasi so gegenüber heben und nachher untereinander bringen. Das heisst, dass jeder Chip einfach so miteinander gemischt ist.
1: Und wie macht man das?
0: Das ist einfach quasi so eine innere Beruhigung, oder, für den Spieler, oder, zum sich ein bisschen beruhigen, zum eine Situation gut können abschätzen, was soll ich jetzt machen, und weil er eben noch ein bisschen Bedenkzeit braucht. Ja.
1: Und wie ist es denn eigentlich, oder, du hast eben gesagt, du hast ja die Profiturniere, aber du spielst schon manchmal so ein Spassturnier oder mit Freunden. Was findest du eigentlich einfacher? Du hast ja gesagt, eben, Profis, die jahrelang spielen, die sind da, hocken einfach ganz in sich verschlossen und sagen gar nichts. Ich selber spiele auch manchmal Poker, aber nicht sehr viel. Ich muss sagen, ich habe keine Taktik. Ich bin mega intuitiv, manchmal du nie bluffen, mal nicht, mal setze ich, mal nicht. Ich glaube, man kann mich dann nicht so gut einordnen. Ist es schwieriger, eigentlich mit sozusagen ein bisschen Laien zu spielen als mit Profis?
0: Ja, weil so ein Pro, oder, der ist einfach zielorientiert und der tut einfach seine gute Hand probieren, Maximum auszunutzen. Also wie schlechtere Hand, oder probiert er einfach durchzubringen, was er kann. Und einfach Spasspoker hat einfach, dort sie einfach Regeln, nicht so, wo man einfach folgt, sondern man spielt einfach ein bisschen alles, oder, und das ist immer so schwer, oder, ich sage jetzt mal, so ein Pokerspieler, der erst mit Poker angefangen hat, oder wenn er irgendwie 8 und 9 sieht, oder, das ist für ihn auch eine schöne Karte, aber eben ein Pro tut es sehr selten anspielen, ja.
1: Und ist es aber auch, bist du auch so zum Poker gekommen, also dass du einfach mal privat angefangen hast mit Freunden zu Poker spielen?
0: Ja, also oder? Ich sage dir auch ehrlich, im 98 habe ich das erste Mal Poker gespielt, und zwar das war im Schrebengarten von meiner Schwester. und da haben wir ein kleines unter Freunden gespielt, so eine Bierrunde oder so, das hat alles Spass gemacht, und irgendwann ist im 2002, 2003 habe ich einfach bei uns im Grand Casino Baden habe ich meine erste Turnier dürfen spielen, und irgendwann habe ich das erste 100. Turnier gewonnen, und war so stolz auf mich, das kannst du dir gar nicht vorstellen. Ich dachte, die ganze Welt gehört mir. Ja, also jeder hat vom Klein angefangen, ja.
1: Ist das aber, ich habe mich auch noch gefragt, ist man eigentlich als professioneller Pokerspieler, oder ist man da auch ein bisschen eigentlich spielsüchtig?
0: Nein, also, oder es gibt Bereiche, wo man eigentlich klar muss trennen. Es gibt Spieler, die gleich alle Spieler, zu dem sagen wir Multiplayer, oder? Die spielen nebst dem Poker auch das Roulette oder Slotgerät oder wie auch immer. Aber ich tue eigentlich grundsätzlich nur einfach Pokerturnier spielen. Und das ist für mich einfach das, was ich sehe. Zwischen Türen hocken, vielleicht an einem Ultimate-Tisch, einfach zum Abend ausklingen lassen. Aber das war's.
1: Ah, okay, noch irgendwie andere Glücksspiele oder so in dem Fall.
0: Genau.
1: Und was ich auch noch finde, also ich weiß auch nicht, wo wir heute im Büro, wo ich eben

0: Von der Al Capone-Filme, von der Mafia-Filme. Das ist immer ein bisschen mit Poker verbunden gewesen. Aber man muss es auch sagen, es gibt zwei Arten von Poker, obwohl die gleichen Regeln sind. Es gibt Cash-Game-Poker und Turnier-Poker, oder? Das sind wirklich zwei Paar Schuhe.
1: Kannst du für mich, also was ist genau der Unterschied jetzt von Cash-Game und Poker?
0: Der Unterschied zwischen einer Cash-Game-Runde und einer Turnier-Runde ist, also ist immens. Und zwar bei der Cash-Game-Poker hat man die Möglichkeit, immer sich einzukaufen in das Spiel, oder? Was wirklich auf eine lange Dauer einem wirklich kaputt macht, so wie finanziell, aber auch wirklich psychisch. Und ein Turnierpoker ist etwas, wo du genau weißt, aha, ich kann so viel einsetzen und das war's. Wenn ich mal draußen bin, ist vorbei, oder? Dann kann ich nicht mehr. Und ich tue wirklich vollumfänglich Turnierpoker unterstützen. Und ich bin nicht so ein Liebhaber von Cash Game.
1: Jetzt vielleicht, oder wir uns langsam so ein bisschen am Nähe ändern. Ich habe jetzt auch noch ein, zwei Fragen, vielleicht noch so ein bisschen weg von Poker. Eben, jetzt hast du gesagt, eben dein Umfeld reagiert da speziell darauf. Wie hat deine Familie reagiert, wo du gesagt hast, hey, ich werde jetzt professioneller Poker spielen?
0: Dort hat es Schwierigkeiten gegeben, oder? Also, meine Mutter ist wie von 80, die war gar nicht dafür gewesen, oder? Die hat das absolut, weil wir haben niemanden in der Familie gehabt, der mit Karten zu tun hat, wie der Rest. Aber mittlerweile, oder? Also, ist sie stolz auf mich, ja.
1: Meine Mutter wäre, glaube ich, genau gleich. Meine Mutter wäre wirklich genau gleich. Und dann eben doch mit Poker verbinde ich halt doch ein gewisses Risiko. Was ist jetzt so, würdest du sagen, als letzte Frage vielleicht, was war das grösste Risiko gewesen, wo du je im Leben eingegangen bist, jetzt abgesehen vom Poker? Wo es nicht mit Poker zu tun hat?
0: Ich sage jetzt mal, die Entscheidung einfach, dass ich ein Poker-Pro werden werde. Das war das grösste Risiko, weil dort geht man wirklich viel Risiko ein. Es hätte auch nach hinten losgehen, aber Gott sei Dank ist alles gut gegangen.
1: Und es hat sich gelohnt, Emil. Danke dir viel mal für das tolle Interview und weiterhin viel Erfolg. Ich hoffe, auch euch daheim hat es gefallen und dass ihr nächste Woche auch wieder mit dabei sind. Und bis dahin wünsche ich euch eine ganz schöne Zeit.
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1: Mein heutiger Gast hat mit ihrem Mann den grössten Tempel der Lust geschaffen. Seit fast zwei Jahrzehnten führt sie den grössten Swingerclub der Schweiz. Heute steht sie bei mir im Studio. Herzlich willkommen, Verena Hug.
3: Salut Sarah, freut mich, dass ich da bin und ein bisschen mit dir reden kann.
1: Freue mich auch. Jetzt habe ich also gesagt, der grösste Swingerclub der Schweiz, fast 4'000 Quadratmeter gross. Kann man sich dort nicht verlaufen?
3: Am Anfang schon. Also, als ich das erste Mal dort rein war, habe ich auch gedacht, oh yes, es geht die Kilometer, die es da gibt. Aber ist gut fürs Fitness, Bewegung. Nein, man verläuft sich nicht. Ah, vielleicht das erste Mal. Und wenn man ein bisschen aufgeregt ist, dann verläuft man sich sicher gerne. Aber das kommt dann schon.
1: Jetzt nehmen wir uns mal so ein bisschen auf den Rundgang. Also, wenn man jetzt eben reinkommt, beschreibe uns mal, was sieht man oder wie sieht das dort aus? Wie kann man sich das jetzt eben vorstellen?
3: Man kommt auf den Parkplatz, es hat einen grossen Parkplatz, dann kommst du an den Eingang hin. Dort haben wir einen Bereich, wo eine Empfangsdame ist, so quasi, Carina. Die tut alles erklären. Dann kommt man ein Schlüssel über, wo man in die Garderobe gehen kann und dort seine Sachen versorgen. Dann weiter geht es in den Keller. Dort hat Sauna, Whirlpool, Duschen natürlich, Darkroom mit speziellen Spielmöglichkeiten wie Kreuz, ein Gynostuhl aus dem Ostdeutschen, so ein uraltes Teil, aber ist cool. Was auch sehr viel Freude macht bei den Leuten ist der Sibian, also vor allem Frauen.
1: Was ist der Sibian? Sagt mir jetzt
3: ja. Ich weiss gar nicht, ob ich jetzt das da soll sagen. Es ist im Prinzip ein elektrischer Fibi, wo man drauf sitzen kann.
1: Okay.
3: Ich soll jetzt das nicht weiter erläutern. Genau. Und dort kann man auch gut duschen. Man kann massieren, in die Sauna gehen, in den Whirlpool. Dann geht man einen Steg weiter, dann kommt man in die Lounge, dann kann man sich treffen. Man kann ein paar etwas zu trinken holen. Die hinten schön pläudern oder im Sommer raus, sich kennenlernen. Dann haben wir ja auch ein Restaurant, wo man fein essen kann, wenn man Hunger hat.
1: Das schreibt ihr ja gross, oder? Also ja, Küche ist ja bei euch.
3: Genau. Man kann also den ganzen Abend essen bis um 13:30. Also man hat da keinen Stress, wenn man kommt. Man hat wirklich viel Zeit für alles. Man kann alles geniessen. Dann haben wir noch eine Galerie.

0: Dort kann man sich als Bärli meistens zurückziehen, je nachdem, was für ein Event ist. Dort, wo Bärli-Garderobe sind, hat es weitere Zimmerli für Bärli oder Leute, die sich ein bisschen zurückziehen wollen. So, das ist ein bisschen grob das, was wir haben.
1: Also eigentlich ganz viele unterschiedliche Möglichkeiten und ganz viele verschiedene. Ja. Jetzt, du bist ja nicht nur Besitzerin, oder? Du stehst auch als Gastgeberin eigentlich an erster Front. Wie kann man sich jetzt so einen Arbeitsalltag von dir vorstellen?
0: Ja, es ist nicht so der typische Geschäftsführer-Alltag, weil ich mache lieber von hinten arbeiten wie im Büro. Natürlich mache ich auch einen kleinen Teil im Büro. Aber das ist vieles bereit machen. Also, dass für Gäste im Prinzip alles stimmt, alles super ist, alles bereit ist. Auch der Garten, den wir natürlich auch immer tiptop bereit sind. Im Winter ist natürlich auch Aussenbereich, dass niemand rumgeht. Dass in der Küche alles bereit ist. Das gehört natürlich nicht alles in meine Funktion. Dort habe ich natürlich auch Mitarbeiter, die das machen. Dann das im Service, Einkäufe, ja, das ist so ein bisschen. Und dann vielleicht ein bisschen Zimmerstunde. Und dann am Abend geht es dann los für die Gäste, da sind wir dann bereit.
1: Und jetzt eben seit 20 Jahren führt ihr gemeinsam den Club, du und dein Mann zusammen. Was gefällt dir jetzt an deinem Job am meisten?
0: Abwechslung. Also es ist sehr kreativ vom Innenbereich, von der Speisekarte. Wir haben verschiedene Events, wir können immer wieder Events neu machen. Wir probieren das auch, dass wir nicht immer das Gleiche machen. Dieses Jahr haben wir zwar gesagt, es ist ein bisschen genug mit Events und den Leuten sagen, was sie machen sollen, obwohl es wichtig ist, dass sie wissen, wann sie kommen müssen. Wenn das für sie die richtigen Leute da sind. Ja, also Kreativität, das ist das, was mich eigentlich am meisten begeistert, dass man sehr viele verschiedene Sparten kann leben.
1: Und jetzt hast du ja vorher auch all die verschiedenen Räume ein bisschen angesprochen, oder vielleicht nicht alles ganz so detailliert, aber schaut ihr auch, dass ihr die Räume auch immer wieder so ein bisschen abwechselt und dort Abwechslung reinbringt?
0: Also in den Spielzimmern nicht. Dort schauen wir eigentlich dass ziemlich einfach gehalten sind, weil dort drin geht es um Menschen. Dort drin geht es nicht um Dekoration. Mhm. Es ist wichtig, dass wenn du reinkommst, dass man sich wohlfühlt, dass es gut schmeckt. Und wenn man reinkommt, soll es nicht Angst machen, weil wenn man, vor allem für die Jungen, wenn die kommen, dann muss es ansprechend sein, dann darf es nicht Angst machen. Und das ist sehr wichtig, dass dort dann vom Ambiente her stimmt. Aber in den Zimmern gilt es natürlich, dort ist der Mensch das Wichtigste.
1: Also siehst du das eigentlich als die Aufgabe als Gastgeberin, dass sich jeder wohlfühlt? Eben jetzt vielleicht auch für Personen, die zum ersten Mal kommen. Spürt man da so ein bisschen Unsicherheit oder eine Nervosität?
0: Sehr. Das ist absolut Priorität, dass die Leute sich wohlfühlen. Also dass sie reinkommen und so wie die Hei fühlen, wie geborgen fühlen. Und das tun sie effektiv. Und da ist wirklich das Ambiente wichtig. Und auch der Duft, wenn du reinkommst und es gut schmeckt. Und wenn jemand dort steht und dich begrüßt und dir alles erklärt und auch die Zeit hat.
1: Weil eben, du kannst sie wie nicht an die Hand nehmen und dann eigentlich den ganzen Abend durch den Club begleiten, oder?
0: Nein, die Geschichte müsst ihr schon selber machen. Also, genau. Also, die Geschichte müsst ihr selber leben. Da können wir können ihnen die Infrastruktur zur Verfügung stellen. Genau.
1: Und jetzt bist du nur Gastgeberin oder bist du auch gesehen wie Gast in deinem eigenen Club?
0: Schon war. Ganz früher. Schon war. Also, da hat schon ganz spannende Storys gegeben. Also, zuerst kochen und dann sagen, stopp, jetzt habe ich geschwind eine Stunde frei, dann könnt ihr essen. Ja, früher, ja, es ist so, wenn man das Hobby zum Job macht, ist dann irgendwann nicht mehr das Gleiche. Also dann ist so der Ausgleich dann halt auf einmal etwas anderes. Jetzt ist es vielleicht gerade der Sport oder die Natur. Aber ja, die Zeiten hat es gegeben, als ich in meinem eigenen Club Gast war. Es ist auch, aber auch ein komisches Gefühl geworden mit der Zeit, weil ja, man ist als Gast rein und dann auf die andere Seite wieder Chef und das passt irgendwie nicht mehr. Also wenn es heute so soll sein, dann würde ich nämlich anders hingehen.
1: Und jetzt, aber hat es für dich ein bisschen den Reiz verloren, weil du sozusagen vielleicht eine Leidenschaft oder ein Hobby zu deinem Beruf gemacht hast?
0: für den Gastgeber nicht, für mich selber vielleicht schon. Aber ich glaube, das ist bei jedem Menschen so, dass er sich verändert. Dass früher anders wichtiger war wie ein paar Jahre später, wie bei mir. Oder? Also das ist, glaube ich, bei jedem Menschen so, dass man sich verändert.
1: Und was haben wir denn eben, du hast ja vorher gesagt, wir haben ganz viele verschiedene Veranstaltungen. Eben an diesen Veranstaltungen hat man ja zum Teil auch gewisse Dresscodes oder eben, ich glaube, wie heisst es, Herrenüberschuss, mehr Männer oder zum Teil mehr Frauen oder nur Bärli in dem Sinn. Mhm. Was haben wir eigentlich so, oder wie kann man euch jetzt das Klientel vorstellen? Sind es mehr junge Leute, alte Leute?
0: Als wir angefangen haben, ist das Klientel älter im Gesamten und mehr Männer. Die Orangerie hat sich natürlich auch ein bisschen den Weg finden müssen. Und habe ich nicht gewusst, mit der Infrastruktur, die man hat, tut sich eigentlich von allein den richtigen Weg bahnen. Wir haben heute haben wir sehr viele Junge. Also wir sind wahrscheinlich der Club, wo die Jungen gehen. Müssen wir ja auch haben, sonst ja, gibt es irgendwann nicht mehr, wenn alle mit mir alt werden. Und auch weniger Männer. Weil wir sind halt immer drauf, um allen erklären und ja, wie sie es richtig machen. Weil es ist falsch, wenn sie kommen und das Gefühl haben, sie kommen eigentlich für Sex. Also nur für Sex. Logisch kommt man für Sex in einen Swingerclub, um etwas zu erleben. Aber kein Stress. Einfach schön entspannt auf die Leute zugehen, ein bisschen reden und dann vielleicht hat man Glück. Dann gibt es Events, wie zum Beispiel Inkognito, das ist ganz ein schönes Event, da können wir auch den Dresscode durchsetzen. Dort ist man schön angelegt, man hat eine Maske. Ja. Und das ist ganz ein spezieller Abend, da kann man auch wirklich vielleicht mal etwas leben, wo man schon lange hat wollen, sich noch nie getraut hat. Und das sollte man sowieso machen im Swingerclub. Man sollte das machen, was man im Kopf hat. Und nicht das Gefühl haben, es macht es jemand anderes für dich. Sondern kommen und sich trauen und machen. Das ist absolut Priorität.
1: Ja, Inkognito finde ich auch noch ein spannendes Wort. Weil ich habe mir überlegt, ich bin jetzt selber noch nie gewesen, oder? Aber ich denke, so, wenn ich es jetzt mal ausprobieren würde, es gäbe für mich glaube nicht komischer, zum Beispiel, du siehst deine Eltern oder vielleicht jemand vom Büro und so. Da gibt es wahrscheinlich auch ganz viele kuriose Situationen. Also könnt ihr irgendwie sicherstellen, dass die Leute anonym bleiben?
0: Nein, das kann man nicht. Wenn du am Inkognito kommst, dann kannst du von mir aus den ganzen Abend deine Maske nehmen. Du kannst auch kommen und eine Maske nehmen. Du musst nicht nur am Inkognito kommen für eine Maske. Es gibt ab und zu, dass jemand da ist mit einer Maske. Verstehe ich, es gibt vielleicht Situationen, wo man nicht erkannt werden will, weil man einfach zu öffentlich ist, oder? Obwohl bei uns, ich habe noch nie gehört, dass etwas nach Hause gegangen ist.
1: Ich wollte fragen, was kommen da so für Geschichten zu dir oder für Anekdoten? Gibt es da irgendwie die eine oder andere jetzt auch ein bisschen amüsante Story?
0: Ja, sicher ist es sehr, also für uns Mitarbeiter ist es oft amüsant. Also wir haben es oft lustig. Es ist sehr wichtig, dass auch wir lustig haben. Wir haben es auch mit den Gästen lustig. Das ist ganz wichtig. Ja, da passieren sicher Sachen, wo man darüber lachen und schmunzeln. Genau.
1: Und jetzt, oder, du hast ja gesagt, das hat sich auch so ein bisschen verändert, oder? Früher mehr ältere Leute, jetzt mehr junge Leute. Ist das also ein bisschen, hat man ein bisschen mit den Vorurteilen, dass man nur Sex daten möchte, hat man ein bisschen aufräumen können? Oder würdest du sagen, haben wir fest mit so Vorurteilen oder Klischees noch zu kämpfen?
0: Wir haben den Beginn am ersten Sonntag im Monat. Und dort kommen wirklich sehr viele Jüngere. Das heisst, so zwischen 28 und 40. Und dort hört man sehr oft, dass das Denken, also ich sage es dann einmal gerade, es ist wirklich, die Denken, da drinnen hat es noch alte, grusige Säcke. Mhm. Genau.
1: Also so halt Frau wie, vor allem, wie, oder, wo du denkst, nachher wirst du nicht mehr angeschaut.
0: Ja,
1: oder so.
0: Genau. Also ich meine, logisch, wenn du so eine Art hingehst, Du gehst wegen irgendetwas. Du gehst dort nicht nur zum Essen. Das kann man ja sagen, weil man kann gut essen. Oder in die Sauna. Aber ich glaube, du gehst auch dort zum Gefallen, zum spannenden Abend haben, zum, ja, weil eine Beziehung ist, nach ein paar Jahren ist sie vielleicht einmal ein bisschen langweilig. Und dann ist ja das cool, wenn man mal an einem sein kann und wieder ein bisschen begehrt zu werden und Freude zu haben. Und das ist so, dass wirklich die Jungen das Gefühl haben, bevor sie es kennen, dass es wirklich grusig ist. Und wir tun es eines Besseren belehren. Also die meisten sind wirklich sehr erfreut.
1: Und dann ist es vielleicht auch Klischees, oder? Aber ich habe immer das Gefühl, wenn man so ein bisschen, die Schweizer haben doch ein bisschen den Ruf von Füdli-Bürger, ein bisschen verklemmt, ein bisschen Brüde und so. Was sind da so deine Erfahrungen damit?
0: Also ich bin froh, dass wir nicht nur Eidgenossen haben, auch noch andere. Es ist ein bisschen spannender. Sechs jetzt extra so, weil wir haben wirklich viele coole Leute von anderen Ländern, die es wirklich spannend macht. Weil ich sage immer, mit Schweizer gönnen wir nicht am Herrenüberschuss.
1: Ist das also wirklich? Also
0: den gönnen wir nicht, weil ein Schweizer, der fragt zuerst 10 Mal. und andere wissen genau, wieso das da sind und was Spass macht und trauen sich. Ja.
1: Das also merkst du da kulturelle Unterschiede wirklich? Also kann man da ein bisschen sagen, wenn du so ein bisschen Länder im Kopf hast, kannst du da wirklich sagen, okay, die von...
0: Er braucht gar nicht viel. Also ich sage jetzt einfach, Südländer sind spannender. Also die sind auch quirliger, die sind aufgeweckter und die wissen, wieso das da sind. Die trauen sich. Es geht ja eigentlich auch um Sex. Wir müssen es gar nicht wegreden. Es will ja Frauen wollen heute auch können... entscheiden, was sie gerne möchten. Und die machen es auch. Die geben heute auch zu, ich habe den Plausch an Sex. Es gibt Frauen, die kommen, es gibt 70-jährige Frauen, die kommen und haben den Plausch den ganzen Abend mit 1, 2, 3, 10.
1: Warum?
0: Egal, nicht, ja, also. es ist wirklich mega spannend.
1: Also ist so, ich sage jetzt mal, also ab 18, man muss wahrscheinlich 18 sein, oder?
0: Macht es einfacher. Nein, ich dürfte ab 16, aber das hat keinen Sinn. Also ab 18.
1: Okay. Ab 18.
0: Dann haben wir so gut Tisch.
1: Und was ist das die älteste Person, die wir bis jetzt mal gehabt haben, weißt du?
0: Ich weiss das nicht, aber es hat wirklich Leute, die seit dem Anfang kommen, natürlich jetzt älter werden. Und ich denke, da gibt es schon 80-Jährige. Es hat ganz ein herziges Bärli. Die kommen immer wieder einmal und die sind so Zucker. Und haben immer, und er ist froh, dass andere den Job machen. Ist so cool, ist so herzig.
1: Stammgäste sozusagen. Haben ja. Viele Stammgäste?
0: Ja, sicher. Und auch sehr viele neue. Immer wieder sehr viele neue. Ja, ist mega spannend. Also.
1: Aber du würdest sagen, wie in dem Fall eigentlich, oder du hast es vorher schon kurz gesagt, eigentlich in einer langjährigen Beziehung, wenn so ein bisschen der Pfupf wie draussen ist, dann würdest du eigentlich sagen, hey, mal in einen Swingerclub wäre eigentlich mal lohnenswert. Das tut jedem mal gut. Oder jeder Beziehung mal gut vielleicht.
0: Ich glaube nicht, dass man sagt, in einer langjährigen Beziehung, sondern es macht es einfach spannender. Ich sage immer, es ist ganz wichtig, wenn du zusammen etwas aufbauen hast, ich denke darüber gar nicht lange Jahre. Sondern da kommt relativ schnell, der Alltag. Und wenn du gewisse Zeit zusammen bist, hast du etwas aufgebaut, du hast ein Fundament und das tut man schützen. Und dann sollte man doch einfach das Leben noch ein bisschen geniessen. Wir gehören ja den anderen nicht, wir sind kein Eigentum. Und die Zeit muss man schützen, dass man weiss, was man miteinander aufgebaut hat. Das finde ich das Wichtigste eigentlich. Dann kann man auch den Alltag sonst ein bisschen geniessen.
1: Wie sind denn du und dein Mann überhaupt auf die Idee gekommen, um einen Swingerclub zu gründen und dann auch noch gerade so einen grossen?
0: Mein Mann hat das Kind von Genf. Der hat irgendwann einmal dort studiert und dann ist er da in die Ostschweiz gekommen.
1: Also Swingerclub, hat er was gekannt?
0: Ja, Swingerclub. Und dann ist er in die Ostschweiz gekommen. Wir haben uns kennengelernt und dann hat er mich an so einen Ort eingeschleicht. Und da in Zürich ist es so eher wie in einer... Ja, ich bin mir so ein bisschen vorgekommen wie auf der Schlechtbank dort in dem Swingerclub.
1: Ist das nicht schön, das erste Mal für dich?
0: Ja, ist einfach. Du bist hier etwas getrunken, ringsum gelaufen, hat Sofas gehabt, Tanzfläche, wenn du weitergelaufen bist, ist die Matte gekommen, nach der Dusche, dann bist du wieder an die Bar gekommen. Also so wie ein Rundlauf. Also für das erste Mal. Wäre ich lieber in die Orangerie, ist schöner.
1: Dann hat sich eigentlich so etwas entwickelt von dem Punkt.
0: Genau, und dann hat sich das ein bisschen entwickelt. Wir haben das genossen, In- und Ausland. Und irgendwann haben wir angefangen zu diskutieren. Da ist schade, es gibt überall nur Convenience, einfache Getränke. Und da sollte man doch mehr können machen. Ich komme aus der Gastro, aus der Werbung. Super Kombi. Ab dann ist es dann noch ein paar Jahre gegangen, bis wir an dem Punkt waren. Wir haben zwei andere Projekte gerechnet. Und ja, so gross. Wir hätten es vielleicht auch kleiner gemacht, aber ist jetzt halt einfach das Objekt gewesen und es ist cool. Es ist wirklich ein schönes Ambiente, hat ein gutes Raumgefühl.
1: Also es geht wahrscheinlich auch mega lang, um das alles einrichten und so, nicht mit der Planung, haben wahrscheinlich auch ein Zeitchen noch gebraucht. Nachher.
0: Also es war Konkurs, das Objekt. Wir haben es gekauft im August, November angefangen zu bauen, April aufzutun und wir haben viel müssen machen. Es ist auch, wenn man Fotos sieht, von dort zu heute ist es natürlich schon, es sind Welten.
1: Das sind eigentlich deine Erfahrungen oder eure Erfahrungen, die eben nicht so positiv waren, haben ihr genutzt, um eben das in den eigenen Club einzufliessen zu lassen.
0: Oder nicht zu machen.
1: Und dann haben ihr ein bisschen Inspiration geholt eben da von Clubs in der Schweiz und auch im Ausland.
0: Also, wir haben ja das lange gar nicht gewusst, dass wir das machen wollen. Das hat überhaupt nichts mit dem zu tun, sondern irgendwann haben wir entschieden, das könnten wir. Und wir haben einfach immer gewusst, was wir nicht mehr wollen. Also es gibt Farben, die wichtig sind.
1: Zum Beispiel?
0: Keine kalte Farbe nehmen. Das war klar. Denn eben Duft ist wichtig, Ambiente ist wichtig und was du im Fernsehen laufen lässt. Das finde ich auch wichtig. Also ich habe keinen Pornofilm, den ich laufen lasse.
1: Was lasst ihr jetzt laufen?
0: Nichts.
1: Also gar nicht
0: aus Fernsehen? Ich habe schon zwei Fernseher, aber nur wenn jetzt irgendetwas Wichtiges kommt oder so, dann lässt man vielleicht mal etwas laufen, weil ich will niemandem etwas zumuten, was ich selber auch nicht mache. Darum kein Pornofilm.
1: Wenn du jetzt eben Duft sagst, oder man sagt doch auch immer, es gibt doch so Düfte, die so aphrodisierend sind, und so etwas einbauen oder jetzt auf der Menükarte, man sagt doch zum Beispiel Austern, ist doch auch so etwas, wo so ein bisschen anregt und so.
0: Ja, das ist das gleiche Thema. Austern, ich muss immer schauen, dass mir halt Sachen anbieten vom Haltbar. Wir machen alles selber. Wir schauen es eingefrieren, also die Sachen, die man kann. Wir schauen immer, dass man eingefrieren kann, gescheit regenerieren und eben haltbar. Wir haben 3 Tage offen. Darum muss man ein bisschen überlegen, was man macht. Und Düfte, ja, wenn du die kommst und das schmeckt gut, ist doch fein. Also du hast ein anderes Gefühl im Herz, wenn du hier kommst und sagst, oh, schön, da schmeckt es gut, oh, schön, ich fühle mich wohl. Weder wenn du hier kommst, ja, macht schon einen riesen Unterschied.
1: Und jetzt eben so ein bisschen, du sagst 3 Tage offen, oder? Was machst du eigentlich all die restlichen Tage?
0: Ja, das haben wir auch schon gefragt. Wir haben am Anfang 5 Tage offen gehabt. Und ja, weil wir uns einfach nicht getraut haben. Aber es ist klar, dass so eine Grösse, so einen Club kannst du nicht 5 Tage füllen. Dann haben wir 4 Tage und dann 3 Tage. Kurz vor Corona sind wir dann nochmal retour, weil einfach es macht keinen Sinn für niemanden. Wenn nichts läuft, die Leute... Oh, wenn kommen die Mitarbeiter, ist langweilig, es gibt einfach ein ungutes Gefühl. Und die anderen Tage, es ist sehr, wir haben über 5000 Quadratmeter, auch Aussenfläche. Die Bude ist sehr intensiv, arbeitsintensiv. Wir haben wahrscheinlich auch mehrfaches, um es zu unterhalten, wie das wir offen haben. Mitarbeiter, die festangestellt sind, die helfen mir auch, also Aussenbereich. Also ganz einfach, zum Beispiel, die nächste Woche werden wir mit Teleskopstangen alle Spinnennetze abholen. Oder zum Beispiel Fenster putzen oder Wärmetuscher putzen oder Fugen neu machen, malen, Garten, Deko, Lichtanlage, also einfach ringsum ist sehr viel, wenn man unterschätzt.
1: Das heisst, ja. Freitag bis Sonntag läuft bei euch Party in dem Sinn oder habt ihr Veranstaltungen und dann ist es Vorbereitung eigentlich. Also
0: Es ist auch abwechslungsreicher, auch für die fest angestellt sind. Die machen das gerne mit, weil das ist eine Voraussetzung, weil sonst kannst du nicht 100% oder 80% arbeiten ohne das.
1: Und jetzt, oder, ihr führt das schon so lange, was ist so ein bisschen auch unser Erfolgsrezept? Also, wie haben sich jetzt zum Beispiel die Bedürfnisse in den letzten 20 Jahren so ein bisschen verändert?
0: Die Leute... Also, ich muss so sagen, also die Jungen haben auch Bock drauf, die getrauen sich. Ich muss mal so sagen, es getraut sich, auch die Frauen getrauen sich. Das hat sich sicher verändert. Was auch verändert hat, dass die Männer vielleicht nicht immer sich alles gefallen lassen. Das ist auch okay. Das hat sich verändert. Und dass sie jünger geworden ist und dass mehr sich mehr getrauen zu machen. Also sie getrauen sich, um an so einen Ort hingehen und das leben. Das hat sich verändert. Aber dass die Leute Sex wollen, das wird immer so sein. Aber sie getrauen sich, um dazu zu stehen, vielleicht immer mehr. Ja. Das hat sich verändert.
1: Und jetzt eigentlich, jetzt vielleicht so ein bisschen weg vom Job, so, wie hat eigentlich dein Umfeld so reagiert, wo du gesagt hast, hey, wir machen jetzt einen Swingerclub auf?
0: Kein Thema.
1: Kein Thema gewesen? Nein. Und hast du das Gefühl, du wirst auch oft eventuell so in eine Schublade reingesteckt, oder so, dass eben die Leute denken, oder jetzt jemand, der vielleicht auch nicht so nahe steht und sagt, oh, die macht einen Swingerclub, die muss also eben, hat gern Sex oder was auch immer, dass du so ein bisschen auch wie sexualisiert wirst, vielleicht als Person?
0: Nein. Nein, nein, ich habe keine schlechten Erfahrungen. Überhaupt nicht. Auch nicht mit den Nachbarn, nichts. Nein, könnte ich jetzt nicht sagen. Und, auf die andere Seite wäre es mir auch noch gleich.
1: Wenn du dir jetzt so ein bisschen könntest wünschen, oder? Ich sage jetzt mal, eben ein paar Vorurteile und Klischees gibt es ja doch noch. Wenn du selber das müsstest jemandem beschreiben, oder was würdest du für ein Bild wünschen, das die Leute haben, wenn sie eben Swingen oder Swingerclub hören?
0: Dass sie, bevor sie urteilen, sollen das anschauen. Weil die Chance besteht, um es anzuschauen, ohne dass man sich nur abziehen muss, umziehen. Diese Chance hat man. Und grosszügig sein gegenüber einem Partner. Beziehung ist um ein Vielfaches besser. Also das gehört man von jedem, der in der zweiten Beziehung und nachher zu uns kommt. Das lohnt sich. Das gibt wirklich einen Punch. Und jeder sucht ja immer wieder das motivierend. Was gibt einem Energie? Verliebt sie. Aber das ist mir nicht das Leben lang. Also das braucht viel Energie, um das Leben lang in die gleiche Person immer verliebt zu sein. Und das suchen doch alle immer wieder, das Verliebtsein. Und das Gefühl, das sucht man immer. Und darum sollte man ein bisschen grosszügig sein. Und eben sein Fundament, das man miteinander hat, schützen, aber grosszügig sein. Und vor allem bei sich sein und sich getrauen, Ego und bei sich sein und nicht auf andere schauen, was die anderen machen oder die anderen anhaben. Sondern sie sollen Ego, ihr Ding machen, Freude haben und nicht auf andere schauen. Es interessiert niemand. Es interessiert auch niemand, was sie machen. Sondern soll jeder für sich sein Ding machen und dann ist es cool.
1: Also eigentlich ganz ein offener Raum eigentlich, oder?
0: Ja,
1: also.
0: ja. Es ist wirklich mega spannend und wir bekommen so viele Komplimente über für alles, was wir dort drin machen.
1: Und ich schaue dir auch, dass es nicht nur ein offener, sondern auch ein sicherer Raum ist.
0: Ja, es ist beschlossen. Es kommt niemand einfach hier und kann rumlaufen. Nein.
1: Und wenn jetzt, ich sage jetzt mal, doch vielleicht eine Person wieder drin ist, die sich nicht korrekt verhalten kann, also haben wir wie jemanden, der rumläuft, also Security oder...
0: Wir sind ein Frauenteam, wir sind Security, wir schicken es heim, wenn es nicht geht.
1: Kommt das oft vor?
0: Nein. Man muss einfach immer... Es gibt manchmal Leute, denen sagt man, los, mach das nicht. Und dann sagt man es nochmal. Und dann muss man sagen, du, jetzt müssen wir wieder einmal jemanden heim schicken, dass wieder alle merken. Und dann klappt es wieder. Nein, ist nicht schlimm.
1: Ja, und jetzt eben, wir nähern uns langsam am Ende von unserem Gespräch und du hast uns ja noch ein kleines Geschenk mitgebracht. Kannst du vielleicht gerade selber erzählen, was du uns mitgebracht hast?
0: Ja, ich habe gedacht, dass sich vielleicht 1, 2, 3 mehr getrauen. Machen wir noch ein paar Gutscheine für einen Eintritt. Also, die sich melden, ob es ein Bärli ist oder eine Frau oder ein Mann, das ist dann gleich. Die kommen von uns einen Gratis-Eintritt über.
1: Das ist doch super, das freut mich zum Verlosen. Das heisst, wenn jetzt du zuhörst und Interesse hast, dann kannst du einfach eine E-Mail machen an tophoch3@topmedien.ch und dann verlosen wir einfach die Verlosen an die glücklichen Gewinner. Danke vielmals.
0: Ja, das ist super. Danke euch.
1: Danke dir auch für das tolle Gespräch, Verena. Und ich hoffe auch, euch zu Hause hat es gefallen und dass ihr auch nächstes Mal wieder mit dabei seid, dann mit dem Stefano Bullmann.

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1: Ich bin der Felix Haldimann. Guten Morgen. Die Eidgenössische Finanzkontrolle kritisiert die Bundesverwaltung. Diese mache bei Informatikprojekten immer wieder die gleichen Fehler, schreibt die Finanzkontrolle in einem Bericht. Im Wesentlichen hätten sich die heutigen Fehler nicht verändert zu den Fehlern von vor 10 Jahren, so das Fazit. Unter anderem kritisiert der Bericht, dass IT-Projekte meist teurer werden als geplant. Die Schweizer Fußballnazi kann beim WM-Viertelfinal gegen Argentinien auf bundesrätliche Unterstützung zählen. Sportminister Martin Pfister wird für das Spiel nach Kansas City reisen. Das bestätigt sein Departement verschiedenen Medien. Im 16. Final gegen Algerien war Bundespräsident Guy Parmelin im Stadion. Im Achtelfinal gegen Kolumbien war kein Bundesrat anwesend. Der vergangene Juni war in Westeuropa der heißeste jemals gemessene. Die Durchschnittstemperatur lag bei fast 21 Grad, was mehr als 3 Grad über dem Junimittel entspricht, meldet der EU-Klimadienst Copernicus. Insbesondere die Hitzewelle in der zweiten Junihälfte habe viele Temperaturrekorde in Westeuropa gebrochen, so auch in der Schweiz. Die USA wollen Syrien von der Liste der Staaten streichen, die Terrorismus unterstützen. Das teilt das US-Außenministerium mit. Der syrische Langzeitherrscher Bashar al-Assad war Ende 2024 gestürzt worden. Seither haben sich die USA und weitere westliche Staaten Syrien wieder angenähert.
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2: Der heutige Unstieg, der zeigt sich sehr sonnig. Am frühen Morgen haben wir zwar noch einzelne Wolkenfelder am Himmel. Am Nachmittag über den Bergen ein paar flache Quellwolken. Aber das Ganze bei 32 Grad im Maximum. Dazu haben wir noch eine schwache, am Nachmittag und frühen Abend dann eher auffrischende Beise. Momentan sind wir bei 17 Grad bei der Primarschule in Affeltrangen, ebenfalls 17 Hettlingen bei der Mehrzweckhalle und 16 Grad in Hemberg oben beim Rüteli-Rank.
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2: Und da haben wir schon den ersten Unfall zu vermelden auf der A1 Bern Richtung Zürich zwischen der Verzweigung Bierfeld und der A3 Barrecktunnel. Dort staut es wegen einem Unfall. Der rechte Fahrstreifen ist gesperrt wegen dem Unfall in der mittleren Tunnelröhre. Dann noch stockender Verkehr wegen Verkehrsüberlastung auf der A1 Bern Richtung St. Gallen zwischen dem Limmataler Kreuz und dem Gubrisch-Tunnel. Sonst aber alles noch frei. Kommt gut und vor allem sicher ans Ziel.
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2: 3 ab 6 haben wir es auf der Uhr an dem Donnerstag, 9. Juli. Guten Morgen miteinander, ich bin der Andi und wir gehen zusammen an die Arbeit. Und das machen wir wie gewohnt um die Zeit mit unserem Vielfalt-Vierer. 4 Songs aus 4 Jahrzehnten ohne Unterbruch, jetzt einfach zum Geniessen. Und zum Starten kann ich jetzt einfach da mit einem Knopf die E-Gitarre anwerfen. Ja, und ihr kennt den Song sofort. Fly Away, Lenny Kravitz. Guten Morgen miteinander.

0: 17 Minuten nach der 6 haben wir es an dem Donnerstag, 9. Juli. Guten Morgen miteinander. Ja, und der Juli, der ist für mich recht speziell, weil diesen Monat darf ich euch besuchen kommen und euch Gipfeli vom Lino Beck vorbeibringen. Auf das freue ich mich schon mega lang. Und es hat auch schon 50 Firmen, die sich dafür angemeldet haben, gell, Cyril?
1: Ja, Andi, aber weißt du was, ich finde, Gipfeli verteilen, weißt du, das kann jeder. Das kann wirklich jeder. Ich finde, mach doch einfach mal selber Gipfeli. Was meinst du? Ich habe dich morgen ganz früh beim Linenbeck angemeldet. Der Gipfeli-König, der Dominik, der wartet schon auf dich.
2: Mhm. Andi, die Limite ist höher gesetzt. Am 4 Uhr morgen musst du da stehen, umzuziehen. Das heisst, am besten bist du um 3:45 da. Und dann geht's los und dann musst du bereit sein. Weil ich bin parat.
3: Was muss er anlegen?
2: Ja, am besten ein paar Hosen natürlich. Das T-Shirt können wir schauen, ob wir eins geben können. Dann kommt ein Hübli über, ein Schuss. Und wenn die Hände gut gewaschen sind, bist du einsatzbereit.
3: Also das Linen-T-Shirt muss er schon noch sein, oder?
2: Ja, natürlich. Da schauen wir, das ist kein Thema. Da bringen wir hin.
3: Da soll er noch ein paar Mehl auswendig lernen?
2: Nein, das muss er nicht. Er muss einfach schauen, dass er genug geschlafen hat. Und dass er wirklich parat ist, weil bei uns geht es ratzfatz.
3: Und früh los, he? Ja. Viertel vor vier.
0: Also die grösste Herausforderung wird sein, dass ich Hosen finde. Am Morgen, da bin ich mir nicht gewöhnt. Und vor allem muss ich noch früher aufstehen. Sonst, ja. Mann, echt.
3: Aber jetzt. Weißt du was, dafür bist du um die Zeit dann schon fertig mit Büzen.
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0: Schönen guten Morgen miteinander. An dem Donnerstag, 9. Juli, ihr hört Radio Top. Kurz vor 6:30 haben wir es und wir melden uns wieder zurück mit unserem Top-Mix aus 4 Jahrzehnten, unter anderem mit einem wunderschönen 90er aus Bella Italia. Zuerst aber schauen wir schnell auf Wetter und Verkehr.
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0: Und wir können uns auch freuen auf einen richtig sonnigen Tag. Am Morgen zwar noch ein paar einzelne Wolkenfelder am Himmel und am Nachmittag dann über den Bergen ein paar flache Quellwolken. Es ist aber ein sonniger Tag mit 32 Grad im Maximum. Dazu auch noch eine schwache. Am Nachmittag und früher einen Abend dann ein bisschen auffrischende Beise. Momentan, da sind wir zum Beispiel auf dem Ottenberg bei der Miriam die High bei 17 Grad, zu Batzenheid auf dem Birkenhof, wo gerade das Birkensound Open aufgebaut wird. Dort haben wir zurzeit 16 Grad und zu Brüten beim Stars and Stripes ebenfalls 17 Grad.
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0: Und da haben wir einen Unfall auf der A1 Bern Richtung Zürich zwischen Lenzburgen und Barrecktunnel. Dort staut es durch den Unfall in der mittleren Tunnelröhre vom Barrecktunnel. Der rechte Fahrstreifen ist durch das gesperrt und ihr verliert bis zu 20 Minuten. Dann haben wir noch ein paar Stocker im Morgenverkehr und zusätzlich Stau auf der A3 Chur Richtung Basel zwischen Durdorf Nord und dem Limmataler Kreuz. Ebenfalls A3 Basel Richtung Zürich zwischen Brugg und der Verzweigung Bierfeld. Und auch noch bei der Verzweigung Zürich Süd Richtung Wiedike zwischen Brunau und Wiedike staut es ebenfalls. Aber alles noch frei. Kommt gut und vor allem sicher ans Ziel.
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0: 2 Minuten nach der 6:30 haben wir es. Guten Morgen miteinander. Ich hoffe, ihr habt schon zum Morgen gehabt. Ja, wie so ein feines Gipfeli, das wäre es jetzt, oder? Ja. Und wer übrigens schon bald ganz viel Gipfeli überkommt, das finden wir gerade nach 2 Songs raus. Ich darf nämlich schon bald bei euch vorbeikommen und zu 9 bringen. Ja, bin gespannt, wer das verwünscht. Jetzt aber gibt's zuerst wieder einen grossartigen 80er auf die Ohren, nämlich von Tears for Fears. Schaut, guten Morgen!
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0: 19 Minuten vor dem 7. Guten Morgen miteinander hier bei Radio Top. Und ich habe wirklich das Gefühl gehabt, die letzten, ich sage jetzt mal, etwa 15 bis 20 Jahre, dass ich ein Idiot bin. Weil ich immer den Song falsch verstanden habe. Ich habe immer Senza Madonna verstanden. Und jetzt kommst du, Cyril, und sagst mir das ja genau.
1: Ja, sicher. Was? Senza una Donna. Das heisst Senza Madonna.
0: Senza una Donna.
1: Senza Madonna.
0: Das heißt aber bei Senzas auch nicht. Weißt du, Sens una Donna. Ja, ist ja gleich. Auf jeden Fall, hey, guten Morgen miteinander. Wir haben es Donnerstag, den 9. Juli, und das ist der Monat, wo ich bei euch darf auf Besuch komme, und zwar in der 9. Pause. Ich bringe euch nämlich Gipfeli vom Linerbeck vorbei, und auf das freue ich mich schon mega lang. Beworben haben sich im Fall über 50 Firmen. Der absolute krass, Wahnsinn. Ja. Hast du da noch den Überblick, Cyril?
1: Es ist vor allem schwierig, weil man nur 4 nicht zu 9 können spendieren. Also mit 50 Firmen, 4 Leute bekommen es schwierig.
0: Ja, das ist wirklich schwierig. Und wir warten ja alle schon lange auf die Auflösung. Wählst du jetzt einfach eine Firma aus, oder wie machen
1: ja,
0: wir
1: das? Ja, also ich habe gedacht, wir machen den Zufallsgenerator, oder? Soll ich den schnell starten? Moment, ja, da. Und da ist jetzt Stefanie von der Spitex Feldheim in Winterthur.
2: Hey! Ich arbeite bei der Stadt Winterthur, bei Alter und Pflege in der Spitex. Und finde, dass mein Team und ich das mehr als verdient haben. Wir sind tagtäglich bei unseren Klienten unterwegs, meistens auf dem Velo, sprich bei jedem Wetter. Wir schauen unseren Klienten jeden Tag aufs Neue und unterstützen sie in den alltäglichen Verrichtungen, in der Pflege, bei Behandlungen oder einfach zur Betreuung und Unterstützung. Mein Team ist super. Wir unterstützen uns alle gegenseitig und haben ein grosses Vertrauen zueinander. Miteinander sind wir stark. Ich finde, wir haben es verdient und wir würden uns riesig freuen, wenn wir uns 9 überkommen vom Big Cleaner. Ganz einen guten Tag. Tschüss!
0: Ja, hey, aber die haben das absolut verdient, oder?
1: Oder?
0: Find absolut. Hey, das machen wir doch, Stefanie. Ich freue mich jetzt schon, dich und deine Arbeitsgespönli kennenzulernen. Ich bringe Gipfeli zu euch in die Spitex.
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0: Schönen guten Morgen miteinander. 10 vor 7 Uhr haben wir es auf der Uhr. Donnerstag, 9. Juli, und wir sind immer noch mitten in dem Fußball-WM-Gedingsbums inne. Und die Fußball-WM, die wird immer mehr veramerikanisiert.
1: Together we will make America great again.
0: Jawohl, Donald. Zusammen mit dem Gianni Infantino schaffst du das ganz sicher. Weil das Jahr soll es an der WM nämlich zum allerersten Mal eine Halftime-Show geben. Ja, so wie beim Super Bowl halt, oder? So eine riesen Show mit grossartigen Künstlern. Zum Beispiel BTS werden auftreten dort. Oder auch die grossartige Madonna zusammen mit, ihr kennt sie, Shakira. Shakira zwar nicht mehr so Fan von der Schweiz, aber sicher grossartig bei dem Auftritt. Und jetzt auch noch, als letztes noch zugesagt, bei dem ganzen Gedöns hat er da Justin Bieber. Also wirklich ein Line-Up, wie sich's jedes Opener nur wünschen kann. Aber dann hoffen wir halt einmal für den Gianni Infantino und seine Freunde, dass an dieser Halftime-Show nicht der Opener-Frauenfeld-Effekt eintrifft und noch jemand von den Headliner abseit.
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Eine Minute vor dem 7. haben wir es. Guten Morgen miteinander hier bei Radio Top. Ja, wo die ersten Gipfeli angehen, die ich verteilen darf, haben wir schon gehört. Nämlich zu der Stefanie, zu der Spitex in Winterthur, wo die nächsten Gipfeli angehen. Das hören wir dann in der nächsten halben Stunde. Und dann wartet natürlich auch wieder unseren Top-Mix aus 4 Jahrzehnten auf euch mit grossartigen Songs für den perfekten Start in den Tag. Zuerst aber schauen wir jetzt schnell auf die Aktualitäten vom Tag, auf Wetter und Verkehr.

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2: Ich bin Felix Haldimann. Guten Morgen. Die eidgenössische Finanzkontrolle kritisiert die Bundesverwaltung. Diese mache bei Informatikprojekten immer wieder die gleichen Fehler, schreibt die Finanzkontrolle in einem Bericht. Im Wesentlichen hätten sich die heutigen Fehler nicht verändert zu den Fehlern von vor 10 Jahren, so das Fazit. Unter anderem kritisiert der Bericht, dass IT-Projekte meist teurer werden als geplant. Die Schweizer Fußballnazi kann beim WM-Viertelfinal gegen Argentinien auf bundesrätliche Unterstützung zählen. Sportminister Martin Pfister wird für das Spiel nach Kansas City reisen. Das bestätigt sein Departement verschiedenen Medien. Im Sechzehntelfinal gegen Algerien war Bundespräsident Guy Parmelin im Stadion. Im Achtelfinal gegen Kolumbien war kein Bundesrat anwesend. Der vergangene Juni war in Westeuropa der heißeste jemals gemessene. Die Durchschnittstemperatur lag bei fast 21 Grad, was mehr als 3 Grad über dem Junimittel entspricht, meldet der EU-Klimadienst Copernicus. Insbesondere die Hitzewelle in der zweiten Junihälfte habe viele Temperaturrekorde in Westeuropa gebrochen, so auch in der Schweiz. Die USA wollen Syrien von der Liste der Staaten streichen, die Terrorismus unterstützen. Das teilt das US-Außenministerium mit. Der syrische Langzeitherrscher Bashar al-Assad war Ende 2024 gestürzt worden. Seither haben sich die USA und weitere westliche Staaten Syrien wieder angenähert.
3: Wetter. Zwiefelde bei der Gütti haben wir momentan 18 Grad, wie auch Zengott bei der Möka und 17 Grad Batzenheit bei der Zapp. Aber es wird noch einiges heißer. Heute Nachmittag bis zu 32 Grad, meldet nämlich der Wetterdienst. Sonnig wird es auf jeden Fall. Am Morgen haben wir zwar noch ein paar Wolkenfelder am Himmel und am Nachmittag dann über den Bergen ein paar flache Quellwolken. Aber es ist grundsätzlich ein sonniger Tag und eben heisse Temperaturen. Das Einzige noch ein bisschen Beise, wo am Vormittag noch recht schwach ist. Am Nachmittag und frühen Abend wird sie dann ein bisschen auffrischender und kühlt vielleicht sogar noch ein bisschen oben runter.
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3: Und da haben wir neben dem Morgenverkehr, wo es an diversen Orten stockt und staut, noch eine Unfallmeldung auf der A1 Bern Richtung Zürich zwischen der Aarau Ost und dem Barrick-Tunnel. Dort staut es nämlich, weil es im Barrick-Tunnel geklopft hat, und zwar in der mittleren Tunnelröhre. Der rechte Fahrstreifen ist dort gesperrt, ihr verliert bis zu 30 Minuten. Sonst aber keine weitere spezielle Meldungen.
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3: Ja, ich habe es vorher schon angetönt. Der Gianni Infantino und sein neuer bester Kumpel, der Donald, die haben für die Fußball-WM fürs Finale so eine Super Bowl-like Halftime-Show geplant. Mit Madonna, Shakira, BTS, Justin Bieber. Tönt ja alles grossartig, aber sorry. Die würde ich mal Radio Top hören. Ich meine, da hat es noch viele größere Künstler. Nur schon in der nächsten halben Stunde. Gloria Estefan, R.E.M., Jamila, Prince, Mike and the Mechanics und so weiter und so fort. Also, da müsst ihr zuerst einmal eine Show bieten, die das toppen kann.
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0: 12 ab 7 Uhr haben wir es auf der Uhr. Ja, das ist Radio Top. Guten Morgen miteinander. Ich bin Andi und zusammen gehen wir an die Arbeit. Und diesen Monat darf ich sogar zu euch vorbeikommen und euch zu 9 Uhr bringen.
1: Hilfe.
0: Wie?
1: Hilfe.
0: Was Hilfe?
1: Andi kommt vorbei.
0: Ja, so schlimm ist es nicht. Ich bringe nämlich Gipfeli mit vom Linerbeck.
1: Ja, oh, gut, ja.
0: Den ist nur halb so wild. Ich freue mich wirklich mega auf das, um bei euch vorbeikommen. Es haben sich über 50 Firmen beworben für die Gipfeli. Das ist der Wahnsinn. Hast du da noch einen Überblick?
1: Eigentlich gar nicht, Andi. Wirklich, es sind so viele. Ich meine, 50 Firmen wollen alle Gipfeli, die du mitbringst.
0: Mhm.
1: Das ist auch schwierig, oder?
0: Ja.
1: Und vor allem, weil man nur Firmen dazu nicht spendieren können. Ist ja schon noch schwierig, oder?
0: Es ist immer so gemein. Aber jemanden haben wir schon ausgewählt. Nämlich die Spitex in Winterthur. Da
1: genau, Stefanie.
0: Ja. Stefanie, genau. Und hättest du nochmal eine Firma, die du auswählst?
1: Ja, echt, du musst noch das Glücksrad drehen. Moment, da.
2: Ja, guten Morgen, das ist der Aldo. Wir auf dem Werk auf Arbeit haben verdient, die Gipfeli zu haben, weil wir jeden Tag top motiviert Arbon sauber machen und uns engagieren für den Werterhalt und den Unterhalt von dieser wunderschönen Seestadt.
0: Mhm. Absolut verdient, oder? Würde ich sagen.
1: Definitiv.
0: Machen wir doch. Lieber Aldo, ich bringe euch Gipfeli auf Arbon. Freue mich drauf. Und was ich mich auch freue, ist auf den Song da aus diesem Top Mix des 14. Nämlich Jamila mit Superstar gibt's jetzt. 13 ab 7 haben wir's. Guten

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0: Eine Minute vor dem 19:30 haben wir es hier bei Radio Top. Schön, Sie sind mit dabei. Guten Morgen miteinander. Ja, wir haben Donnerstag, den 9. Juli. Und im Moment wird wahrscheinlich das Erle im Thurgau, im Leuen, gerade das 9. Brötchen gestrichen. Nehme ich mal an. Da alles parat gemacht. Wenn dann da die hungrigen Bürzer kommen zum 9. Essen, dort gerade 19 Grad auf dem Parkplatz raus. Ja, wie warm das aber sonst im Topland ist und wie warm das noch wird, da schauen wir ganz nach dem Verkehr.
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0: Ja, zuerst schauen wir natürlich aufs Wetter und wir stehen auf dem Verkehr. Wie schon gesagt, 19 Grad beim Leuen zu Erle, 18 Grad zu Möselbach beim Adlerbeizli und ebenfalls 18 zu Neftenbach beim Böscheriet. Und das Thermometer, das geht heute Nachmittag rauf bis auf 32 Grad. Das Ganze bei viel Sonnenschein. Wir haben zwar am Morgen noch ein paar einzelne Wolkenfelder am Himmel, am Nachmittag dann über den Bergen vor allem noch ein paar flache Quellwölkchen, sonst aber blauer Himmel und Sonnenschein. Das Ganze mit einer schwachen Brise, die am Nachmittag und gegen den frühen Abend dann auch wieder ein bisschen auffrischen kann.
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0: Und da haben wir neben vielen Stocker und Staus im gewohnten Morgenverkehr noch die Meldung von einem Unfall auf der A1 Bern Richtung Zürich zwischen Aarau Ost und Baden West. Dort staut es wegen dem Unfall. Die Unfallstelle ist zwar geräumt, aber wir verlieren immer noch bis zu 20 Minuten. Sonst haben wir aber keine weiteren speziellen Meldungen von der Strasse.
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0: 2 Minuten nach der 19:30 haben wir es, der perfekte Zeitpunkt, um nochmal richtig Kaffeemaschine laufen und sich ein Käffchen rauszuholen. Das Schöne wäre einfach, wenn man jetzt noch die passende Tasse dazu hätte, oder? Und da haben wir nämlich genau im Angebot, nämlich eine Andi-Arbeit-Tasse und die könnt ihr jetzt wieder abstauben. Also jetzt, als nächstes. Gerade noch 2 Songs, nämlich spielen wir unser Songquiz. Dort haben wir einen Song vom Englischen, Schweizerdeutsch übersetzt und wenn ihr mir sagen will, dass es ist, dann gewinnt ihr so eine Tasse. Bis dann aber gibt es jetzt wieder Musik aus unserem Topmix aus 4 Jahrzehnten und gestartet wird er von diesen 2 hier. Nämlich von Bryan Adams und der Mel C. Schönen guten Morgen miteinander.

0: 20 vor 8 haben wir es auf der Uhr. Guten Morgen miteinander. Ich weiss nicht, wie es euch geht, aber ich werde da regelmäßig ausgelachen bei uns im Geschäft, weil auf meiner Kaffeetasse so ein herziges kleines junges Büsi drauf ist und alle lachen mich aus wegen dem. Dabei ist das so eine schöne Tasse. Obwohl, ich hätte ja eigentlich auch noch eine andere Tasse. Und die andere Tasse, die könnt ihr jetzt gewinnen.
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0: Obwohl ja eigentlich nicht genau die, nein, sondern eine neue, also nicht meine gebrauchte, eine neue an die Arbeit-Tasse könnt ihr gewinnen, wenn ihr mir könnt sagen, welchen Song, das wir heute vom Englischen ins Schweizerdeutsche übersetzt haben. Dann könnt ihr mich anrufen auf 0848 80 0088 und die Tasse gehört mit ein bisschen Glück schon euch. Der Song, den wir heute übersetzt haben, wir brauchen den Interpret und den Titel, auf Schweizerdeutsch übersetzt geht er so.
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0: Ja, den kennen wir doch alle. 0848 80 0088. Was ist das für ein Song?
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0: Ja, kennen wir, oder? 0848 80 0088. Wir lösen auf in gut 6,5 Minuten. Bis dahin gibt es jetzt wieder unseren Topmix aus 4 Jahrzehnten auf die Ohren. Da ist Mr. Mister mit Broken Wings. Wir haben 19 Minuten vor 8 Uhr. Guten Morgen miteinander.

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1: Auch heute haben wir wieder einen Song vom Englischen ins Schweizerdeutsche übersetzt. Und vorher will ich wissen, welcher das ist und von wem das er ist. Und um das aufzulösen, habe ich jetzt den Bernhard in der Leitung aus Wengi. Guten Morgen, Bernhard.
2: Guten Morgen.
1: So, Bernhard, ich gebe dir nochmal schnell den Song auf die Ohren. Den da suchen wir nämlich.
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1: Ja, ist jetzt nicht so schwierig, oder, Bernhard?
2: Nein.
1: Erzähl mal.
2: Eigentlich bin ich nicht der Erste vom Englischen übersetzt, aber da habe ich müssen anrufen, weil es so einfach
1: war. Jetzt bin ich aber gespannt, ob es richtig hast. Was ist denn dein Tipp?
2: Lemon Twin von Fussgarden.
1: Yes! And all that I can see is just a yellow lemon tree. Grossartig gemacht. Ja, man muss auch noch wissen, von wem das er ist und wie er genau heisst. Absolut richtig gemacht, Bernhard. Ich gratuliere.
2: Danke.
1: Wir schicken dir eine an die Arbeit Tasse heim.
2: Ja. Ja.
1: Da hast du es. Siehst du noch? Wunderbar. So kann doch der Tag starten. Hey, ich wünsche dir ganz einen schönen Tag. Und jetzt geniessen wir miteinander Fool's Garden mit Lemon Tree. Ist da gut? Drei ist ein bisschen rauf. Radio Lüter machen. Ja. Sehr gut. Also, in dem Fall, schönes Tag, Bernhard. Mach's gut. Tschüss. Ja, und wenn ihr es auch gewusst hättet, dann einfach mal nicht probieren. Weil jetzt kommt der Bernhard Tassen über und ich hoffe, er lässt sie nicht fallen.

0: Einer von meinen absoluten Lieblingssongs. «We Belong» aus dem 81 ist das gewesen. 1 Minute vor 8 haben wir es und wir melden uns wieder zurück mit unserem Topmix aus 4 Jahrzehnten. Zuerst schauen wir aber schnell auf die Aktualitäten vom Tag.
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0: Verglichen mit dem ersten Quartal sank die Zahl von April bis Juni um 2,4%. Dies zeigen neue Daten des Stellenvermittlers Adecco und der Universität Zürich. Je nach Berufsgruppe gibt es jedoch große Unterschiede. In Gesundheitsberufen etwa wird nach wie vor viel Personal gesucht, genauso wie in den Bereichen Handwerk und Industrie. Schweizer KMU blicken trotz wirtschaftlicher Unsicherheiten mehrheitlich zuversichtlich in die Zukunft. Das zeigt eine Studie der Versicherung AXA Schweiz. Fast 90% der befragten Unternehmen gehen davon aus, dass es ihre Firma auch in 10 Jahren noch gibt. Dies, obschon knapp die Hälfte die wirtschaftliche Lage in ihrer Branche als unsicher beurteilt. Wie von US-Präsident Donald Trump angedroht, haben die USA in der Nacht den Iran angegriffen. Örtliche Medien berichten von Explosionen entlang der Küste des Irans. Zudem soll die USA auch Eisenbahnbrücken bombardiert haben. Die iranischen Revolutionsgarden griffen derweil US-Stützpunkte in Kuwait und Bahrain an. Vor dem Bezirksgericht Zürich muss sich heute ein 26-Jähriger wegen 2 Drogentoten verantworten. Laut Anklage soll er in 2 Fällen keine Hilfe geleistet haben, obwohl die Betroffenen nach Drogenkonsum in seiner Wohnung das Bewusstsein verloren hatten. Beide starben. Die Staatsanwaltschaft fordert unter anderem wegen unterlassener Nothilfe eine Freiheitsstrafe von 5 Jahren.
1: Wetter. Ja, wir erreichen jetzt dann gerade wieder 20 Grad Grenze. Momentan nämlich 19 Grad bei der Seemöwen in Güttingen, 18 Grad beim ehemaligen Feuerwehrdepot Ebnat-Kappel oben und ebenfalls 19 hier bei uns an der Bürglistrasse in Winterthur. Das Thermometer, das geht weiter rauf, am Nachmittag bis auf 32 Grad. Das Ganze bei viel Sonnenschein, obwohl wir haben am Morgen noch ein paar einzelne Wolkenfelder am Himmel. Am Nachmittag dann über den Bergen noch ein paar flache Quellwölkchen, sonst aber blauer Himmel und Sonnenschein. Dazu an, am Vormittag noch eine schwache, am Nachmittag dann eher auffrischende Beise.
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1: Ja, und da klemmt es, stockt und staut an diversen Orten im Topland. Der Morgenverkehr, der hat richtig angezogen. Die Liste ist ellenlang. Würde ich euch jetzt nicht unbedingt langweilen damit, aber eine Meldung würde ich gerne noch schnell hervorheben, nämlich der A1 Bern Richtung Zürich zwischen Aarau Ost und der Verzweigung Bierfeld. Dort staut es wegen einem vorausgegangenen Unfall. Die Unfallstelle die ist zwar geräumt, aber wir verlieren immer noch bis zu 15 Minuten.
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1: 3 Minuten ab der 8 haben wir es. Ich bin Andi und ich begleite euch an die Arbeit. Und falls ihr gerne noch zuhause vor dem Kleiderschrank steht und euch überlegt, was ihr solltet anlegen heute, ich würde mal sagen, das Motto ist kurz bei diesen 32 Grad, die man heute wieder erwartet. Falls ihr euch aber gleich für einen Anzug entscheidet, dann wie wäre es denn mit einem schwarzen Sakko, mit weißem Hemd, schwarze Krawatte dazu und dann einen Kaffee rauslassen. Geschüttelt, nicht gerührt. Da ist nämlich Goldeneye von der Tina Turner. Guten Morgen miteinander.

0: Zusammen mit Michael Jackson begleiten wir euch in den Tagen. Donnerstag, 9. Juli haben wir es, 11 Uhr. Und es ist der Monat, wo ich euch besuchen komme im Geschäft. Und zwar mit Gipfeli vom Linerbeck. Die bringe ich euch nämlich vorbei. Auf das freue ich mich wirklich schon mega. Und es haben sich auch schon über 50 Firmen dafür angemeldet, gell, Cyril?
1: Ja, wirklich fantastisch. Aber ich finde, Andi, weisst, Gipfeli verteilen, das kann wirklich jeder. Darum finde ich, weisst du was, gang's doch mal selber machen. Ja. Und darum habe ich dich morgen ganz früh beim Beck Liner angemeldet. Der Gipfelikönig, der Dominik, der wartet schon ganz fest auf dich.
2: Andi, die Limite ist hoch gesetzt. Am 4 Uhr morgen musst du da stehen, umzuziehen. Das heisst, am besten bist du um 4 Uhr vor 4 Uhr da.
1: Jawohl.
2: Und dann geht's los und dann musst du bereit sein. Will ich nicht bereit.
3: Was muss er anlegen?
2: Ja, am besten ein paar Hosen natürlich. Das T-Shirt können wir schauen, ob wir eins geben können. Dann kommt ein Hübel über, ein Schoss. Und wenn die Hände gut gewaschen sind, bist du einsatzbereit.
3: Also das Linen-T-Shirt muss ja schon noch sein, oder?
2: Ja, natürlich, da schauen wir, das ist kein Thema, da bringen wir hin.
3: Da soll er noch ein paar Mehl auswendig lernen? Oder?
2: Nein, da muss er nicht, da muss einfach schauen, dass er genug geschlafen hat und dass er wirklich bereit ist, weil bei uns geht es ratzfatz.
0: Ja, dann kann ich wirklich noch früher aufstehen als sonst. Und vor allem noch früher, weil ich noch mal Hosen anlegen. Das ist absolut Wahnsinn.
1: Und dann mal richtig Händewaschen. Ich weiss nicht, wie das geht. 20 Sekunden vorne, hinten, so zwischen.
0: Ja, genau. Lavatel als Manus.
1: Aber weisst, dafür bist du ja dann schon, also um die Zeit bist du schon lange fertig. Kannst du eigentlich wieder geschlafen.
0: Stimmt eigentlich. Obwohl, nein, fertig ist er dann eigentlich nicht. Weil vorbeibringen tun ich es dann auch noch. Einmal nämlich auf Vinti zu der Spitex. Das wissen wir schon. Auch auf Arbon zum Werkhof. Und noch zu zwei anderen. Die müssen wir aber zuerst noch auslösen, weil die nächsten Gewinner sind. Finden wir gerade noch zwei Songs raus.

0: 17 Minuten nach 8 haben wir es an dem Donnerstag, 9. Juli. Und es ist der Juli von der Superlative. Nicht nur temperaturtechnisch oder auch fußballtechnisch mit dem Viertelfinaleinzug von der Schweizer Nazi.
1: Jawohl!
0: Jawohl! Auch nochmal etwas kommt oben drauf. Ich bringe euch nämlich das 9. vorbei ins Geschäft.
1: Das ist der Gipfel.
0: Gipfeli vom Linerbeck. Und ich freue mich mega drauf. Beworben haben sich, glaube ich, über 50 Firmen, ja. Gell, Cyril?
1: Über 50. Wahnsinn. Ist wirklich fantastisch. Die wollen alle von dir Gipfeli.
0: Ja, hast du den Überblick noch dort?
1: Ja. Es ist aber schwierig, weil wir können auch nur 4 nicht zu 9 spendieren. Wir haben ja schon 2 ausgewählt und irgendwie, jetzt haben wir noch 2. Es ist ja noch schwierig. Wer nehmen wir denn noch? Es hat noch so viel, wo wir noch wählen könnten.
0: Ja, und es warten alle schon auf die Auflösung. Also komm, wähl noch mal eine aus.
1: Ja.
2: Hallo, liebes Radio Top. Da ist Mara von der Hugendobler Schreinerei aus Hittingen.
0: Oh.
2: Mit einem grossen Anliegen. Bei uns gibt es wieder frische Gipfeli zu kaufen, dann haben wir Hausnummern. Das mobile Netz ist so schwach, dass selbst die Brieftaube zuverlässiger kommuniziert.
0: Ui.
2: Ohne WLAN sind wir praktisch von der Außenwelt abgeschnitten. Und uns ins Nini leider auch. Darum unser Hilferuf. Liebe Andi, red uns am Morgen. Red uns mit frischen Gipfeli.
0: Oh, wie herzig ist denn das? Mara, sorry, da kann ich doch gar nicht anders. Logisch, komm ich zu euch und Gipfeli bringen. Und zwar direkt in die Schreinerei. Und glaub mir's, Mara, ich kenne das. Ich wohne im Toggenburg.
1: Und ich im Morgen auch.

0: So lässt sich's doch in den Donnerstagen starten. 9. Juli haben wir es. So tönt unser Top-Mix aus 4.10 hier bei Radio Top. Ich bin Andi und ich begleite euch an die Arbeit. Und das machen wir natürlich auch in der nächsten halben Stunde mit den meisten 80er und 90er. Und dann spielen wir auch die nächste Runde von unserem Jahr. Und tschüss. Zuerst aber schauen wir schnell auf Wetter und Verkehr.
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0: Wetter. Es gibt einen richtig sonnigen Tag. Wir haben zwar am Morgen ein paar einzelne Wolkenfelder am Himmel, am Nachmittag dann aber nur noch über den Bergen ein paar flache Quellwölkchen, das Ganze bei 32 Grad im Maximum. Dazu auch noch eine schwache am Nachmittag und gegen den frühen Abend dann ein bisschen stärkere, auffrischende Bise. Dann haben wir Temperaturen zur Zeitgat in Frauenfeld beim Kaffeesali 20 Grad, zum Moslig beim Neff 19 Grad und in Wiesendange beim Gob, dort sind es momentan 21 Grad.
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0: Ja, und da hat es sich auf der Straße relativ beruhigt. Wir haben zwar immer noch den Morgenverkehr, wo an den diversen Stellen stockt und staut, wo wir uns gewöhnt sind, aber wir haben keine Meldungen mehr von Unfällen oder sonstigen Ereignissen. Kommt weiterhin gut und vor allem sicher ans Ziel.
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0: Schönen guten Morgen miteinander. Eine Minute nach der halben 9 haben wir es hier bei Radio Top. Und es ist wieder Zeit für unser beliebtes Morgenspiel Ja und Tschüss. 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Jetzt anrufen. 0848 80 00 88. Loslegen tun wir noch 2 Songs aus unserem Top-Mix aus 4 Cent. Und der da ist Sweet Dreams.

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2: Höchste Zeit für unsere Saison. Tschüss. Da müssen wir gerade schon schauen, ob der Schiedsrichter parat ist. Cyril, bist du ready?
3: Ja. Aber ich sage nicht tschüss, ich bleibe noch.
2: Du darfst ja sagen, aber ich kenne jemanden, die darf nicht ja sagen. Er macht Selina aus Jonschwil. Guten Morgen, Selina.
4: Guten Morgen.
2: So, Selina, jetzt bin ich auch gespannt. Eine Minute lang nicht ja sagen. Meinst du, schaffst du das?
4: Ich schaffe
2: es,
4: ich
2: konzentriere
4: mich ganz gut.
2: Sehr gut, das ist mal die richtige Einstellung.
4: Ich
2: bin auf aber konzentrierst du bitte auch noch ein bisschen auf die Straße, gell?
4: Ja.
2: Ja, aha, ja eben, ja. Also, ich hoffe, es war das letzte Jahr gewesen, weil deine Minute, Selina, die startet jetzt. Und du bist ja gerade auf dem Weg zum Arbeiten, hast du gesagt, ins Westcenter,
4: genau.
2: Gell? St. Gallen.
4: Genau.
2: Du schaffst dort im Smith Toys. Jetzt, ganz ehrlich, läuft das überhaupt im Moment, jetzt wo alle in der Ferien sind?
4: Extrem viel, vor allem Mittwoch, Nachmittag und
2: Donnerstag. Ja gut, Donnerstag, heute noch Abend vorauf, gell, bis um 9 Uhr, glaube ich, oder?
4: Ja. Genau, bis um 9 Uhr.
2: Aber was läuft denn jetzt so an Spielsachen am meisten? So Plastikbagger zum Spielen im Sandkasten, oder was?
4: Nein, Lego.
2: Lego?
4: Aha. Und für alles ein bisschen. Bei der Girls-Abteilung mega viele Sachen.
2: Okay.
4: Oder Paw Patrol ist jetzt gerade der neue Film rausgekommen, Toy Story haben wir.
2: Ah, Toy Story, ja genau, ja. Der ist auch rausgekommen. Aber Paw Patrol ist immer noch in.
4: Da ist immer noch in.
2: Echt, jetzt? Da gibt es ja schon seit einer Ewigkeit.
4: Ist immer noch in.
2: Krass. Hast du, wie alt bist du, wenn ich fragen darf?
4: 27.
2: Dann kennst du das ja, nein, du bist eigentlich, ich darf das fast nicht sagen, zu alt dafür, zum noch mit Paw Patrol gespielt zu haben. Aber du bist nicht zu alt, zum go branchen.
4: Danke.
3: Gratuliere, das hast du verdient.
2: Absolut, grossartig gemacht. Und das noch während dem Autofahren. Ja. Siehst du, Cyril, Frauen können eben Multitasking.
3: Ja, also bei mir wäre das schief gelaufen.
2: Ja, ganz sicher, ganz sicher. Oh, ich habe da noch eine Gefahrenmeldung von der Straße, die ich durchgehen muss. Das heisst, wir hängen hier ab. Ich schicke dir den Gucci heim und wünsche dir einen guten Tag beim Zmörgeln. Gell, Selina?
4: Danke vielmals.
2: Danke dir. Tschüss. Schönes Tag. Ciao, ciao.
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2: Ja, und wie gesagt, wir haben eine Gefahrenmeldung auf der A3 Zürich richtig Chur zwischen Wollerau und Raststätte Fuchsberg. Dort besteht Gefahr durch Gegenstände auf der Fahrbahn. Ich wiederhole, A3 Zürich richtig Chur zwischen Wollerau und der Raststätte Fuchsberg. Dort haben wir Gegenstände auf der Fahrbahn. Ich wünsche weiterhin eine gute Fahrt und ja, zum Fahren, zum Begleiten bei der Fahrt gibt es jetzt Kylie Minogue. Schönen guten Morgen miteinander.

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0: Zwei Minuten vor dem 9 Uhr haben wir es. Guten Morgen miteinander hier bei Radio Top. Ich bin der Andi und zusammen gehen wir an die Arbeit. Das machen wir in der nächsten Stunde natürlich wieder mit unserem Top-Mix aus 4 Jahrzehnten. Und da wartet auf euch unter anderem ein riesen Song von Chumbawamba aus den 90ern nämlich. Oder auch der George Harrison haben wir für euch, Nelly Furtado, George Michael und so weiter und so fort. Also die perfekte Musik für den perfekten Start in den Tag.
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0: und Industrie. Schweizer KMU blicken trotz wirtschaftlicher Unsicherheiten mehrheitlich zuversichtlich in die Zukunft. Das zeigt eine Studie der Versicherung AXA Schweiz. Fast 90% der befragten Unternehmen gehen davon aus, dass es ihre Firma auch in 10 Jahren noch gibt. Dies, obschon knapp die Hälfte die wirtschaftliche Lage in ihrer Branche als unsicher beurteilt. Vor dem Bezirksgericht Zürich muss sich heute ein 26-Jähriger wegen 2 Drogentoten verantworten. Laut Anklage soll er in 2 Fällen keine Hilfe geleistet haben, obwohl die Betroffenen nach Drogenkonsum in seiner Wohnung das Bewusstsein verloren hatten. Beide starben. Die Staatsanwaltschaft fordert unter anderem wegen unterlassener Nothilfe eine Freiheitsstrafe von 5 Jahren. Wie von US-Präsident Donald Trump angedroht, haben die USA in der Nacht den Iran angegriffen. Örtliche Medien berichten von Explosionen entlang der Küste des Irans. Zudem soll die USA auch Eisenbahnbrücken bombardiert haben. Die iranischen Revolutionsgarden griffen derweil US-Stützpunkte in Kuwait und Bahrain an.
1: Wetter. Ja, der heutige Tag, der zeigt sich sonnig. Am frühen Morgen haben wir noch einzelne Wolkenfelder am Himmel gehabt. Die sind aber ja, wahrscheinlich sind überall langsam weg. Wir haben dann aber am Nachmittag über den Bergen noch flache Quellwolken. Das Ganze bei 32 Grad im Maximum. Dazu haben wir noch eine leichte Brise, die ein bisschen auffrischt. Momentan da sind wir bei 21 Grad bei der Miriam die Hai im Mottenberg zum Beispiel oder auch in Kirchberg bei den Klientis ebenfalls 21 und in Salzach bei der Sonne. Dort sind es 22 Grad.
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1: Und da haben wir eine Gefahrenmeldung von der A1 Bern Richtung Zürich, Barrecktunnel. Dort besteht Gefahr durch Gegenstände auf der Fahrbahn, nämlich ein Abfallsack. Da hat irgendjemand seinen Abfall entsorgt. Danke für den. Ich wiederhole, A1 Bern Richtung Zürich, Barrecktunnel. Dort haben wir einen Abfallsack auf der Fahrbahn. Sonst keine weiteren speziellen Meldungen. Es stockt noch ein bisschen im Morgenverkehr. Aber der Verkehr der lässt langsam aber sicher noch. Kommt gut an.
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1: Ja, so kann man gut gelaunt aufstehen mit Radio Top. 3 ab 9 haben wir es auf der Uhr und es ist höchste Zeit für das 9, oder? Ich weiss nicht, wie es bei euch einmal tönt im Geschäft. Bei uns tönt es um die Zeit einmal so. Ja, genau, der Beck ist da. Der sollte jetzt dann hoffentlich bald eintreffen. Ich habe nämlich Hunger und Lust auf ein Gipfeli. Und apropos Gipfeli, ja, ich hätte ja dann auch noch ein paar Gipfeli für euch. Da reden wir dann gerade als Nächstes drüber. Zuerst aber startet jetzt wieder unsere Musik. Und zwar unseren Topmix aus 4 Jahrzehnten. Und den Anfang macht er da. Der George Harrison. Got my mindset on you. Guten Morgen miteinander.

0: Guten Morgen miteinander. 10 ab 9 haben wir es. An dem Donnerstag, 9. Juli. Es ist der Monat, wo ich bei euch vorbeikommen im Geschäft und euch zu 9 bringen darf. Nämlich Gipfeli vom Bäckliner. Und auf das freue ich mich wirklich mega. Beworben haben sich nämlich über 50 Firmen. Absolut Wahnsinn, Cyril.
1: Leider können wir aber von diesen 50 nur 4 nicht zu 9 spendieren. Das ist einfach schwierig.
0: Ja, das ist eigentlich mega gemein. Aber wir haben uns schon mal für 3 von diesen 4 entschieden, beziehungsweise unseren Zufallsgenerator hat sich entschieden. Und ich darf Gipfeli bringen. Zum Beispiel auf Vinti, zu der Spitex, genauer gesagt zu der Stefanie, die sich beworben hat. Der Aldo vom Werkhof in Arbon, der hat auch Glück gehabt bei dem Zufallsrat. Komme ich auch vorbei. Und auch zu der Mara in die Schreinerei Hugendobel. Hugendobel. Ja. In Hittingen, oder?
1: Wo wirklich ein Hilferuf.
0: Das ist wirklich richtig gut gewesen. Ich freue mich richtig drauf. Aber jetzt, Cyril, hätte ich gerne noch die 4. Firma gewusst, die ich auch nicht darf.
1: Jawohl. Also, die Spannung steigt. Ich lasse den Zufall entscheiden.
2: Hoi, Andi. Das ist der Manuel vom Planksbüro Eisenwald aus Eschliken. Wir würden uns wirklich mega über die feinen Gipfeli freuen. Und ganz ehrlich, ich finde, wir haben es verdient. Wir hören jeden Tag Radio Top.
0: Super.
2: Wir sind ein Hammer-Team.
0: Jawohl.
2: 15 Leute. Und mit mir als Witzbold und Stimmungsmacher ist es einfach jeden Tag lustig im Büro.
0: Das klingt doch grossartig. Dann hoffen wir doch, dass der Manuel mir 1-2 Witze erzählt und ich dann vorbeigehe, oder?
1: Und wenn du vorbeikommst, wird es noch witziger, oder?
0: Ja, ich weiss nicht, ob ich lustiger bin als der Manuel. Eigentlich, ja, ich weiss nicht. Aber er kann ja noch ein paar Witze rausschreiben, die er mir dann vorführen darf. Ich freue mich auf jeden Fall. Lieber Manuel, ich bringe euch Gipfeli auf Eschliken. Und jetzt, für alle anderen, die leider kein Gipfeli bekommen, gibt es die beste Musik. Nelly Furtado, Say It Right. Guten Morgen miteinander.

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0: Madonna, Like a Prayer. Hoffen wir doch, dass unsere Schweizer Nazi, die gute Dame, dann im Finale live miterleben kann im Stadion. Die spielt nämlich bei der Halftime-Show, wo es dann bei der Fußball-WM im Finale neuerdings auch soll gehen, wie beim Super Bowl. Da sind wir gespannt drauf und auch gespannt können wir sein auf die nächste Halbstunde. Nehmen wir unseren Topmix aus 4 Jahrzehnten ohne Unterbruch. Bis um 10 Uhr gibt's Musik am Stück und da haben wir unter anderem für euch den Ray Parker Jr. mit seinem Riesenhit Ghostbusters. Lady Gaga meldet sich mit einem 2000er oder auch Metallica mit einem Riesenhit aus den 90ern, nämlich Nothing Else Matters. Gibt's gerade direkt nach einem kurzen Update.
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0: Momentan liegt das Thermometer in Münsterlingen beim Kantonsspital bei 22 Grad. Bütschwil oben beim Rolis in der Weitek 21 Grad und ebenfalls 22 haben wir bei der Elibag in Elk. Das Thermometer, das geht aber noch weiter hoch, bis auf 32 Grad. Also ein richtig heißer Tag, wieder mit viel Sonne. Wir haben dann zwar am Nachmittag über den Bergen noch ein paar flache Quellwölkchen und auch eine leichte Brise, die ein bisschen auffrischt. Aber eben, es gibt wieder einen heißen und sonnigen Tag.
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0: Und da hat es zum Glück momentan keine spezielle Meldungen mehr von irgendwelchen Unfällen oder sonstigen Ereignissen. Aber klemmen tut es noch im Morgenverkehr und zwar auf der A13, so ganz richtig kurz, zwischen der Verzweigung Sarganserland und Bad Ragaz. Dann ebenfalls noch A1 Bern Richtung St. Gallen zwischen Dietikon und Gubrisch-Tunnel. Auch A1 Bern Richtung St. Gallen zwischen Zürich-Seebach und Zürich-Ost. Dann noch, was haben wir denn da noch? Ebenfalls auch noch immer noch A1 St. Gallen Richtung Zürich zwischen der Verzweigung Brüttensee und Zürich-Ost. A3 Chur Richtung Basel zwischen Dorf Norden am Limmataler Kreuz und auch noch bei der Verzweigung Zürich-Süd Richtung Wiedike. Zwischen Zürich-Süd und Wiedike, dort staut es noch wegen zu viel Auto auf der Straße. Sonst aber alles wieder frei. Kommt gut an.
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0: Punkt 9:30 haben wir es. Und Cyril, Entschuldigung schnell, könntest du bitte morgen die Sendung für mich übernehmen?
3: Kann ich schon machen, ja.
0: Ja, weil weißt du, ich muss unbedingt Mara retten.
4: 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Rett uns mit frischen Gipfeli.
3: Das verstehe ich, das hat Priorität.
0: Ja, absolut, oder? Weil morgen werden einfach Gipfeli gemacht beim Lina und ich bin gespannt, ob ich das kann.
3: Du musst dann aber früh aufstehen, gell? 3:45 geht's los für dich. Andi Bachstube.
0: Genau, Andi Bäckerei. Andi.
3: Andi Gipfeli.
0: Ach, komm schon.
3: Bringst du mir dann noch ein paar Mitgipfeli, oder? Nach der Sendung?
0: Hey, ich gehe dann gerade nach der Bachstube direkt zu der Mara. Also ich glaube nicht, dass für dich dann noch
3: Gipfeli hat.
0: Aber für euch jetzt Musik, Metallica, Nothing Else Matters. Guten Morgen.

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0: Ihr hört Radio Top. 10 Uhr haben wir es auf der Uhr und es geht weiter mit den meisten 80er und 90er. Ich habe einen richtigen Sommerstimmungsmacher für euch von Centeno aus den 90s. Grossartiger Track. Ich freue mich richtig drauf. Zum Starten hören wir einen One-Hit-Wonder aus dem Jahr 1983. Gerade in den nächsten Moment. Zuerst die aktuellsten News.
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2: Ich bin der Felix Haldimann. Nach der Stadt Zürich dürfen auch in Winterthur sämtliche Lokale das WM-Viertelfinal der Schweiz gegen Argentinien drinnen und draußen übertragen. Die Stadt erlaubt in der Nacht auf Sonntag eine Freinacht. Trotz des Anpfiffs um 3 Uhr in der Nacht wolle die Stadt Winterthur ein gemeinsames Fußballerlebnis in Gastrobetrieben ermöglichen, schreibt der Stadtrat. In der Schweiz ist jede

0: sich erneut für den Erhalt der Traditionsimbisse beim Bellevue ein. Es hat den Stadtrat beauftragt, eine Lösung zu prüfen, damit die Betriebe möglichst ohne Unterbruch weitergeführt werden können. Den beiden Imbissen wurde auf Ende September gekündigt, weil sie unter anderem nicht im Richtplan eingetragen sind und keine Personalgarderoben haben. Die Fußball-Weltmeisterschaft in den USA, Kanada und Mexiko zieht im Schnitt weniger Zuschauer an als bei der letzten WM in Nordamerika vor 32 Jahren. Demnach besuchten rund 65.000 Menschen ein Spiel, das teilt der Weltfußballverband FIFA mit. 1994 lag der Schnitt noch bei fast 69.000 Zuschauerinnen und Zuschauern.
1: Wetter. Wir behalten es kurz, es ist und bleibt sonnig im Topland bei Temperaturen zwischen 28 und 30 Grad. Aktuell meldet Volkertschwil 23 Grad, Lohn und Sommeri sind wir bei 22.
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1: Und noch ein Update zu euch ins Auto. Es staut auf den üblichen Strecken, unter anderem auf dem Zürcher Nord- und Westring. Auf der Adria Sarganser Richtung Chur stockt es zwischen der Verzweigung Sarganserland und Bad Ragaz wegen Bauarbeiten. Wenn ihr unterwegs sind, kommt gut und sicher an euer Ziel.
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1: Zwei ab 10 haben wir es auf die Uhr. Einen wunderschönen Donnerstagmorgen wünsche ich euch. Die Woche ist jetzt vorbeigeflogen. Meine ich das nur? So vieles passiert, so vieles steht an. Ach, es ist einfach grossartig, der Sommer. Wir versorgen euch mit der besten Stimmung anhand von der meisten Abwechslung. Unter anderem mit dabei haben wir ein bisschen Country-Feeling aus den 70er von Lynyrd Skynyrd in Sweet Home Alabama. Der 80er und 9er gehören wir am Viertelab zum Start, wie versprochen. Ein Hit aus dem 83er. Ein bisschen ein One-Hit-Wonder. Sorgt definitiv für gute Laune jetzt für euch in voller

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1: Wir können uns doch alle noch an diesen Film erinnern. Grease. 1978, John Travolta und Olivia Newton-John zusammen in dem All-Time-Classic. Ist aber nicht der einzige Streifen, den sie zusammen gemacht haben, ein paar Jahre später. Im 1983 ist der Film Two of a Kind rausgekommen. Und auch dort hat Olivia Newton-John gesungen. Nicht in einem Musical-Film, aber sie hat den Soundtrack geliefert. Und das ist 80er pur, würde ich sagen. Ein richtiger Stimmungsmacher da von der Olivia Newton-John für den Film Two of a Kind, Twist of Fate.

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0: Das Radio Top. Kurz vor der halb elf haben wir es. Und halb eins bei uns noch eins. Eine halbe Stunde Musik am Stück. Mit der meisten Abwechslung. Und die beweisen wir definitiv anhand von einem 80s-Klassiker von Toto aus dem 1982 Africa. Ich freue mich richtig drauf. Wir haben noch ein bisschen Pop-Punk aus den 2000er von Green Day. Zum Start gehören wir 90er-Pop vom Feinsten. NSYNC. Und mit ihrem Hit aus dem 97, Tearing Up My Heart, hören wir gerade als erstes nach einem Break.
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2: Wetter.
0: Mir fällt es kurz, es ist und bleibt sonnig bei Temperaturen zwischen 28 und 30 Grad heute. Aktuell meldet Volkertschwil 23, Lohn und Sommeri sind wir bei 22 Grad.
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0: Und als Update zu euch ist, Auto Geduld braucht ihr auf dem Zürcher Nord- und Westring. Am meisten Geduld aktuell auf der A2. Luzern Richtung Gotthard zwischen Wasser und Güschen 1 Kilometer Stau. Ich verliere dort bis zu 10 Minuten. Auf der A13 Sargans Richtung Chur zwischen der Verzweigung Sarganserland und Bad Ragaz stocken wegen Bauarbeiten. Wenn wir unterwegs sind, kommen wir gut und sicher an euer Ziel.
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5: Ich bin der Felix Haldimann. Nach der Stadt Zürich dürfen auch in Winterthur sämtliche Lokale das WM-Viertelfinal der Schweiz gegen Argentinien drinnen und draußen übertragen. Die Stadt erlaubt in der Nacht auf Sonntag eine Freinacht. Trotz des Anpfiffs um 3 Uhr in der Nacht wolle die Stadt Winterthur ein gemeinsames Fußballerlebnis in Gastrobetrieben ermöglichen, schreibt der Stadtrat. In der Schweiz ist jede sechste Person in einem Fitnessstudio angemeldet. Das ist etwas mehr als in Deutschland und Österreich, wie eine Studie zur Fitnesswirtschaft im deutschsprachigen Raum zeigt. Bei jungen Erwachsenen hat jeder fünfte ein Fitnessabo, bei über 50-Jährigen ist es noch jeder zehnte. In der Schweiz profitieren laut Studie viele Menschen davon, dass Krankenkassen Fitnessabos unterstützen. Insgesamt trainieren mehr als 15 Millionen Menschen im deutschsprachigen Raum in Fitnessstudios. Das Zürcher Stadtparlament setzt sich erneut für den Erhalt der Traditionsimbisse beim Bellevue ein. Es hat den Stadtrat beauftragt, eine Lösung zu prüfen, damit die Betriebe möglichst ohne Unterbruch weitergeführt werden können. Den beiden Imbissen wurde auf Ende September gekündigt, weil sie unter anderem nicht im Richtplan eingetragen sind und keine Personalgarderoben haben. Die Fußball-Weltmeisterschaft in den USA, Kanada und Mexiko zieht im Schnitt weniger Zuschauer an

0: Elisabeth, zu euch ins Auto. Geduld braucht aktuell auf dem Zürcher Nord- und Westring. Am meisten Geduld aktuell schon beim Gotthard auf der A2 zwischen Wasser und Göschenen. 2 Kilometer Stau. Ich verliere dort bis zu 20 Minuten. Stocken tut es noch auf der A13 Sarganser Richtung Chur zwischen der Verzweigung Sarganserland und Bad Ragaz wegen Bauarbeiten. An und wegs, eine gute und eine sichere Fahrt.
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0: Und schönen Donnerstag wünsche ich euch, den 9. Juli haben wir heute. Wir versorgen euch hier mit der besten Laune und der besten Musik. Unter anderem mit dabei haben wir niemand geringeres wie Phil Collins mit seinem Motown-Cover aus dem 1982. You Can't Hurry Love, grossartiger Track. Queen ist ebenfalls vorhanden. Zum Start ein Song, der legendär ist. Euer Soundtrack zum Donnerstagvormittag. Irene Cara, ich folge Länge.

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Kurz vor der Viertel ab 11 Uhr, ihr hört Radio Top. Wir unterbrechen schnell unser normales Programm für eine wichtige Nachricht. Die walisische Musikerin und Sängerin Bonnie Tyler ist letzte Nacht im Alter von 75 gestorben. Wie ihre Familie mitteilt hat, ist sie unerwartet im Spital zu Portugal von uns gegangen und ist jetzt dementsprechend nicht mehr mit uns. Unsere Gedanken gehen raus an Familie und Angehörige und natürlich auch an alle Fans mit ihrer Musik, die sie uns die letzten 50 Jahre dargeboten hat. Wir hören ihnen in einer ihrer grössten Hits. Das ist Bonnie Tyler mit Total Eclipse of the Heart.

0: In Gedanken an Bonnie Tyler, die letzte Nacht von uns gegangen ist, im Alter von 75. Eine Stimme, die für ewig weiterleben wird. Herzlich willkommen bei Radio Top.
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0: Und heute hat Celina aus Jonschwil versucht, eine Minute lang nicht Ja zu sagen.
3: Und du bist ja gerade auf dem Weg zum Arbeiten, hast du gesagt, ins Westcenter,
4: genau.
3: St. Gallen.
4: Genau.
3: Du schaffst dort im Smith Toys. Jetzt ganz ehrlich, läuft das überhaupt im Moment, jetzt wo alle in der Ferien sind?
4: Extrem viel, vor allem Mittwoch, Nonni und Donnerstag.
3: Ja gut, Donnerstag heute eine neue Abend vorauf, gell, bis um 9 Uhr, glaube ich, oder?
4: Ja. Genau, bis um 9
3: Uhr. Aber was läuft denn jetzt so an Spielsachen am meisten? So Plastikbagger zum Spielen im Sandkasten, oder was?
4: Nein, Lego.
3: Lego?
4: Aha. Und alles ein bisschen. Bei der Girls-Abteilung mega viel.
0: Wahrscheinlich noch ganz viele Geburtstagspartys, die stattfinden. Hat Celina geschafft, eine Minute lang nicht Ja zu sagen?
3: Ah, Toy Story, ja genau, ja. Der ist auch rausgekommen. Aber Paw Patrol ist immer noch in.
4: Da ist immer noch in.
3: Echt? Jetzt, da gibt es ja schon seit einer Ewigkeit.
4: Ist immer noch in.
3: Krass. Hast du, wie alt bist du, wenn ich fragen darf?
4: 27.
3: Dann kennst du das ja, nein, du bist eigentlich, ich darf das fast nicht sagen, zu alt dafür, zum noch mit Paw Patrol gespielt zu haben. Aber du bist nicht zu alt, zum Branchen.
4: Danke.
5: Gratuliere, das hast du verdient.
3: Absolut, grossartig gemacht. Und das noch während dem Autofahren.
0: Ja, uhu. Was eine Leistung, Selina. Wenn ihr auch Branchen möchtet, dann morgen am Apparat bereit sein, nach 8:30.
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0: Herzlich willkommen bei Radio Zopf. Wir haben 2 Minuten vor der 11:30 Endspurt. Richtig Mittag für all die, die noch eine Portion Energie brauchen. Jetzt gibt es 30 Minuten Non-Stop-Top-Mix. Wir starten das Ganze mit dem mit der Reibesen-Stimme. Der Joe Cocker, gerade als erstes.
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0: Wir behalten es kurz, es ist und bleibt sonnig bei Temperaturen zwischen 28 und 30 Grad. Aktuell meldet Volkertschwil 24 Lohn und Sommeri sind wir bei 23 Grad.
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0: Und als Update zu euch ist Auto am meisten Geduld braucht ihr aktuell schon beim Gotthard auf der A2 zwischen Wasser und Göschen 2 km Stau. Ich verliere dort bis zu 20 Minuten. Bauarbeiten geht es auf der A13 aktuell Sargans Richtung Chur zwischen der Verzweigung Sarganserland und Bad Ragaz. Dementsprechend stockender Verkehr. Allen unterwegs eine gute und sehr sichere Fahrt.
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4: Ich bin der Felix Haldimann. Die walisische Sängerin Bonnie Tyler ist im Alter von 75 Jahren gestorben. Das berichtet BBC. Bonnie Tyler starb nach Komplikationen bei einer Darmoperation in Portugal. Die Waliserin lag zuletzt längere Zeit im Koma, aus dem sie zwischendurch wieder erwachte. Mit Hits wie It's a Heartache oder Holding Out for a Hero wurde Tyler in den 80er Jahren weltberühmt. Meldungen und Fälle von beruflich bedingtem Hautkrebs hätten in den letzten Jahren zugenommen. Das teilt die Unfallversicherung Suva mit. Die Zahl der Hautkrebsfälle war vor 2 Jahren 5-mal so hoch wie 2020. Wer im Freien etwa auf Baustellen arbeite, sei der Sonne besonders stark ausgesetzt. Schweizweit erkranken jährlich rund 25.000 Menschen an Hautkrebs, etwa rund 1.000 davon, weil sie viel an der Sonne arbeiten. Der Zürcher Verkehrsverbund will Zürcherinnen und Zürchern mit nächtlichen Arbeitszeiten entgegenkommen. Er führt an Wochentagen versuchsweise eine Busverbindung zwischen Zürich und Winterthur ein, wie der Regierungsrat schreibt. Viele Menschen würden auch nachts oder in den

0: Es ist bleibt heute schön sonnig bei Temperaturen zwischen 28 und 30 Grad. Volker Schwielmann hat aktuell 25 Grad. Lohn und Sommeri sind wir bei 24.
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0: Und es hat dort zu euch ins Auto. Die Leute fahren in Ferien. Wir spüren es vor allem im Gotthard auf der A2 zwischen Wasser und Göschen einen 3 Kilometer Stau. Ich verliere dort bis zu einer halben Stunde. Geduld braucht ihr auch noch auf dem Zürcher Nord- und Westring natürlich. Und auf der A13 Sarganz Richtung Chur stocken es zwischen der Verzweigung Sarganserland und Bad Ragaz wegen Bauarbeiten.
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0: Ja, Selfie haben wir es auf die Uhr. Einen wunderschönen Donnerstag wünsche ich euch. Wir gehen gemeinsam in Mittag rein mit dem Topmix aus 4 Jahrzehnten. Perfekt, wenn ihr gerade unterwegs sind, in die Ferien zum Beispiel. Und vielleicht schon im Stau stehen. Wir erleichtern die Stimmung definitiv. Mit Musik unter anderem von Rockset am 90er zum Mittag um 11:15 und zum Start ein Song, der von den britischen Radiostationen unter anderem BBC Radio 1 verbietet worden ist, weil er zu sexuell sei, in Anführungsschlusszeichen. Und dementsprechend haben aber alle anderen europäischen Sender den Song gespielt und es ist ein Nummer 1 Hit geworden trotzdem. Frankie Goes to Hollywood mit Relax.
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2: Ein Song, der provoziert hat und auch hat sollen provozieren. Und das aus ganz gutem Grund. Endlich mal offen und informativ über Sex reden. Vor allem, was Sex bei Frauen angeht. Weil, pst, die haben im Fall auch Sex. Und das hat auch Cheryl James, Salt von Salt and Pepper, genau gewusst, wo sie den Song geschrieben haben.
3: I remember having the conversation how the song was going to be controversial, wanting the song to be overall informative, but also provocative, you know, like we knew we were starting trouble, basically. And we started the song with, I know they ain't gonna play this on the radio, kind of as a challenge, and they played it on the radio.
2: Sie haben gewusst, dass das etwas anstiften könnte. Darum sagen sie auch im Song selber, ich glaube, die Radiostationen werden den Song nicht spielen. Aber aha, sie haben es dann doch gespielt. Und auch wir spielen den heute auf Radio Top. Cinderella cut it up one time. Grossartiger Track da aus den 90er. Ein Nummer 1 Hit bei uns in der Schweiz. Also wir sind nicht prüde, zu

0: Ihr hört den Radiotop, kurz vor der halbe Eins haben wir es. Ich hoffe, ich komme gut durch den Donnerstag oder wie ich ihn gerne nenne, ein bisschen Freitag. Und ich würde sagen, wir feiern das gerade mit der meisten Musik am Stück im 30 Minuten Nonstop Topics. Mit dabei haben wir die Popprinzessin höchstpersönlich, Britney Spears, Nelly Furtado, zum Start ein grossartiger Check, ebenfalls Frauenpower von niemand geringer als von der Queen of Pop. Madonna, hören wir gerade als erstes.
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0: Wetter. Es ist und bleibt heute im Topland den ganzen Tag schön sonnig bei Temperaturen zwischen 28 und 30 Grad. Aktuell meldet Volkertswil 26, Lohn und Sommeri sind wir bei 25 Grad.
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0: Und als Update zu euch ins Auto. Es ist einiges los. Es hat einen Unfall gegeben auf der A1 St. Gallen Richtung Zürich zwischen der Verzweigung Brüttisellen und Wallisellen. Der Fahrstreifen ist blockiert und man wird gebeten, einen Gas für Rettungsfahrzeuge zu bilden. Dementsprechend in der Gegenrichtung zwischen Zürich Ost und Brüttisellen Kreuzstocken wegen Schaulustigen. Und Stau gibt es auf der A15 Oberland Autobahn Uster Richtung Brüttisellen zwischen Wangen und dem Brüttisellenkreuz wegen dem Unfall auf der A1. Dann am meisten Geduld braucht ihr aktuell beim Gotthard auf der A2 zwischen Wasser und Güschenen 3 km Stau. Es gibt einen Zeitverlust von rund einer halben Stunde. Und ein bisschen Geduld auch auf der A13 Sargans Richtung Chur zwischen der Verzweigung Sarganserland und Bad Ragaz Stocken wegen Bauarbeiten. Alle unterwegs, eine gute und eine sichere Fahrt.
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9: Ich bin der Felix Haldimann. Die walisische Sängerin Bonnie Tyler ist im Alter von 75 Jahren gestorben. Das berichtet BBC. Bonnie Tyler starb nach Komplikationen bei einer Darmoperation in Portugal. Die Waliserin lag zuletzt längere Zeit im Koma, aus dem sie zwischendurch wieder erwachte. Mit Hits wie It's a Heartache oder Holding Out for a Hero wurde Tyler in den 80er Jahren weltberühmt. Meldungen und Fälle von beruflich bedingtem Hautkrebs hätten in den letzten Jahren zugenommen. Das teilt die Unfallversicherung Suva mit. Die Zahl der Hautkrebsfälle war vor 2 Jahren 5-mal so hoch wie 2020. Wer im Freien etwa auf Baustellen arbeite, sei der Sonne besonders stark ausgesetzt. Schweizweit erkranken jährlich rund 25.000 Menschen an Hautkrebs, etwa rund 1.000 davon, weil sie viel an der Sonne arbeiten. Der Zürcher Verkehrsverbund will Zürcherinnen und Zürchern mit nächtlichen Arbeitszeiten entgegenkommen. Er führt an Wochentagen versuchsweise eine Busverbindung zwischen Zürich und Winterthur ein, wie der Regierungsrat schreibt. Viele Menschen würden auch nachts oder in den frühen Morgenstunden arbeiten. Diese waren bisher auf ein Auto angewiesen. Am Bezirksgericht Zürich ist ein Prozess wegen unterlassener Nothilfe geplatzt. Der angeklagte 26-Jährige erschien nicht zur Verhandlung. Sein Verteidiger gab an, seit längerem keinen Kontakt mit ihm zu haben. Das Gericht verschob den Prozess und lud ihn erneut vor. Dem Mann wird vorgeworfen, nach 2 mutmaßlichen Drogennotfällen nicht rechtzeitig Hilfe geholt zu haben.
10: Wetter.
11: Es ist und bleibt heute schön sonnig im Topland, das bei Temperaturen von ungefähr 28 bis 30 Grad. Volkertschwil meldet aktuell 27 Grad. Lohn und Sommeri sind wir bis 26.
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11: Und noch ein Update zu euch ins Auto. Aktuell läuft vieles auf der Strasse, unter anderem auf der A1 St. Gallen Richtung Zürich. Zwischen Frediken und Wallisellen ist es gesperrt wegen einem Unfall. Man wird gebeten, ein Gas für Rettungsfahrzeuge zu bilden und ihr verliert bis zu 50 Minuten. Geduld braucht ihr auch noch beim Gotthard natürlich auf der A2 zwischen Wasser und Güschen 4 Kilometer Stau wegen Verkehrsüberlastung. Ihr verliert bis zu 40 Minuten. Auf der A1 Zürich Richtung St. Gallen zwischen Zürich Ost und dem Brütisellen Kreuz stocken wegen Schaulustigen wegen dem Unfall auf der A1 und stockt dort auf der A13 Sarganz Richtung Chur zwischen der Verzweigung Sarganzeland und Bad

von den wohl erfolgreichsten One-Hit-Wonders. Und einer von zwei Songs, die ich auf der Gitarre spielen kann. Nummer 1 Hit weltweit aus den 90ern. Das sind Four Non Blondes. Schön, dass ihr mit dabei seid.

Durch den Donnerstag Nachmittag mit Radio Top. Den 9. Juli haben wir es und jetzt hat eigentlich fast bald das ganze Topland Sommerferien. Und wie sieht es bei euch aus mit Ferienplanung? Besser gesagt, Ferienplanung zwischen Mann und Frau. Weil mein Freund könnte, glaube auch wenn er droht wird, nicht etwas planen. Er hat mir mal auf unseren Jahrestag, oder ist es Geburtstag gewesen, ich weiss es nicht mehr, hat er mir London geschenkt, mega herzig. Am Ende vom Tag hat er mir aber nur ein Billett bastelt, sozusagen, ein Flugbillett. Ich habe schlussendlich dann doch alles gebucht. Aber auch jetzt Sommerferien haben wir gestern abgemacht, wie wir zusammen die Ferien planen. Ja, kannst denken, wer alles gemacht hat. Ich natürlich. Aber ehrlich gesagt, ich finde es auch gar nicht so schlimm. Bin ehrlich gesagt auch recht froh darüber, dass ich alles planen darf. Dann darf ich das Hotel auswählen. Kann ich auswählen, welche Restaurants wir machen. Ich finde das super. Und ich finde es eigentlich noch schöner, dass mein Freund einfach dabei ist und einfach mitkommt für eine gute Zeit. Wie sieht das bei euch aus? Wer ist bei euch der Ferienplaner? Ich kenne das auch natürlich von anderen Leuten als eher der Freund alles in die Hand nimmt und selber gerade organisiert, schickt mir doch eine Sprachnachricht ins Studio. Den Kontakt findet ihr in der Top Now App. Ich bin gespannt, was ihr da so sagt.

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0: Ihr hört Radio Top, kurz vor 13:30 haben wir es. 13:30 heisst bei uns nur eine halbe Stunde Musik am Stück. Für all die, die ein bisschen Motivation brauchen an dem sonnigen Donnerstagnachmittag, nicht mehr lang, und dann könnt ihr schon den ersten Sprung in See machen. Unter anderem mit dabei haben wir Wakefield mit ihrem 90er Sommerhit Saturday Night. Grossartiger Track. Van Halen liefert definitiv Energie. Und zum Start ein riesiger Sommerhit aus dem Jahr 1989 von Kaoma. Wir hören jetzt gerade nach einem Break.
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4: Wetter.
0: Es ist und bleibt heute schön sonnig im ganzen Topland und das bei ungefähr 29 Grad. Volkertschwil meldet aktuell 27. Lohn und Sommeri sind wir bei 26 Grad.
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0: Und noch ein Update zu euch ins Auto. Es ist einiges los. Es hat einen Unfall gegeben auf der A1 St. Gallen Richtung Zürich zwischen Effretiken und dem Brütisseler Kreuz. Dort Stau und dementsprechend 1 Stunde und 15 Minuten Zeitverlust. Dann zwischen der Verzweigung Brütisellen und Wallisellen ist es gesperrt wegen dem Unfall. Man wird bittet, eine Gasse für Rettungsfahrzeuge zu bilden. Stau gibt es auch noch auf A1 Zürich Richtung St. Gallen zwischen Zürich Ost und dem Brütisellen Kreuz wegen Schaulustigen und auf der A15 Oberlandautobahn Ost Richtung Brütisellen zwischen Hegnau und dem Brütisellen Kreuz Stau wegen Verkehrsüberlastung. Der Verkehr wird abgeleitet. Und dann haben wir noch in der Region Oster, genau wegen dem Unfall, ebenfalls Stau zwischen Brütisellen und Wallisellen und auch zwischen der A15 Wangen und Dübendorf. Geduld müsst ihr euch natürlich auch noch beim Gotthard. Auf der A2 zwischen Wasser und Gischen 4 km Stau. Es gibt Zeitverlust von rund 40 Minuten. Allen unterwegs eine gute und eine sehr sichere Fahrt.
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2: Für euch im Studio Laura Kühne. Die Fluggesellschaft Swiss prüft nach einem IT-Ausfall bei der Flugsicherung SkyGuide Schadenersatzforderungen. Ein Urteil des Europäischen Gerichtshofs könnte die Forderungen möglich machen. Die Luftraumsperrung Mitte Juni habe den Flugbetrieb erheblich beeinträchtigt. 14 Flüge seien annulliert worden, wovon rund 1.750 Passagiere direkt betroffen gewesen seien. Wie hoch der Schadenersatz sein könnte, teilt die Swiss nicht mit. Im Kanton Zürich sollen künftig alle Gemeinden Angebote zur Begabtenförderung und zur Vorbereitung auf Gymi-Prüfungen anbieten. Das schlägt der Regierungsrat vor. Damit sollen alle Schülerinnen und Schüler unabhängig von ihrer Wohngemeinde die gleichen Chancen auf den Übertritt an eine Maturitätsschule erhalten. Bisher sind solche Angebote nicht überall vorhanden. Der Kanton Zürich will das Potenzial von künstlicher Intelligenz in der Verwaltung besser nutzen und deren sicheren Einsatz gewährleisten. Wie der Regierungsrat schreibt, hat er für das Projekt und den Betrieb eine Ausgabe von knapp 3 Millionen sowie jährliche Ausgaben von knapp 4 Millionen Franken bewilligt. Bei der dritten Stierjagd im spanischen Pamplona sind 13 Teilnehmer verletzt worden. Das teilen die Organisatoren der Stierhatz mit. Alle Verletzten seien Männer im Alter zwischen 18 und 68 Jahren. Das Fest begann am Montag und dauert bis Anfang nächster Woche. Täglich werden mehrere Stiere durch die Gassen gejagt. Bei den Mutproben werden jedes Jahr Menschen verletzt. Das letzte Todesopfer gab es 2009.
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3: Es ist und bleibt jetzt schön sonnig im Topland bei Temperaturen von ungefähr 29 Grad. Aktuell meldet, jetzt habe ich gerade meine da Temperaturen von Kitzschwil meldet, aktuell 27 Grad, Lohn und Sommeri sind wir bis 26.
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3: Und als Update zu euch ins Auto. Es ist einiges los. Es hat einen Unfall gegeben auf der A1 St. Gallen Richtung Zürich zwischen der Friedeke und dem Brütisellen Kreuz. Es gibt einen Zeitverlust von rund 1 Stunde und 15 Minuten. Zwischen der Verzweigung Brütisellen und dem Wallisellen ist es gesperrt. Man wird auch gebeten, einen Gast für Rettungsfahrzeuge zu bilden. Dann in der Gegenrichtung auf der A1 zwischen Zürich Ost und dem Brütisellen Kreuz stockender Verkehr wegen Schaulustigen. Und auf der A15 auf der Oberlandautobahn Ost Richtung Brütisellen zwischen Hegnau und dem Brütisellenkreuz, Stau wegen dem Unfall. Dann in der Region rund um in der Ortschaft, auch dort müsst ihr euch ein bisschen gedulden, es staut und stockt wegen dem genannten Unfall. Dann braucht ihr natürlich noch Geduld beim Gotthard auf der A2 Luzern, Richtung Gotthard zwischen dem Amsteg und Göschenen 4 Kilometer Stau. Dort gibt es einen Zeitverlust von rund 40 Minuten. An und weg, eine gute und eine sichere Fahrt.
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2: Ich habe früher mit meiner Schwester immer Performances für meine Eltern gemacht. Also wir haben zusammen etwas einstudiert. Wir haben so da, als wären wir das Schwesterduo, so mit 7 oder 8. Und ich weiss noch, wo meine kleine Schwester auf die Welt gekommen ist, also wir sind das dritte insgesamt, bin so, cool, jetzt können wir endlich die Girlband sein. Nur leider, wie das halt so passiert in einer Dreierkonstellation, dann vor allem mit 3 jungen Mädchen. Die Älteste hat natürlich immer müssen rumbefehlen, die Jüngste hat einfach gar nichts machen und die Mittlere war so ein bisschen dazwischen. Und wir können jetzt vorstellen, wer ich war. Nein, ich bin nicht die Älteste, die rumbefehlt hat. Ich bin die Mittlere gewesen. Ich bin dazwischen gestanden. Weil ich wollte dabei sein, aber ich wollte mich auch nicht rumbefehlen lassen. Aber ich glaube, wir haben so eine Solala-Show angeliefert für unsere Eltern. Sie machen es sicher besser. Sugar Babes,

0: Herzlich willkommen bei Radio Top, kurz vor der halben drei haben wir es. Jetzt ist dann gerade eine halbe Stunde Musik ohne Unterbruch angesagt. Um drei ist dann Corinna für euch da und begleitet euch langsam, aber sicher Richtung Donnerstag Feierabend. Wir starten das Ganze mit einem geringes wieder Diana Ross, gerade nach einem Break.
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0: Wetter. Es ist und bleibt heute schön sonnig bei Temperaturen zwischen 28 und 30 Grad. Volkswil meldet aktuell 27 Lohn und Sommeri sind wir bei 26 Grad.
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0: Ja, immer noch einiges los auf der Strasse, unter anderem auf der A1. St. Gallen Richtung Zürich hat es einen Unfall gegeben zwischen Döss und dem Brütisellen Kreuz. Dementsprechend auch Stau. Es gibt Zeitverlust von rund einer Stunde und 15 Minuten. Empfohlen für Reisende aus Richtung der A13 St. Margrethe in Richtung Zürich wird die Umleitung via der A3 nur via der A3 bei der Verzweigung so ganzer Land empfohlen. Dann Stau ebenfalls auf der A1 Zürich Richtung St. Gallen zwischen Zürich-Ost und dem Brütisellenkreuz wegen Schaulustigen. Dort brauchen wir mehr Geduld. Auch auf der A15 Oberland-Autobahn Ost Richtung Brütisellen zwischen Hegnau und dem Brütisellenkreuz Stau wegen dem Unfall auf der A1. Auch in der Region um Innerorts. Dort müssen wir ruhig gedulden. Überall stockt es und staut es. In der Region Baden. Landstrasse zwischen Wiel und Thurgi in beiden Richtungen ist es gesperrt wegen einem Brand. Der Verkehr wird auch dort umgeleitet. Geduld braucht ihr natürlich auch beim Gotthard aktuell 40 Minuten Zeitverlust. Wenn unterwegs sind, kommen wir gut und sicher an euer Ziel.
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0: Der Zeiger, der ist aufs 3 gesprungen. Zeit für ein News-Update hier bei uns auf Radio Top. Und nachher geht's weiter mit den meisten 80er und 90er für euren Donnerstagnachmittag.
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3: Für euch im Studio Laura Kühne. Die Fluggesellschaft Swiss prüft nach einem IT-Ausfall bei der Flugsicherung Skyguide Schadenersatzforderungen. Ein Urteil des Europäischen Gerichtshofs könnte die Forderungen möglich machen. Die Luftraumsperrung Mitte Juni habe den Flugbetrieb erheblich beeinträchtigt. 14 Flüge seien annulliert worden, wovon rund 1750 Passagiere direkt betroffen gewesen seien. Wie hoch der Schadenersatz sein könnte, teilt die Swiss nicht mit. Im Kanton Zürich sollen künftig alle Gemeinden Angebote zur Begabtenförderung und zur Vorbereitung auf Gymiprüfungen anbieten. Das schlägt der Regierungsrat vor. Damit sollen alle Schülerinnen und Schüler unabhängig von ihrer Wohngemeinde die gleichen Chancen auf den Übertritt an eine Maturitätsschule erhalten. Bisher sind solche Angebote nicht überall vorhanden. Der Kanton Zürich will das Potenzial von künstlicher Intelligenz in der Verwaltung besser nutzen und deren sicheren Einsatz gewährleisten. Wie der Regierungsrat schreibt, hat er für das Projekt und den Betrieb eine Ausgabe von knapp 3 Millionen sowie jährliche Ausgaben von knapp 4 Millionen Franken bewilligt. Bei der dritten Stierjagd im spanischen Pamplona sind 13 Teilnehmer verletzt worden. Das teilen die Organisatoren der Stierhatz mit. Alle Verletzten seien Männer im Alter zwischen 18 und 68 Jahren. Das Fest begann am Montag und dauert bis Anfang nächster Woche. Täglich werden mehrere Stiere durch die Gassen gejagt. Bei den Mutproben werden jedes Jahr Menschen verletzt. Das letzte Todesopfer gab es 2009.
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0: Mit Temperaturencheck aktuell im Topland. Abends sind wir bis 27 Grad und Biberen und Embrach messen wir 28 im Moment. Ein weiterer Sommertag, der nach einem Sprung in den See schreit. Es ist heiss und sonnig mit ein paar Quellwolken über den Bergen.
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0: Zu uns Auto folgende Meldungen. Es staut wegen einem Unfall auf der A1 St. Gallen Richtung Zürich zwischen Töss und dem Brüttiseller Kreuz. Ihr verliert dort aktuell 1 Stunde und 30 Minuten. Darum wird für Reisende aus der Richtung A13 St. Margrethe in Richtung Zürich die A3 Verzweigung Ganserland empfohlen. Dann verlieren hier 40 Minuten auf der A2 Luzern Richtung Gotthard. Zwischen Amstieg und Göschenen 4 Kilometer staut. Dann brauchen wir länger auf der A15 Oberland Autobahn Uster Richtung Brüttiselle zwischen Hegnau und dem Brüttiseller Kreuz. Dann neue Meldung aus dem Bezirk Baden, H3 Landstraße.

0: Dienstag Nachmittag. Share Joe Cocker oder auch der Bloodhound Gang mit einem richtig coolen 90er, der Bad Touch, mit dabei in der nächsten halben Stunde. Kommt gut, oder Nomi?
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0: In der Nacht auf heute ist sie im Spital in Portugal an den Folgen von ihrer schweren Krankheit im Alter von 75 verstorben. Ihre Karriere hat in einem kleinen Club im Süden von Wales angefangen. Wo sie per Zufall entdeckt worden ist, ist es dann nicht lang gegangen, ist ihre zweite Single «Lost in Friends» in den Top 10 von den britischen Charts gelandet. Kurz auf Abend hat sie eine Stimmbandoperation gehabt, wo dann quasi eine glückliche Fügung war für ihre Karriere. Aus dieser klaren Country-Stimme, die sie doch hatte, ist dann die berühmt-berüchtigte rauchige Bonnie Tyler-Stimme geworden. Der internationale Durchbruch hat sie mit Pop-Hymnen wie «It's a Heartache» aus dem 1977 gehabt oder auch «Total Eclipse of the Heart» sowie natürlich auch «Holding Out for a Hero», wo man von ihr gerade als nächstes spielt. Unser Beileid gilt ihrer ganzen Familie, ihrem Team sowie auch allen Fans rund um die Weltkugel.
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0: 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Kurz vor um 3:30. Wir liefern den nötigen Energieschub vor dem Feierabend an dem Vize-Freitag. Bei uns gibt's bis am 4 eine halbe Stunde Musik ohne Unterbrechung. Da freue ich mich riesig auf Musik vom Neck, wo mich gedanklich gerade an die Seepromenade zu Brisago katapultiert. Dann können wir uns aber auch freuen auf den King of Pop Michael Jackson oder auch die Lady L, Lady A mit einem wunderschönen 2000er Need You Now, das gerade nach dem Wetter und dem Verkehrsupdate.
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0: Es ist ein weiterer Hochsommertag mit viel Sonne, das auch in Abend rein. Daran ändert sich auch morgen Freitag nichts. Es ist weiter heiß und sonnig. In Diessenhofen sind wir bei 29 Grad, in Steyr-Mürri 28 und in Kirchberg messen wir 27 Grad.
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0: Zu uns Auto folgende Meldungen. Einmal Stau wegen einem Unfall auf der A1 St. Gallen Richtung Zürich zwischen Töss und dem Brütiseller Kreuz. Ihr verliert dort 1 Stunde und 30 Minuten. Für Reisende aus der Richtung A13 St. Margrethe in Richtung Zürich wird darum die A3 Verzweigung Sarganserland empfohlen. Durch das haben wir auf vielen Strecken im Bezirk Bülach und im Bezirk Winterthur im Moment länger. Und dann stehen noch 4 Kilometer auf der A2 Luzern Richtung Gotthard zwischen Amstieg und Göschenen. Dort einen Zeitverlust von 40 Minuten.
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0: Wir gehen hier mit Radio Top durch den Nachmittag. Wir beglücken euch auch mit den meisten 80er und 90er wieder in der neuen Stunde. Unter anderem mit der Beat Girl Group schlechthin aus den 90er, Spice Girls oder auch Roy Orbison mit von der Party. Das gerade nach den Aktualitäten vom Tag. 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
8: Für euch im Studio Laura Kühne. Die Zürcher Volkswirtschaftsdirektorin Carmen Walkerspäh kritisiert Bundesrat Albert Rüsti. Rüsti hatte dem Kanton Zürich zu verstehen gegeben, er solle mit den 9 Milliarden Franken für den ÖV zufrieden sein. Wenn man dem Kanton Zürich sage, er solle geradezu dankbar sein, dann jucke sie das, sagt Walkerspäh. Die 9 Milliarden seien keineswegs nur für Zürcher. Es handle sich um Projekte, von denen in erster Linie die Zentral- und Ostschweiz profitierten. 5 Monate nach einem tödlichen Angriff auf einen Zugbegleiter in Deutschland ist ein 26-Jähriger zu 10 Jahren Gefängnis verurteilt worden. Der Zugbegleiter hatte den 26-jährigen Griechen kontrolliert. Dieser hatte kein Billett und wollte sich nicht ausweisen. Nachdem der Kondukteur den Angeklagten aufgefordert hatte, auszusteigen, kam es zur Tat. Der Angeklagte schlug den Zugbegleiter so heftig, dass dieser an einer Hirnblutung starb. Die Hitzewelle trifft Igel besonders hart. Zahlreiche Igelstationen melden eine außerordentlich hohe Zahl an Igelweißen und geschwächten Muttertieren, teilt der Verein Pro Igel Schweiz mit. Die Organisation vermutet, dass viele Tiere unbemerkt sterben würden. Der Verein fordert die Bevölkerung auf, flache Schalen mit Wasser aufzustellen. In nur 6 Minuten ist ein Raser durch den Gotthardtunnel gedonnert. Mit durchschnittlich 172 km pro Stunde statt der erlaubten 80 km ist der 22-jährige Autofahrer mit deutschem Kennzeichen durch den Tunnel gerast. Dabei überfuhr er 21 Mal die doppelte Sicherheitslinie, um Fahrzeuge zu überholen, teilt die Urner Kantonspolizei mit. Der Mann erhielt ein Fahrverbot und bekam eine Buße von mehreren tausend Franken. Ein Drogenschnelltest verlief positiv.
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0: Dann schauen wir aufs Thermometer im Topland. Engishofen 28, Chinau 26 und das Flach sind wir bei 29 Grad. Im Moment eine ordentliche Ladung Vitamin D heute sowie auch morgen. Und es wird sogar noch etwas heißer, dann auf Ende Woche.
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0: Zu uns Auto folgende Meldungen. Einmal Stau wegen einem Unfall auf der A1 St. Gallen Richtung Zürich zwischen Töss und Zürich-Ost. Durch diesen Unfall staut es auch auf mehreren Abschnitten im Bezirk Winterthur sowie auch im Bezirk Bülach. Und dann staut es noch wegen Schaulustigen auf der A1 Bern Richtung St. Gallen zwischen Zürich-Seebach und Wallisellen. Und in Richtung Süden haben wir noch 3 Kilometer Stau auf der A2 Luzern Richtung Gotthard zwischen Wassen und Göschenen. Ihr verliert dort 30 Minuten.
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0: Bei den einen ist es jetzt Zeit für ein Glasse zum Zvieri. Bei uns ist es Zeit für unser beliebtes Spiel «Wahr oder nicht wahr?». 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Ich bin Corinna Brogger und ich habe in der neuen Stunde wieder die vielfältigste Musik für euch parat. Zum Beispiel aus den 2000er Nelly oder auch Queen aus den 70er mit We Are The Champions. Startet immer mit dem Roy Orbison. Ich wünsche euch einen wundervollen Nachmittag.
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0: 14 Minuten. Ab 4 haben wir es bei uns auf Radio Top. Da gibt es jetzt eine Behauptung und hoffentlich einen Gewinner.
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0: Bei mir der Leitung heute Nachmittag ist der Joel aus Mörschwil. Joel, wir starten gerade mit meiner Behauptung. Unsere Nachbarsländer Deutschland und Österreich, die haben im Moment in den Berghütten mit Bettwanzen zu kämpfen. Die SAC hat jetzt bestätigt, dass auch in der Schweiz schon fast alle Berghütten darunter leiden. Ist das wahr oder nicht wahr?
2: Ich sage, das ist nicht wahr.
0: Gratuliere, das ist richtig. Ja. Also es stimmt nicht. Die SAC hat gesagt, es sei nur vereinzelt schon vorkommen jetzt im Moment und die Lage ist noch überschaubar.
2: Okay.
0: Gratuliere, Joel.
2: Danke vielmals.
0: 50 Franken Hotel Restaurant Klierigi.
2: Vielen Dank.
0: Sehr, sehr gerne. Wünsche dir noch einen ganz schönen Nomi.
2: Danke, gleichfalls.
0: Ciao, Joel.
2: Tschüss.
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0: Seite. Ab 4 Uhr an diesem Donnerstagnachmittag. Und da habe ich eine wichtige Meldung für euer Auto.
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0: Achtung Gegenstände auf der Fahrbahn auf der A15 Oberlandautobahn Jona Richtung Verzügung Reichenburg zwischen Schmericke und Duggen. Dort besteht Gefahr wegen Gegenständen auf der Fahrbahn. A15 Oberlandautobahn Jona Richtung Reichenburg zwischen Schmericke und Duggen.

0: Ihr geht mit Radio Top in Richtung Feierabend. 30 Minuten Musik ohne Unterbrechung, das haben wir für euch. Unser Non-Stop-Top-Mix mit einem Hit nach dem anderen bis am 5. Zuerst hören wir noch, was am 6. in der Teletop-News läuft.
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0: Tiziana Castauro bei mir im Studio.
2: Hallo.
0: Was hast du heute gut in den News?
2: Ja, also nicht nur in den News, es wird wieder richtig hot. Hast du auch mitbekommen?
0: Wie immer, also es ist heiß.
2: Es ist heiß. Es wird aber nochmal richtig hot, weil die Hitzewelle geht in die zweite Runde. Da kommen nicht nur wir in die Schweiz, sondern auch die Bauern und ihre Kühe.
0: Ja, und die Kühe, die hocken sich auch nicht gerne an der prallen Sonne.
2: Ja, du sagst es. Ja, und das wird auch zu einer mega Herausforderung für die Bauern, was das konkret heisst. Wir haben bei meinem Hof die Schaffhausen vorbeigeschaut.
0: Was haben wir sonst noch?
2: Ja, das Open Air Frauenfeld startet.
0: Open Air! Nein, ist nicht so mies, muss ich sagen.
2: Ich habe da ja alle Open Air verpasst irgendwie. Ja, nur. Aber ist gleich. Ich würde sagen, für mich, also wenn ich schon mal denke, wie, was das für eine Vorbereitung ist, das ganze Open Air, gell?
0: Ja, unglaublich.
2: Gell? Also da sind ja ewig schon dran. Und wie es das Ganze auf die Beine stellt, für die wenigen Tage, wir zeigen euch, wie so ein Open Air zustande kommt, beziehungsweise wie die Open Air Organisatoren sich darauf vorbereiten.
0: Unbedingt einschalten. Heute Abend ab 6 Uhr Teletop.
2: Ciao.
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0: Sommersonne, Sonnenschein, heute wie auch morgen Freitag, zu Güttingen 28, zu Rossrüthi 27 und zu Oetwil am See 29 Grad.
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0: Zu uns Auto folgende Meldungen. Stau wegen einem Unfall auf der A1 Zürich Richtung St. Gallen zwischen den Frittiken und Wülflingen. Der rechte Fahrstreifen ist gesperrt. Ihr verliert 20 Minuten. Dann Stau auf der A1 St. Gallen Richtung Bern zwischen dem Rastplatz Balterschwil und dem Limmataler Kreuz. Stop and Go auf der A1 Bern Richtung St. Gallen zwischen Zürich Seebach und Wallisellen. Dann brauchen wir länger auf mehreren Abschnitten. Zum einen im Bezirk Winterthur, zum anderen im Bezirk Bülach. Und dann stehen wir noch im Süden aber 3 Kilometer auf der A2 Luzern Richtung Gotthard zwischen Wassen und Güschene. Ihr habt 30 Minuten länger. Allen unterwegs im Auto ganz eine gute und vor allem eine sichere Fahrt.
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0: Donnerstag Abend, hier bei uns auf Radio Top. Der Petrus, der gibt uns Ladungen Vitamin D. Wir geben euch eine Ladung Musik aus den 80er und 90er. Mit dabei in der neuen Stunde ein Stimmungsmacher aus dem 88er von Eddie Grant oder auch ein Titel von der Jennifer Page aus dem 90er, gerade nach dem Newsbreak.
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14: Für euch im Studio Laura Kühne. Die Zürcher Volkswirtschaftsdirektorin Carmen Walker-Späh kritisiert Bundesrat Albert Rösti. Rösti hatte dem Kanton Zürich zu verstehen gegeben, er solle mit den 9 Milliarden Franken für den ÖV zufrieden sein. Wenn man dem Kanton Zürich sage, er solle geradezu dankbar sein, dann jucke sie das, sagt Walker-Späh. Die 9 Milliarden seien keineswegs nur für Zürcher. Es handle sich um Projekte, von denen in erster Linie die Zentral- und Ostschweiz profitierten. 5 Monate nach einem tödlichen Angriff auf einen Zugbegleiter in Deutschland ist ein 26-Jähriger zu 10 Jahren Gefängnis verurteilt worden. Der Zugbegleiter hatte den 26-jährigen Griechen kontrolliert. Dieser hatte kein Billett und wollte sich nicht ausweisen. Nachdem der Kondukteur den Angeklagten aufgefordert hatte, auszusteigen, kam es zur Tat. Der Angeklagte schlug den Zugbegleiter so heftig, dass dieser an einer Hirnblutung starb. Die Hitzewelle trifft Igel besonders hart. Zahlreiche Igelstationen melden eine außerordentlich hohe Zahl an Igelweißen und geschwächten Muttertieren, teilt der Verein Pro Igel Schweiz mit. Die Organisation vermutet, dass viele Tiere unbemerkt sterben würden. Der Verein fordert die Bevölkerung auf, flache Schalen mit Wasser aufzustellen. In nur 6 Minuten ist ein Raser durch den Gotthardtunnel gedonnert. Mit durchschnittlich 172 km pro Stunde statt der erlaubten 80 km ist der 22-jährige Autofahrer mit deutschem Kennzeichen durch den Tunnel gerast. Dabei überfuhr er 21 Mal die doppelte Sicherheitslinie, um Fahrzeuge zu überholen, teilt die Urner Kantonspolizei mit. Der Mann erhielt ein Fahrverbot und bekam eine Buße von mehreren tausend Franken. Ein Drogenschnelltest verlief positiv.
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0: In Leidorf sind wir bei 27 Grad, St. Peterswil 26 und in Oberglatt messen wir 29 Grad im Moment. Besseres Wetter für Ferien in den Sommer. Für Sommerferien in der Schweiz könnten wir nicht haben. Sonnig und warm, so auch morgen und auch am Wochenende.
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0: So, ins Auto folgende Meldungen. 2 Kilometer Staus auf der A2, Luzern Richtung Gotthard, zwischen Wassen und Göschenen. Ihr verliert dort 20 Minuten. Dann Staus auf der A1, St. Gallen Richtung Bern, zwischen dem Rastplatz Balterschwil und dem Limmataler Kreuz. Dann habt ihr länger auf dem Zürcher Westring, A3, Chur Richtung Basel, zwischen Urdorf Süd und dem Limmataler Kreuz. Stau tut es auch im Bezirk Bülach, die Strasse zwischen Bassersdorf und Kloten. Dann steht ihr noch im Bezirk Pfäffiken und im Bezirk Winterthur, A1 Zürcher Strasse zwischen Kemptal und Döss. Und länger habt ihr noch in der Stadt Zürich, H17 Remi-Strasse bis Bellevue-Platz zwischen der Gloria-Strasse und der Gehbrug. Ich wünsche allen unterwegs ganz eine gute und vor allem eine sichere Fahrt.
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0: Ich hoffe, ihr habt den kleinen Freitag gut über die Bühne gebracht und müsst nicht mehr allzu lang und könnt den Feierabend nachher anfangen zu geniessen. Bei uns sind richtige Hits in den Startlöchern. Eine, wo Ende August das Album spielt am Summer Days Festival, wo ich mich schon unheimlich fest darauf freue. Anastasia mit One Day in Your Life aus den 2000er habe ich hier mit dabei in der neuen Stunde. Oder auch Earth, Wind and Fire aus den 70er. Und am vierten Abend habe ich noch einen kleinen Überraschungstrack mit dabei. Den darf ich nicht verpassen. Das ist Radio Top, auch im Feierabend mit mir, der Corina Brogger.
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0: Donnerstagabend, 9. Juli 2026. Das Open Air Frauenfeld, das fängt heute an. Ich persönlich, ich bin noch nie gewesen, habe gerade das Wochenende mit meinem Papi darüber geredet. Er war im 88 das erste Mal gewesen. Dort hat es noch Out in the Green geheissen. Die Rock'n'Roll-Gruppe Status Quo ist ihm besonders in Erinnerung geblieben. Und auch meine Moderationskollegen, der Yves und der Andi, die zwei alten Hessen, die haben auch noch Open Air Frauenfeld Stories von früher noch.
1: Oh je, meine Herren, Open Air Frauenfeld, Yves, ich sag das, wo ich zum ersten Mal dort gsi bin, haben wir so, dort haben wir noch richtig können Waren nehmen, weißt, so ganze Sofas, Ecksofas, den Pavi aufgestellt, Sofa, so, eine halbe Kühlschränke. Wir haben uns richtig geil können einrichten. Heute darfst du ja gar nicht mehr nehmen.
2: Ja, und wir haben auch richtige Planungssitzungen dort mal gemacht, mag ich mich erinnern, wie das wir am Open Air gehen. Wir haben einen Koch dabei gehabt. Der hat ein laues Menü gekocht. Also, der tatsächlich am lauen Spaghetti über dem Feuer gegeben und so. Ja, also, es war wirklich eine grandiose Zeit gewesen.
1: Es sind andere Zeiten gewesen, ganz im Ernst. Und es ist im Fall etwa 20 Jahre her, plus minus. Das war das Open Air gewesen. Hitze-Wochenende, Hitze-Open Air auf Raufeld. Wir sind auf dem Campingplatz gehockt. Ein bisschen zu viel Alkohol intus gehabt wahrscheinlich. Und irgendwann sehen wir einfach eine riesige Rauchsäule. Magst du dich erinnern, wo der Parkplatz brennt hat?
2: Ja, dort hatte ich aber Radioeinsatz gehabt, selben Sommer. Und da mag ich mich erinnern, das hat ja lichterloh brennt.
1: Es hat x Autos, die abgefackelt waren. Ich hoffe, dass es da ja nicht so ist. Jetzt ist ja wieder so ein Hitze-Wochenende. Ich hoffe, Sie haben daraus gelernt, das Raufeld.
2: Können wir noch auf Künstler sprechen? Es hat ja ganz verschiedene Künstler gehabt. Ich mag mich erinnern an Stone, uns, wo wir gekommen sind.
1: Ich nicht.
2: Oder Kelly Family, bin ich geschaut.
1: Ja, aber weißt du, wann ich stolz bin?
2: Nein.
1: Zweimal in seiner ganzen Karriere war der Eminem in der Schweiz.
2: Okay, ja.
1: Zweimal am Frauenfeld, stimmt. Und ich habe ihn zweimal live gesehen.
2: Ja, ich habe ihn einmal gesehen, ja.
1: Ich habe wieder Hörnerhaut.
2: Ja, es war ein Wahnsinnskonzert. Und es ist halt allgemein schön, das Frauenfeld, finde ich.
1: Absolut. Gehen das Open auf Frauenfeld, es lohnt sich. Eminem, wenn er nochmal kommt, dann komme ich auch wieder. Oh Mann, jetzt erinnert es mich auch wieder an früher noch. Lecker, ist das schön gewesen. Oh, Corinna, könntest du bitte Eminem laufen lassen? Zum Beispiel Lose Yourself. Da wäre mega, cool. Danke vielmals, du bist die Beste.
0: Dein Wunsch sei mir Befehl. Zu Ehre vom diesjährigen Start. Vom Open Air Frauenfeld. Da bei uns auf Radio Top. Der absolute Rap-Gott. Mit dem Titelsong vom Film 8 Mile, wo er selber die Hauptrolle spielt. Als aufstrebender Rapper aus Detroit. Volumen jetzt aber sowas von auf. Im 2002 rausgekommen, da ist Lose Yourself vom Eminem.
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0: Wir bringen die Hitze zu dieser Hitze für euren Weg vom Schaffen direkt in die Body. Gibt es jetzt eine halbe Stunde Musik ohne Unterbrechung bis um 6 Uhr, gerade nach dem Wetter und dem Verkehr.
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0: Wetter. Ein weiterer Hochsommertag mit viel Sonne, das auch in Abend rein. Daran ändert sich auch morgen Freitag nichts. Aktuelle Temperaturen im Topland, Lipperswil und in der Stadt Bülach sind wir bei 29 Grad. Und das Lichtersteig im Städtli messen wir 27.
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0: Zu uns Auto folgende Meldungen. 1 Kilometer Stau auf der A2 Luzern Richtung Gotthard zwischen Wassen und Göschenen, ein Zeitverlust von 10 Minuten. Dann Staus auf der A1 St. Gallen Richtung Bern zwischen dem Rastplatz Balterschwil und dem Limmataler Kütz. Dann haben wir auch länger auf dem Zürcher Westring A3 Chur Richtung Basel zwischen Urdorf Süd und dem Limmataler Kütz. Dann noch Meldung aus dem Bezirk Bülachtstrasse zwischen Pössersdorf und Kloten. Dort haben wir Verkehrsüberlastung in beiden Richtungen. Dann stehen wir im Bezirk Pfäffiken und Bezirk Winterthur H1 Zürcherstrasse zwischen Kemptal und Döss. Und noch eine Meldung aus der Stadt Zürich, H17 Remistrasse bis Bellevue Platz zwischen der Gloriastrasse und der Gehbrück. Haben wir auch noch etwas länger. Also unterwegs ganz eine gute und eine sichere Fahrt.
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0: Das ist Radio Top, eure Feierabends-Playlist. Mit den meisten 80er und 90er sind wir auch in der neuen Stunde wieder zurück. Zum Beispiel Spandau Ballet oder eine, wo ich mich richtig darauf freue, eine Ballade mit Hühnerhaut-Garantie aus den 80er von Richard Marx. Das gerade nach den News.
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6: Für euch im Studio Laura Kühne. Bei einem Verkehrsunfall auf der A1 bei Dietlikon sind heute Mittag 2 Personen verletzt worden. Ein Lastwagen touchierte aus noch ungeklärten Gründen ein Auto. Dieses wurde in ein weiteres Fahrzeug geschoben. Eine 38-jährige Autofahrerin musste von der Feuerwehr aus ihrem Wagen befreit und ins Spital gebracht werden, teilt die Zürcher Kantonspolizei mit. Ein 46-jähriger Lenker des anderen Autos erlitt leichte Verletzungen. Wegen des Unfalls war die Autobahn Richtung Zürich rund 2 Stunden gesperrt. Warme Temperaturen sorgen in vielen Seen für mehr Entenflöhe. Die winzigen Larven können bei Badenden einen stark juckenden Hautausschlag auslösen, sind aber ungefährlich. Fachleute empfehlen deshalb, flache und pflanzenreiche Uferbereiche möglichst zu meiden oder sie zügig zu schwimmen. Nach dem Baden gründlich zu duschen und sich gut abzutrocknen. Betroffen sind vor allem stehende Gewässer. Die europäischen Gasspeicher dürften mit weniger Reserven als üblich in den Winter gehen. Davon geht der Schweizer Energiekonzern Axpo aus. Die Speicher sind derzeit deutlich schlechter gefüllt als im langjährigen Durchschnitt. Noch sei die Versorgung nicht kritisch. Sollte der Winter aber kalt werden oder es zu Lieferproblemen kommen, könnte die Lage schwieriger werden. Die Schweiz ist bei der Gasversorgung auf die Speicher in den Nachbarländern angewiesen. Die Zahl der Piratenangriffe auf See ist so tief wie seit mehr als 30 Jahren nicht mehr. Im ersten Halbjahr wurden weltweit 38 Angriffe registriert. Zum Vergleich, letztes Jahr waren es im gleichen Zeitraum etwa doppelt so viele. Sorgen bereiten den Experten laut dem Internationalen Schiffsbüro aber weiterhin somalische Piraten. Sie waren für 4 von 5 Schiffsentführungen verantwortlich.
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0: Wir blicken auf die aktuellen Temperaturen im Topland, Münsterlingen 28 und in Gossau sowie auch im Turbental sind wir bei 27 Grad. Es scheint, als wären wir immer alle ganz brav aufessen, so schön wie das Wetter ist. Wir werden weiterhin belohnt mit Sommerwetter aus dem Bilderbuch. Morgen Freitag viel Sonne und steigende Temperaturen.
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0: Zu uns Auto folgende Meldungen. Es hat einen Unfall gegeben, gerade in Oberwinterthur bei der Stadlerstrasse zwischen dem Guggenbühl und Stofflerer Weg. Dort ist die Strasse in beiden Richtungen gesperrt. Der Verkehr wird umgeleitet. Dann stehen hier 1 Kilometer auf der A2 Luzern Richtung Gotthard zwischen Wasser und Güschenen ein Zeitverlust von 10 Minuten. Dann stocken es wie üblich zu den Zeiten auf dem Zürcher Nord- und Westring sowie auch beim Brütiseller Kreuz. Dann haben wir Stau in beiden Richtungen im Bezirk Bülach, Strasse zwischen Wassersdorf und Kloten, dann staut es im Bezirk Winterthur, H1 Zürcherstrasse zwischen Kemptal und Döss, dann haben wir Stop and Go auf der A15 Oberlandautobahn Brütisellen Richtung Uster zwischen Uster Nord und Uster Ost, neue Meldung vom Toggenburg, dort staut es auf der H16 Lütisburg und Bütschwil in beiden Richtungen und dann stehen wir noch in der Stadt Zürich H17 Remistrasse bis Bellevueplatz zwischen Gloriastrasse und der Gehbrück. Ich wünsche allen unterwegs im Auto ganz eine gute und vor allem eine sichere Fahrt.
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0: Um euch den Heimweg im Feierabendsverkehr so kurzweilig wie möglich zu gestalten, gebe ich euch abwechslungsreiche Musik direkt hinter das Steuerrädli. Niemand geringeres wie Tina Turner mit ihrem grossartigen 80er «We don't need another hero» oder auch Nelly Furtado mit ihrem erfolgreichsten Track «Man Eater» aus den 2000er. Zum Start gebe ich euch Spandau Ballet. Ich bin Corinna Wager und wünsche einen wundervollen Abend.
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16 Minuten. Ab 6 Uhr, ihr geht mit Radio Top durch den Donnerstagabend. Es gibt jetzt meiner Meinung nach einen Grund, wieso das der hinterste und der letzte WM-Final muss schauen muss. Und zwar gibt es zum ersten Mal in der Fußballgeschichte eine Halbzeitshow. Auf der Bühne steht zum Beispiel Queen of Pop aus den 80ern, Madonna, dann auch dabei Shakira oder auch BTS. An der Seite von denen performt aber auch noch jemand anderes. Mein 12-jähriges Mädchenherz könnte sich nicht mehr freuen.

Boah. Ich sage euch, auf das freue ich mich jetzt schon. Aber anscheinend mischen sich auch noch die Muppets unter die Musikstars, also der Frosch Kermit zusammen mit der Miss Piggy. Also es ist definitiv dann für alle etwas mit dabei. Der Erlös von diesen Star-Auftritt kommt an einem Projekt zugute, wo Kinder weltweit Bildung und Fußball ermöglichen. Und jetzt stellt euch mal vor, im Finale spielt dann noch die Schweiz. Das wäre natürlich Traumvorstellung. Für das hoffen wir zuerst mal auf den Sieg beim Spiel in der Nacht vom Samstag auf den Sonntag. Viertelfinale gegen Argentinien. Ich spiele jetzt Tina Turner mit einem Wahnsinnshit aus dem 85er.

0: Donnerstag Abend. Es ist jetzt dann gerade 6:30 und ich habe noch etwas für alle Spontanen unter euch, die heute Abend noch nichts vorhaben. Wer hat Lust auf Public Viewing? Heute Abend das erste Viertelfinale Frankreich gegen Marokko. 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
0: Wetter. Temperaturen im Topland, Nussbaumen 29, Oberbüren 27 und im Rorschacherberg sind wir bis 26 Grad. Auf die Nacht fallen Temperaturen auf 17 bis 14 Grad ab. Morgen Freitag übernimmt die Sonne wieder die Hauptrolle und es wird sogar noch etwas heißer.
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0: Zu uns Auto folgende Meldungen. Einmal ein Unfall zur Oberwinterthur, Stadlerstrasse zwischen im Guggenbühl und Stoffeler Weg ist in beiden Richtungen gesperrt. Der Verkehr wird umgeleitet. Dann stehen da 1 Kilometer auf der R2 Luzern Richtung Gotthard zwischen Wasser und Göschene. Ihr verliert dort 10 Minuten. Dann geht es nur schleichend vorwärts auf dem Zürcher Nord- und Westring. Stop and Go haben wir noch auf der A15 Oberlandautobahn Brütisellen Richtung Uster zwischen Uster Nord und Uster Ost. Und ein bisschen geduldiger müsst ihr noch sein in der Stadt Zürich, H17, Remisstrasse bis Bellevueplatz zwischen der Gloriastrasse und der Gehweg. Ich wünsche allen unterwegs ganz gute und eine sichere Fahrt.
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10: Für euch im Studio Laura Kühne. Bei einem Verkehrsunfall auf der A1 bei Dietlikon sind heute Mittag 2 Personen verletzt worden. Ein Lastwagen touchierte aus noch ungeklärten Gründen ein Auto. Dieses wurde in ein weiteres Fahrzeug geschoben. Eine 38-jährige Autofahrerin musste von der Feuerwehr aus ihrem Wagen befreit und ins Spital gebracht werden, teilt die Zürcher Kantonspolizei mit. Ein 46-jähriger Lenker des anderen Autos erlitt leichte Verletzungen. Wegen des Unfalls war die Autobahn Richtung Zürich rund 2 Stunden gesperrt. Warme Temperaturen sorgen in vielen Seen für mehr Entenflöhe. Die winzigen Larven können bei Badenden einen stark juckenden Hautausschlag auslösen, sind aber ungefährlich. Fachleute empfehlen deshalb, flache und pflanzenreiche Uferbereiche möglichst zu meiden oder sie zügig zu schwimmen, nach dem Baden gründlich zu duschen und sich gut abzutrocknen. Betroffen sind vor allem stehende Gewässer. Die europäischen Gasspeicher dürften mit weniger Reserven als üblich in den Winter gehen. Davon geht der Schweizer Energiekonzern Axpo aus. Die Speicher sind derzeit deutlich schlechter gefüllt als im langjährigen Durchschnitt. Noch sei die Versorgung nicht kritisch. Sollte der Winter aber kalt werden oder es zu Lieferproblemen kommen, könnte die Lage schwieriger werden. Die Schweiz ist bei der Gasversorgung auf die Speicher in den Nachbarländern angewiesen. Die Zahl der Piratenangriffe auf See ist so tief wie seit mehr als 30 Jahren nicht mehr. Im ersten Halbjahr wurden weltweit 38 Angriffe registriert. Zum Vergleich, letztes Jahr waren es im gleichen Zeitraum etwa doppelt so viele. Sorgen bereiten den Experten laut dem Internationalen Schiffsbüro aber weiterhin somalische Piraten. Sie waren für 4 von 5 Schiffsentführungen verantwortlich.
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11: Die Sonne die strahlt heute Abend sowie auch morgen Freitag wieder in voller Pracht. Morgen wird es den Temperaturloch sogar wieder noch etwas heisser. Aktuelle Temperatur im Topland Buesswil 28, Mogelsberg 27 und Zombrechtigen sind wir bei 29 Grad.
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11: Zu uns Auto folgende Meldungen. Einmal ein Unfall in Oberwinterthur, Stadlerstrasse zwischen im Guggenbühl und Stofflere Weg. Dort in beiden Richtungen gesperrt. Der Verkehr wird umgeleitet. Eine Info für alle, die Richtung Wallrütti müssen. Die müssen über das Geiseck fahren. Dann staut es 1 Kilometer auf der A2 Luzern Richtung Gotthard zwischen Wassen und Göschene. Dort verlieren da 10 Minuten. Nur stockend vorwärts kommen hier auf dem Zürcher Nord- und Westring. Und noch eine Meldung aus Zürich. Es staut auf der H17 Zürich-Irchelstrasse bis Universitätsstrasse zwischen Scheuchzerstrasse und Vogelsangerstrasse. So, allen unterwegs im Auto ganz eine gute und vor allem eine sichere Fahrt.
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1: Wir gehen mit meinem heutigen Gast geografisch nach China, drehen die Zeit 17 Jahre zurück und gehen an eine Kung-Fu-Weltmeisterschaft, wo er dann sogar per Zufall gewinnt. Herzlich willkommen, Marco Hauser.
2: Hallo Sarah, vielen herzlichen Dank für die Einladung. Es freut mich, dass ich da sein darf.
1: Marco, wie wird man zufälligerweise Kung-Fu-Weltmeister in China?
2: Ja, das ist eine spezielle Geschichte. Und zwar, ich bin 2006 habe ich den Wunsch verspürt, zu meinem Ursprungsland reisen, nach China. Bin dann da losgegangen, Richtung Moskau, bin auf die Transsibirische Eisenbahn, quer durch Russland, über Jekaterinburg, Novosibirsk, Irkutsk, an Baikalsee, eine wunderschöne Gegend, und bin dann durchab Richtung Mongolei auf Peking gereist und dann dort in Zentralchina, in Henan, in Zhengzhou war das, habe ich eine Kung-Fu-Schule gesucht. Dort habe ich dann 6 Monate trainiert, unter relativ erschwerten Bedingungen, sage ich jetzt mal, nicht ganz so, wie man es gewöhnt ist von da bei uns. Und habe dann eigentlich dort nach 3 Monaten Training, haben mich Trainer dort gefragt, ob ich Lust habe, an einem Tournament mitzumachen, also an einer Competition. Ich habe dann gefunden, ja, wieso nicht? Sie haben gesagt, das läuft unter dem jeweiligen Land. Ich würde dann für die Schweiz starten und ich habe mir da eigentlich nichts gross dabei gedacht. Und dachte, ja, wieso nicht? Ich bin ja sowieso da, also machen wir mal mit. Und dann bin ich wirklich dort angekommen und es war ein riesen Ding gewesen. Es war dann ein 4-tägiger Event gewesen mit einer riesen Eröffnungszeremonie. Man muss sich vorstellen, es war wie eine Olympiade gewesen. 80'000 Zuschauer, also praktisch alles Chinesen dort drin. Wir sind in ein Stadion eingelaufen, ich habe die Schweizer Fahnen angetragen. Wir sind eine kleine Delegation von 4 Leuten und sind dann dort reingelaufen. Und dann hat das Tournament angefangen mit diesen Wettkämpfen. Und ich hatte dann das grosse Glück gehabt, natürlich auch ein bisschen Können dabei, dass ich dort den ersten Platz gemacht habe. Und ich bin richtig, richtig happy gewesen. Und es war eine wirklich tolle Erfahrung gewesen, die ich dort habe dürfen. Erleben und die ganze Inspiration und alles so mitnehmen für mich. Das war wirklich cool gewesen.
1: Also du hast ja gesagt, sie haben dich einfach angemeldet für eine Competition. Ab welchem Zeitpunkt hast du gecheckt, hey, ich kämpfe da gerade um den Weltmeistertitel?
2: Das war eigentlich dann erst wirklich kurz davor gewesen, was dann geheißen hat, das ist Traditional World Cup auf Wushu. Also Wushu ist der Überbegriff für alle chinesischen Kampfkünste. Und dort ist mir das eigentlich bewusst geworden, dass das ein bisschen etwas Grösseres ist. Auch schon nachher, wo wir dort angekommen sind, dachte, das ist, glaube ich, nicht nur einfach so eine kleine Competition, die irgendwo in einem Dörfchen stattfindet, sondern wirklich ein bisschen etwas Grösseres. Und ja, es ist dann wirklich so ein Wow-Effekt gewesen, sage ich jetzt mal.
1: Und dann hast du gewonnen, als Schweizer bist Kung-Fu-Weltmeister geworden. Ich meine, China ist ja eben das Ursprungsland vom Kung-Fu. Es ist eine jahrtausendalte Tradition. Hat es nicht die ein oder die andere Chinesen gewurmt, dass jetzt eben gerade ein Schweizer und ein Nicht-Chineser gewonnen hat?
2: Ja, es ist ja so, man hat dort, vielleicht muss man das auch ein bisschen auseinandernehmen, man hat dort verschiedene Kategorien gehabt auch. Man hat dort wirklich so Top-Chinesen-Kategorien, die man dort auseinandergenommen hat. Und man hat aber auch, also ich hatte auch Chinesen in meiner Gruppe rein gehabt. Und das ist dann wirklich so nach Alter gewesen. Ich bin mit 16 Leuten in einer Gruppe rein gewesen und bin dann wirklich dort vorne dabei gewesen. Und es ist wirklich, also man hat das nicht in dem Sinn gemerkt, sage ich jetzt mal, dass das etwas anders ist.
1: Und ich kann mir auch vorstellen, Kung-Fu ist wahrscheinlich in China ein riesen Ding. Ist man dann, wenn man Weltmeister wurde, ist so etwas wie ein Star dort?
2: Nein, so kann man das nicht sagen. In China ist zwar das ein riesen Ding, ja, aber die Tournaments, die werden wirklich so laufend jedes Jahr fast ausgetragen und es hat so viele Kategorien. Man hat Waffenkategorien, man hat Faustformen, man hat weiche Stil, man hat harte Stil, man hat dann all die Kategorien in verschiedenen Alterinnen, wo man durchlaufen tut und dort ist es so ein bisschen, ja, fast ein bisschen so eine Nebensächlichkeit. Es ist einfach, wie es ist. Also, mir wird dann dort auch nicht irgendwie aufgehypt. Klar, ich hatte auch mal ein Interview gehabt, dort im chinesischen Fernsehen. Ich hatte auch einen Kollegen, der dort dabei war, der fließend Chinesisch konnte. Und wir haben dann zusammen das Interview dort gemacht. Aber es war wirklich nichts so riesengrosses gewesen, sage ich jetzt einmal.
1: Und ist das überhaupt bis in die Schweiz gekommen damals?
2: Es ist nicht bis in die Schweiz gekommen. Es, auch heutzutage, wenn die Weltmeisterschaften sind, das ist eigentlich nicht so ein grosses Anliegen, dass man da in Europa das gross berichten tut. Klar, wenn es irgendwie so eine olympische Sportart ist, wie jetzt zum Beispiel das Judo oder das Taekwondo, dann wird das eher reingetragen. Kung Fu, Tai Chi, das sind eher Sportarten, die so ein bisschen am Rand sind und dann ist das eher weniger der Fall.
1: Und dann auch in der Vorbereitung habe ich mich zuerst mal gefragt, oder wie spricht man das eigentlich auf? Man schreibt ja Kung Fu oder mit U. Und da gibt es ja den Song, den kennt ja glaube ich jeder, oder? Everybody's Kung Fu Fighting.
2: Genau.
1: Und wie sagt man jetzt Kung Fu oder Kung Fu?
2: Also Kung Fu ist eigentlich der Begriff harte Schule. Das sagt man so bei uns in Europa, im Englischen ebenfalls. Und die Chinesen tun das mit einem weichen G betonen und das wäre dann eigentlich das Kung Fu.
1: Was ist jetzt der Kung oder Kung Fu jetzt genau? Für was steht das?
2: Das Kung Fu steht wirklich für die Kampfkunst. Das ist eine jahrtausendalte Tradition natürlich. Kung Fu heisst harte Schule. Ich gehe eigentlich ins Training. Das Ziel ist eigentlich, dass ich für mich selber mich weiterbringe. Mich weiterentwickle in meiner Art, in meiner Persönlichkeit. Das tut sich auch in den Alltag übertragen. Wenn ich etwas mache, dann versuche ich, das richtig zu machen, genau zu machen, mit Herz und Seele dabei zu sein. Dort, wo ich bin, dort bin ich gerade. Und das ist so eine Transformation, das kann man auch vergleichen wie mit einem Maler, der ein Bild malen tut, bis zur Vollendung. Er muss dranbleiben, er ist mit seiner ganzen Passion dran und das ist eigentlich das, was schlussendlich ausmacht. Der Kampf allem für sich selber, weil Kung Fu ist ja auch eine Selbstverteidigung, respektive ich kann mich schlussendlich auch verteidigen. Man hat Blöcke, man hat Schläge, man hat Kicks. Man hat Formen mit Waffen, mit Faustformen, also ohne Waffen. Und das sind alles Sachen, die ich trainiere für mich. Und das ist so ein Lifetime-Job schlussendlich. Also ich kann das nicht einfach in einem Monat schnell abhandeln und dann ist es fertig. Sondern es ist wirklich auch wie ein Musiker, der anfängt und eigentlich das Leben lang dran ist und auch mit seinen neuen Stücken, mit seinen neuen Kompositionen, die er nachher hat, dann ist er immer dran. Und es ist wie, es gibt keinen Schluss. Es ist auch so eine Persönlichkeitsentwicklung, sage ich jetzt mal. Und das ist eigentlich fast das Wichtigste dran, dem Ganzen.
1: Ja, für mich nämlich, oder, wenn ich eben an Kung Fu denke, ist es wirklich sozusagen das Physische oder der Kampf. Aber wenn man dir jetzt so zulässt, dann ist es eigentlich wirklich eine ganze Lebenseinstellung. Es ist eigentlich mehr Art und Weise zum Leben. Und der Kampfsport hilft, also ist einfach ein Bestandteil von dem eigentlich.
2: Ganz genau. Es ist schlussendlich die Finesse. Die Vollendung ist schlussendlich der Kampf in der Bewegung. Aber es ist eigentlich wirklich die ganze Tugend, die dahinter ist. Der Respekt im Umgang mit anderen, Demut, der Wille, etwas zu machen, der Mut, etwas zu tun, Loyalität gegenüber seinen Lehrern. Und eben der Respekt ist ganz, ganz ein wichtiger Faktor, auch gegenüber meinen Schülern muss der Respekt da sein, von den Schülern gegenüber mir muss der Respekt da sein. Und das ist auch etwas, was ich sehr gerne weitergebe, meinen Schülern, vor allem den kleinen Kindern, dass sie dort etwas mit überkommen auf diesem Weg. Vor allem, ja, wenn sie etwas anfangen, machen das richtig, probieren dran zu bleiben, sind in den Gedanken dort, wo sie sind. Das ist in der heutigen Zeit sehr, sehr schwierig, weil wir sind wirklich halt an einem Punkt auch oder ja immer ein bisschen in der Vergangenheit oder dann wieder ein bisschen in der Zukunft und es ist schwierig, man denkt immer auch voraus, oder? Wir planen ja auch, wir haben Ziele und. Aber manchmal ist es so ein bisschen, man verpasst dann auch ein bisschen den Moment. Also das geht auch um mir manchmal dann ein bisschen so. Also, und das ist ganz wichtig, dass man dort versucht, vielleicht einfach da zu sein, probieren mit den Gedanken, hier und jetzt und nachher, was kommt, das kann man vielleicht zum Teil sowieso nicht beeinflussen. Man macht sich einmal viel zu viel Gedanken.
1: Also Also einfach einmal einen Moment innehalten und das
2: ganz
1: Leben ein geniessen.
2: Ganz
1: sich
2: genau, ja.
1: Jetzt, du hast ja gesagt, 2006 bist du auf China gegangen, um jetzt deine, ich sage jetzt mal, Künste zu verbessern. Mhm. Und dort bist du in ein Shaolin-Kloster gegangen, oder?
2: Also man muss das ein bisschen differenzieren. Ich bin nicht in einem Kloster gewesen. Der Shaolin-Tempel war eine gute Stunde weg von dort. Ich habe dort in einer Kung-Fu-Schule trainiert mit rund 3000 Chinesen zusammen. Und wir haben wirklich Montag bis Samstag trainiert. Das Training hat wie folgt ausgesehen. Ich habe

0: vom halb vier bis um sechs gsi und dann das Nachtessen und dann hat man noch ein Abendtraining gehabt von acht bis neun. Also, es war wirklich eine harte Sache gsi. Das ist eigentlich gelaufen bis am Samstag und dann am Samstagnachmittag hat man Zeit gehabt, um seine Kleider zu waschen, um seine Schuhe zu putzen und das habe ich natürlich alles nicht mit Wäschmaschine gemacht, wie wir das so kennen, sondern das habe ich mit Handwäsche gemacht. Ich habe dann Putzmittel gekauft, habe das in einem Brünneli gewaschen, in meinem Zimmer, habe meine Kleider aufgehängt und dort ganz rudimentär auf einem Holzbrett geschlafen.
1: Ohne Matratze.
0: Also es ist wirklich so, wir hatten dann so Tücher unter da, dass es ein bisschen weich ist. Und das WC war dann auch einfach so ein Blumsklo gewesen. Und Warmwasser hatte ich gerade auch nicht gehabt. Es war wirklich eiskaltes Wasser gewesen. Und schlimmer war, dass, wenn dann die Wintermühlen gekommen sind, dort war es ganz her gewesen, weil da hatte ich sogar noch kleine Eiszapfen in der Dusche rein gehabt. Das heisst, ich bin dann einmal noch in die öffentlichen Duschen mit ganz vielen Chinesen duschen. Das war so ein bisschen ein Armenviertel dort. Und mir ist dann so in öffentliche Duschen gegangen, wo es dann auch heisses Wasser hatte. Und ich muss ganz ehrlich sagen, ich habe dann in dieser Zeit nur eins bis zweimal in der Woche duschen gehabt. Also ich muss gestunken haben wie verrückt. Und es ist dann, ja, halt so gewesen, weil es einfach wirklich eiskalt war. Obwohl ich eigentlich jeden Tag fast 8 Stunden trainiert habe.
1: Ich finde es eben auch spannend, ich kann dich eben auch noch fragen, oder? Weil jetzt, ich kenne eigentlich Kung Fu, kenne ich eigentlich nur von diesen ganzen Filmen, oder? Von irgendwie Shaolin Temple, oder? Kung Fu Panda ist zwar ein Zeichentrickfilm, oder? Aber dort gibt es eben so ein bisschen Einblicke, dass eben das, ich sage jetzt mal Schülerleben eigentlich, aber dann ist es eigentlich wirklich so, wie es in den Filmen dargestellt wird. Also sehr simpel, alles sehr einfach. Eben, ich sage jetzt mal, viele Schüler, die jetzt da auf einem Feld sind oder im Hof, die da synchron auch Trainings absolvieren. Also ist es wirklich so wie der Film?
0: Das ist wirklich so. Klar hat sich in der heutigen Zeit auch ein bisschen etwas geändert, aber schlussendlich, du sagst es richtig, in China muss man sich vorstellen, da gibt es Schulen, die haben 30'000 Mitglieder.
1: Das ist unglaublich viel,
0: das ist so. Und du musst dir vorstellen, da stehen wirklich 1'000 bis 2'000. Die haben verschiedene Lehrer, dann haben die Klassen. Und dann steht wirklich so eine Klasse dort und da sind vielleicht etwa 500 Leute dort. Und dann redet der Lehrer und dann machen alle die gleiche Bewegung in eine Richtung.
1: Und er zeigt es vorne wie vor, also ist er vorne wie auf einem Podest drauf und
0: ja,
1: zeigt es vor.
0: Ja, unter Umständen schon. Also es gibt verschiedene Grössen von Klassen. Es hat auch wirklich auch kleinere Klassen, grössere Klassen. Und die grossen Klassen sind wirklich so, da hat es wirklich 100, 200, 300 Leute drin. Und dann laufen die ihre Form und es ist unglaublich. Und gerade so einer Weltmeisterschaft, wo sie dann auch die Vorführungen machen, dann füllen die Plätze, da sind 20, 30'000 Chinesen und die drehen dann alle gleichzeitig den Kopf auf eine Seite. Das ist unglaublich zu sehen und selbst das gibt dann einen Ton, also das hört man. Einfach nur den Kopf drehen von so vielen Leuten, ja, so richtig wie im Film. Also nein, es ist ja so und das Ganze ist natürlich eher ein bisschen spartanischer und ja, nicht ganz so, wie wir es da gewöhnt sind.
1: Zahlt man eigentlich, dass man in so einem, du hast jetzt gesagt, es sei nicht ein Kloster, du sagst in einem Tempel gewesen?
0: In einer Schule,
1: genau, okay.
0: In einer Schule, ja. Mittlerweile habe ich einen Lehrer gefunden, der Xi Desheng, er ist in der 31. Generation der Shaolin-Mönchen. Ich trainiere nachher, 2010 bin ich zu ihm geraten und seitdem trainiere ich bei ihm. Und habe auch das Glück, dass ich immer wieder auf China zu ihm trainieren kann. Er war wirklich ein Mönch aus dem Tempel. Er ist nachher aus dem Tempel ausgetreten, aus dem Zölibat, weil er hat ein Kind, eine Frau. Und dementsprechend hat er nicht mehr können als Mönch weiterleben können. So im Kloster. Drin.
1: Aber gibt's, wenn du sagst Mönch, gibt es so wie Shaolin Mönche, die
0: ja, das sind
1: Kämpfer sind, also
0: genau.
1: Wo dann wirklich dort leben.
0: Das ist wahrscheinlich das einzige Kloster auf dieser Welt, wo kämpfende Mönche hat. Das kommt aus der Geschichte raus, weil die Klöster halt früher viel beraubt worden sind, angegriffen worden sind, hat man dann eigentlich sich angefangen auch selber verteidigen. Man hat sich angefangen schützen mit Gartenwerkzeugen, also auch die Waffen sind mit Spaten, mit Hackerli, wo man heute trainiert, die traditionellen Formen, wo man mit so Alltagsgegenständen eigentlich trainieren tut. Ja, und der Mönch hat sich dann eigentlich so verteidigt auch gegen Angreifer, gegen aussen. Natürlich eigentlich wirklich als Selbstschutz. Das war eigentlich der Hintergrund gewesen.

0: Lehreich, als Mönch eigentlich eben in dem Kloster, in dem Tempel drinnen gewesen und gleichzeitig aber auch ein Krieger oder ein Kämpfer?
1: Also natürlich in der heutigen Zeit nicht mehr. Er ist mit 6 in den Shaolin-Tempel eingetreten, hat eigentlich das Leben als Mönch gelebt, im Zölibat, hat aber natürlich durch, das ist ja seit dem 12. Jahr oder 400 nach Christus, oder, hat das angefangen mit dem Shaolin-Tempel und das ist die Entwicklung hat dort stattgefunden und das ist halt heute so wie eine Tradition, dass dort immer noch Kampfmönche leben, wo man die Tradition halt einfach weitergibt, den Spirit. Und mein Lehrer, genau, der Shide Sheng, der hat dort trainiert, ist als Mönch dort gsi und hat dann nach gut 26 Jahren den Tempel verlassen, weil er wollte heiraten und Kind haben und ist dementsprechend aus dem Zölibat austreten. Und ich habe das Glück, dass ich jetzt seit 2010, ich habe ihn kennengelernt, immer mit ihm trainieren konnte. Ich bin fast alle zwei Jahre mal auf China gereist. Und er kommt von Zeit zu Zeit auch in die Schweiz. Er war jetzt gerade vor gut 4 Wochen bei mir gewesen, hat einen Workshop gemacht. Wir haben fast 150 Leute gehabt, die wir einen Workshop machen von Donnerstag bis Sonntag. Also, ist wirklich eine coole Sache und so kann man, ja, das auch weitergeben. Und klar, die Kampfkunst, dass die Traditionen auch nicht verloren gehen, ist es natürlich auch, wichtig, dass man das irgendwie kann weitergeben kann, oder sein Wissen.
0: Jetzt ist er sozusagen wie dein Grossmeister oder Meister?
1: Er ist mein Grossmeister, genau. Ich habe 2. Ich habe nochmal einen Grossmeister, den Chris Ritter, der das Wushu-Center Oberland hat. Er hat auch viele, viele Jahre trainiert. Er ist auch schon 65 im Pensionsalter. Und ja, ich trainiere auch immer noch bei ihm. Also ich habe 2 Meister in diesem Bereich vom Kung Fu und vom Tai Chi.
0: Und jetzt, wenn du auf China gehst, geh trainieren, wie viele, ich sage jetzt mal, eben Ausländer hat es, die wie du jetzt in die Schulen gehen, um sich weiterbilden oder wieder trainieren und das perfektionieren?
1: Schlussendlich ist das eine Handvoll, die das macht. Das Interessante ist, es hat immer wieder Ausländer, die dann kommen, die gerne möchten, dass Training durchsteht. Und dann geht das vielleicht 3-4 Tage und dann ist irgendwie so, nein, das geht nicht, das Essen passt mir nicht, es ist das Herztraining, die Schlafmöglichkeiten, es ist alles relativ schwierig, die Sprache, die Umstellung. Und es ist wirklich so, wo ich dort angekommen bin, klar, ich bin angereist mit der Transsibirischen Eisenbahn da, ich hatte schon ein bisschen Reisevorlauf gehabt, sage ich jetzt mal.
0: Sicher auch nur, die Reise ist schon spannend.
1: Die Reise also, das ist sehr spannend gewesen, ganz genau. Und, aber als ich dann dort angekommen bin und das Training aufgenommen, dann musste ich wirklich sagen, die ersten 2-3 Wochen sind wirklich, wirklich her gewesen, auch den Rhythmus zu gehen, oder? Jeden
0: Was
1: Tag 8 Stunden
0: gewesen?
1: Training. Ganz ehrlich ist es so ein bisschen, einfach das rudimentäre Einfache, das Essen auch. Man muss sich vorstellen, es ist nicht so wie bei uns das Morgenbuffet und so. Das kann man gar vergessen.
0: Was hat es denn so gegeben?
1: Am Morgen gibt es Sojamilch, ein bisschen Gemüse, dann gibt es so Mantau, das sind so Weizenbrötchen. Und dann gibt's auch mal, wenn man Glück hat, noch ein bisschen Chicken, also Bulle und ein bisschen Reis. Und das ist eigentlich dann das Morgen, beim Mittag genau dasselbe gerade wieder. Und zum Nacht im Fall genau das Gleiche. Also ist sehr eintönig, aber schlussendlich ist alles das, was der Körper braucht, kommt man eigentlich über. Und das ist eigentlich noch das Interessante daran. Und was ganz, ganz speziell war, ist in dieser Phase, wo ich dort war, ich habe mich wirklich, trotz allen widrigen Umständen, dem harten Training, habe ich mich einfach sehr, sehr frei gefühlt im Kopf. Das habe ich eigentlich so nie mehr gehabt, weil da ist man immer irgendwie mit einem Gedanken irgendwo, man muss noch schnell posten, man sollte noch schnell das machen oder das, oh, das muss ich auch noch erledigen. Und das sind so ein bisschen die Punkte. Und wenn du dort bist, dann gibt es nur eins: trainieren, essen und schlafen. Und sonst machst du eigentlich nichts. Und dass du deinen Geist so lehren und so befreien, das ist ein Gefühl, das man eigentlich so gar nicht beschreiben kann.
0: Gibt es denn eigentlich auch so wie Proben oder Tests, die man muss absolvieren denn? Also man kennt doch immer so, ich weiß nicht, ob es vom Kung Fu ist, aber so ein bisschen auch wie über Feuerlauf oder brennende Kohle und keine Wand auf den Gumpen, auf den Klettern, whatever.
1: Nein, das haben wir so nicht, aber klar, wenn man weiterkommt, man kennt bei uns, gerade haben wir verschiedene Gurtsysteme, die das Können von einem von einem Schüler auch ausmachen, dass die Leute rundherum auch ein bisschen sehen können, okay, was hat der für ein Niveau. Ein gutes System kennt man. In China ist es mehr so ein SASH-System. Das heisst, man ist in der Länge vom Training, kommt man dann einen Gurt über mit der entsprechenden Farbe. Und dann sieht man, aha, der Schüler ist zum Beispiel so und so viele Jahre bei einem Meister. Also dort ist eine Graduierung dann ein bisschen weniger. Es ist einfach ein stetiges Lernen und ein stetiges Weiterentwickeln. Wie gesagt, in der Fertigkeit der Kampfkunst, aber auch in der Persönlichkeit.
0: Und du hast jetzt oft angesprochen, den Geist oder jetzt eben so ein bisschen die Energie. Es gibt ja doch in der chinesischen Vorstellung gibt es doch das Qi, oder? So ein bisschen die Lebensenergie. Ist das jetzt auch Bestandteil in der Kampf? Kunst, oder?
1: Ja, absolut, absolut. Das ist etwas vom Wichtigsten überhaupt. Ohne Qi würden wir gar nicht existieren. Qi ist Energie. Energie komme ich eigentlich erstens einmal über durch meine Nahrung, durch Trinken und Essen. Und Qi ist eigentlich mein ganzer Energiefluss. Der Energiefluss, man kann das vielleicht ein bisschen anschauen, wenn man Akupunktur anschaut, wenn jemand nicht mehr so gut drauf ist oder vielleicht ein bisschen Stress hat oder was auch immer, geht er gerne in die Akupunktur, um die ganzen Blutbahnen und Blockaden wieder ein bisschen zu lösen. Das kann auch bei Rückenweh sein oder sonst bei irgendwelchen Schmerzen. Psychische Problem, was auch immer. Und mit dem Qi, das ist wirklich dann die Energie oder der Energiefluss, tut man von Zeit zu Zeit auch in der Meditation immer wieder stärken und probieren zu verbessern. Also ich mache das auch. Es gelingt mir nicht immer so geerdet zu sein, aber ich bin auf dem besten Weg dazu.
0: Und man kann das ja das Ganze eben auch blockieren oder eben Akupunktur ist ja wirklich eigentlich, dass man ja bei gewissen Punkten, oder das ist alles so ein bisschen Punkte, oder, wo die Energie dann durchfließt oder genau. Kann auch wie blockieren. Ist es denn so, in den Filmen sieht man manchmal, das habe ich dich noch fragen, dass etwas anders wie bei jemandem so an den Hals anlangst und wieder drückst und die Person ist dann wirklich einfach so knockout. Könntest jetzt du mich mit einem Handgriff aus dem Gefecht setzen?
1: Also, man muss wissen, dass da am Hals die Hauptschlagadern durchgehen. Und es ist wirklich so, wenn ich die zudrücken tue, dann geht das 4 bis 5 Sekunden. Die Blutzirkulation zum Kopf wird unterbrochen. Das heisst, es gibt kein Blut, kein Sauerstoff im Kopf hinein und dann tauchst du ab für einen kurzen Moment.
0: Und dann kommt er gerade wieder. Wir probieren es jetzt aber nicht aus. Wie lange wir das, wenn es jetzt. Ist es unangenehm? Also.
1: Ja, es ist recht unangenehm, ja. Okay. Das ist kein angenehmes Gefühl.
0: Ja. Nein, ich habe nur gedacht, ob das wirklich funktioniert oder nicht. Oder
1: also
0: ob
1: ich kann
0: so
1: mir noch vorstellen, dass es Leute gibt, die gewisse Neigungen haben, aber nein, es ist nicht so angenehm.
0: Das heisst, man lernt eigentlich auch sehr viel über die Physiologie und den Körper selber. Also jetzt vielleicht auch nicht nur vom Qi, sondern auch mit dem Bau und...
1: Oh klar, ja natürlich. Wir stehen natürlich stetig auch in den Überlegungen. Wir haben ja einen Körper, der muss funktionieren. Wir haben all die Organe. Wir haben verschiedene Atemübungen auch, wo wir auf die einzelnen Organe gehen können, wie Lunge, Herz, Nieren, Leber etc. Und dort tust du die dann ganz speziell in der Konzentration, in der Atmung und in der Bewegung dann kombiniert bearbeiten. In der Hoffnung, dass natürlich dann der Organfluss und das Organ sich regeneriert und gut anzusprechen ist auf deine Übung.
0: Und jetzt, du hast ja selber auch Schüler, bist du jetzt aber auch eine Art Meister? Für die da? Oder ist das ein Titel, um sich gewinnen? Oder kann man einfach
1: Nein,
0: sagen,
1: ja, ich bin eine Art Meister, Lehrer. Es ist immer so, man übt sich dann ein bisschen Zurückhaltung. Aber ja, ich habe auch einen gewissen Grad natürlich, gewisse Stufen. Und bin auf dem Weg natürlich auch. Das ist ja eben, da ich das schon seit 25 Jahren mache, ist es nicht erst seit gestern. Und so geht der Weg halt immer weiter. Und ja.
0: Man merkt eben immer, oder, es beinhaltet ganz viel mehr als eben nur das Kämpfen. Oder? Ich habe das Gefühl, alle Meister sind irgendwie immer so weise und haben so gute Tipps, die sie einem mitgeben. Würdest du selber von dir behaupten, du bist ein weiser Mann?
1: Oh, das ist eine ganz gute Frage. Vielleicht in gewissen Themen sicher. Sicher, wenn es darum geht, irgendwie im Umgang vielleicht mit Mitmenschen. Sonst Weise, das ist natürlich auch ein weiter Begriff. Weise ist natürlich Wissen und Weise ist die Art und Weise, wie man sich gibt, wie man ist. Und ich glaube, ich brauche schon ein bisschen, bis ich wirklich ein weiser Mann bin.
0: Hast du aber vielleicht trotzdem so ein bisschen zum Schluss von unserem Gespräch, weil die Zeit ist leider rum, vielleicht noch eine Weisheit oder einen Spruch, den du uns auf den Weg geben kannst, der vielleicht auch dich begleitet hat?
1: Etwas ganz Wichtiges ist, eine 1000 Kilometer lange Reise beginnt mit dem ersten Schritt. Und den Schritt muss man zuerst gehen. Und da wären wir eigentlich schon ein bisschen bei meinem Lebensmotto, der Weg ist das Ziel. Es ist nicht so wichtig, was das Ziel schlussendlich ist. Der Weg dorthin ist das A und O. Weil ich kann mir ein Ziel setzen und kann dann aber plötzlich entscheiden, unterwegs dorthin, nein, eigentlich will ich lieber dorthin. Und das muss ja dann nicht schlechter sein. Ich habe dann vielleicht ein anderes Ziel erreicht als das ursprüngliche. Aber ich bin auch an einem Ziel, einfach an einem anderen. Und darum sage ich, das Ziel ist nie entscheidend. Es ist immer, immer der Weg. Aber man muss einen Weg gehen. Und das ist ganz etwas Wichtiges. Und das würde ich gerne mitgeben, ja, dass man einen Weg muss gehen und das wichtig ist.
0: Ja, und ich glaube, wir sind am Ende von unserem Weg. Danke dir vielmals, Marco, für das spannende Gespräch.
1: Ich danke dir ganz herzlich, dass ich hier sein darf, Sarah. Hat mir richtig Spass gemacht. Merci vielmals.
0: Und ich hoffe, euch daheim hat es gefallen und dass ihr auch wieder nächste Woche mit dabei seid. Dann aber mit dem Stefano Bollmann. Und bis dahin, ganz eine schöne Zeit.
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3: Wenn man so gross ist wie mein heutiger Gast, liegt es quasi auf der Hand, dass man sich einen Job sucht, wo man den Überblick hat. Und genau das hat er gemacht, weil er ist nämlich der Stadtpräsident von Frauenfeld, Anders Stockholm. Herzlich willkommen bei uns im Top 3.
4: Ja, grüezi, Herr Bollmann.
3: Ist die Katze aus dem Haus, tanzen die Mäuse? Haben Sie jetzt keine Angst, wenn Sie zurückgehen auf Frauenfeld, dass das Chaos... Chaos herrscht?
4: Nein, überhaupt nicht. Also wir haben eine sehr gut aufgestellte Verwaltung. Meine Stadtratskolleginnen und Kollegen sind im Nebenamt Stadtrats und Stadträtin und von dem her muss die Verwaltung funktionieren und das tut sie auch hervorragend.
3: Sie sind seit 2015 Stadtpräsident von Frauenfeld und es scheint jetzt auch nicht so, als hätten Sie vor, das Amt wieder abzugeben in nächster Zeit. Oder täuscht der Eindruck?
4: Oh, also ich würde es mal so sagen, ich bin jetzt für weitere 4 Jahre gewählt und das nehme ich sehr gerne an. Und dann schauen wir mal, was dann in 4 Jahren sein wird.
3: Eben, das ist ja spannend. Man wird ja gewählt und unter Umständen eben nicht mehr gewählt. Also man kann eigentlich gar nicht aus freien Stücken entscheiden, wie lange man den Job macht. Aber haben Sie sich irgendwo eine Deadline gesetzt und sagen, mehr wie so viele Jahre mache ich es nicht, oder?
4: Nein, das habe ich nicht. Ich habe mir eine Deadline gesetzt, was mein Berufsleben betrifft. Da habe ich gesagt, ich arbeite bis ich 69 bin, in welchem Beruf auch immer. Aber ich habe mir einfach gesagt, so 44 Jahre arbeiten, mit 25 Jahren ich dürfen anfangen nach dem Studium. Und das ist so die Standardkarriere von der AHV, ist 44. Und da habe ich gefunden, gut, also bei mir wird es bis 69 sein.
3: Eben, egal was es ist. Und genau. Können wir da noch darauf sprechen im Verlauf der nächsten paar Minuten, was Sie schon alles gemacht haben. Politik ist etwas, was Sie jetzt nicht in erster Linie gewählt haben, damals in jungen Jahren. Aber was treibt Sie an?
4: Also ich komme aus einer Familie, wo Politik immer ein bisschen eine Rolle gespielt hat, wo man diskutiert hat, sich austauscht hat. Meine Eltern sind damals in Dänemark politisch tätig gewesen, haben eine Partei gegründet, sogar in den 60er Jahren. Eine liberale Partei, also von ganz von... Ungefähr kommt es nicht, dass ich auch in der FDP bin. Und so hat man es immer diskutiert. Aber ich bin damals, als ich anfange an mich politisch interessieren, vor allem ja in der Schweiz gewesen, als Ausländer, dort noch nicht eingebürgert. Und darum war Politik etwas gewesen, was ich über Leserbriefe vor allem können ausüben konnte. Zu der Freude, oder grösser oder kleinerer Freude, sehr wahrscheinlich von denen, die ich dann jeweils aufgenommen habe in den Leserbriefen.
3: In Form von Kritik?
4: Selbstverständlich, man muss ja irgendeinen Antrieb haben, damit man einen Leserbrief schreibt, oder? Und da ist etwas, was aufgepoppt ist, oder? Es ist ein politisches Thema gewesen, wie zum Beispiel UNO-Beitrittsfrage oder EWR oder solche Geschichten, wo ich dann gefunden habe, also da kann ich auch nicht gerade aufs Maul hocken.
3: Aber es ist ja eigentlich noch etwas anderes, ob man einfach einen Leser, also ob man Politik als Außenstehende betrachtet oder ob man dann selber effektiv in der Politik ist und merkt, ja, es ist vielleicht doch nicht alles ganz so.
4: Oh, das sind zwei Paar Schuhe. Also, da muss ich gestehen, das habe ich wirklich im Laufe von meinem Berufsleben und Erfahrungen, Lebenserfahrung gelernt, dass man wirklich erst weiss, was ist, wie es ist, was mit einem tut, wenn man in den Schuhen drinsteckt. Von aussen an, ich sage, ich werde immer leisliger, was Kritik anderen betrifft, dafür umso kritischer, was mich selber betrifft.
3: Die Mühlen verstehen, oder, was alles daran zusammenhängt. Und wenn man nicht in der Politik ist, hat man immer das Gefühl, es geht so langsam. Ist jetzt aus Ihrer Perspektive das immer noch so? Ist Politik in vielen Fällen immer noch zu langsam?
4: Ich glaube, Prozess werden nicht einfacher, werden umständlicher. Es gibt mehr Leute, die sich auch einbringen wollen, was auch richtig ist. Es muss breiter abgestützt sein und darum wird es umständlicher, würde ich mal sagen. Mehr Anspruchsgruppen, individueller. Der Individualisierungstrend ist natürlich gross und alles oder möglichst viel können einbeziehen und mitnehmen auf den Weg. Das macht es, wie gesagt, umständlicher und darum wird es auch der ein oder andere Entscheid geht länger, aber wir haben in der Corona-Zeit auch gemerkt, dass man innerhalb von Stunden muss entscheiden muss, sagen, okay, die Maskenpflicht setzen wir in Frauenfeldern so um, als Beispiel. Mittwochnachmittag sagt der Bundesrat, ja, man sollte es so und so machen und dann schaut man, was man daraus machen kann.
3: Ja. Eben, es zeigt auch, dass es auch schnell wird gehen. Aber ich höre oft oder von vielen, und ich habe auch politische Familienmitglieder, die wollen die Politik, weil sie sagen, sie wollen etwas bewirken. Und die Erkenntnis relativ schon in kurzer Zeit ist, dass man auch da wieder nur ein Zahnrädchen ist und eigentlich aus gar nicht so viel kann bewirken, weil das, ich sage jetzt mal, unsere Stärke in der Schweiz, die Demokratie, aber eben auch eine Schwäche kann sein.
4: Ja und nein. Also ich kenne ja zwei Systeme, also in Dänemark und die Schweiz. Oder? Und ich muss sagen, es stimmt, dass in Dänemark vielleicht Prozesse danach schneller sind, weil es ein bisschen weniger direkt demokratisch läuft. Dafür ist der Zickzackkurs umso grösser. Und das Vorwärtskommen, würde ich jetzt mal behaupten, ist in der Schweiz schneller wie in solchen Ländern, wo mehrheitsdemokratisch und nicht so direkt demokratisch geführt sind wie die Schweiz.
3: Wobei, es gibt ja viele Comedians, die das gerne auch zum Anlass nehmen, zum Witz machen. Also sie bewundern zwar unser politisches System, aber der Kaya Janar zum Beispiel hat eine schöne Nummer, wo er sagt, es ist grossartig, man entscheidet, kommt die Tafel hierher, dann wird abgestimmt, ja, die Tafel kommt hierher, drei Monate später wird kommt wieder einer und sagt, die Tafel muss weg, dann gibt es eine Unterschriftensammlung und dann wird entschieden, die Tafel kommt wieder weg. Also es ist auch, also eben wie gesagt, da reden wir jetzt von schwächelnden Systemen, oder?
4: Ja, aber also wenn man es auf die ganze Rechnung nimmt, über das Ganze rein, würde ich sagen, es hat mehr Stärken wie Schwächen, so aus meiner Perspektive mindestens. Aber ich kann schon nachvollziehen, dass es für Außenstehende oder nicht Beteiligte, aber durchaus Betroffene, umständlicher wirken und auch mühsam kann sein, dass es lang geht. Also irgendein Pumptrack zum Beispiel, wenn ein paar Jugendliche finden, es sollte ein Pumptrack geben, ja, also der ist erst fertiggestellt, wenn die wahrscheinlich schon fast wieder Kinder haben.
3: Ja, das ist eben, das sind die Mühlen, die dann eben länger gehen.
4: Genau.
3: Stadtpräsident sein ist ja dann auch nochmal etwas anderes, als einfach irgendwo im Gemeindevorstand oder so zu sein. Was ist so Ihr grösster Aha-Moment war in Ihrer ersten Legislatur, wo Sie gemerkt haben, jetzt hat es gescheitert.
4: Also ich war ja schon mal Gemeindamme gsi, oder? In Eschenz, das ist zwar eine viel kleinere Gemeinde, aber nichtsdestotrotz, als Exekutivpolitiker und dann noch derjenige, der das Gremium leiten sollte, viel repräsentative Pflichten hat, da ist man sehr nah am Puls. Ich bin einer, der zu Fuss unterwegs ist, also merke ich das auch. Die Leute grüssen einem nicht mehr oder was auch immer. Also die Geschichten, die habe ich gekannt und das hat mich nicht überrascht. Auch die Dimension von Frauenfeld ist nicht überraschend gewesen. Aha-Moment hat es hinterher in dem Sinn gegeben, Parlament. Das ist neu gewesen, mit einem Parlament diskutieren, nicht an einer Gemeindeversammlung. Gemeindeversammlung habe ich persönlich sehr gern, weil da steht man an und steht Rede und Antwort für allerlei Fragen und kann ein bisschen zeigen, wie man mit dem umgeht. In einem Parlament gibt es so einen fixen Ablauf und an den Teil habe ich mich schon ein bisschen gewöhnen müssen. Also ich sage jetzt mal, ich bin eher ein bisschen unruhig in Natur. Sie sehen es auch an dem, wie ich da stand, also so ein bisschen in Bewegung. Und ja, so dreiständige Debatten aushalten und erst am Schluss dann etwas sagen, das braucht ein bisschen Geduld. Also der Teil von Geduld lernen, das habe ich schon müssen.
3: Das ist ja das immer mit dem Zuhören, oder? Wenn man elendlang nicht mehr auch in der Schule war und etwas lernen, das in den Raum sitzen und stundenlang Leute zuhören, das ist unglaublich ermüdend, finde ich.
4: Kann ermüdend sein. Es ist eher so, dass ich dann fast ein bisschen auf Nadeln hocken, oder? Weil ich ja dann auch noch etwas einbringen will. Aber ich gewöhne mir an, Notizen zu machen und dann nachher von diesen Notizen dann ja, irgendein Statement können geben zu dem, was diskutiert worden ist.
3: Sie sind ja jetzt, das kann man sagen, eigentlich eine öffentliche Person, oder? Mhm. Haben Sie noch ein Privatleben, das Frauenfeld? Also können Sie einfach mit Familie einen Abend geniessen, irgendwo auswärts, oder müssen Sie dann flüchten?
4: Also, das kann ich nicht nur mit Frauenfeld nicht, das kann ich auch anderswo nicht. Also, wenn ich auf Berlin gehe und im KDW kommt jemand, geht's Herr Stockhorn? Das ist das, was meine Familie so wahnsinnig freut. Also, auf der einen Seite ist es ja schön, grüßt zu werden, auf der anderen Seite, ja, eben der Teil von Privatsphäre, der ist an einem kleinen Ort, das ist so. Also, auch Freizeit ist an einem kleinen Ort. Da wissen wir, eben, das ist auch als Pfarrer im Fall so. Also auch als Pfarrer ist man eine öffentliche Person, wird fast noch stärker beobachtet, weil dann ist man auch noch so eine moralisch-ethische Instanz und da muss man dann ja, ganz vieles auf die Waagschale legen. Als Politiker hat man ein bisschen mehr Freiraum diesbezüglich. Also darum, ungewohnt ist es nicht für mich.
3: Aber stellen wir jetzt noch, wenn Sie es gerade ansprechen, wir kommen dann nachher noch auf den Pfarrer zu reden. Aber der Unterschied ist, kann ich mir vorstellen, beim Pfarrer, als Pfarrer laden die Leute eher persönliche Beschwerden ab. Und als Politiker kommt man eher mit, so, mit allgemeinen Problemen, wo man findet, das haben wir schlecht gemacht, da haben wir das nicht gemacht. Also ich kann mir vorstellen, das passiert noch oft, oder? Also wenn nicht alles, ja, wenn Sie ins Büro laufen, oder genau darum laufen Sie wahrscheinlich auch früh ins Büro, weil es noch nicht so viele Leute unterwegs hat. Aber wie ist das und wie gehen Sie mit dem um?
4: Also am Mittag kann ich ja wieder retour, dann sind auch wieder viele unterwegs und kommen wieder. Also darum, ich weiche nicht aus. Ich hatte mal einen Gemeinderatskollegen in Eschenz, der hat nach einem Monat gesagt, er laufe nicht mehr durchs Dorf, er fahre nur noch mit dem Auto. Er war der Bauvorsteher gewesen, oder? Er fahre mit dem Auto, er hat nicht weiter weg gewohnt, aber er war es leid gewesen, um immer unterwegs auf irgendwelche Probleme, die gerade in einem Bauverfahren waren, angesprochen zu werden. Also es wird schon sehr konkret nach, auch als Stadtpräsident. Sehr konkret gestern hat mich auch jemand angesprochen, da steht immer ein Tisch im Weg und ich bin mir gewöhnt, da so durchzulaufen, kann man nicht schauen und so. Also es wird sehr konkret, sehr operativ, ist vielleicht nicht ganz meine Ebene, aber lassen wir da. Und als Pfarrer ist es persönlicher. Aber, und das habe ich immer auch gesagt, wenn ich als Pfarrer habe ich tendenziell in das Sonntagsgesicht der Leute kennengelernt und als Politiker das Wächtigsgesicht. Und manchmal ist das 180 Grad unterschiedlich.
3: Das kann ich mir durchaus vorstellen. Die Erkenntnis habe ich auch schon mal gehabt in der Kirche. Und ich habe vor allem gemerkt, in der Kirche werden Geschäfte abgeschlossen. Man trifft sich in der Kirche auch, um Deals zu machen. Also zumindest ist das eine Zeit lang so gewesen.
4: Aber informellen Austausch findet ja natürlich dort statt. Man hat Zeit, man ist ein bisschen entspannter, kann vielleicht einmal etwas ansprechen. Aber man muss auch der Typ sein, der sagt, oh ja, da habe ich noch auf meiner Traktandenliste, To-Do-Liste und da will ich, den sehe ich heute sicher in der Kirche. Wenn man natürlich mit dieser Motivation in die Kirche kommt, okay, ist auch eine. Der Pfarrer freut sich, dass jemand da ist. Vielleicht nützt ja da, was man in der Predigt dann gesagt hat.
3: Nur noch schnell, um das politische Thema abschliessen. Es gibt auch eine gewisse Nähe aber zu den Leuten. Ein bisschen die Basis als Gespüren, wo drückt effektiv der Schuh. Ich habe manchmal nämlich das Gefühl, dass Politiker, die vor allem dann auch, ich sage jetzt mal, im Nationalrat sitzen, wo sie auch mal wollen, reinsitzen, dass die sich in eine Bubble rein, zurückziehen und nicht mehr so wirklich mitkriegen, was wirklich in der Basis läuft. Und wenn man so nahbar ist wie sie, dann zeigt einem doch das auch wieder, man merkt, man spürt, wo wie pfeift der Wind, oder?
4: Das ist so, man muss aber auch können mit dem umgehen. Also es gibt auch Grenzen, weil es gibt Leute, die mit dieser Nähe nicht gleich gut umgehen können. Und das sage ich nicht einmal als jetzt selber, sondern von anderen aus zu einem. Also wo irgendwann einmal die Distanz verlieren, der Anstand, Respekt. Und da muss man sich dann auch selber schützen. Also ja, also so die virtuellen Stammtische von heute, ja, sozialen Medien, dort bin ich manchmal wirklich versucht zu sagen, okay, da brauche ich nicht mehr.
3: Über soziale Medien oder man kann auch asoziale Medien sagen, genau. Wir verlassen jetzt das politische Parkett und gehen 2-3 Tage zurück. Wir haben es schon angesprochen, Sie sind ja auch mal Pfarrer gewesen. Sie sind studierter Theologe, und Sie haben auch ein paar Jahre auf dem Beruf gearbeitet. Mhm. Und ich habe jetzt im Vorgespräch gemerkt, Sie haben vieles von Ihrem Vater. Also Ihr Vater ist auch politisch aktiv gewesen, Ihr Vater ist auch Journalist gewesen, Ihr Vater ist auch Pfarrer gewesen.
4: Genau.
3: Hat er so fest abgefärbt?
4: Oder er hat schon fest abgefärbt, definitiv. Also es hat mal einen Auftrag gegeben. In Dänemark hat man so Jahresprüfungen im Gymi, weil da hocken da irgendwie 300 Leute im Turnsaal rein und schreiben die Aufsätze. Und einer von den Aufsatzthemen war, schreibe über dein Vorbild und wieso das Vorbild ist. Und ich damals als 16-Jähriger habe über meinen Vater geschrieben, oder was er für mich bedeutet und wie ein Vorbild das er ist. Und da muss ich sagen, ja, da hat mir wirklich viel mitgegeben. Also nicht nur er, auch meine Mutter. Andere Sachen, andere Seiten. Aber ist auch schön. Ich persönlich finde es schön, dass ich so ein Vorbild habe. Mein Lehrer hat es nicht so schön, hat ein bisschen Abzug gegeben. Der Note hat gefunden, das ist jetzt also ein bisschen bubig, ein bisschen unreif. Ich muss heute sagen, auch mit 57 ist schon noch ein Vorbild für mich. Also, ja, vielleicht bin ich immer noch unreif, weiss es nicht. Aber ich bin gerne in die Fußstapfen vertreten, also aber auch anders gefühlt, meinte ich, oder? Also, ich bin dann wirklich in ein politisches Exekutivamt drin, sind meine Eltern nie. Und so kommt man seinen eigenen Weg mit über.
3: Zieht einer von Ihren Kindern gleich wie Sie? Also, kommt
4: also Sie sind ja gleich wie ich ja auf eine Art schon, oder? Also mindestens auch gross, noch ein bisschen breiter. Ja, der eine hat mich überholt.
3: In der Größe,
4: genau. Ah, okay. Also die haben durchaus auch das eine oder andere Handball zum Beispiel, haben sie auch beide mitbekommen, vor der Winterthur Kadetten schon raus. So gut bin ich nie gewesen, aber wirklich, ja, die haben in gewissen Teilen haben sie mitbekommen. Der jüngere Sohn hat eine sehr gute sprachliche Affinität. Der ältere Sohn ist eher der so ein bisschen ausgleichend wirkt. Aber beide sind in der Betriebswirtschaft unterwegs, zurzeit mindestens. Bankenwesen und am Studieren. Und habe ich auch gemacht. Ich habe auch noch Betriebswirtschaft. Ich meine, also einen Nachdiplomkurs besucht. Ist auch so von sinnvoll gewesen für mich. Darum einiges ja, anderes nicht. Oder noch nicht.
3: Und jetzt sind Sie ja aber, glaube nur etwa 7 Jahre effektiv Pfarrer gewesen, oder?
4: Jein.
3: Also Sie sind es immer noch, Sie haben mir also mal vor Jahren gesagt, Sie mal einmal im so Jahr in Steyr am Rhein, oder?
4: Stehen mindestens Sie immer noch einmal im Jahr, einmal. Genau, das ist so. Und Pfarrer, also wenn man ordinierter Pfarrer ist, so wie ich, dann ist man das bis Lebensende. Also es gibt, in dem Sinn kann man aufhören als Gemeindepfarrer arbeiten, oder? Aber die Ordination, die wird einem nur dann anerkannt, wenn man irgendwie eine ganz grobe Verletzung von was auch immer, also vom Gesetz vor allem macht oder jemanden umbringt oder was auch immer. Also die Kadenz, dann verliert man die Ordination und die Wahlberechtigung vor allem. Aber die habe ich noch, also ich bin ordiniert, ich wäre wahlberechtigt. Man kann mich wählen als Pfarrer und ich tue auch noch praktizieren, wenn man so darf sagen. Also eben, ich bin das ja zweimal im Einsatz als predigender Pfarrer am Sonntag und ich habe demnächst auch eine Hochzeit. Zweisprachig.
3: Ja, wirklich spannend. aber jetzt muss ich gleich fragen, wie ist denn Ihr Verhältnis zu den Kirchen?
4: Ich habe ein gutes Verhältnis zu Kirchen. Also ich habe nicht aufgehört als Pfarrer, weil ich gefunden habe, sagt man nichts, überhaupt nicht. Also ich gehe gern in Kirchen, ich arbeite gern, ich würde auch gern wieder dort arbeiten, aber es ist mir, wie soll ich sagen, zu eng geworden, nicht im Kopf, sondern von den Betätigungsfeldern her. Ich habe gemerkt, es muss breiter sein, ich bin Begleiter als Pfarrer und ich will eigentlich mehr auch wirklich Einfluss nehmen, oder? Und darum ist das Politische reingekommen und ich finde das, ist so ein bisschen eine Diskussion, die man innerhalb von der Kirche hat, wie sehr kann man politisch tätig sein in einer Kirche als Pfarrer, wenn man praktizierender Gemeindepfarrer ist. Da bin ich tendenziell selber in der zurückhaltend, finde, würde ich trennen voneinander, was nicht heisst, dass man nicht eine politische Haltung kann haben als Pfarrperson, aber ich habe das jetzt eher als etwas empfunden, was ich voneinander will trennen und darum nacheinander und nicht miteinander. Aber da habe ich immer gesagt, ich schließe nicht aus, dass ich vielleicht irgendwann mal wieder als Pfarrer arbeite. Bis 69.
3: Sie reden von Haltung, das ist wie im Journalismus. Keine Meinung, aber eine Haltung. Das finde ich wichtig, oder?
4: Ja, also Meinungen sind für mich sowieso eher schwierig. Man hat sie natürlich, logischerweise. Aber Haltung ist ganz wichtig. Und dann, wenn man sich zu etwas äußert, sollte man auch Wissen dazu bringen.
3: Und jetzt, um die Brücke zu schlagen in die Politik als Stadtpräsident, und man muss vor Leuten hören, man muss reden, gibt es da Synergien, wo sie voneinander können profitieren können, von diesen zwei Tätigkeiten?
4: Also das gibt es. Klar, Sie haben den Auftritt angesprochen. Also ich habe gelernt, anstehen von Leuten und nicht von Lampenfieber nichts mehr über die Lippen zu bringen. Auch einen geraden Satz spontan anzubringen, frei können reden. Eine von meinen Stärken würde ich sagen, dass ich relativ gut frei, ohne irgendeinen Notizblock in der Nähe, kann 10, 15 Minuten reden und das gleiche Anfang und ein Ende hat und nicht einfach irgendetwas dahergeschwaffelt. Das sind sicher die einen Kompetenzen. Für mich die wichtigste Kompetenz, die man in beiden innen braucht, ist die ethische Komponente. Ethik heisst nicht Moral, sondern das sind wir wieder bei der Haltung. Es geht um eine Haltung zu haben und die auch in Situationen können abschätzen, was ist jetzt das richtige Verhalten. Oft sind Zielkonflikt. Im politischen Sinne hat man fast nur mit Zielkonflikten zu tun. Und dort dann eine Abschätzung machen, ja, in welche Richtung soll es jetzt gehen? Auf was liege ich jetzt mehr Wert? Nehmen wir mal Tempo 30, oder? Bin ich berühmt berüchtigt worden. Ist jetzt Mobilität mehr wert oder ist das Bedürfnis der Menschen, weniger Lärm in der Nacht zum Beispiel zu haben, das Größere? Also meine Wahl ist klar, ich setze da wirklich das menschliche Bedürfnis im Vordergrund nach Ruhe und Erholungsmöglichkeiten, Sicherheit auch. Und das menschliche Bedürfnis nach Mobilität ist gut und in Ehre, aber das geht auch langsamer.
3: Sie haben jetzt gerade gesagt, Sie sind ja aus der Kirche raus zum ins Politische reingekommen. Sie haben aber dazwischen sind Sie noch journalistisch tätig. Genau. Sie sind ja auch diplomierter Journalist. Ja. Das dürfen wir an dieser Stelle ja auch mal noch sagen. wieder Ihren Vater gleichgezogen. Aber warum haben Sie sich gefunden? Warum haben Sie gefunden, das muss ich jetzt auch noch haben?
4: Es ist damals im 98 ist es so eine Möglichkeit gewesen, die sich aufgetan hat für mich, dass ich quasi wie einen Jobwechsel kann machen. Ich erlebe viel Pfarrerinnen und Pfarrer, die das Studium machen, dass sie irgendwann einmal einen Weg in eine andere Richtung suchen, oder dann bleiben sie drin und werden mit der Zeit, wenn es sie nicht ganz ausfüllt, nur dann werden sie ein bisschen unzufrieden und das merkt man dann an der Predigt und an der Art und Weise, wie sie auftreten. Und dann habe ich gemerkt, ich will eben mehr noch in die Gesellschaft rein, wenn man so will, und die Möglichkeit geben, reformierte Presse als nicht ausgebildeter und nicht studierter Schreiberling quasi, dort einzusteigen und berufsbegleitend noch eine Ausbildung zu machen zum Diplomjournalist. Und da habe ich gefunden, das ist eine super Gelegenheit, nur schon auch zum Handwerk kennenlernen und ein bisschen wissen, wie, wo, was.
3: Wenn ich Ihnen so zuhöre, kriege ich immer mehr das Gefühl, Ihr Leben ist total kalkuliert. Sie sind wie, als wären Sie irgendwo mal Anfang mit 20 oder Ende Jugendzeit gestanden und gefunden, dort will ich her und für das brauche ich das, das und das.
4: Also ist es schon nicht. Also ich bin der situative Mensch. Ich merke dann nach gewisser Zeit, meistens ist es so irgendwo zwischen 4 und 12 Jahren, merke ich, werde ich unruhig und merke, da braucht es eine Ergänzung, da braucht es etwas Neues, da braucht es, aber meine Frau sagt es immer, wundert mich eigentlich, dass du jetzt noch nicht wieder am Schauen bist und so, oder? Sie kennt das von mir. Und dann weiss ich, jetzt braucht es ein Mosaikstein dazu. Ja, wenn man von lebenslangem Lernen redet, dann ist es etwas, wo man nicht nur darüber rede, ich versuche da wirklich, also ich merke auch, es ist ein Bedürfnis von mir, nicht stehen zu bleiben und weiterentwickeln.
3: Aber zum Schluss kann man zusammenfassen, der Anders Stockholm steht gern vor Menschen, schafft gern mit Menschen, weil alle die drei Berufe, die wir jetzt besprochen haben, geht es um den Menschen.
4: Ja, das ist schon so. Ohne anthropozentrisch zu werden, also sprich, der Mensch über alles und Natur und alles andere kann gleich sein, oder? Das dann schon nicht. Der Mensch in seiner Umwelt, sage ich amigs, das ist mir wichtig, ja.
3: Gut, wir sind am Schluss angekommen und jetzt will ich nur den Bogen, den Kreis noch schliessen und kommen wir schnell zurück auf Frauenfeld. Erklären Sie mir in drei Sätzen, warum Frauenfeld die beste Stadt in der Ostschweiz ist.
4: Frauenfeld, also nur schon vom Namen her, oder? Frauenfeld, also das ist eine wichtige Komponenten im Leben auch von mir. Dann ist es eine vielfältige Stadt, fast 100 Nationen, bunt, vielfältig. Wir haben jetzt auch die Fassaden angetragen. Nur schon das ist reiswert auf Frauenfeld. Street Art vom Feinsten.
3: Ich bin sie übrigens. Und apropos Frauenfeld, ein Künstler hat eine Frau gemalt auf dem Ring und er hat gesagt, das ist die Frau, die fehlt.
4: In einem Stadtrat, der jetzt mehrheitlich von Frauen dominiert wird.
3: Oh, wunderbares Schlusswort. Anders Stockholm, danke Ihnen vielmals für Ihre Zeit. Viel Erfolg für die laufende Legislatur. Und wir sind gespannt, wo man Sie vielleicht in Zukunft mal noch antrifft. Gibt es einen Job, wo Sie jetzt finden, das würde mich anreizen?
4: Oh, da bin ich wirklich jetzt nicht unterwegs und am Umschauen. Also politisches Mandat hätte mich schon mal noch interessiert in Bern. Da muss ich gestehen. Ständerat, wenn schon.
3: Kann man ja noch mal.
4: Aber da ist jetzt momentan nicht angesagt und darum...
3: Und sonst Radio machen wäre auch etwas, weil Sie haben gesagt, Ihre Brüder hätten mal bei uns geschafft.
4: Genau.
3: Tatsächlich vor
4: ja.
3: 20 Jahren.
4: Ganz genau.
3: Ja, also so ist, haben wir den Kreis geschlossen. Danke vielmals.
4: Danke Ihnen.
3: Und auch euch zuhause, danke vielmals fürs Zuschauen, fürs Zuhören. Und nächste Woche ist dann meine Kollegin Sarah Zollinger wieder da für euch. Bis dahin, macht's gut. Ciao zusammen.
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0: Man isst zu fast jeder Gelegenheit, egal ob Apero, Hochzeiten, beim Grillieren oder eben auch bei unserem Top hoch 3 Chips. Mein Lieblingssnack und mein heutiger Gast ist der, der die beliebtesten Chips von der Schweiz herstellt. Sein Name verrät es eigentlich schon. Herzlich willkommen, Christoph Zweifel.
5: Danke vielmals für die Einladung. Hallo Sarah.
0: Hallo Christoph. Jetzt, wie oft ist als Kind oder vielleicht auch noch heute vorgekommen, dass du dich vorstellst mit dem Namen Christoph Zweifel und die Leute nachher sagen, hey, wie Chips?
5: Sehr häufig. Also, ich tue es nie an die grosse Glocke hängen, wenn es niemand über mich fragt. Aber die Frage kommt natürlich. Der Name ist zwar noch relativ häufig, ist es ursprünglich ein klarer Geschlecht. Aber wenn ich gefragt werde, dann sage ich ja, ich gehöre zu der Familie. Und dann kommt es meistens so überraschend, so, was wirklich? Und dann kommt man so automatisch ins Gespräch rein.
0: Und ich wollte ja zuerst eigentlich ein Tasting machen. Aber dann habe ich gedacht, hey, das ist einfach viel zu einfach. Weil ich finde einfach, Zweifelchips sind unverkennbar vom Aussehen und vom Geschmack. Mhm. Und jetzt, ich habe da mal vorgenommen. Jetzt kann man mal schauen, wenn du jetzt denkst, ich habe es vielleicht noch mal kurz in die Kamera. Wenn du jetzt so schaust, weil ich denke, sind Zweifel, sind beide
5: rechts.
0: Zwei. Die da?
5: Ja.
0: Und die da? Das könntest du nicht sagen.
5: Mitstreiter.
0: Eben, du siehst, unverkennbar. Jetzt, und du kannst sagen eben, hey, meine Familie hat es erfunden. Macht einem das stolz?
5: Ja, absolut. Also wir zählen uns zu Pionieren, wenn es um die Kategorie geht. Muss sich vorstellen, die Geschichte, die da 1958 anfängt, die Schweizerinnen und Schweizer haben das Produkt schlichtweg nicht gekannt. Und das war eigentlich die grösste Herausforderung von meinem Daddy, das in der Schweiz bekannt zu machen. Da hat man noch von Reklamen geredet, also das wirklich auch zu erklären, was das überhaupt ist. Klar, das ist ein Herdöpfelprodukt, das veredelt ist, aber für was kann man das brauchen, zu welcher Occasion? Und der Anfang war eigentlich wirklich so, gewesen, dass man gesagt hat, das ist eine Beilage. Also man hat gesagt, nimm die Naturchips, das war ja der Start, du die allenfalls im Ofen aufwärmen und nimm die zu einem Bulle. Also das Snacking, das hat es hier natürlich gar noch nicht gegeben. Und ja, die Leute haben das wirklich dann eigentlich so erst kennengelernt, dass das etwas sehr Feines ist, wo sehr viel Lebensfreude beinhaltet und wo man zu jeder Zeit kann geniessen.
0: Du sagst es, dein Daddy, der Hans-Heinrich Zweifel, der hat das Ganze eigentlich mitgegründet oder eben erfunden. Es ist ein Familienunternehmen. Dann nachher, er hat es als Erster auch geleitet, als Erster Zweifel. Dann lang hat es jemand, ich sage jetzt mal extern, die Firma übernommen und geleitet, bis du dann 2020 das Amt vom CEO übernommen hast und wieder ein Zweifel an der Führung warst. Wieso?
5: Ja, also eben, wenn du sagst, übernommen, wir haben, es war immer ein Familienbetrieb gewesen, wir gehen das Jahr ins 65. Jahr rein, also wir haben da rechte Tradition, aber wie es in vielen anderen Familienbetrieben ist, es muss nicht zwingend ein Zweifel als Geschäftsführer sein. Die Firma hat während dieser Zeit, wo vier andere externe CEO bei uns Geschäftsleitung übernommen haben, ist die genauso erfolgreich unterwegs gewesen. Und jetzt hat sie sich einfach so ergeben, dass ich seit 2015 wieder also in die Firma eingestiegen bin und somit irgendwo die 27 Jahre eigentlich nach meinem Vater wieder ein Zweifel an der Führung ist.
0: Und wenn man deinen Werdegang anschaut, das finde ich auch noch spannend, oder? Du hast zuerst an der ETH Lebensmittelwissenschaften studiert, dann hast du eigentlich lange in der Lebensmittelindustrie gearbeitet, bei verschiedenen Firmen, eben Unilever und dann auch hier stand, du hast dort verschiedene Managerpositionen gehabt. Bis dann eben, wie du sagst, 2015 das erste Mal dann wieder zurück zu Zweifel gekommen bist.
5: Genau.
0: Ist dann eigentlich für dich als Familienunternehmen nicht von Anfang an wie eine Priorität gewesen?
5: Ja, das ist eine gute Frage, wo ich auch viel darauf angesprochen werde. Im Sinne von, ja, ist eigentlich klar, wo du hingehörst. Und lustigerweise hat man es meinen Vater genauso auch gefunden. Also, er hat mich wirklich nach dem Studium schon ein bisschen fast dazu wollen drängen, in Familienbetriebe einzusteigen. Und ich habe wirklich fast mehr mich dagegen gewehrt und ihm das auch begründet, dass ich alles andere als jetzt in Familienbetrieb einsteigen will. Und das klingt in meinem ersten Moment so, wieso das? Mir persönlich ist es schon früher extrem wichtig gewesen, dass, wenn die Zeit einmal kommen sollte, die ich auch nicht gewusst habe, dass ich nicht nur wegen dem Namen, sondern wirklich mit einem gewissen Werdegang, mit gewissen Erfolgsstories allenfalls mal in Familienbetriebe reinkomme. Und nicht nur eben wegen dem Namen, jetzt hat man das plötzlich gemacht. Und das hat dann mein Vater eigentlich auch viel später akzeptiert und auch verstanden, dass ich eigentlich den Weg eingeschlagen habe. Ja.
0: Aber jetzt trotzdem der Name Zweifel oder jetzt deine Familie, hat das deinen Werdegang trotzdem sehr stark geprägt? Also nur schon, dass du jetzt das Studium zum Beispiel auch angefangen hast?
5: Ja, also in der Wahl vom Studium ist es schon so gewesen, natürlich in der Lebensmittelbranche auch Diskussionen immer am Familientisch, wenn es um Lebensmittel geht, das hat mich selbstverständlich ein bisschen geprägt. Und hier die Wahl für Lebensmittelingenieur, wie es hier geheissen, zu wählen, ist auch ein Grund gewesen, weil es ein sehr breites Studium ist. Und ja, ich fühle mich oder bin immer schon in der Foodbranche gewesen und habe mich um Lebensmittel, das ist immer so meine Passion gewesen. Und von dem her ist da sicher eine gewisse väterliche Prägung drin. Auch wenn mein Vater hat Agrarwissenschaften studiert. Also er hat immer gesagt, er sei ein studierter Bauer. Nicht, dass er selber Gehörnöpfel ausgraben, aber er hat Agrarwissenschaften studiert. Und erst später hat es das Studium Lebensmittelwissenschaft eigentlich dann gegeben, das ich dann gemacht habe. Ja.
0: Und dann hast du doch wohlgefunden, hey, weisst du was, ich gehe zurück zum Familienbetrieb. Das hat ja sicher einen Vorteil, man kann eigentlich, ich sage jetzt mal, wie so ein bisschen in ein gemachtes Nest hocken. Aber gleichzeitig ist das wahrscheinlich auch ein riesen Druck, der auf einem lastet, nicht? Also zum einen, oder, man will ja das Andenken von der Familie weiterführen oder in Ehren behalten. Plus noch eben, haben ja über 400 Mitarbeiter ja auch, oder? Wie ist das so?
5: Also eben der mit dem vorgewärmten Nest, den lasse ich eben dann so nicht stehen. Das ist eben das, was ich vorher gesagt habe, dass wir sehr, sehr persönlich sind. Wir haben das auch so in unserer Family Governance eigentlich drin, dass wir auch, ob sie zu mir oder jemand anders geht, nicht einfach ein Plätzchen machen. Nur weil es ein Zweifel ist, es geht bei uns um Kompetenzen und um die bestmögliche Besetzung von einer Funktion, von einer Stelle. Wenn das jemand aus der Familie ist, gern, aber das muss nicht zwingend sein, weil wir es ja vorher auch über zwei Jahrzehnte bewiesen haben. Und ich glaube, das ist schon auch einer von unseren Erfolgsfaktoren, dass wir eben die richtigen Mitarbeiter an der richtigen Position haben und eben nicht einfach vorgewärmte Nestchen für irgendwelche Leute, sei es aus der Familie oder extern, machen. Insofern, ja, bin ich so reingekommen und habe mir das auch dann so nie müssen angehören, im Sinne von, ja, der ist jetzt ja nur da, weil er muss ja oder er darf ja. Sondern ich habe Leistungen ja schon vorher in den genannten Firmen, die du vorher gesagt hast, erbracht. Und das ist mir einfach immer persönlich wichtig gewesen. Und das geben wir auch jetzt in die fünfte Generation hinein. Also ich habe zwei Söhne. Und auch bei ihnen sage ich, holt Erfahrungen rein. Es kann sein, dass ihr mal, wenn ihr Kompetenzen habt, wenn ihr auch Begeisterung zeigt, dass ihr mal irgendwann im Familienbetrieb sind. Das muss aber nicht zwingend sein. Macht einfach das, was euch Spass macht. Aber eben nicht zwingend gerade von Anfang an in den Familienbetrieb einsteigen.
0: Wie sieht es denn jetzt bei deinen Söhnen zum Beispiel aus? Also wo stehen die jetzt im Leben? Also sieht es aus, als würden sie mal in deine Fußstapfen treten?
5: Nein, also ich habe meinen ältesten Sohn, der ist 22, der ist jetzt mehr in der Hotelbranche tätig. Der hat dort seine Ausbildung jetzt gemacht, macht allenfalls in diesem Bereich noch Weiterbildung. Mein jüngerer Sohn, der Robin, der ist 20, der ist jetzt gerade im Abschluss als Applikationsentwickler bei der Swissre, mehr im IT-Bereich. Die machen ihren Gang, und was ich einfach immer stolz mache bei meinen Söhnen, ist, die wissen einfach schon, wo ihre Reise hingeht. Ganz ehrlich, ich mit 20 hatte keinen Plan. Ich dachte, ja, ich gehe mal studieren, hat man ein schönes Leben. Und ich habe noch nicht gewusst, wo meine Reise dann wirklich hier hingeht. Und bei meinen Söhnen merke ich, dass die machen das mit voller Begeisterung, und die haben irgendwo Vision. Und ich finde das schlussendlich das Wichtigste. Ich glaube, dann hat man es wahrscheinlich als Eltern irgendwo auch gut gemacht, sage ich mal. Selbstlob, wie ich heisse. Aber grundsätzlich, ja, ich mache mich einfach stolz, wenn sie einen klaren Plan haben. Und wie gesagt, es muss nicht, aber kann sein, dass sie mal einsteigen. Im Moment ist es überhaupt kein Thema.
0: Ja, und dein Weg hat dich jetzt, ich sage jetzt mal, an die Spitze vom Chips-Imperium geführt. Seit 3 Jahren bist du CEO. Wenn jetzt so ein bisschen die letzten 3 Jahre würdest Revue passieren lassen oder ein Fazit ziehen, wie war es gewesen?
5: Ich habe unglaublich schlechten Zeitpunkt verwünscht, um Geschäftsführer zu werden. Oder? Wir haben alles im 2019 sauber geplant, die Stabsübergabe bei meinem Vorgänger, vom Roger Harlacher, wie wir das machen wollen. Und dann ist die Covid-Zeit gekommen. Wir sind alle ins Homeoffice geschickt worden. Und wir haben wirklich eine Kultur von, ja, let's celebrate und zusammenstehen, Apero-Kultur, das ein bisschen feiern, hat alles nicht stattgefunden. Und von dem her, ich bin ins Unternehmen in dieser Funktion reingekommen und musste auf Anfang an eigentlich Krisenmanagement betreiben. Und das ist jetzt also rückblickend nicht gerade der tollste Einstieg, den man sich vorstellen kann. Ultimative Challenge. Es war extrem cool gewesen, einfach das Team zu spüren, wie man zusammenarbeitet, wie man lösungsorientiert die Probleme angeht, die ganz divers waren. Und von dem her ultimativ spannende Phase als solches, aber rückblickend, wenn ich es mir anders zusammenstellen hätte, hätte ich sicher nicht so gemacht.
0: Ja, und ich glaube, du hast ja die Krise gut gemeistert, sage ich jetzt mal, auch im Hinblick auf deine Mitarbeitenden. Wir haben jetzt in den letzten 2 Jahren ja den Preis gewonnen als besten Arbeitgeber von der Schweiz.
5: Ja.
0: Hättest du das gedacht?
5: Ja, nein, das macht uns wirklich mega stolz. Es ist eine Auszeichnung. Also, wir dürfen die jetzt auch nicht völlig überbewerten. Aber ich glaube, die Auszeichnung als bester Arbeitgeber zeigt, dass wir vieles richtig machen. Es gibt ganz viele Bereiche, wo wir noch wollen, uns verbessern wollen. Also, wir sind nicht irgendwie fertig im Optimieren. Aber es ist ein schönes Zeichen. Und ich denke auch hinsichtlich so ein bisschen, ja, dieser eher Gefahr, sage ich mal, dass es zu wenig Arbeit nicht mehr gibt, ist es gut, wenn man als Firma kann sagen, ja, wir haben ein gutes System, wir kümmern uns um die Mitarbeiter, die fühlen sich wohl in unserer Kultur, die können sich irgendwo durch auch frei entfalten, bewegen, Work-Life-Balance als Wort. Und das ist meine Hoffnung, dass das dann eher Leute anzieht, als, sage ich, im Negativen abschreckt, wenn man irgendwo schlechte Reputation irgendwo von einer Firma hört.
0: Vielleicht haben wir den Preis oder die Auszeichnung bekommen, weil wir dann können Aperos machen mit viel Wein und Chips.
5: Vielleicht, ja. Ist tatsächlich etwas, wo wir geniessen, wo wir, ja, es gehört zu unserem Business. Zum das Beispiel geben, ich habe wirklich auch fast als einer von meinen ersten Akten als Geschäftsführer gefunden, neue Mitarbeiterinnen und Mitarbeiter, die sollen irgendwo einen Einstand organisieren. Und das ist ein mittlerweile etablierter Event bei uns. Wenn also jemand Neues kommt, tun sich vielleicht 2 neue Mitarbeiterinnen und Mitarbeiter zusammen, organisieren den Apero und dann hat man ganz andere Gespräche, nicht nur über Business, über persönlich, und das dort die Leute dann so also richtig auch in die Wertekultur einfügen. Und da geht es wirklich nicht einfach nur ums Trinken oder um Fun zu haben, sondern es ist in dem Sinne ein Tool, um den Leuten auch irgendwo das Welcome zu geben, die Plattform auch zu geben.
0: Und apropos, ich sage jetzt mal Mitarbeiter oder Zusammenarbeit, eben du CEO, im Verwaltungsrat hocken dein Brüder, deine Schwester und Cousins. Mhm. Also Geschäft und Privatleben ist bei dir sehr nah beieinander. Wie geht jetzt die Familie oder deine Familie mit dieser Konstellation um?
5: Das ist tatsächlich, ich glaube, generell für Familienunternehmen ein Challenge. Ja. Also die, wie du sagst, so ein bisschen die Vermischung von Privat und Geschäft. Und wir haben für das auch eine Art unsere Family Governance. Also ich sage jetzt eigentlich unsere Spielregeln, wie wir miteinander wollen umgehen im Verwaltungsrat. Und ganz, ganz ein wichtiger Grundsatz, dass man sich da nicht verkracht, was das Schlimmste wäre für ein Familienunternehmen, ist, es geht immer um die Sache. Wir tun das immer, wenn wir einen Konflikt haben, immer sagen, wir wollen ja eigentlich alles Gleiche, wir wollen den Erfolg vom Unternehmen. Und was müssen wir machen, dass das Unternehmen erfolgreich bleibt? Und dann kommt man auf einmal weg vielleicht von einer persönlichen Ebene, wo nicht in einen Verwaltungsrat beispielsweise gehört, sondern man kommt wieder auf die sachliche Ebene. Und wir haben auch Plattformen, wo man sich aber auch wieder mal als Familienversammlung trifft, geht man zusammen grillieren, eben Aperos, das gehört natürlich auch dazu, aber wo man sich einfach trifft und wo man eben auch als Mensch sich trifft und nicht nur ums Business. Und bis jetzt fahren wir mit dem sehr, sehr gut. Wir haben aber auch einen externen Verwaltungsratspräsident. Es sind ja wie zwei Pool, ich sage so die flüssigen und die knusprigen, also die zwei Stammbäume, wie wir so sagen, von meinem Vater und von meinem Onkel. Und wenn es da allenfalls zwischen diesen beiden Pools ein Problem gibt, dann haben wir den externen Verwaltungsratspräsidenten, der auch ein bisschen in der Rolle vom Mentor ist. Hat er jetzt noch nie müssen zücken und ich hoffe, es bleibt auch so, wenn es wirklich gut untereinander und es funktioniert.
0: Und ich stelle mir so vor, dass du in dieser Firma ein bisschen wie aufgewachsen bist. Du kennst die Produkte wahrscheinlich in- und auswendig. Wie ist das so als Kind gewesen? Ich weiss jetzt nicht, ob du den Film kennst, Charlie und die Schokoladenfabrik.
5: Ja, ja, doch.
0: So ein bisschen wie ein Schlaraffenland für Kinder. So stelle ich mir das vor, wenn man in einer Zweifelfamilie aufwächst.
5: Ja, ist noch lustig, oder? Wir haben ja ganz ursprünglich die Chips dann auch in Hönk, wo ich aufgewachsen bin, produziert. Aber das war noch in der Zeit gewesen, wo ich noch nicht geboren bin. Also ich bin eigentlich nachher erst in einem Umfeld mehr von Most und Wein aufgewachsen. Und das war so meine grosse Spielwiese gewesen, weil das war in Hönk gewesen. In Spreitenbach sind wir ja seit 1970. Und ja, mein Vater hat mich immer wieder mal mitgenommen, wenn es etwas zu schauen gegeben hätte. Aber ich bin als Kind nicht so in dem Schlaraffenland-Welt gewesen von Chips, sondern vielleicht eher von Most. Ich habe heute noch den Duft von frisch gepresstem Öpfelsaft in mir rein. Wenn es den gegeben hat, haben wir als Kind können dort vorbeigehen und gerade frisch ab der Presse ein Glas anheben. Das sind Sachen, die ich jetzt lustigerweise mehr in mir rein habe als der Geschmack von frisch frittierten Chips. Aber es hat es natürlich selbstverständlich immer bei uns gegeben. Also von dem her, wir sind nie irgendwie da, haben wir einen Mangel gehabt an Chips daheim. Also das, von dem her schon ein bisschen Schlaraffenland.
0: Das wollte ich schon noch fragen. Gibt es bei euch jetzt, bei dir persönlich oder vielleicht allgemein bei Familientreffen, bei jeder Gelegenheit Chips? Also egal.
5: Selbstverständlich. Das ist ein Must. Nein, also nicht nur, aber bei uns ist es schon, das ist ein Teil von uns und wir tun das immer auch ein bisschen zelebrieren, wenn wir jetzt wieder Neuheiten auf den Markt bringen, dass man auch, wenn man auch zu Freunden geht, dass ich immer etwas dabei habe. Ich habe auch euch heute da wieder etwas mitgebracht, dass ihr da noch könnt unsere Innovationen und Produkte probieren. Mein Vater hat immer gesagt, ein Biss sagt mehr als 1000 Worte. Drei Bissen und sagen, wow, das ist ein cooler Snack, ein cooles Chips. Und das ist extrem wichtig. Und darum gehört es schon einfach immer auf den Tisch, wenn es Aperitif gibt.
0: Und du sagst es ja, oder? Wenn ich jetzt aber dahinter schaue, was du alles mitgebracht hast, oder? Ich glaube, die beliebtesten mit Abstand sind ja Paprika. Richtig, oder? Dann haben wir da Via Roots, halt Balsamico, Peasnack, Wasabi Cream, Oriental Spices. Wie viele Geschmackssorten haben die insgesamt? Weißt du, es geht?
5: Ja, also wir reden immer etwa von 60 Chips- und Snacksorten, die wir in Spreitenbach produzieren. Das gibt natürlich immer wieder einen Wandel. Man probiert schnell aus. Man versucht da, den Pioniergeist auch in der Produktentwicklung zu leben, schnell etwas auf den Markt bringen. Nicht alles ist ein Blockbuster. Es gibt auch viele Flops. Und da muss man immer wieder auch umtauschen, abtauschen. Aber das Sortiment doch stetig eigentlich immer ein bisschen verbreitern. Und vor allem ganz wichtig in diesem Bereich, einfach die unterschiedlichen Konsumentinnen und Konsumenten nichts in dem Sinn abzudecken. Nicht jeder hat Paprika gern. Andere schauen vielleicht wieder mehr auf ein bisschen ausgewogenen Snack und gehen dann eher auf einen Joy, der vegan ist. Also ich glaube, in diesem Bereich ist es wichtig, dass man einfach nicht nur von der Flavor her alles dort abdecken, sondern auch von verschiedenen Arten von Snacks und Chips. Und darum ist unser Sortiment auch so breit geworden.
0: Wie schafft es ein Produkt ins Regal hin oder ins Sortiment hinein? Also ein bisschen den Weg.
5: Also grundsätzlich mal über Studien. Es hat viel mit der Forschung zu tun. Wir testen ab, ob die Geschmacksrichtung wirklich auch entsprechend ankommt, ob sie in diesem Sortiment überhaupt noch Platz hat, sich auch genügend dort differenzieren zu schon bestehenden Snacks. Da geht es also in die Entwicklung rein. Und vielfach tun wir das auch mit externen Panel abtesten. Also das sind Konsumentinnen und Konsumenten, die dann in so eine Degustation reinkommen und sagen yes or no.
0: Kann man sich immer melden.
5: Kann man sich immer melden als Chips-Testerin oder Chips-Tester, auf jeden Fall. Also da gibt es so gewisse Benchmarks,

0: in der Schweiz so ein Paprikaland, definitiv. Ja. Das ist sehr eine beliebte Geschmacksrichtung. Ja.
1: Wenn du sagst, in der Schweiz, also ich weiss eben im neuen Ausland jetzt, da haben wir ja auch ein bisschen angefangen, eure Chipsorten in die Regale hineinzustellen. Ja. Wie sieht es denn im Ausland aus?
0: Im Ausland sind wir hauptsächlich in Deutschland gut unterwegs. In Österreich haben wir gute Listungen. In Frankreich, das ist so eine Reihenfolge von der Grösse her. Und seit jetzt anderthalb Jahren auch in Finnland, wo wir unsere Vaia-Linie gelistet haben. Also wir sind hauptsächlich in Europa tätig und tun uns von dort klein, aber fein versuchen zu vergrössern und erfolgreich zu sein. Ich muss sich so vorstellen, im Ausland sind wir völlig unbekannt. Je weiter in Deutschland, in den Norden raufgehst, Richtung Hamburg, da kennt kein S-Punkt, kennt das Produkt, das geht nicht mehr über den Brand, sondern es geht nur noch über den Geschmack, das, und das Konzept und nicht über eine Markenstärke. Und das ist dann völlig unterschiedlich zu dem, wie wir natürlich hier in der Schweiz sind. Da kennen fast 99% den Brand und kaufen vielleicht auch wegen dem Produkt, und im Ausland ist es gerade umgekehrt.
1: Du sagst jetzt, ich probiere es in Europa. Wie sieht es denn aus zum Beispiel mit Amerika?
0: Nein, das ist... In Amerika muss ich es so vorstellen, das Produkt, das ist sehr leicht, das hat auch Luft in der Verpackung drin, um es auch können schützen vor Bruch, und braucht entsprechend sehr viel Volumen, wenn man es dort transportieren. Und wenn man nicht jetzt in Amerika direkt vor Ort Produktionsstätte ist, dann rechnet sich so Sachen nicht. Also die da über Container mit Schiffen von da, von Spreitenbach aus Richtung Amerika, das würde sich nicht rechnen. Und ist von dem her überhaupt kein Prio für uns, in den Markt hineinzugehen. Das ist auch ein brutales Haifischbecken dort. Dort gibt es dann ganz, ganz grosse Player, und dort wäre das Marktvolumen für uns dann eigentlich zu klein als klein. Zweifel.
1: Darum immer die viele Luft. Ich sage auch als Kunde, oder? Ich denke immer so enttäuschend, man hätte gerne ganz voll, aber es hat einen Sinn und Zweck.
0: Absolut, du wärst, Sarah, du wärst viel mehr enttäuscht, wenn du den Sack würdest auftun und nur noch kleinste Brösel drin wirst finden. Also es ist ein sehr ein fragiles Produkt, und darum ist wirklich die Luft auch, um das Produkt vor Bruch zu schützen. Wir haben einen Qualitäts- Anspruch, und wir wollen, dass möglichst die Chips ganz bleiben. Es sieht halt einfach auch schöner aus. Das Auge ist mit. Und von dem her hat die Luft definitiv ihre Funktion, und wir schreiben ja hinten drauf, wie viel Gramm effektiv drinnen ist. Also es ist schon noch wichtig, dass wir da nicht irgendeine Konsumententäuschung machen. Ja.
1: Was sind eigentlich deine Lieblingschips oder Geschmackssorten?
0: Ich habe vorher, bevor wir mit dem Interview angefangen haben, habe ich fast schon ein bisschen geschwärmt, also der Vaia Roots, den du da hinten hast, das ist jetzt unsere neueste Entwicklung, den habe ich mich also gerade frisch verliebt, und den habe ich also fast jeden Tag irgendwo mal auf dem Tisch. Den finde ich jetzt absolut Hammer. Allgemein die Vaia-Linie ist jetzt etwas, was ich sehr gerne selber auch privat bei mir Hand zum Aperitif. Aber selbstverständlich ist auch einfach ein normales Originalpaprika. Mit dem kann man einfach auch nie falsch gehen.
1: Ja. Ist das vielleicht, oder haben die Linie auch gemacht, oder ich sage jetzt mal als Snackproduzent, oder ich meine, der Trend ist ja immer mehr auch gesunde Ernährung, frische Ernährung, oder? Und jetzt Chips, also sind ja nicht gerade die gesündesten Snacks immer, oder sage ich jetzt mal. Ist das jetzt auch ein Mittel gewesen, jetzt für euch eigentlich, um euer Sortiment erweitern und eben so ein bisschen auch auf die Trends zu reagieren?
0: Also zuerst vielleicht, in der Schweiz werden keine ungesunden Lebensmittel produziert. Auch ein Chips oder ein Snacks ist selbstverständlich nicht ungesund. Es ist wie bei vielen, es geht darum, um die Menge und um die Ausgewogenheit. Vielleicht auch noch um die Bewegung, die man hat. Und dann dürfen wir diese Produkte auch ohne irgendwelches schlechtes Gewissen geniessen. Und zu der anderen Frage, die du gesagt hast, ja, das ist ganz ein wichtiger Punkt. Wir sehen, wie die Leute sich immer bewusster wollen, ernähren. Und wir wollen die Trends aufnehmen. Und gerade Vaia, wo sehr wenig Fett hat, sehr ballaststoffreich ist, ist etwas, wo eine ganz neue Kundschaft angesprochen hat. Also, das sind Leute, die Snacks teilweise kaufen, die vorher bei dem Chips- und Snacksregal weggelaufen sind. Also, die haben nicht ein Produkt genommen. Und das ist eigentlich das, was man so versucht als Firma zu erreichen, wirklich die Breite der Zielgruppen anzusprechen und darum dann auch so Konzept, wir sagen der so in dieser Better-for-you-Welt rein, wo ein Vaia oder rechts davon eben der Joy, voll vegan ist, dort rein zahlt. Ja.
1: Und wo holt ihr euch eigentlich die ganze Inspiration für die verschiedenen Geschmäcker? Und was mich auch noch

0: unternimmt, ist, wie fest bist du jetzt eigentlich als CEO noch in der ganzen Herstellung, dem Prozess involviert? Also tust du auch wirklich jedes Produkt, das potenziell in das Sortiment kommen, selber essen, probieren, schmücken?
1: Also zu der ersten Frage, Ideen, das ist Marktbeobachtung, also ganz wichtig, also nicht nur im stillen Kämmerli. Wir gehen viel am Essen, auch teilweise Übersee. Amerika ist extrem ein innovativer Markt, der weit voraus ist zu dem Markt, wie wir ihn da in der Schweiz haben. So als Ideen, Inspiration, das sind Storechecks auch in verschiedenen Ländern, aber logischerweise auch eigene kreative Ideen weiterentwickeln, die dann so zu einem Produkt bis zur Marktreife im besten Fall kommen. Und zu deiner Frage 2, ja, ich nehme mir das, ich finde das extrem wichtig, auch zum Nähe haben, an was wir am Entwickeln sind. Also wir sagen dem, an dem ganzen Innovationsprozess, da gibt es so verschiedene Milestones mal und dort bin ich auch eher am Ende vom Prozess involviert, wo auch noch in dem Sinn kann sagen, doch, das ist eine tolle Entwicklung und die geben wir so frei. Also da haben wir schon eine breite Abdeckung in der Firma und selbstverständlich möchte ich dort auch dabei sein.
0: Und wir sind leider schon fast am Ende von unserem Interview. Darum habe ich jetzt noch eine letzte Frage. Du hast am Anfang gesagt, mit 20 hast du noch nicht genau gewusst, wie dein Werdegang wird, was dich anführt. Jetzt, im Moment, bist du CEO von der Firma. Ist das sozusagen deine Endstation oder könnte es sogar sein, dass du irgendwann noch eine neue Herausforderung suchst?
1: Ja, das ist genau die, das Wort Endstation, das habe ich für mich selber auch immer gebraucht. Es ist lustig, dass jetzt du das sagst. Das hat mir genau so ein bisschen den Hals zugeschnürt, früher. Und ich denke, wenn ich zu früh oder im Familienbetrieb hineingehe, dann ist das, kannst du ja nicht mehr weg, weil dann bist du ja dort. Und im Moment habe ich da keinen Plan. Ich plane nicht mehr so in einem 5-Jahres-Zyklus. Und jetzt in den nächsten 5 Jahren haben wir so grosse Projekte noch vor uns, wo ich gerne mit der Firma so die Firma in die nächste Dekade begleiten, dass ich da noch nicht Plan habe, um die Firma wieder zu verlassen. Aber ich will das Wort Endbahnhof auch nicht gerade nutzen bei mir. Aber nein, von dem her kann ich sagen, ich bleibe jetzt da sicher noch ein paar Jahre, wenn sie mich wollen und wenn wir weiter erfolgreich sind. Ja.
0: Also dein Ende bei Zweifel ist noch offen. Wir sind aber am Ende von unserem Interview. Danke dir viel mal für das tolle Gespräch, Christoph.
1: Bitte, Sarah.
0: Und ich würde sagen, jetzt bevor wir uns verabschieden, würde ich sagen, gehen wir in Apro und nehmen nochmal ein Chipsli, oder?
1: Immer und dabei.
0: Ich hoffe, auch euch daheim hat es gefallen und dass wir nächste Woche auch wieder mit dabei sind.
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0: Danke dir.
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3: Heute ist einer von diesen Tagen, wo ich wieder mal ein bisschen angespannt bin, so eine leichte Nervosität bei mir habe. Kennst du das eigentlich auch noch?
4: Ich mache jedes Mal vor einer Sendung oder vor einem Auftritt fast in die Hose. Also interessanterweise ist Lampenfieber im Laufe der Jahre immer stärker geworden.
3: Ah
4: also.
3: Gut, das beruhigt mich. Ja. Aber ich freue mich wahnsinnig, dass du da bist, Kurt Erschbacher. Herzlich willkommen im Top 3.
4: Mir macht ein bisschen Angst, wenn ich anderen Leuten Schrecken einjage, dass sie nachher einen Schiss haben. Ich hoffe, das ist bei dir nicht der Fall.
3: Nein, nicht Schiss, aber es ist so, oder wenn man die Erfahrung mitbringt, die du mitbringst, und allein in deiner letzten Sendung über 3000 Gäste mit dem Top 3 sind jetzt mit dir beim 150. Also da ist schon ein bisschen der Bammel davor, aber ich hoffe, ich kann auch ein bisschen von dir profitieren in der nächsten halben Stunde. Für alle die jetzt nicht wissen, wer ist der Kurt Erschbacher, ich mache eine kurze Zusammenfassung. 1948 in Bern geboren, hat Volkswirtschaft studiert, ist Moderator geworden lang, bevor ich auf die Welt gekommen bin, nämlich 1981, und hat 40 Jahre die Schweizer Fernsehlandschaft prägt wie kein anderer. Und er hat sie, eigentlich kann man sagen, alle gehabt. Von Schweizer Prominenz, kurlige Zeitgenossen, bis Weltstars, zum Beispiel Tina Turner, wo du, glaube ich, zweimal sogar in einer Sendung gehabt hast. Und bin ganz sicher, wir haben noch ganz vieles vergessen, aber für das bist du ja jetzt da. Da können wir ein bisschen aufräumen und ein bisschen schauen, was du für ein Leben gehabt hast, auch aus beruflicher Sicht. Einverstanden.
4: Danke für die Einladung, ja.
3: Als ich mich auf das Gespräch vorbereitet habe, habe ich mich logischerweise ein bisschen ins Archiv eingebuddelt und habe mir andere alte Sendungen von dir angeschaut. Da ist Karussell drunter, Casa Nostra, Grel Pastel, Eschbacher, wo wahrscheinlich die meisten auch noch kennen. Und dann ist mir etwas aufgefallen, und zwar, bei dir ist kein Tabuthema jemals tabu gewesen.
4: Ja, das hat etwas mit meiner Einstellung zu tun, was Unterhaltung anbelangt. Ich glaube einfach, man hat immer so ein bisschen daran gedacht, Unterhaltung muss lustig sein, oberflächlich sein, aber ich bin der Überzeugung gewesen, dass Unterhaltung auch wichtige gesellschaftliche Themen muss oder darf angehen und dass es inspirierend ist für Zuhörer oder Zuschauer, wenn man auch Tabuthemen offen diskutiert. Das ist früher ja so ein bisschen überraschender gewesen, als es vielleicht heute ist.
3: Also Unterhaltung mit Haltung, wie heute viele Sender ja gerne propagieren damit, hast du schon vor 40 Jahren gemacht.
4: Ich hoffe es, ja.
3: du hast zwar mal in der Begrüßung von Casa Nostra in der ersten Sendung, glaub, gesagt, du redest über all die Themen nur wegen der Einschaltquote, aber so war es ja dann eben wirklich nicht gewesen, oder?
4: Nein, natürlich ist in einem Massenmedium die Einschaltquote nicht ganz unwesentlich, aber jetzt nicht zum eigenen Raum zu maximieren, sondern sehr viel mehr, um möglichst viel Freiheiten können zu behalten. Eine Sendung, die erfolgreich ist, kann sich mehr leisten als eine, die so irgendwo am Rand stattfindet. Und darum ist für mich die Einschaltquote immer dann ein Argument gewesen, wenn man vielleicht intern zusammengeschissen worden ist, wenn man Sachen gemacht hat, die man nicht hätte dürfen. Und dann habe ich können sagen, ja, aber die Leute haben es ja geschaut und haben es gern geschaut.
3: Du hast ja beim Schweizer Fernsehen angefangen, damals mit Karussell, und hast dann nachher mit jetzt habe ich gerade da, Grell Pastel ein eigenes Format entwickelt. Mhm. Und dort hast du, anders als bei Karussell, hat man da ein bisschen offener geredet über gewisse Themen, über Sex, über Homosexualität, über eben, wie gesagt, eben, da sind wir beim Tabuthema, wo nie ein Tabu war bei dir. Das braucht aber, zumindest zu dieser Zeit, schon auch noch wahnsinnig Mut, einen Schritt zu machen, oder nicht?
4: Ich habe eigentlich nicht das Gefühl gehabt, ich brauche Mut, sondern ich probiere einfach die Sachen umzusetzen, die mich interessieren. Zum Beispiel, wenn es um Pelze gegangen ist, wo leider heute immer noch gedreht werden, habe ich gefunden, das ist einfach eine Sauerei, dass man mit näher zueinander läuft und da nicht sich klar wird, was für Leiden bei den Tieren damit verbunden ist. Und so bin ich jeweils auf die einzelnen Themen gekommen. Oder auch die Frage von Macht. Was haben Medien für eine Macht? Und mich selber nachher mit dieser Macht auseinanderzusetzen. Also es ist immer so aus mir raus entstanden. Und ich habe eigentlich nur noch einen Kollegen, der mitgearbeitet hat. Und habe das nachher probiert, halt möglichst augenfällig umzusetzen. Aber ich glaube, man muss als Journalist immer auch eine persönliche Agenda haben. Aber die darf nicht politisch sein, sondern die soll gesellschaftlich verankert sein und die zur Diskussion stellen. Das macht das Leben so spannend in diesem Beruf.
3: Wenn du das 40 Jahre lang hast du das gemacht, hat sich das Arbeiten verändert in diesen 40 Jahren? Ist es einfacher geworden, so Themen anzusprechen, oder ist es schwieriger geworden?
4: Also ich bin der festen Überzeugung, es ist massiv schwieriger geworden. Und zwar, weil wir in der Zwischenzeit in einer Gesellschaft leben, wo es unendlich viele Untergruppen gibt, die immer die Betroffenheitsklausel anwenden. Und man darf eigentlich fast nicht mehr kritisch sagen, und irgendjemand ist immer betroffen und irgendjemand, die Gruppe, meldet sich nachher möglichst über soziale Medien und probiert mit einem Shitstorm die Tatsache, dass man das überhaupt in Frage gestellt hat, was sie vertreten, desavouieren. Und mir denkt, das ist eine gewisse Gefahr, dass demokratische Entwicklungen eigentlich von unten abgefurkt werden, weil man eigentlich die offene und in dem Sinne noch wissenschaftliche Diskussion nicht mehr zulässt. Und das denke ich eine ganz gefährliche Entwicklung.
3: Ist das ein Grund, warum du gesagt hast, nach 40 Jahren für mich Zeit zum Aufhören? Oder hast du einfach gefunden, jetzt habe ich es 40 Jahre gemacht, das ist gut?
4: Ich glaube, es war eher das Umgekehrte gewesen. Also die Tatsache, so lange das gemacht zu haben, und ich war Anfang 70 gewesen, als ich aufgehört habe. Und da ist es dann, glaube ich, auch der Zeit, dass man sagt, jetzt ist der Platz da für andere. Und dass man da ohne jetzt böse Bedenken kann zurückschauen kann und kann sagen, es ist für einen toll gewesen und jetzt kommt ein anderer Lebensabschnitt, wo man sich auch wieder damit befassen kann.
3: Du hast mir im Vorgespräch gesagt, du vermisst es auch nicht wirklich. Zumindest vor der Kamera stehen. Aber das sich auseinandersetzen mit dem Mensch, das fehlt dir ein bisschen.
4: Ja, das ist genau das. Also, ich habe den Fernseher nie als Selbstzweck gesehen. Es war ein Mittel zum Zweck gewesen. In dem Sinn, spannende Möglichkeit, die Idee, die man hatte, umzusetzen. Aber per se, im Rampenlicht stehen, ist eigentlich für mich nie im Vordergrund gestanden. Ich bin ein schücher Mensch. viele glauben mir das nicht. Ich bin lieber im Hintergrund, aber habe einfach durch den Beruf natürlich auch ein bisschen im Rampenlicht stehen. Was ich vermisse, ist die Inspiration, jede Woche mit 4 neuen Lebensgeschichten konfrontiert zu sein und in eine Biografie hineinzuschauen, ohne Vorurteile, und zu sehen, dass man ein Leben völlig anders kann leben, als ich das selber mache. Und das ist, denke ich mir, so eine wichtige auch Erziehung für Verhältnismäßigkeit vom eigenen Denken immer wieder in Frage stellen.
3: Jetzt hast du etwas mega Spannendes gesagt, ohne Vorurteil. Das finde ich schwierig, oder? Weil ich behaupte jetzt zum Beispiel von mir selber, ich bin ein Mensch ohne Vorurteil und verwünsche mich trotzdem immer wieder, wie ich irgendwo Schubladen öffne. Und wenn ich mich dann mit dem Menschen auseinandersetze, merke, es ist dann doch nicht so. Aber der erste Eindruck und auch wie laden wir Gäste an für diese Sendung oder wie immer, eine gewisse Art von Vorurteil ist schon gleich da.
4: Ja, genau. Und darum ist die beste Therapie, ist in der direkten Konfrontation mit dem Mensch, der jetzt das Vorurteil versinnbildlicht. Also die Bereitschaft, sich einzulassen, nicht in dieser Blase zu leben, wo jetzt überall mit den Social Media für so viele Leute der Alltag ist, sondern aus dieser Blase rauszukommen und bereit zu sein, zu sagen, ui, der lebt ganz anders. Und ich finde das jetzt ganz komisch mit dieser religiösen Wahnvorstellung. Aber was steckt da dahinter? Was ist das für ein Mensch? Wieso ist er so weit gekommen? Das finde ich erstens für einen selber ganz egoistisch. Das ist eine wichtige Erkenntnis, aber nachher, wenn man in den Medien arbeitet, diesen Beitrag, eine offene Gesellschaft können zu unterstützen.
3: Und wie war das mit den Gästen suchen und finden? Sind die alle immer auf deiner Liste gestanden, wo du gesagt hast, ich will die, oder hat man dir irgendwann einmal einfach Gäste vor die Nase gesetzt?
4: Also ich habe immer gesagt, ich kann, glaube ich, schlecht mit jemandem kommunizieren, den ich grundsätzlich nicht mag. Also, wir haben eine Gruppe von Kolleginnen und Kollegen, weil oder jede Woche 4 neue Gäste haben, ist nicht ganz ohne, haben wir Gäste gesucht, aber wir haben das gemeinsam gemacht. Und ich habe immer eine lange Liste gehabt von Wunschgästen, und zwar hauptsächlich auch, weil ich immer wieder im Alltag Leute habe lernen kennen, die auf mich sind zukommen, im Tram oder irgendwo in der Stadt, wo jemand hat angefangen mit mir reden und ich gefunden habe, oh wow, das ist eine interessante Geschichte, das schreibe ich mir auf und gehe dem nachher nach und habe so meine Listen immer wieder können erneuern und in dem Sinne auch Leute, die man vielleicht nicht kennt, die aber etwas Tolles erzählen haben können einladen.
3: Aber wenn du sagst, Gäste, wo du könntest kein Gespräch führen mit jemandem, wo du einfach nicht magst, wenn der Funke nicht überspringt, bei Tausenden von Gästen, die du in deiner Karriere als Gesprächspartner gehabt hast, es hat eigentlich niemand gegeben, den du nicht hast mögen.
4: Nein, aber es hat viel gegeben, wo ich vielleicht nicht gleicher Meinung war. Und genau das hat auch den Reiz ausgemacht von diesen Einladungen und von der Auseinandersetzung mit diesen Biografien.
3: Eben, ich habe es gesagt, allein in Eschbacher hast du über 3000 Gäste Besuch gehabt, hier im Top 3. Ich habe es auch gesagt, bist du jetzt, glaube ich, der 150. Also wir sind noch weit weg von dieser Liste, die du hast können abarbeiten. Und trotzdem frage ich mich jetzt schon ab und zu, bei 150 Gästen, wer gibt es denn noch da draussen? Wer hat noch eine spannende Geschichte? Wer ein spannender Gast, den man könnte einladen? Und du hast eben, wie gesagt, Tausende von Gästen. Wo hast du die alle gefunden?
4: Aber ich glaube, es braucht die Neugier, es braucht auch die Offenheit, auf Leute zuzugehen und zuzulassen, dass sie dir etwas erzählen. Also mit Büchern lesen, Zeitung lesen, wegzugehen mit irgendwelche Einladungen oder so, bringt so manche Geschichte plötzlich aufs Tapet. Es braucht aber eine gewisse Disziplin. Wenn ich jeweils von der Geschichte gehört habe, habe ich mir das wirklich aufgeschrieben und bei dem nachgegangen. Und daraus raus ist sehr oft nachher eine ganze Kaskade von neuen Möglichkeiten entstanden. Also man muss auch diesen Sachen hinten nachgehen. Sie werden eben nicht serviert, aber Journalist sein heisst ja auch, bereit sein zu recherchieren und bereit sein, einen Schritt weiter zu gehen, als jetzt vielleicht Frau Meier, die gerade vom Meritstand noch jemanden trifft.
3: Und welche sind die spannenderen Gäste gewesen? Die Prominenz, die etwas zu erzählen hatten? Oder die, wo man überrascht worden ist, die man nicht kennt?
4: Also ganz klar nicht Prominenz. Jetzt muss ich so ein Coming-out machen, dass ich sage, gewisse Prominente haben wir genommen für Quoten. Und aber das sind immer die uninteressantesten gewesen. Die haben einen Lebenslauf, den sie tausendmal schon geschönt haben, wo alle schon gekannt haben, wo man eigentlich nie hätte können wirklich oder ganz selten ins Private gehen. Und die spannendsten sind die völlig unbekannten Menschen gewesen, die irgendein Schicksal hatten und bereit waren, in die Abgründe zu schauen, gemeinsam. Und die hat man manchmal schon vor ihrem eigenen Mut schützen, dass sie alles so offenbart haben, ohne dass sie jetzt einen Skandal regen wollte. Habe ich manchmal sagen, so, jetzt ist gut. Wir haben jetzt nicht das Ziel, möglichst viele Tränen zu sehen, sondern eine Geschichte lernen zu kennen. Und darum waren es nie die prominenten Leute gewesen.
3: Ich kenne das Problem. Ich denke mir sehr oft, man kann sich ja zu viel informieren über eine Person, man kann sich zu wenig informieren. Und bei Prominenz den Anspruch zu haben, etwas zu fragen, in eine Geschichte hineinzugehen, die vielleicht noch niemand kennt. Und sehr oft klingt das nicht, weil sie sind einfach auch schon so geformt für Medien, wo du damals weisst, ja, das gibt jetzt ein Interview von vielen und man verlässt das Studio miteinander und ja, das war es dann gewesen, oder? Zu anderen habe ich heute Ich hatte schon Menschen hier im Studio, die mich wirklich inspiriert haben. Hast du das auch schon gehabt? Ich meine, eben, inspirierende Gäste, überraschende Gäste, schöne Geschichten, traurige Geschichten. Und wie du sagst, die, die man nicht kennt hat, das sind die, die auch in Erinnerung bleiben.
4: Ja, und die, die einem auch fürs Leben geprägt haben. Ich kann mich erinnern an einen Bauer, der beim Heuen beide Arme verloren hat, weil die so in eine Pressmaschine reingekommen sind. Und er lebt wirklich immer noch als Bauer und hat einen unglaublichen Optimismus behalten. Und hat so erzählt, der erste Gedanke, als er die beiden Arme verloren hat, war, jetzt müssen wir, glaube ich, die Kuhle weggeben. Und als ich ihm zugelassen habe, ist mir so klar geworden, uns fehlt die Dankbarkeit, die tägliche Dankbarkeit. Und gerade heute auch wieder Dankbarkeit, dass wir nicht müssen Angst haben, bombardiert zu werden, dass wir genug zum Essen haben, dass es eine Organisation und einen Staat gibt, wo wir immer noch unsere Meinung können sagen und nicht eingeschränkt werden. Also all diese Sachen, finde ich, muss man vielleicht manchmal sich am Morgen wieder klar werden, was das für eine Chance ist, in dieser Umgebung können zu leben. Und das habe ich auch gelernt über die Begegnungen mit Leuten, die ein anderes Schicksal hatten.
3: Aber ich finde es noch schwierig, oder? Wenn man gerade in dem Rhythmus, wo du Sendungen produziert hast, jede Woche 4 neue Gäste, sie kommen und sie gehen. Das sind wenige Geschichten, die einem bleiben oder inspirieren oder prägen. Was nimmt man mit, aus 40 Jahren so viele Menschen kennenlernen?
4: Also sicher kann man nicht mit jedem Menschen, der bei einem zu Gast ist, eine Freundschaft pflegen. Das ist, man muss sich in dem Sinne auch ganz professionell abgrenzen können. Was aber nicht bedeutet, dass man nicht ein echtes und wahres Interesse hat an dieser Geschichte. Aber was ich immer wieder wichtig habe gefunden, und auch heute, ich bin ja jetzt nicht einer, der auf dem Bänkli hockt und in die Landschaft stiert und schaut, wie das Gras wächst, bis ich selber Gras werde, sondern bin ja immer noch aktiv, sich zu erinnern, was die einzelnen Leute einem mitgegeben haben fürs eigene Leben. Und da, glaube ich, könnte man noch viel lernen und offen genug sein, zuzuhören. Fragen zu stellen, wenn ich manchmal so beobachte, wie die Leute miteinander umgehen. Sie stellen sich keine Fragen mehr und sie hören einander nicht mehr zu. Ich glaube, die Aufmerksamkeit geht zusammen nach irgendwie 10 Sekunden. So nach der Frage, wie geht's? Es geht mir schlecht, also ich wünsche dir noch einen schönen Tag. Und damit ist es erledigt. Also ich glaube, da habe ich gelernt, die Bereitschaft zu haben, zuzuhören und Fragen zu stellen.
3: Aber oft ist es ja der, der fragt, wie geht's, und der kommt, es geht mir nicht gut, gleich Gedanken, warum habe ich gefragt.
4: Ja.
3: Genau.
4: Mhm.
3: Das ist eben schade.
4: Möglichst schnell sich befreien.
3: Wir haben da beim Teletop und beim Radio mal einen Gast gehabt in einer Sendung, der Erik Standop. Das ist eigentlich der Gesichtsleser auf dieser Welt. Und der ist auch mal bei dir zu Gast gewesen in deiner Sendung und hat dich analysiert.
4: Mhm, das habe ich gehasset.
3: Das kann ich mir gut vorstellen. Das ist wirklich, ich will nur schnell sagen, was er gesagt hat. Du sagst einen Widerspruch. Nämlich, du sagst zwar ein Individualist, willst aber unbedingt für die Allgemeinheit dienen. Du sagst einen Menschenfreund, einen Sensiblen, einen, der alles kann, respektive jemand mit Durchsetzungsvermögen, und du neigst tendenziell immer ins Extreme. Und er hat das in deiner Sendung zu dir gesagt.
4: Mhm.
3: Das heisst, du kehrst als Moderator jetzt einmal die Rolle und plötzlich stehst du im Rampenlicht.
4: Ja, und hat die Hose dunten.
3: Genau, ja.
4: Und
3: genau,
4: man sieht, wie gross das Pfeifli ist oder wie klein. Das ist eine interessante Erfahrung, aber ich glaube einfach, wenn man auf der einen Seite immer wieder Leute bei sich eingeladen hat, die sich müssen offenbaren, weil man die Fragen stellt, braucht es von Zeit zu Zeit auch die Bereitschaft, sich selber dem auszusetzen. Aber ich muss jetzt ehrlich gestehen, ich finde das nicht toll. Ich bin lieber der, auch heute, der Fragen stellt und nicht, der muss Antwort geben.
3: Ich sage immer, ein guter Moderator steht sehr gerne im Rampenlicht, aber nur, solange es nicht um ihn geht.
4: Ja, genau.
3: Oder? Und dann eben, dort war so ein harter Hosen-Abelot-Moment da gewesen. Und man darf sich ja nicht anmerken lassen. Man muss ja irgendwie cool bleiben und so. Aber was ist dir dort durch den Kopf gegangen, wo er dir das so ins Gesicht sagt?
4: Ja gut, es ist auf der einen Seite mir durch den Kopf gegangen, dass er nicht Unrecht hat und dass das weitestgehend stimmt und offensichtlich das Gesicht so viel verratet, was ja wunderbar ist. Das gilt ja nicht nur für ihn selber, sondern auch für die Gesichter, die man betrachtet. Und nachher habe ich gedacht, ja, hoffentlich kommt er nicht noch auf den Punkt, wo eigentlich mein Leben extrem dominiert hat, nämlich meine Ansprüche an möglichst Vollständigkeit und mein Anspruch an Gutsein und Angst, die konstante Angst zu versagen. Das ist zum Beispiel einfach ein Teil gewesen von mir und von meiner Jugend, schon in der Schule, die Angst zu versagen. Rot zu werden, wenn man gefragt wird. Also, all die Hindernisse, die man hat, sich selber können, zu entwickeln. Und das ist eigentlich meine, in dem Sinn, Lebensfrage, die ich immer noch nicht richtig gelöst habe. Und ich bin froh gewesen, hat er die nicht angesprochen.
3: Ich wollte sagen, und das hat sich nicht abgeleitet. Das hast du bis heute.
4: Immer noch. Also, die Angst vor einem Versagen ist ein Bestandteil von meinem Dasein. Wenn ich irgendetwas am Vorbereiten bin, habe ich immer Angst, nicht zu genügen, zu wenig gut zu sein, nicht alles bedacht zu haben, im richtigen Moment die falsche Abzweigung zu sehen. Und das ist eigentlich ein dauernder Widerstreit mit dem eigenen Inneren, ob man jetzt seinen persönlichen Ansprüchen, die man hat, genügt. Vielleicht ist es auch in dem Sinn, ja, so ein Push, dass man immer wieder weiterarbeitet, dass man nicht selbstzufrieden wird, aber es kann auch sehr vernichtend sein. Also da bin ich immer noch so am Ausjonglieren.
3: Aber ich glaube, das sind Menschen im Generellen, oder? Wenn man aufhört, besser zu werden, dann hat man eigentlich verloren. Aber wir können ja noch besser werden.
4: Ja.
3: Das ist schon, man sagt ja, es gibt ja den Ausdruck Sesselfurzer. Das sind genau die, die irgendwann stehen bleiben, oder?
4: Klar, aber es kann auch lähmend sein, indem dass man irgendwie zu fest Angst hat, nicht zu genügen und darum gar nicht probiert zu kumpen, rauszukumpen ins Nichts.
3: Machersyndrom hilft einem da zum Weitergehen. Jetzt haben wir viele in der Vergangenheit sind wir gewesen. Jetzt kehren wir mal um und schauen mal ein bisschen, was jetzt so ist und was beim Kurt Eschbacher eigentlich noch so ein bisschen ansteht. Was, hast du eine Bucketlist?
4: Nein, habe ich nie gehabt. Ich probiere immer das, was mir wichtig scheint, gerade so schnell wie möglich zu lösen, ohne dass ich da lange Listen habe. In 10 Jahren mache ich nicht das machen oder selbst. Ich bin immer noch sehr aktiv und das finde ich auch wichtig. Also ich moderiere relativ viel, auch gerade so medizinische Kongresse. Ich habe jetzt gerade über die Frage vom gesund älter werden einen Podcast lanciert, zusammen mit der Nina Ruge, wo wir jetzt auch die Fortsetzung werden machen in ein paar Wochen. Ich gebe ein Heft raus, 50 plus, also da bin ich jetzt schon zu sagen, der alte Mann, der auf 50 zurückgeschaut. Aber dort möchte ich auch journalistisch ein bisschen etwas, was das Älterwerden den Leuten näher bringen. Und bin so beschäftigt. Und nicht jetzt als Therapie, sondern als Interesse, das mich jeden Tag wieder zum Bett ausholt.
3: Und ich merke, Älterwerden ist für dich kein Problem?
4: Nein.
3: Im Gegenteil.
4: Das war nie eins gewesen. Auch über den Tod nachzudenken, ist kein Problem. Er wird kommen, die Sicherheit die haben wir alle. Und sich darauf vorzubereiten, dass das Ereignis irgendwann, im besten Fall, unerwartet wird passieren und das auch mit seinen Partnerschaften oder auch engsten Familienmitglieder zu diskutieren, finde ich etwas ganz Wichtiges.
3: Ich habe gerade letztens etwas Spannendes gelesen, nämlich, dass das Alter auf dem Papier immer unwichtiger wird, sondern man fokussiert sich immer mehr aufs Mindset. Man ist so alt, wie man sich fühlt.
4: Ja, und das hat natürlich sehr viel mit der Lebensweise zu tun. Also, ich glaube, nichts macht so schnell dement wie Einsamkeit. Und sich immer bewusst sein, dass man als Mensch ein Wesen ist, in dem Sinn Begegnungen braucht und Gesellschaft braucht, ist etwas ganz Wichtiges. Aber das kann man nicht nach der Pensionierung lernen. Freunde muss man pflegen, ein Leben lang. Dann hat man sie auch, wenn man älter wird. Und ich glaube, das ist eines der wichtigsten Phänomene für jetzt gut alt zu werden. Neben Bewegung, neben Essen. Ich könnte jetzt einen Vortrag halten, was alles nötig ist, aber du bist so ein junger Spanifler, wo das alles noch nicht so interessiert.
3: Ja, du könntest dich täuschen. Bei mir hat man gerade vor kurzem Diabetes diagnostiziert, also mit 35 fängt es an schwierig werden. Ich möchte nur noch zum Schluss noch auf das Thema eingehen. Du engagierst dich ja schon lange auch sozial und für gesellschaftliche Themen. Du bist der erste UNICEF-Botschafter von der Schweiz. Hast dich immer wieder eingesetzt eben für gesellschaftlich relevante Themen. Sind das heute immer noch die gleichen Themen wie vor 20, 30 Jahren? Oder sind wir einen Schritt weiter?
4: Erschreckenderweise sind immer noch die gleichen. Also ich gehe jetzt gerade Anfang August nach Bangladesch, wo es um die Frage geht von Frauen. Es geht um die Frage von Flüchtlingen. Es geht um die Frage von den Chancen, die Kinder haben. Und das ist alles leider nicht besser geworden. Ich bin mehrmals im Kongo gewesen und habe hinter Fassaden gesehen, die erschütternd sind. Und jetzt auch gerade mit dem Krieg in der Ukraine sieht man, wie dünn die Schicht von der Zivilisation ist, nämlich anständig miteinander umzugehen, sogar dann, wenn man in Konflikt steht. Ich lese jetzt gerade eine Biografie von Ludwig XIV., also dem Sonnenkönig, oder? Und der hat einen Krieg nach dem anderen geführt und es waren genau die gleichen Kriege, zerstören, möglichst eine verbrannte Erde zu hinterlassen, wie das heutzutage in der Ukraine, aber in all diesen lokalen Kriegen noch 300, 500 Jahre später immer noch passiert. Also irgendwie ist es erschütternd, dass die Menschheit nicht etwas gelernt hat.
3: Das ist jetzt fast ein bisschen ein trauriger Moment, um die Sendung aufzuhören. Komm, wir hören noch etwas Positives auf. Wenn du jetzt mit deiner Erfahrung und deinem Einblick ins Leben hast, was gibst du den Menschen Positives mit auf den Weg?
4: Also ich bin nicht einer, der gerne Ratschläge gibt, weil ich finde immer Ratschläge, das ist wie jemand zu schlagen. Aber ja, halt wirklich Interesse aneinander zu haben, dort, wo man sieht, dass jemand anders Hilfe braucht, nicht wegzuschauen, sondern die Hilfe zu geben. Man kann nicht alles verändern, aber im Moment, wo man spürt, da braucht jetzt jemand eine Unterstützung, die auch zu geben und in dem Sinn am Morgen aufzustehen und besonders die Menschen, die in unserem Land leben, dankbar zu sein, dass man das so machen darf.
3: Ich bin auch dankbar. Da ich nie ein Gast haben können sein in deiner Sendung, freut es mich umso mehr, dass du Gast bist in meiner Sendung, hier im Top 3. Und das wär's gewesen. Danke vielmals für deinen Besuch.
4: Danke dir für die Einladung.
3: Ja, und heute in der Woche ist meine geschätzte Kollegin Sarah Zollinger wieder an dieser Stelle und sie begrüßt dann der Hairstylist Martin Dürrematt. Ich hoffe, ihr schaltet auch dann wieder mit ein. Gute Woche. Ciao zusammen.
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0: Die Schweiz hat nicht nur die weltbesten Schwinger oder Tennisspieler, nein, wir haben auch den weltbesten Figaro-Coiffeur. Er ist 8-mal Weltmeister geworden im Frisieren. Herzlich willkommen, Martin Dürrematt.
5: Hallo Sarah, hoi. Schön, dass ich da bin.
0: Wenn ich schon mal einen Weltmeister bei mir im Studio habe, was würdest du an meiner Frisur anders machen?
5: Das ist natürlich eine sehr beliebte Frage. Ich muss immer sagen, ich kann das nicht beantworten. Weil wenn eine Frau zu mir kommt oder wenn ich an einer Frau einen Haarschnitt mache, dann muss ich sie spüren. Es geht bei mir sehr viel über Energie, über Gefühl. Und das heisst, ich muss sie spüren. Ich muss mit ihr ins Gespräch kommen. Sie muss zu mir ansitzen. Ich muss ihr in die Haare legen. Ein ganz wichtiger Faktor. Und erst dann kommt bei mir so eine Information an. Dann weiss ich, was dir passt, weil sonst wären meine Sensoren immer offen und dann zack, zack, zack, zack, zack. Das geht nicht. Und darum ist bei mir, das läuft sehr, sehr viel über Gefühl.
0: Ich frage dich am Ende vom Gesprächs, ist noch mal
5: super,
0: gut.
5: Super, super.
0: Jetzt hat mich noch Wunder genommen, ich als Journalistin, wenn ich so durchs Leben durchlaufe, ich habe mega viele Situationen, wo ich denke, hey, das könnte eigentlich noch ein gutes Thema sein zum Nagern, das könnte eine Geschichte sein. Oder ich lerne eben Menschen kennen und denke, hey, die Person würde ich mega gerne zu mir ins Studio einladen. Dann hast du das in dem Fall nicht, dass wenn du Menschen triffst, sie anschaust und gerade irgendwie eine Vision hast, hey, das könnte er mega gut stehen oder uff, das würde ich ein bisschen anders machen.
5: Es gibt es natürlich auch, dass ich irgendeine Person anschaue und dann zack, kommt mir gerade eine Idee, aber ich muss mich wie schützen. Ich bin ein hochsensibler Mensch und darum muss ich wie schauen, dass ich nicht immer eben mit offenen Fühlern rumlaufe, weil sonst bin ich dann auch wie ein bisschen überstimuliert und dann wird das wie schwierig. Darum probiere ich mich so immer zu schützen, dass ich einfach ein bisschen bei mir bleibe und ruhig bleibe und darum kommt das eigentlich nur in wenigen Situationen vor, dass ich eine Person anschaue und gerade finde, ah, das würde dir gut stehen.
0: Und du sagst gerade hypersensibel. Also ich meine, das Gesicht oder das Haar ist etwas vom Ersten, was man ja sieht bei einem Menschen. Wie tust du dich da schützen? Oder wie kannst du das so ein bisschen wie auch abgrenzen?
5: Das ist schwierig, wie, das in Wort zu fassen, wenn ich mich abgrenze. Ich eben schaue natürlich, dass ich jetzt mit der Person nicht gerade... Ja, das klingt doof, wenn ich jetzt sage, ich komme mit ihr nicht gerade zu nahe. Ich finde es schwierig, in Wort zu fassen, wenn ich mich wirklich genau abgrenze. Ich kann es ehrlich gesagt gar nicht beantworten. Das ist eine gute Frage. Ich muss mir mal genau Gedanken machen, wie ich mich abgrenze.
0: Aber du tust dich ja nicht nur abgrenzen, du bist erfolgreicher Coiffeur. Ich habe das Gefühl, Coiffeur oder eben auch Friseur ist sehr ein harter Beruf. Ich habe das Gefühl, wenn ich durch die Stadt durchlaufe, es gibt mega viele Coiffeur, leider, also eigentlich fast ein bisschen wie Sand am Meer. Wieso hast du dich doch für den Beruf entschieden? Oder was ist so das, was dich jetzt so lange auch packt und fasziniert?
5: Also ich glaube, der Coiffeurberuf ist mir in die Wiege gelegt worden. Es gibt ein Video, da bin ich 2,5-jährig und da habe ich schon meine Mami, mein Papi und meine Schwester die Haare frisiert mit so einer Plastikschere, Plastikkamm. Also es ist mir wirklich in die Wiege gelegt worden. Ich habe aber auch immer gesagt, ich möchte nicht der normale, klassische Coiffeur sein. Ich möchte mehr machen. Ich möchte verschiedene Sachen können machen auf dem Beruf selber. Also musst du dahin gehen, wohin die anderen einem nicht folgen können. Ist eigentlich so ein bisschen mein Motto geworden. Und ich liebe einfach die Haare. Ich spüre Haare mega gut. Gerade durch meine Hochsensibilität spüre ich Personen auch sehr gut. Und darum weiss ich eigentlich ganz genau, was denn der Person passt, was die braucht und ja, wie ich mich muss verhalten oder was ich einfach muss machen, dass sie sich gut fühlt.
0: Du hast jetzt gerade irgendwie gesagt, du hast nicht wie ein normaler Coiffeur werden, du hast wie mehr sein. Wenn du das definieren oder in Wort fassen, was ist denn für dich jetzt ein normaler Coiffeur und was heisst für dich eben, ich möchte mehr als das sein?
5: Es ist definitiv eine gute Frage. Ich meine, was ist normal? Normal ist eine Definitionssache. Wie richtig ist immer das, was in der eigenen Wahrnehmung stimmt. Also für mich bedeutet ein normaler Coiffeur, der im Salon arbeitet, in einem Atelier arbeitet, in einem Coiffeurstudio Studio und halt klassisch von Dienstag bis Samstag Kundinnen oder Kunden bedienen. Ich finde es spannend, verschiedene Sachen zu machen. Ich gebe Seminare, ich mache Hairshows, Präsentationen, Shootings, bin mit Stas und Sternli unterwegs, bin aber auch an der Person vom Alltag. Und ich finde, diese Abwechslung macht es mega spannend. Fernsehshows, eben Hairshows, das sind so viele verschiedene Geschichten. Und wenn mich jemand fragt, was ich am liebsten mache, muss ich immer sagen, die Abwechslung mache ich am liebsten. Wenn ich, egal was ich mache von diesen Sachen, wenn ich nur etwas von dem immer müsste machen, ich glaube, egal was es denn wäre, es würde mich langweilen. Und darum ist das mega spannend, dass ich heute hier darf sein und morgen gebe ich ein Seminar und dann mache ich eine Hairshow, dann muss ich eine Kollektion vorbereiten, fliege auf Köln und mache das Shooting und dann habe ich wieder eine bekannte Person bei mir, bin mit denen unterwegs und dann muss ich eher wieder so ein bisschen Dienstleistungen bringen, dann geht es wieder um mich, dann muss ich wieder performen auf der Bühne. Und das ist mega schön.
0: Das ist ja das, was ich an meinem Beruf liebe. Darum bin ich Journalistin geworden, weil ich gefunden habe, ich tue zwar jeden Tag eigentlich, muss ich recherchieren oder eben Themen aufarbeiten, aber der Inhalt ist eben immer etwas anderes. Darum komplett nachvollziehbar. Das hast gerade gesagt, Stars und Sterne, du hast ja ein eigenes Haaratelier in Opfiken. Genau. Und an der Eröffnung sind mega viele Schweizer Stars dort gewesen, habe ich gesehen. Wirklich so ein bisschen von Fabienne Louwes, Jennifer Bosshardt, Baschi, Martina Hingas, Juli Tami. Macht denn das ein bisschen stolz?
5: Hey, das ist wirklich crazy gewesen. Also ich meine, ich kenne ja die Leute schon vorher kennt, logisch, darum sind sie ja zu mir an der Eröffnung gekommen. Mir ist aber nie ganz so bewusst gewesen, wie viele das eigentlich wirklich sind. Und denen, wo die alle so zu mir an der Eröffnung gekommen sind, und vor allem, als ich dann das nachher den Artikel gelesen habe, habe ich gedacht so, wow. Okay, krass. Das hat mich schon ein bisschen selber stolz gemacht. Ich dachte so, das ist schon cool, dass die alle gekommen sind. Die sind alle wegen mir als Mensch gekommen. Und das habe ich mega schön gefunden.
0: Und du hast ja eigentlich auch, nebst all diesen Schweizer Stars, hast du auch internationale Stars gehabt. Du hast auch sehr viele Supermodels gehabt, habe ich gesehen. Mhm. Also wirklich von Irina Scheik, Alessandra Ambrosio oder auch Sängerinnen und Schauspielerinnen. Genau. Ist man eigentlich bei internationalen Stars dann auch ein bisschen nervöser nochmal? Oder macht das gar keinen Unterschied jetzt für dich?
5: Es ist lustig. Am Anfang natürlich ist das schon sehr speziell, wenn man mit bekannten Menschen zusammenarbeitet. Aber wie jeder Job wird es irgendwann ein bisschen normal. Und mit dem Normal, das will ich jetzt gar nicht werten, ob jetzt das positiv oder negativ ist. Aber man gewöhnt sich natürlich, mit bekannten Leuten zusammen zu arbeiten. Und ja, natürlich, umso bekannter sie ist, dann denkst du manchmal schon, okay, wow, das ist jetzt wirklich sie, die sitzt jetzt so von mir gerade auf dem Stuhl. Aber nein, ich bin ehrlich gesagt nicht mehr so nervös, wenn irgendjemand Bekanntes bei mir auf dem Stuhl sitzt. Im Gegenteil, ich freue mich eigentlich mega, fest die Person dann kennenzulernen, aber nicht als Fan, einfach als Mensch, weil ich so viele verschiedene Menschen kenne, die in der Öffentlichkeit stehen und dann finde ich es immer total spannend, wie die Person denn so drauf ist.
0: Du hast schon so viele Leute gehabt auf deinem Coiffeurstuhl. Du kannst sicher das eine oder andere Geschichte erzählen. Ich kenne das von mir selber. Wenn ich beim Coiffeur bin und ich gucke auf dem Stuhl, dann ist man immer ein bisschen gesprächig und irgendwie, ich habe das Gefühl, die meisten Leute haben irgendwie auch ein gutes Feeling. Ich glaube, das lernt man ja auch in diesem Beruf. Oder ich sage jetzt mal Smalltalk führen oder eben auch auf die Person, die da bei einem hockt, darauf einzugehen. Gibt es das eine oder andere Geschichte, die du darfst, kannst auspacken?
5: Also zuerst muss ich mal sagen, ich schwätze sehr gerne. Ich tue auch gerne Smalltalk führen, gar kein Problem. Aber was ich auch sehr gerne mache, ruhig sein. Und ich finde, das ist manchmal gar nicht so einfach, die Ruhe auszuhalten. Auf dem Coiffeurstuhl, aber auch privat, wenn man in die Ferien geht, wie auch immer. Ich finde es etwas sehr Schönes und Wichtiges. Und vor allem auch, wenn die Kundin das kann aushalten, ich kann es sehr gut aushalten. Auch wenn es die Kundin kann aushalten, finde ich das eigentlich sehr etwas Schönes. Weil schlussendlich muss ich immer sagen, wenn eine Frau bei mir auf dem Stuhl sitzt, beziehungsweise wenn ich meine Arbeit mache, dann ist meine Arbeit. Also das heisst, wenn ein Buchhalter seine Excel-Tabellen ausfüllt, dann kann er nebenan auch nicht noch über Ferien reden und noch psychologische Betreuung irgendwie machen oder irgendwie Sachen erzählen. Also ich muss mich je nachdem sehr stark konzentrieren.
0: Es lenkt dich eigentlich fast ab, oder was?
5: Es lenkt mich ab und darum, manchmal mehr, manchmal weniger, beziehungsweise manchmal brauche ich ein bisschen mehr Konzentration und manchmal geht etwas mehr aus der Routine raus. Aber gerade wenn ich eine neue Kundin habe, ich muss die Haare spüren, ich muss spüren, wo die Haare durchwollen. Wenn ich eine Strähnentechnik mache, Balayage, Highlights, Babylights, was auch immer, dann muss ich spüren, wo ich die muss reinsetzen. Ich mache das nicht einfach nach einem Schema F. Und für das brauche ich manchmal einfach Ruhe und dann kann ich das aber auch der Person sagen und sagen, hey, ich muss mich jetzt wie gerade konzentrieren und entspann dich, bis einfach da, lese ein Heftchen, trinke Kaffee, Prosecco, genieße es einfach die Zeit, weil bei mir im Haaratelier ist es sehr ruhig. Ich habe Pflanzen, es ist gemütlich, ich habe viel Luft, also die Stühle sind sehr weit weg voneinander. Oft auch, dass man, wenn man zu uns kommt, dann soll man sich entspannen. Und gerade in der heutigen Zeit, wo so viel passiert, man ist überflutet, wird man auf Social Media, News, überall muss schnell und grösser werden und noch mehr und unpersönlicher. Und ich finde es schön, wenn es bei mir einfach ruhig ist, wenn es gut schmeckt, wenn man persönlich bedient wird. Und für das finde ich eigentlich dass die Ruhe eigentlich etwas sehr, sehr Schönes. Aber natürlich, ich schwätze auch sehr gern und sicher auch nicht zu wenig. Und natürlich weiss ich mega viele Geschichten von den Menschen, von Stars und Sternen, aber natürlich auch von Geschichten von Leuten aus dem Alltag. Und ja, es gibt natürlich sehr witzige Storys, wo ich manchmal denke, okay, gut, weiss nur ich das und nicht nur gerade Presse.
0: Also darfst du nicht verraten oder erzählen oder etwas, was dich mega überrascht hat oder vielleicht auch eine Person, die dich jetzt mega überrascht hat?
5: Natürlich, ich bekomme gerade private Themen bekomme ich sehr schnell und nahe mit. Also wenn sich Leute trennen, dann weiss ich das meistens viele Wochen im Voraus, bevor das an die Presse kommt. Und ja, es ist auf eine Art etwas sehr Schönes, weil die Leute das einem anvertrauen. Natürlich kann ich, wenn ich das nicht erzählen, ist klar, logisch, weil ich glaube, da kommen ja auch so viele Leute zu mir. Weil sie mir auch vertrauen und sie wissen, ich tue das nicht einfach weiter erzählen. Es sind auch traurige Sachen, wenn Eltern sterben, aber wenn einfach jemand aus dem engen Umfeld stirbt, dann erfahre ich das natürlich auch sehr, sehr schnell. Und ja, das sind natürlich manchmal so ein bisschen die traurigeren Momente, aber gehört auch dazu und ich finde, das hat absolut Platz.
0: Baust du mit all deinen Kundinnen und Kunden auch wie eine Freundschaft auf? Also ich sage jetzt eben, ich habe ja gesehen, es kommen da wirklich in der Schweiz vor allem auch viele so Stars und Sterne zu dir. Sind das alles Stammkunden auch von dir? Und eben mit der Zeit, der Lauf der Jahre, oder? Ist das wirklich eine Freundschaft, die da ist?
5: Ja, das kann man schon so sagen. Und wenn man das jetzt so sagt, ich bin mit den Stars und Sternen befreundet, dann klingt das immer ein bisschen unsexy. Aber natürlich verbringe ich sehr viel Zeit mit der Stefanie Heinzmann, mit der Sandra Studer, Viola Tami, Stefanie Berger, noch ein paar andere. Ich verbringe sehr viel Zeit nicht nur am Gwafferstuhl, sondern halt wirklich auch, wenn ich mit ihnen an Produktionen unterwegs bin. Und natürlich baut sich da Freundschaft auf, weil ja, man halt einfach sehr, sehr viel Zeit zusammen verbringt. Und das ist eigentlich mega schön. Und darum ist eigentlich auch die Arbeit, es fühlt sich gar nicht nach Schaffen an, sehr oft. Ich verbringe einfach Zeit mit Freunden und das ist eigentlich mega schön, wenn man so das Geld verdienen.
0: Und du machst ja nicht nur die Haare, du musst auch das Make-up machen, machst du auch zum Teil das ganze Styling, also von Kopf bis Fuß mit Kleider?
5: Absolut. Das ist so ein bisschen entstanden. Also ich würde mich nie als Stylist bezeichnen, also als Kleiderstylist. Aber natürlich kommt das mittlerweile sehr oft vor, gerade mit der Stefanie Heinzmann, wo ich immer wieder durch Kleider aussuche für Sing Mein Song oder Stadtland Talent etc., wo ich dann mit ihr entweder gehe shoppen oder sie zeigt, was sie für Kleider hat. Aber wir machen das auf eine sehr unkonventionelle Art und Weise, also sehr, sehr, sehr freundschaftlich, also nicht so, wie das professionelle Stylisten machen. Aber es macht mir auch mega Spass, weil ich weiss ja mittlerweile auch, was funktioniert im Fernsehen, in der Kamera oder Fotokamera, wie auch immer. Ich weiss, wie sich Person fühlt. Das ist immer ein sehr grosses Thema bei Stylisten. Oftmals fühlen Stylisten die Person nicht so gut, weil du tust ja nicht ein Model einkleiden. Es ist nicht einfach, du tust nicht irgendwie einen Look einfach an einem Model anlegen, sondern du musst eigentlich Persönlichkeit unterstreichen von diesem Mensch. Und das ist sehr, sehr oft schwierig und das kann man fast am besten machen, wenn man halt die Person sehr gut kennt. Und eben durch das ich dann sie halt so gut kenne, weiss ich auch, was sie sich wohlfühlen und was ihnen steht.
0: Und sie vertrauen dir ja auch. Zum Beispiel Stefanie Heinzmann, jetzt mit ihr bist du ja mehrmals in der Presse gewesen, ja. in letzter Zeit, weil ja eben, ihr habt wirklich krasse Veränderungen gemacht. Sehr farbenfroh, sage ich jetzt einmal. Kommt ja auch nicht immer bei allen so positiv an. Wie gehst du mit der Kritik um?
5: Ja, das ist da also natürlich gerade ein bisschen aktueller als Grüne, wo glaube ich, sehr viele mitbekommen haben. Nicht nur in der Schweiz, sondern auch in Deutschland hat es irgendwie die Runde gemacht. Wie gehe ich mit Kritik um? Also schlussendlich, ich meine, jeder hat einen anderen Geschmack und es ist völlig okay, dass einem etwas nicht gefällt. Also ich meine, Jesus Gott, mir gefällt auch nicht alles. Was ich schwierig finde, dass man in der heutigen Zeit seine Meinung immer gerade muss offen bekundschaften, dass man muss öffentlich werden, ob man es toll findet oder nicht toll findet. Es ist mir ehrlich gesagt gleich, wer was toll findet. Also wieso muss man das öffentlich machen? Und ich finde, mittlerweile wäre es eigentlich auch ein bisschen an der Verantwortung der Medien, dass die das ein bisschen steuern. Weil irgendwie, man darf nichts mehr gegen Gruppen sagen, man darf nichts mehr gegen irgendwie, also gerade was mit Rassismus zu tun hat, darf man nicht gegen Gruppen sagen oder gegen Gay-Community etc. Aber gegen einzelne Personen kann man nach wie vor schiessen und das finde ich eigentlich recht krass, dass man einfach tut öffentlich schiessen gegen Leute. Man liest das, man sieht das, man bekommt das mit per Mail, per WhatsApp, per WhatsApp nicht, das sind ja mehr enge Social Media und denke so, wow, das ist so krass, gegen Gruppen darf man nichts sagen, aber gegen einzelne Personen kann man öffentlich schiessen und ich finde, mittlerweile müssen wir eigentlich da, müssen die eigentlich mit dem Gesicht anstehen, wenn man will, öffentlich etwas kommentieren und wenn ich mit, wenn mich auf Social Media jemand kritisiert, nicht konstruktiv, sondern einfach böswillig, dann muss ich sagen, mittlerweile löse ich die Person löschen, blockieren, weil ich finde, das hat keinen Platz. Ich gebe dem keinen Platz. Und gerade vor allem Haare sind so vergänglich. Morgen hat Steffi wieder anders aus als heute. Und ich meine, warum muss man das so, sich so öffentlich, das öffentlich so kritisieren? Finde ich schwierig.
0: Ich finde eigentlich schön, dass du sagst, Haare sind vergänglich, weil ich muss sagen, ich habe schon so viele Fails in meinem Leben, weil ich habe selber geschnitten, ich habe wirklich keine Ahnung, ich bin wirklich bei vielen Praktikanten gewesen. Ich habe immer gesagt, hey, mach das einfach, umwerken, weil sie wollen wachsen ja wieder nach. Ja. Oder? Gut, jetzt arbeite ich natürlich auch ein bisschen in der Medienwelt oder? Und bei ab und zu jetzt gesehen, jetzt schaue ich schon ein bisschen mehr drauf. Ja. Bist du selber eitel jetzt mit deinen Haaren?
5: Bin ich eitel? Also ich weiss natürlich, dass ich so aussehe. Die Frage ist jetzt, ist das eitel, wenn man weiss, was man will? Ich würde sagen, nein. Aber natürlich ist mir es wichtig, wie ich aussehe. Ich pflege mich.